0: Bei einer Auktion in Genf ist ein blaugrüner Diamant für umgerechnet fast 15 Millionen Euro versteigert worden. Das Auktionshaus Christie's sprach von einem Rekordpreis für so einen Edelstein. Der Diamant Ocean Dream wurde in den 1990er Jahren in Zentralafrika gefunden und hat 5,5 Karat. Die Einheit gibt einen Edelsteinen das Gewicht an. Alles über 2 Karat gilt als Ausnahmestück. Das waren die Nachrichten. Das Wetter in Deutschland. Viele Wolken und gebietsweise Regen, in den Alpen auch Schnee bei 8 bis 0 Grad. Tagsüber weiter unbeständig mit Schauern bei 9 bis 17 Grad. Und am Freitag Schauer und Sonne bis 18 Grad. Es ist 2.03 Uhr.
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1: Um 3 Uhr mit Ronald Lessig. Das Bundeskabinett hat gestern viele Gesetzesvorlagen auf den Weg gebracht. Dazu zählen höhere Strafen für den Einsatz von K.O.-Tropfen, der Bau neuer Gaskraftwerke und ein geändertes Heizungsgesetz. Aus der Nachrichtenredaktion Torben Müller.
2: Nach dem neuen Gebäudemodernisierungsgesetz sollen Hausbesitzer selbst entscheiden können, ob sie eine Heizung einbauen, die nachhaltig oder mit fossilen Energien betrieben wird. Allerdings müssten dann ab 2029 neu eingebaute Öl- und Gasheizungen mit einem wachsenden Anteil nachhaltiger Brennstoffe betrieben werden. Außerdem sollen neue Gaskraftwerke die Versorgung in Deutschland sichern, wenn Solar- und Windenergie zu wenig Strom erzeugen. Zudem will die Koalition durchsetzen, dass eine Vergewaltigung unter Einsatz von K.O.-Tropfen künftig mit einer Mindeststrafe von 5 Jahren Gefängnis geahndet wird.
1: Bundespräsident Steinmeier hat in Würzburg den 104. Deutschen Katholikentag eröffnet. Bis Sonntag werden sich dort unter dem Motto »Hab Mut, steh auf« voraussichtlich rund 60.000 Christen treffen. Aus Würzburg Christian Wölfel.
3: Mehr Mut und gesellschaftliches Engagement, dazu ruft Bundespräsident Frank-Walter Steinmeier die Christen in Deutschland auf. Wörtlich sagte der Staatsoberhaupt, wir müssen aufhören, uns selbst in die Ohnmacht und das Land in den Abgrund zu reden. Zitat Ende. Deshalb komme das Motto des Katholikentags, hab Mut, steh auf, zur rechten Zeit. Gerade Christen müssten gegen die Hoffnungslosigkeit aufstehen. Bis Sonntag sind rund 900 Veranstaltungen auf dem Katholikentag geplant.
1: Der Senat hat den Kandidaten von US-Präsident Trump für den Chefposten der Notenbank Federal Reserve bestätigt. Kevin Warsh ist Nachfolger des bisherigen Fed-Chefs Jerome Powell. Trump hatte Powell zuletzt immer wieder kritisiert, weil dieser nicht die Zinsen senken wollte. Nach Meinung von Trump führen billigere Kredite zu mehr Investitionen und kurbeln den schwächelnden Immobilienmarkt an. Dagegen befürchtet Powell, dass zu frühe Zinssenkungen die Inflation anheizen könnten. Powell gibt zwar jetzt seinen Chefposten ab, er bleibt aber noch im Führungsgremium der Notenbank. Bei einer Auktion in Genf ist ein blaugrüner Diamant für umgerechnet fast 15 Millionen Euro versteigert worden. Das Auktionshaus Christie's sprach von einem Rekordpreis für so einen Edelstein. Der Diamant Ocean Dream wurde in den 1990er Jahren in Zentralafrika gefunden und hat 5,5 Karat. Die Einheit gibt bei Edelsteinen das Gewicht an. Alles über 2 Karat gilt als Ausnahmestück. Die Identität der Käuferin oder des Käufers ist nicht bekannt. Das waren die Nachrichten. Das Wetter in Deutschland. Tagsüber unbeständig mit Schauern bei 9 bis 17 Grad. Morgen Schauer, örtlich Gewitter bis 18 Grad. Es ist 3.03 Uhr.
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1: Um 4 Uhr mit Ronald Lessig. In Peking beginnt heute der offizielle Teil des Gipfeltreffens von US-Präsident Trump und seinem chinesischen Kollegen Xi. Um 4.15 Uhr deutscher Zeit wollten die beiden zu einem Gespräch zusammenkommen. Aus der Nachrichtenredaktion Verena Hartges.
2: US-Präsident Trump hofft vor allem auf neue Geschäfte. China soll mehr Agrarprodukte und Passagierflugzeuge kaufen. Xi wird wahrscheinlich die Entscheidung der USA ansprechen, Waffen an Taiwan zu verkaufen. Trump hatte im Dezember ein Rüstungspaket im Wert von 11 Milliarden Dollar für Taiwan genehmigt, hat die Lieferung aber noch nicht in die Wege geleitet. China beansprucht die selbstverwaltete Insel für sich. Auch der Iran-Krieg wird Thema sein. US-Außenminister Rubio äußerte in einem Fernsehinterview die Hoffnung, dass China stärker auf den Iran einwirkt. Dagegen hatte Trump vor der Reise gesagt, er werde mit Xi zwar ausführlich über den Iran sprechen, benötige aber nicht dessen Hilfe.
1: Die ukrainische Hauptstadt Kiew meldet massive russische Angriffe mit Drohnen und Raketen. Bürgermeister Klitschko schrieb auf Telegram, in der Stadt seien Explosionen zu hören. Er rief die Menschen auf, sich in Sicherheit zu bringen. Die Militärverwaltung teilte mit, dass Trümmer von abstürzenden Drohnen Wohnhäuser getroffen hätten. Am Dienstag hatte eine dreitägige Waffenruhe zwischen Russland und der Ukraine geendet. Danach berichtete die Ukraine von massiven russischen Angriffen. Das Bundeskabinett hat gestern viele Gesetzesvorlagen auf den Weg gebracht. Dazu zählen höhere Strafen für den Einsatz von K.O.-Tropfen, der Bau neuer Gaskraftwerke und ein geändertes Heizungsgesetz. Aus der Nachrichtenredaktion Torben Müller.
3: Nach dem neuen Gebäudemodernisierungsgesetz sollen Hausbesitzer selbst entscheiden können, ob sie eine Heizung einbauen, die nachhaltig oder mit fossilen Energien betrieben wird. Allerdings müssten dann ab 2029 neu eingebaute Öl- und Gasheizungen mit einem wachsenden Anteil nachhaltiger Brennstoffe betrieben werden. Außerdem sollen neue Gaskraftwerke die Versorgung in Deutschland sichern, wenn Solar- und Windenergie zu wenig Strom erzeugen. Zudem will die Koalition durchsetzen, dass eine Vergewaltigung unter Einsatz von K.O.-Tropfen künftig mit einer Mindeststrafe von 5 Jahren Gefängnis geahndet wird.
1: Bei einer Auktion in Genf ist ein blaugrüner Diamant für umgerechnet fast 15 Millionen Euro versteigert worden. Das Auktionshaus Christie's sprach von einem Rekordpreis für so einen Edelstein. Der Diamant Ocean Dream wurde in den 1990er Jahren in Zentralafrika gefunden und hat 5,5 Karat. Alles über 2 Karat gilt als Ausnahmestück. Das waren die Nachrichten. Das Wetter in Deutschland. Tagsüber unbeständig mit Schauern bei 9 bis 17 Grad. Am Freitag Schauer, zur Ostsee hin zeitweise Sonne bei 9 bis 18 Grad und am Sonnabend neben Sonne auch Schauer. Die Zeit 4.03 Uhr.
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1: Um 5 Uhr mit Ronald Lessig. In Peking hat der offizielle Teil des Gipfeltreffens von US-Präsident Trump und dem chinesischen Staatschef Xi begonnen. Zur Stunde führen Xi und Trump in der großen Halle des Volkes, ein Empfangsort für Staatsgäste, ein erstes Gespräch. Aus der Nachrichtenredaktion Verena Hartges.
2: US-Präsident Trump hofft vor allem auf neue Geschäfte. China soll mehr Agrarprodukte und Passagierflugzeuge kaufen. Xi wird wahrscheinlich die Entscheidung der USA ansprechen, Waffen an Taiwan zu verkaufen. Trump hatte im Dezember ein Rüstungspaket im Wert von 11 Milliarden Dollar für Taiwan genehmigt, hat die Lieferung aber noch nicht in die Wege geleitet. China beansprucht die selbstverwaltete Insel für sich. Auch der Iran-Krieg wird Thema sein. US-Außenminister Rubio äußerte in einem Fernsehinterview die Hoffnung, dass China stärker auf den Iran einwirkt. Dagegen hatte Trump vor der Reise gesagt, er werde mit Xi zwar ausführlich über den Iran sprechen, benötige aber nicht dessen Hilfe.
1: Die ukrainische Hauptstadt Kiew meldet massive russische Angriffe mit Drohnen und Raketen. Bürgermeister Klitschko schrieb auf Telegram, in der Stadt seien Explosionen zu hören. Er rief die Menschen auf, sich in Sicherheit zu bringen. Die Militärverwaltung teilte mit, dass Trümmer von abstürzenden Drohnen Wohnhäuser getroffen hätten. Nach einer dreitägigen Waffenruhe meldet die Ukraine seit Dienstag wieder massive russische Attacken. Der neu gewählte baden-württembergische Ministerpräsident Özdemir spricht sich für eine stärkere Zusammenarbeit von Bund und Ländern aus. In den ARD-Tagesthemen hat Özdemir gesagt, die Bundesregierung würde in den Ländern konstruktive Partner finden, um Lösungen für Probleme wie den demografischen Wandel oder den Bürokratieabbau zu erarbeiten.
3: In all diesen Fragen brauchen wir einander. Wir könnten auch die Öffentlichkeit überraschen, indem wir jetzt noch vor den Landtagswahlen im Osten der Bundesrepublik Deutschland gemeinsam Probleme anpacken, lösen und mal zeigen, wir können nicht nur streiten, sondern wir können auch Dinge lösen. Das wäre ein wirksamer Beitrag, verlorenes Vertrauen in der Mitte der Gesellschaft zurückzugewinnen. Ansonsten droht uns, dass wir Ende des Jahres einen Ministerpräsident von der AfD bekommen.
1: Baden-Württembergs Ministerpräsident Özdemir. Weltweit wird so wenig Wein getrunken wie seit 1957 nicht mehr. Nach Angaben der Internationalen Organisation für Rebe und Wein im französischen Dijon sank der Konsum im vergangenen Jahr auf 208 Millionen Hektoliter. Damit seien zum Beispiel 14% weniger Wein getrunken worden als 2018. Steigende Preise und niedrigere Einkommen hätten die Nachfrage stark belastet. Das waren die Nachrichten. Das Wetter in Deutschland. Tagsüber unbeständig mit Schauern bei 9 bis 17 Grad, Morgenschauer örtlich Gewitter bis 18 Grad. Es ist 5.03 Uhr.
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1: Das ganze Jahr über machen Menschen Urlaub am Wasser. Auch ich liebe es, zu jeder Jahreszeit am Strand zu sein. Im Sommer gemütlich im Strandkorb sitzen, lesen, aufs Wasser sehen, das bunte Strandleben beobachten. Meer und Strand, Himmel, Sonnenschein, faul sein, nichts tun, einfach nur da sein. Im Herbst lange Strandspaziergänge mit viel Wind um die Nase. Die Wellen, wie sie angestürmt kommen und mit einem Brausen den Strand aufwühlen. Dieser intensive Geruch von den angeschwemmten Algen. Das Kreischen der Möwen über mir, wenn sie sich vom Wind durch die Luft wirbeln lassen. Ich habe einige Jahre an der Ostsee gewohnt. Da habe ich den Winter am Meer lieben gelernt. Bei Minusgraden warm angezogen am Strand entlang gehen. Vielleicht sogar um aufgetürmte Eisschollen herumgehen. Das Wasser oft viel leiser und wie eine träge Spiegelfläche. Das Kribbeln auf der Haut und diese einmalige, frische, kühle Luft. Der Horizont hat an solchen klaren Wintertagen eine unendliche Weite. Und jetzt, im Frühling, spüre ich das Erwachen der Natur. Das Wasser glitzert anders. Die ersten wärmenden Sonnenstrahlen kitzeln im Gesicht. Nicht nur Möwen, sondern auch Schwalben und andere Zugvögel fliegen wieder am Himmel. Das Meer, immer da. Für mich ist es wie ein Freund. Ich habe keine Angst vor Wasser. Respekt allerdings schon. Denn es kann eine riesige Kraft entwickeln. Doch es gibt mir immer so viel. Beim Blick auf das Meer findet meine unruhige Seele wieder Ruhe. Meine Tränen vermischen sich mit dem Salzwasser und werden getrocknet vom Wind. Ich kann meine Enttäuschung und Wut dem Meer entgegenschreien, bis ich merke, es tut nicht mehr so weh. Der Druck ist kleiner geworden. Ich kann dem Meer auch von meinen Träumen erzählen und das Meeresrauschen antwortet aufmunternd. All das und noch vieles dazu verbinde ich mit dem Meer. Gott stelle ich mir manchmal wie das Meer vor, mal stürmisch und brausend, dann wieder wie eine leichte Brise, wie das spiegelglatte Wasser, lebenswichtig, lebensspendend. Das Meer ist für mich ein Ort, an dem ich Gott besonders nahe bin, und ich glaube, er mir auch. Ich freue mich auf meinen nächsten Besuch am Meer.
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1: Um 6 Uhr mit Mirko Jugelt. US-Präsident Donald Trump ist in Peking von Chinas Präsident Xi Jinping mit militärischen Ehren empfangen worden. Bei einem Treffen in der Großen Halle des Volkes sagte Trump, der Besuch sei für ihn eine Ehre. Die Beziehungen zwischen Peking und Washington würden besser sein als je zuvor. Xi sagte, die USA und China sollten Partner und keine Rivalen sein. Trump hofft bei den Gesprächen vor allem, dass China mehr Agrarprodukte und Passagierflugzeuge kauft. Die Ukraine ist nach eigenen Angaben in der Nacht erneut von russischen Angriffen überzogen worden. Im ganzen Land wurde Luftalarm ausgelöst. Medienberichten zufolge warnte das Militär vor Drohnen und ballistischen Raketen. Aus der Hauptstadt Kiew wurden Explosionen gemeldet. Mehrere Gebäude wurden beschädigt. Bereits gestern hatte Russland massive Angriffe auf die Ukraine geflogen. Präsident Volodymyr Zelensky sprach von mehr als 800 Drohnen. Der chinesische E-Auto-Bauer XPeng verhandelt Berichten zufolge mit Volkswagen und anderen Herstellern über den Kauf eines Werks in Europa. Nach Informationen der Financial Times will das Unternehmen damit seinen internationalen Absatz ausbauen. VW selbst wollte sich dazu bislang nicht äußern. Ende April hatte VW-Konzernchef Oliver Blume erklärt, man prüfe, ob es für chinesische Partner Möglichkeiten gebe, ungenutzte Kapazitäten in Europa zu übernehmen. In Lettland ist die Regierungskoalition zerbrochen. Die linksgrüne Partei der Progressiven hat Ministerpräsidentin Evika Žilina die Unterstützung entzogen. Ohne die neuen Abgeordneten der Progressiven hat die Regierung nur noch 41 von 100 Sitzen im Parlament. Die Opposition kündigte ein Misstrauensvotum gegen Žilina an. Die Regierungschefin hatte Verteidigungsminister Andris Pruts von den Progressiven zum Rücktritt gezwungen. Hintergrund war sein Umgang mit verirrten ukrainischen Drohnen im lettischen Luftraum. Weltweit wird so wenig Wein getrunken wie seit fast 70 Jahren nicht mehr. Nach Angaben der Internationalen Organisation für Rebe und Wein sank der Konsum im vergangenen Jahr auf 208 Millionen Hektoliter. Das sei ein Rückgang im Vergleich zu 2018 um 14%. Gründe seien die langfristigen gesellschaftlichen Veränderungen und die Wirtschaftslage. In Deutschland wurden vergangenes Jahr knapp 18 Millionen Hektoliter Wein getrunken, ein Rückgang um 4,3%. Das waren die Nachrichten. Das Wetter mit den aktuellen Temperaturen: Brocken, leichter Schneefall, 0 Grad, Chemnitz leichter Regen 7, Dresden stark bewölkt 8, Eisenach bedeckt 6, Erfurt stark bewölkt 5 Grad, Fichtelberg Nebel 1, Gera bedeckt 7, Görlitz bedeckt 8 Grad, Halle leichter Regen 8, Leipzig bedeckt 9, Magdeburg Regen 8 und Meiningen bedeckt 6 Grad. Sonnenaufgang in Halle war heute 5.21 Uhr, Sonnenuntergang ist 20.55 Uhr. Heute neben vielen Quellwolken auch hin und wieder Sonne, Durchzug einiger Schauer oder Gewitter, Höchstwerte von West nach Ost 11 bis 16 Grad. Morgen anfangs neben Nebel zum Teil heiter, im Tagesverlauf dann wieder wechselhaft mit einigen Schauern oder Gewittern, Höchstwerte 11 bis 16 Grad. Auch am Samstag wechselhaftes Schauerwetter, am Nachmittag auch Gewitter, kaum geänderte Temperaturen. MDR Verkehrsdienst, die B85 Berger Weimar ist zwischen Kelbra und dem Abzweig Steintalleben wegen umgestürzter Bäume gesperrt, die B173 in Dresden stadteinwärts. Hier ist in Höhe Ammonstraße die Bundesstraße nach einem Unfall gesperrt. Soweit der Verkehrsdienst. 6.04 Uhr.
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1: Christi Himmelfahrt, 40 Tage nach Ostern. Und für dieses Fest haben sich im Schaffen von Johann Sebastian Bach gleich 4 Kantaten angesammelt. Wir haben uns heute entschieden für das sogenannte Himmelfahrtsoratorium. Lobet Gott in seinen Reichen.

0: Ja, mit Pocken und Trompeten geht's hier los. Ja, beim Wortoratorium, da kommt einem ja in Verbindung mit Johann Sebastian Bach zuerst ganz klar das Weihnachtsoratorium in den Sinn. Es ist so populär. Das Himmelfahrtsoratorium ist also so, könnte man vielleicht sagen, die kleine Schwester. Entstanden ist das Stück wohl kurz nach dem Weihnachtsoratorium im Mai 1735. Michael, ist das Grundprinzip dieser Komposition eigentlich vergleichbar mit dem Weihnachtsoratorium?
1: Unbedingt. Also es ist ein ganz ähnlicher Ansatz. Es werden die biblischen Berichte rings um die Himmelfahrt Christi in Szene gesetzt durch einen Evangelisten. Am Anfang und am Schluss gibt's elaborierte Chorsätze mit viel Pauken und Trompeten. Auch das kennen wir aus dem Weihnachtsoratorium. Und dazwischen gesetzt zwei Arien, die Evangelienhandlung reflektieren. Man muss nur sagen, was die Dimensionen betrifft, ist es natürlich eine Nummer kleiner. Also das Weihnachtsoratorium ist ja nichts anderes als 6 Kantaten auf eben die 3 Weihnachtsfeiertage und die folgenden Sonnen- und Feiertage. Und hier haben wir eigentlich im Himmelfahrtsoratorium ungefähr genauso viel Musik netto wie eine Kantate des Weihnachtsoratoriums. Das ist sozusagen ein 1/6 WO.
0: Aber was auch mit dem Weihnachtsoratorium vergleichbar ist, auch hier setzt Bach sein beliebtes Parodieverfahren ein.
1: Ganz genau. Und es eint eben beide Stücke, dass bei vielen, vielen Sätzen eigentlich bei allen sagen können, jenseits der Rezitative parodiert, also alte, bereits existierende Musik genommen, der ein neuer Text drunter geschrieben wurde. Wer das wiederum gemacht hat, wissen wir auch nicht. Auch das eint das Himmelfahrtsoratorium mit dem Weihnachtsoratorium. Man nimmt oft an Picander, das ist aber nicht belegt bislang. Das Schöne ist hier, anders als im Weihnachtsoratorium, wir haben als Parodievorlagen jetzt nicht unbedingt große Huldigungsmusiken für die sächsische Kurfürstenfamilie, sondern zum Beispiel der Eingangschor. Ein ganz ähnlicher Text taucht auf 1732, als man die Thomasschule wieder eingeweiht hat. Man hat sie zwischen 1731 und 32 um 2 Etagen erweitert. Und eben bei Wiedereinzug der Schüler in die Schule gab es also eine große Festkantate. Froher Tag, verlangte Stunden. Und wenn man eben den Text des Eingangschors sich anschaut, die Musik hat sich nicht erhalten, dann lässt er sich 1:1 eben unter die Noten des Himmelfahrtsoratoriums legen. Und damit ist Bach gewissermaßen überführt, dass er hier wieder parodiert hat. Ganz ähnlich verhält es sich bei den Arien. Also manche Stücke des Himmelfahrtsoratoriums haben eine Vorgeschichte von über 10 Jahren.
0: Werden wir mal ein bisschen konkreter noch zu den Texten. Auch hier wieder kurz der Blick auf Weihnachten. Dort ist die Geschichte wirklich klar. Die Geburt Christi, die Hirten auf dem Feld, der König Herodes und dann die Weisen aus dem Morgenlande. Das wird da hintereinander erzählt. Zur Himmelfahrt ist ja die biblische Erzählung durchaus etwas straffer. Was erzählt jetzt hier in diesem Oratorium der Evangelist und wie verhalten sich dann die frei gedichteten Texte dazu?
1: Ja, also es ist in dem Fall tatsächlich ein bisschen schwieriger als beim Weihnachtsoratorium. Dort hat man ja wunderbar bei Lukas erstmal die Hauptgeschichte hintereinander weg erzählt. Hier für das Libretto ist es letztlich aus verschiedenen Abschnitten des Neuen Testaments genommen. Lukas 24, Markus 16, Apostelgeschichte. Und die erste Evangelistenszene ist im Grunde der Abschied von den Jüngern. Der Herr Jesus hub seine Hände auf und segnete seine Jünger und es geschah, da er sie segnete, schied er von ihnen. Jetzt sind natürlich alle ganz entsetzt, dann kommt eine große lange Arie, die irgendwie dieses Thema Abschied beleuchtet. Danach kommt der Moment der Himmelfahrt und wird aufgehoben zusehends und fuhr auf gen Himmel. Eine Wolke nahm ihn weg vor ihren Augen und er sitze zur Rechten Gottes. Auch da eine ganz raffinierte Reflexion darauf, nämlich ein schlichter Choral. Und danach kommt die Engel ins Spiel und da sie ihm nachsahen, gen Himmel fahren, siehe, da stunden bei ihnen 2 Männer in weißen Kleidern, welche auch sagten, ihr Männer von Galiläa, was stehet ihr hier und sehet gen Himmel? Dieser Jesus, welcher von euch ist aufgenommen gen Himmel, wird kommen, wie ihr ihn gesehen habt, gen Himmel fahren. Ja, und dann ist im Grunde das Stück eigentlich von der tatsächlichen Handlung schon zu Ende.
0: Gehen wir mal auf ein

Summum nicht eine genuine Schöpfung wäre. Ist es aber, also wir wissen eben, weil wir die Noten des Himmelfahrtsoratoriums haben, dass Bach im Grunde mit dem ganzen thematischen Material schon im Himmelfahrtsoratorium agiert hat. Aber auch das ist nicht das Original. Das Ganze ist nochmal 10 Jahre älter. 1725 gab es einen ganz weltlichen Anlass. Nämlich es gab eine Hochzeit des Kriegsrats von Hohenthal, hier in Leipzig, ein großer Promi. Und der Literaturpapst Gottsched hat persönlich den Hochzeitsmusiktext gemacht. Und wir wissen, Bach hat das vertont damals. Aber die Vertonung ist nicht erhalten. Aber in der Bach-Parodieforschung versucht man herauszufinden, was sind alles noch Texte, wo wir wissen, dass Bach sie mal vertont hat? Wie sieht deren Sprach- und Reimstruktur aus und lassen sie sich eventuell mit überlieferter Musik Bachs verbinden? Also lässt sich da der Text drunterlegen? Und Friedrich Sment, ein großer Bachforscher, hat eben schon vor 60 Jahren da eben diese strukturellen Parallelen zwischen unserer Arie aus dem Himmelfahrtsoratorium und dieser nur textlich erhaltenen Hochzeitsmusik von 1725 festgestellt und geht deswegen davon aus, dass das die eigentliche Geburtsstunde für jenes Stück war, was dann über das Himmelfahrtsoratorium letztlich das Agnus Dei der Hamburg-Messe wurde. Eine traumhafte Altarie. Und was eben hier auch wieder wunderbar vor Augen geführt wird, dieses Parodieverfahren, so pragmatisch es klingt, es macht uns auch deutlich, der Bach führt uns eigentlich ständig an der Nase rum. Ja, wir kennen es über das Agnus Dei und denken, boah, Melodie ja, symbolisiert perfekt den Text. Mhm. Und was für eine Einheit, toll. Jetzt stellen wir dann hier fest, im Himmelfahrtsoratorium, ach bleibe doch mein liebstes Leben, ach fliehe nicht so bald von mir, ist vom Grundaffekt gar nicht so anders als das Agnus Dei. Aber ursprünglich, also in der Hochzeitskantate, ist die allegorische Figur der Natur am Start und die singt hier den Text, entfernet euch, ihr kalten Herzen. Und wenn man das jetzt aufführen würde, würde man es erreichen allein durch die Artikulation, dass man es nicht so legato spielt, wie im Himmelfahrtsoratorium und im Agnus Dei ein völlig anderer Affekt entsteht. Und hier wie dort denkt man, wie passt das wunderbar? Einheit, Text und Musik, Bach, großes Genie.

0: Hier ein Ausschnitt aus dieser Alt-Arie, ach bleibe doch mein liebstes Leben. Schauen wir auf die gesamte Kantate. 2 Arien sind's, 3 Chorsätze sind drin und Rezitative und Evangelisten stellen. Also es ist von allem was dabei. Michael, was ist dein musikalischer Moment hier in dieser Kantate?
1: Also es gibt viele, auch die zweite Arie ist besonders auf ihre Weise eine dieser wenigen Arien von Bach, wo er die Bassettchentechnik anwendet, komponieren ohne echten Generalbass. Aber für mich der atemberaubende Moment ist eigentlich ein ganz schlichter. Nachdem der Evangelist eben den Moment der Himmelfahrt erzählt, kommt als Reflexion ein ganz schlichter Choral. Nun liegt alles unter dir, dich selbst nur ausgenommen, die Engel müssen für und für dir aufzuwarten kommen, die Fürsten stehen auch auf der Bahn und sind dir willig untertan, Luft, Wasser, Feuer, Erden muss dir zu Dienste werden. Und Bach vertont das wirklich in einem seiner klangvollsten, aber auch zugleich auch schlichtesten Choräle. Und wir hatten ja wirklich vorher große Kunst, ein Pauken- und Trompetenbeginn, diese ganz eigentümlich modulierende Melodie von Ach, bleibe doch mein liebstes Leben und jetzt dieser Choral. Ich finde das atemberaubend und vielleicht darf ich noch eine kleine Geschichte erzählen. Mich hat der mal wirklich völlig überwältigt. Wir hatten im Bachfest 2014, glaube ich, war das Motto Vita Christi und da wurden alle 3 Oratorien aufgeführt. Und John L. Gardiner hat dann eben in der Nikolaikirche das Himmelfahrtsoratorium gemacht und hat bei diesem Choral eigentlich das komplett a cappella gemacht, nur mit Flöten noch begleitet, die dann, glaube ich, den Sopran irgendwie verdoppelt haben. Und das ging los erstmal in einem gefühlt 4-fachen Pianissimo und hörte auf im 5-fachen Fortissimo. Das werde ich nie vergessen. Also insofern ist das der ganz besondere Moment für mich im Himmelfahrtsoratorium.

0: Nun liegt alles unter dir, der Choral zentral im Himmelfahrtsoratorium. Abschließend, Michael, eine Frage, die sich wiederum auf die anderen beiden Oratorien von Bach bezieht. Kann man von so einer Art Zyklus sprechen? Also Weihnachtsoratorium, Osteroratorium und Himmelfahrtsoratorium, oder ist das zu weit hergeholt?
1: Ich denke schon, dass man das kann. Man muss ja auch sagen, schon allein die ähnliche Machart zwischen Himmelfahrtsoratorium und Weihnachtsoratorium liefert da ja einen Grund dazu. Alle drei Stücke bezeichnet Bach eben ausdrücklich als Oratorium. Ein bisschen der Ausreißer eigentlich in dieser Trias ist das Osteroratorium, denn das ist ja anders als die beiden anderen Stücke eins, was ohne den Bibeltext auskommt. Das ist eigentlich eher so ein Osterspiel, wo handelnde Personen, die beiden Marias, Petrus und Johannes, miteinander dialogisieren. Es ist aber auch Produkt des Parodieverfahrens, weil ursprünglich ist die Musik entstanden für eine Schäferkantate für den Herzog von Weißenfels, war eine Geburtstagsmusik. Aber dennoch gehören die Stücke zusammen. Das wird auch dadurch bestätigt, dass sie in enger zeitlicher Abfolge entstanden sind. Wobei man sagen muss, also ein bisschen unsicher ist das Eis, insofern, als wir wissen, dass das Weihnachtsoratorium dadurch, dass es ein erhaltenes Textbuch gibt, was datiert ist, definitiv Weihnachten 1734 Uraufführung hatte. Lange glaubte man beim Himmelfahrtsoratorium eben, dass es dann Himmelfahrt 1735 erklang, also in das gleiche Kirchenjahr gehört. Vor einigen Jahren hat mein Kollege Peter Wollny ermittelt, dass an diesem Stimmensatz ein Thomaner beteiligt war, der 1735 noch gar nicht auf der Thomasschule war. Und Wollny kommt zu dem Schluss, dass deswegen das Himmelfahrtsoratorium wahrscheinlich 1738 zu datieren ist. Das ist allerdings auch das wahrscheinlichste Datum für die endgültige Fassung des Osteroratoriums, was zwar schon als Osterkantate in den 1720er Jahren existierte, aber dann von Bach nochmal umgearbeitet wurde und jetzt auch explizit den Titel Oratorium bekam. Und so könnte man jetzt sagen, dass Bach gegen Ende der 1730er Jahre offensichtlich den Vorsatz hatte, zu diesen drei wichtigen Ereignissen jeweils ein Oratorium zu hinterlassen. Was mich nur ganz ehrlich ein bisschen wundert, wenn er das wirklich mit der gleichen Ambition getan hätte, wie er in den 1720er Jahren da seine beiden großartigen Passionen hingelegt hat, dann hätte ich mir eigentlich vorgestellt, dass er vielleicht noch ein bisschen mehr genuine Schöpfung, also neue Musik auch wirklich komponiert. Also das ist jetzt vielleicht eine ganz leise Kritik, was auch immer die Gründe gewesen sein mögen, wir wissen es nicht. Auf der anderen Seite ist es natürlich so, auch wenn es Parodieprodukt ist, die Musik ist einfach so stark. Manchmal denke ich mir auch, besser wüssten wir das gar nicht, dass es Zweitverwertungen sind in großen Teilen. Dann würde nicht mir jedenfalls als Bachforscher mitschwingen, Mensch, ich muss mich mal versuchen, mit meiner Begeisterung ein bisschen zu zügeln, weil ganz ehrlich, so schön die Einheit von Text und Musik zu sein scheint, ich weiß doch, eigentlich sind ihm die Noten ursprünglich auf ganz andere Texte eingefallen.
0: Das ist der Vorteil des damaligen Publikums von Bach, denn die hatten keine Ahnung, wo Bach die Stücke vorher irgendwo mal in Weißenfels oder sonst wo eingesetzt hat. Hören wir jetzt das Himmelfahrtsoratorium Lobet Gott in seinen Reichen, Bachwerkeverzeichnis 11, und zwar wieder mal mit einer lokalen Aufnahme. Es singen die Solisten Marie-Luise Werneburg Sopran, David Erler Alt, Patrick Grahl Tenor und Gotthold Schwarz Bass. Es singt der Thomaner Chor, es spielt das Sächsische Barockorchester. Die Leitung hat Gotthold Schwarz.

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1: Um 7 Uhr mit Mirko Jugelt. US-Präsident Donald Trump ist in Peking von Chinas Präsident Xi Jinping mit militärischen Ehren empfangen worden. Bei einem Treffen in der großen Halle des Volkes sagte Trump, der Besuch sei für ihn eine Ehre. Die Beziehungen zwischen Peking und Washington würden besser sein als je zuvor. Xi sagte, die USA und China sollten Partner und keine Rivalen sein. Trump hofft bei den Gesprächen vor allem, dass China mehr Agrarprodukte und Passagierflugzeuge kauft. Die Ukraine ist nach eigenen Angaben in der Nacht erneut von russischen Angriffen überzogen worden. Im ganzen Land wurde Luftalarm ausgelöst. Medienberichten zufolge warnte das Militär vor Drohnen und ballistischen Raketen. Aus der Hauptstadt Kiew wurden Explosionen gemeldet. Mehrere Gebäude wurden beschädigt. Bereits gestern hatte Russland massive Angriffe auf die Ukraine geflogen. Präsident Volodymyr Zelensky sprach von mehr als 800 Drohnen. Der chinesische E-Autobauer XPeng verhandelt Berichten zufolge mit Volkswagen und anderen Herstellern über den Kauf eines Werks in Europa. Nach Informationen der Financial Times will das Unternehmen damit seinen internationalen Absatz ausbauen. VW selbst wollte sich dazu bislang nicht äußern. Ende April hatte VW-Konzernchef Oliver Blume erklärt, man prüfe, ob es für chinesische Partner Möglichkeiten gebe, ungenutzte Kapazitäten in Europa zu übernehmen. Im Süden Brandenburg sorgen sich Rinderzüchter weiter um ihre Tiere. Nach Behördenangaben sind in den vergangenen Tagen mehr als 150 Tiere von Weiden verschwunden, darunter wertvolle Zuchtrinder. Die Polizei erklärte, man stehe auch mit Ermittlern im Nachbarland Polen im Austausch. Die Landwirte gehen von einer Serie aus, die auf das Konto professioneller Täter geht. Der wirtschaftliche Schaden liegt den Angaben zufolge im sechsstelligen Bereich. Weltweit wird so wenig Wein getrunken wie seit fast 70 Jahren nicht mehr. Nach Angaben der Internationalen Organisation für Rebe und Wein sank der Konsum im vergangenen Jahr auf 208 Millionen Hektoliter. Das sei ein Rückgang im Vergleich zu 2018 um 14%. Gründe seien die langfristigen gesellschaftlichen Veränderungen und die Wirtschaftslage. In Deutschland wurden vergangenes Jahr knapp 18 Millionen Hektoliter Wein getrunken, ein Rückgang um 4,3%. Das waren die Nachrichten. Das Wetter mit den aktuellen Temperaturen: Brocken, Schneegriesel 0 Grad, Chemnitz stark bewölkt 7, Dresden bedeckt 8, Eisenach bedeckt 6, Erfurt stark bewölkt 6 Grad, Fichtelberg Nebel 1, Gera bedeckt 7, Görlitz bedeckt 8, Halle bedeckt 6, Leipzig leichter Regen 8, Magdeburg leichter Regen 8 und Meiningen bedeckt 5 Grad. Heute neben vielen Quellwolken auch hin und wieder Sonne, Durchzug einiger Schauer oder Gewitter, Höchstwerte von West nach Ost 11 bis 16 Grad. Morgen anfangs neben Nebel zum Teil heiter, im Tagesverlauf wieder wechselhaft mit einigen Schauern oder Gewittern, Höchstwerte 11 bis 16 Grad. Auch am Samstag wechselhaftes Schauerwetter, am Nachmittag auch Gewitter, kaum geänderte Temperaturen. MDR-Verkehrsdienst, die B173 in Dresden stadteinwärts ist in Höhe Ammonstraße nach einem Unfall gesperrt. Soweit der Verkehrsdienst, 7.03 Uhr.
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1: Heute ist nicht nur Christi Himmelfahrt, sondern auch der Tag des Wanderns. Der wird unter anderem mit einer zentralen Veranstaltung in Suhl begangen. Das Zusammentreffen dieser beiden Ereignisse finde ich spannend. Dabei denke ich weniger an herumziehende Männergruppen mit Bollerwagen und reichlich Bier. Ich denke eher an das Unterwegssein. Auf Schusters Rappen spüre ich buchstäblich, dass ich auf dem Weg bin, mit beiden Füßen auf der Erde. Und zugleich merke ich deutlich, dass ich durch die Kraft meiner Beine in Bewegung bin. Zur Himmelfahrt scheint es ja um etwas anderes zu gehen, etwas Abgehobenes, der Welt Entrücktes. Aber wo fängt er denn eigentlich an, der Himmel? Ganz weit oben? Oder sind wir nicht vielleicht mittendrin, so wie die Erde mitten im Kosmos schwebt? So verstanden ist Himmel alles, was uns umgibt, so wie Gottes Liebe, die alles umfasst. In der Bibel werden die Christen als wanderndes Gottesvolk bezeichnet. Wohin sind sie unterwegs? Sie sind dabei, sich Schritt für Schritt die Wirklichkeit Gottes zu erschließen, zu erwandern, könnte man auch sagen. Sie sind noch nicht am Ziel, noch nicht in einer Welt, die ganz von Gottes Güte und Menschenfreundlichkeit erfüllt ist. Und doch sind sie dorthin unterwegs und deshalb schon mitten dabei. Jesus geht ihnen dabei voran.
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1: Heute ist nicht nur Christi Himmelfahrt, sondern auch bundesweiter Wandertag. Zwei Daten, die allerdings nur in diesem Jahr auf denselben Tag fallen. Aber sehr gut zueinander passen, denn gewandert wird heute natürlich vielerorts sowieso aus Tradition. Der bundesweite Wandertag, immer am 14. Mai, geht auf eine Initiative des Deutschen Wanderverbands aus dem Jahr 2016 zurück. In Zusammenarbeit mit Wanderführern, Vereinen, Umwelt- und Tourismusorganisationen soll dieser Aktionstag der Öffentlichkeit die Vielfalt des Themas näher bringen. Eine Facette dabei ist heutzutage ganz sicher die Bekleidung, das Schuhwerk und hin und wieder vielleicht auch der Wanderstock. Sandale und Stock, darüber dachte schon der 1878 in der Bretagne geborene Arzt, Ethnologe und Schriftsteller Victor Segalin nach. Dessen Gedanken sind unser Wortschatz heute. Es liest Dieter Mann.
2: Über die Sandale und den Stock werde ich nichts sagen, was man nicht schon gehört hätte, was man aber vergisst, was entfällt. Besser noch als die Flügel an der Ferse Merkurs macht die Sandale die Fesseln geschmeidig und leicht, und der Stock verteilt unbeschwert das Gewicht. Der Stock muss lang, leicht und knotig sein, nicht biegsam wie ein Bogen, sondern dürr und hart. Ist er zu schwer, dann wird er zur Last. Ist er zu leicht, dann zerfasert er wie ein dürrer Knochen und bietet keine verlässliche Stütze. Man muss ihn oben anpacken, damit der Arm Halt findet und sich mühelos ausstreckt, damit vor der Aufwärtsbewegung des Körpers die Hüfte sich anlehnen und der Rücken sich straffen kann. Er bietet mehr Halt und Stütze, als man meinen würde. Vor allem darf das Holz des Stockes nicht faserig sein und nicht gespickt mit Splittern, denn sonst sticht er tückisch die Hand, die ihn hält. Die Sandale ist für die Fußsohle und das ganze Gewicht des Körpers die Stütze, die der Stock für den Handteller und die rhythmische Bewegung der Hüften bildet. Sie ist das einzige Schuhwerk des Wanderers im offenen Gelände. Sie ist die Endform des Schuhes, der Zwischenraum zwischen dem Boden der Erde und dem Gewicht des lebendigen Körpers. Sie ist ebenso symbolträchtig wie der Stock, aber sinnlicher als er, weniger asketisch. Sie durchmisst den Raum wie Füße, die sich aneinander reihen. Ihr hat der Fuß es zu verdanken, dass er nicht anstößt, aber dennoch sehr genau den Boden des Geländes erspürt. Sie bewirkt es, im Gegensatz zu jedem anderen Schuh, dass der Fuß sich entspannt und entfaltet, dass seine Zehen sich spreizen. Der Große arbeitet für sich, die anderen fächern sich auf. Die Ferse schließt sich leichter dem Knöchel an. Man spürt, dass der Boden glitschig wird, man tritt fester auf. Man spürt im Voraus, gerade früh genug für einen Sprung zur Seite, ob der Fels hält oder nachgibt. Den Riemen der Sandalen zu schnüren und zu lösen, ist eine Verrichtung, die es mit Sorgfalt auszuführen gilt. Das Schnüren ist ein heikler Vorgang. Die Finger müssen gerade so viel Kraft aufwenden, dass man sich nicht nach 10 Schritten wehtut oder den Schuh verliert. Und die echteste Sandale ist diese. Eine Sohle aus dickem Stroh mit einem festen Filzbelag auf der Unterseite und einem breiten Band, das vom Ansatz des großen Zehs ausgeht und sein enges Netz über den Rücken des Fußes spannt. Wie erleichtert fühlt man sich beim Vorübergehen, sie fest an den Füßen zu spüren. Das ist die Berührung, das Gefühl des Haftens, die immer wieder neue Inbesitznahme des Geländes. Schritt für Schritt ist geprägt von einem jeden Abdruck des Gesichts in einer Luft, die in jedem Augenblick aufs Neue gepeitscht wird von diesem Gesicht. Während ich das, was ich fühle, äußere, registriere ich aufmerksam das Erstaunlichste. Dass ich mich am Abend dieses Tages, an dem ich von einem 10 Meilen entfernten Punkt aufgebrochen bin, hier an diesem Ort befinde, an dem ich schreibe und zu dem ich allein durch das wiegende Auf und Ab meiner beiden verletzlichen Füße gelangt bin.
1: Über Sandale und Stock. Gedanken des bretonischen Arztes, Ethnologen und Schriftstellers Victor Segalin waren das. Sie stammen aus seinem Buch »Aufbruch in das Land der Wirklichkeit«. Dieter Mann las daraus. unseren Wortschatz heute.

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4: Um 8 Uhr mit Mirko Jugelt. Chinas Staatschef Xi Jinping hat US-Präsident Donald Trump vor einem Konflikt um Taiwan gewarnt. Xi sagte, im Gespräch mit Trump in Peking sollte das Thema nicht angemessen behandelt werden, würden die beiden Länder aneinander oder sogar in einen Konflikt geraten. Trump hatte im Dezember ein Rüstungspaket im Wert von 11 Milliarden Dollar für Taiwan genehmigt, die Lieferung aber noch nicht in die Wege geleitet. China beansprucht die selbstverwaltete Insel für sich. Die Ukraine ist nach eigenen Angaben in der Nacht erneut von russischen Angriffen überzogen worden. Im ganzen Land wurde Luftalarm ausgelöst. Medienberichten zufolge warnte das Militär vor Drohnen und ballistischen Raketen. Aus der Hauptstadt Kiew wurden Explosionen gemeldet. Mehrere Gebäude wurden beschädigt. Bereits gestern hatte Russland massive Angriffe auf die Ukraine geflogen. Präsident Volodymyr Zelensky sprach von mehr als 800 Drohnen. Im Sächsischen Landtag in Dresden ist am späten Abend erstmalig ein Antrag der Fraktion Bündnis 90 Die Grünen mit Stimmen von AfD und BSW beschlossen worden. Mit dem Antrag wollen die Grünen kleine regionale Schlachtbetriebe entlasten. Grünen-Fraktionschefin Franziska Schubert sagte, die politisch ungewollte Mehrheit schmerze zutiefst. Sie war zustande gekommen, weil nicht genügend Abgeordnete von CDU, SPD, Grünen und Linken im Saal waren. In der Debatte hatten BSW und AfD die Grünen noch heftig attackiert. Der chinesische E-Autobauer XPeng verhandelt Berichten zufolge mit Volkswagen und anderen Herstellern über den Kauf eines Werks in Europa. Nach Informationen der Financial Times will das Unternehmen damit seinen internationalen Absatz ausbauen. VW selbst wollte sich dazu bislang nicht äußern. Ende April hatte VW-Konzernchef Oliver Blume erklärt, man prüfe, ob es für chinesische Partner Möglichkeiten gäbe, ungenutzte Kapazitäten in Europa zu übernehmen. Im Süden Brandenburg sorgen sich Rinderzüchter weiter um ihre Tiere. Nach Behördenangaben sind in den vergangenen Tagen mehr als 150 Tiere von Weiden verschwunden, darunter wertvolle Zuchtrinder. Die Polizei erklärte, man stehe auch mit Ermittlern im Nachbarland Polen im Austausch. Die Landwirte gehen von einer Serie aus, die auf das Konto professioneller Täter geht. Der wirtschaftliche Schaden liegt den Angaben zufolge im sechsstelligen Bereich. Das waren die Nachrichten.
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5: Und wir schauen auf die Temperaturen im Sendegebiet, die Wetterdaten von den einzelnen Wetterstationen. Auf dem Brocken Nebel und Reif bei minus 1 Grad. Chemnitz meldet nach Regen 7. Dresden nach Regen 9 Grad. Eisenach und Erfurt sind bei 6 Grad, teils nach Regen. Auf dem Fichtelberg nach Schneefall 1 Grad. Gera meldet 7, Görlitz stark bewölkt 8. Bedeckt und 7 Grad in Halle, nach Regen 8 in Leipzig und auch in Magdeburg. Meiningen leichter Sprühregen 5. Heute wechselnd bewölkt mit Schauern und Gewittern, 11 bis 16 Grad maximal dabei, stark böiger Südwestwind. In der Nacht klingen die Schauer ab, später stellenweise Nebel, 5 bis 0 Grad in den Bergen leichter Frost. Morgen wechselhaft, einige Schauer und Gewitter, 11 bis 16 Grad. Am Samstag ebenfalls wechselhaftes Schauerwetter, am Nachmittag wieder Gewitter bei ähnlichen Werten. Der MDR Kulturverkehrsservice, aktuell folgendes, die B173. Die B173 in Dresden stadteinwärts ist in Höhe Ammonstraße nach einem Unfall gesperrt. Kommen Sie gut an, die Zeit 8.04 Uhr.
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5: Am Donnerstag, Feiertag, Christi Himmelfahrt. Schön, dass Sie da sind. Ich bin Ellen Schweder.

Mit diesem Lied hat er bei American Idol, das ist die große Talentshow in den Vereinigten Staaten, dieses Land für sich eingenommen. Philipp Philipps war das mit Home bei MDR Kultur. Auch schon 14 Jahre her, aber er ist seitdem gut unterwegs und macht Karriere. Sie hören uns am Feiertag und wir haben gleich Gabriel Engel im Programm. Der heißt wirklich so und kennt sich aus mit christlichen Feiertagen. Ein Filmemacher ist das, der ein besonderes Konzept hat, um Ostern, Pfingsten und so weiter zu erklären. Er nimmt sich Prominente und geht mit denen auf Reisen. Und gleich klärt er für uns auf diese Weise, was feiern wir eigentlich heute? Christi Himmelfahrt.

mich immer ein Hauch traurig. Sie wäre vielleicht Pianistin geworden, wenn ihr dieser Weg genauso offen gestanden hätte damals wie der als Sängerin auf der Bühne. Nina Simone war das, hier singend ebenso wie sich selbst begleitend auf dem Klavier.

0: 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Heute ist Christi Himmelfahrt, ein Feiertag, der für viele Vater- oder Männertag ist, an dem sie dann mit Bollerwagen, Fahrrad, Bierfässern durch die Natur ziehen. Aber was steckt eigentlich dahinter, hinter diesem Tag, der für viele vielleicht auch einfach nur frei ist? Das Erste, das Fernsehen, hat schon Ostern für Aufklärung gesorgt, mit dem Auftakt einer Serie, die sich auf besondere Weise den christlichen Feiertagen widmet. Holy Days heißt sie. Da spielt der Feiertagsexperte Gabriel Engel eine besondere Rolle. Und der schickt zu Himmelfahrt TV-Star und Influencerin Evelyn Burdecki auf einen Roadtrip, in eine biblische Zeitreise zu kuriosen Bräuchen und ungewöhnlichen Begegnungen. Diesen Film finden Sie in der ARD Mediathek und Ulke Bieritz stellt ihn uns vor und klärt auf über Film und Feiertag.
1: Gabriel Engel ist Feiertagsexperte und sowas wie ein Reiseleiter. Gemeinsam mit Prominenten findet er heraus, was die Geschichte hinter unseren Feiertagen ist.
2: Meinen Fahrgast heute kennen Sie vielleicht. Evelyn Burdecki, Dschungelkönigin, Reality-Star und Influencerin. Für sie ist Christi Himmelfahrt vor allem ein arbeitsfreier Tag.
3: Hallo.
4: Ja, Frau Burdecki.
3: Evelyn Burdecki, hi.
4: Hallo.
3: Hi.
4: Gabriel Engel.
3: Gabriel Engel. Was ein toller Name.
1: Evelyn Burdecki ist zwar katholisch aufgewachsen, war auch Messdienerin, aber, sagt sie selbst,
3: irgendwann habe ich so ein bisschen meinen Glauben verloren. Ich würde sagen, so zwischen 16 und 25. Mhm. Aber jetzt ist er wieder da. Und ich freue mich auch darüber, weil wenn ich irgendwie in meinem ganzen stressigen Alltag Ruhe für mich brauche, dann gehe ich zum Beispiel in die Kirche und bete. Und ich mache auch gerne für meinen Papa eine Kerze an.
1: Aber was wird denn nun Himmelfahrt gefeiert und vor allem wie? Gabriel Engel nimmt Evelyn Burdecki mit auf die Reise, 4000 Kilometer östlich und 2000 Jahre zurück ins biblische Judäa. Jesus Christus ist am Kreuz gestorben, das Grab war leer, er ist auferstanden, das ist Ostern. Immer wieder begegnen ihm seine Jünger in den Tagen danach.
2: Es ist so, dass Jesus nach seiner Auferstehung noch 40 Tage bei seinen Jüngern auf der Erde ist. Und Christi Himmelfahrt wird am 40. Tag von der Osterzeit gefeiert, also 39 Tage nach dem Ostersonntag. Und das ist der Grund, warum das Fest Christi Himmelfahrt immer auf einen Donnerstag fällt. Verrückt.
3: Wow, das ist echt verrückt.
1: In Beyenburg, einem Ortsteil von Wuppertal, gibt es eine ganz besondere Himmelfahrtstradition. Es findet eine große Prozession statt und schon am Tag vorher, aber auch am Himmelfahrtstag selbst, wird gebeiert.
5: Ist ein Rhythmus, der aus dem Mittelalter übernommen wurde.
1: Erklärt Bruder Dirk Wasserfuhr, der letzte Kreuzherr, der in dem der Kirche St. Maria Magdalena angeschlossenen Kloster wohnt.
2: Das ist ja einzigartig, das, was ihr hier macht.
5: Ja, also hier im ganzen Umkreis, also das einzigste Gemeinde, wo noch gebeiert wird.
1: Und zwar von den männlichen Jugendlichen der katholischen Kirchengemeinde. Die steigen in den Glockenturm und schlagen ganz analog die Schlägel an die Glocken. Wie schon seit Jahrhunderten. Ausnahmsweise darf Evelyn Burdecki mit auf den Turm und selbst Bayern. Für Matthias ist der Himmelfahrtstag ein ganz besonderer Tag.
6: Für mich ist das einfach ein Tag, der nicht einfach frei ist, sondern wo man selber auch was tun muss für diesen Feiertag. Wenn ich da morgens früh reinsteige, dann ist das für mich, dass ich auch was dazugeben kann zu diesem Tag.
3: Und deswegen finde ich es auch so schön, dass ihr uns heute gezeigt habt, ja, was dahinter steckt, was diesen Feiertag so ausmacht und warum wir überhaupt diesen Feiertag haben.
1: Die Reise geht weiter, unter anderem ins Eichsfeld nach Klüsten-Hages. Seit 1957 treffen sich Männer hier zu einer Wallfahrt, auf der vor allem auch über aktuelle gesellschaftliche Fragen gesprochen wird. Zu DDR-Zeiten sehr zum Ärger der Regierenden. Und die beiden besuchen noch eine der Kirchen, in denen Himmelfahrt tatsächlich eine Jesusfigur in den Himmel, also durch die Kirchendecke gezogen wird.
3: Ich sehe Christi Himmelfahrt jetzt mit ganz anderen Augen, weil ich jetzt viel mehr Wissen habe über diesen Feiertag. Mhm. Und Christi Himmelfahrt ist nicht nur ein kurzen Trinken oder mit Freunden feiern, das gehört natürlich auch dazu und es soll auch Spaß machen. Aber man muss natürlich auch die Geschichte verstehen. Mhm. Warum gibt es überhaupt Christi Himmelfahrt? Mhm. Was hat das zu bedeuten?
1: Zieht Evelyn Burdecki am Ende eine positive Bilanz ihrer Himmelfahrtsreise.
0: Warum also feiern wir Himmelfahrt? 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

Cara Dillon mit ihrem ganz eigenen Stil, die traditionellen Weisen Irlands und der britischen Inseln zu interpretieren. Das war eine irische Geschichte von verbotener Liebe, Bold Jamie bei MDR Kultur am Feiertag, 8.25 Uhr. Ray LaMontagne jetzt bei uns mit einem Lied zum Mut machen und Hoffnung schöpfen. Hier ist Step into Your Power.

0: Es ist 8.29 Uhr, gleich 8:30 Uhr.
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0: Temperaturen zwischen 2 und 8 Grad im Moment. Der Tag fühlt sich ein bisschen milder an als gestern. Ab und zu auch mal freundliche Abschnitte, selten allerdings wechselnd bewölkt. Schauer und Gewitter, es ist schon insgesamt immer noch die Mischung. 11 bis 16 Grad maximal bei teilweise stark böigem Südwestwind. In der kommenden Nacht klingen die Schauer kurz ab, stellenweise bildet sich Nebel und es wird kalt. 0 bis 5 Grad, im Bergland kann es auch noch mal leichten Frost geben. Morgen wieder wechselhaft, einige Schauer und Gewitter, Temperaturen wie heute, das gleiche am Samstag. Wir schauen auf die Straßen, der MDR Kulturverkehrsservice. Auf der A4 Richtung Frankfurt ist die Auffahrt Merane wegen Bergungsarbeiten gesperrt. A14 Richtung Dresden zwischen Kalbe und Staßfurt sind Rehe neben der Fahrbahn. Und eine Meldung von der B173 in Dresden statt einwärts. Hier ist in Höhe Ammonstraße die Bundesstraße nach einem Unfall gesperrt. Kommen Sie gut an. Die Zeit 8.30 Uhr.
2: 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Joyce November.

Sie trägt den November im Namen, aber macht eben nicht jedes Wetter mit. Bei der nächsten Fête de la Musique in Erfurt ist sie dabei, Ende Juni. Können wir nur hoffen, dass dann die Sonne scheint. Joyce November war das hier bei MDR Kultur.

In den 60ern ein großer Hit, den Ray Davis für seine Band The Kinks geschrieben hat. Waterloo Sunset hörten wir hier, eine Neuaufnahme aus dem Jahr 2010 von seinem Album See My Friends. Da hat er sich Jackson Browne an die Seite geholt. Hier beide mit ihren akustischen Gitarren. Ich finde es eine sehr schöne Variante. MDR Kultur, wir gehen gleich nach Leipzig. Und von dort, ich bereite Sie schon mal vor, geht's weiter in die Festungshaft, auf die Festung Königstein. Dort kann man ja heute richtig Gefängnisszenen sehen, nachgebaut mit Wachsfiguren, so ein Blick in die Zellen, zerlumpte Gestalten, Wachsoldaten im Gespräch, und es bleibt trotzdem sehr schwer, sich vorzustellen, wie es zuging in diesem berühmten Staatsgefängnis in den verschiedenen Zeiten 1588 bis 1922. Franz Konrad Romanus verbrachte 41 Jahre dort im 18. Jahrhundert. Wofür? Betrug, Veruntreuung würde man wahrscheinlich heute sagen. Bei uns im Stichtag hören Sie gleich nicht die Festungshaft, sondern die Vorgeschichte, die Verbrechen, wenn Sie so wollen, und deren Vorgeschichte. In wenigen Minuten hier bei MDR Kultur.

0: Neue Musik aus Frankreich, Luisa, hier bei MDR Kultur mit Dimmer und Dimmer. Und damit ist es 8.43 Uhr.
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0: Das Romanushaus in Leipzig, das ist bis heute ein Muss bei jeder Stadtführung. Ein barockes Stadthaus an der Ecke Brühl-Katharinenstraße, das ein bisschen anders aussieht als Leipziger Häuser. Kein Handelshof, sondern eher so adliges Stadtpalais. Und das ist kein Wunder, denn der Namensgeber, Franz Konrad Romanus, der verdiente sein Geld nicht als Kaufmann, sondern als Bürgermeister. Und er erhöhte sein Salär mit krummen Mitteln, was ihn für über 40 Jahre auf die Festung Königstein brachte, wo er heute, vor 280 Jahren, im Jahr 1746 also, starb. Der Stichtag von Hartmut Schade.
2: Leipzig lässt sich die Bürgermeisterwahl etwas kosten. 100.000 Gulden bekommt Landesvater August der Starke, damit die Leipziger seinen Favoriten nicht wählen müssen. Vergebens.
3: Als begehren wir hiermit, ihr wolltet ernannten Romano das Bürgermeisteramt forderlichst antragen, ihn zum Bürgermeister ernennen, ohne Widerrede.
2: Im August 1701 wird Franz Konrad Romanus wunschgemäß zum Bürgermeister gewählt. Romanus stammt aus einer wohlhabenden und angesehenen Leipziger Familie, hat Jura studiert und seine Karriere am Dresdner Hof begonnen. Das sorgt für Misstrauen in Leipzig. Doch der gerade mal 30-Jährige erweist sich als Glücksgriff. Leipzig bekommt eine Straßenbeleuchtung. Mit sanften Trägern beginnt der öffentliche Personennahverkehr. Romanus modernisiert das Armenwesen, verbessert die Kanalisation, verschönert die Straßen. Auch um die Moral sorgt sich der Bürgermeister. Lieschen dürfte nach dem Willen von Romanus kein Kaffeehaus mehr betreten. Das wird den Weibsbildern verboten. Den Männern hingegen nur das übermäßige Kaffee trinken und spielen. Als der starke August auch noch die Bezüge der Ratsherren erst verdoppelt und dann auf 500 Gulden erhöht, sind alle Leipziger zufrieden mit dem jungen, tatkräftigen Mann an der Stadtspitze, der
3: viel Proben seines hohen Verstandes gegeben, viel Gutes zu Wege gebracht habe.
2: So lobt ihn Johann Alexander Christ, sein Nachfolger im Bürgermeisteramt, das Romanus 1704 turnusgemäß abgeben muss. Die Begeisterung endet jäh und noch im gleichen Jahr, als ein Hallenser Kaufmann einen Leipziger Ratswechsel über 50.000 Gulden mit Christs Unterschrift präsentiert. Eine Fälschung. Bald tauchen immer mehr gefälschte Wechsel auf. Der alarmierte Leipziger Rat schaut in seine Geldstube und findet sie leer. Dafür entdecken die Ratsherren in der Wohnung von Romanus ein gefälschtes Siegel und einen Nachschlüssel für das Bürgermeisterpult. Während der Neujahrsmesse 1705 wird Romanus verhaftet. Der behauptet selbstbewusst, das Geld hätte er schon noch aufgetrieben und ansonsten wolle er die Angelegenheit einzig und allein
3: seiner königlichen Majestät schriftlich referieren. Es stünde deroselben hernach frei, ob sie ihn kondemnieren oder pardonieren wollten.
2: Doch von Seiten des starken August gibt es weder ein Pardon noch eine Verurteilung. Stattdessen immer wieder neue Ermittlungen. Über 800 Punkte umfasst schließlich die Anklage, doch zu einem Prozess kommt es nie. Dafür zu Merkwürdigkeiten. Das prächtige Palais wird auf Anweisung von August aus der Konkursmasse genommen und bleibt bei Romanus' Frau, die vom Kurfürsten auch noch 500 Taler geschenkt bekommt. Franz Konrad Romanus trifft es nicht ganz so gut. 41 Jahre verbringt der Ex-Bürgermeister in Haft auf dem Königstein. Noch über den Tod des starken August hinaus. Denn damit er auf keinen Fall freikomme, haben die Leipziger Ratsherren August 100.000 Gulden gezahlt. Für Sachsens Herrscher hat sich Romanus' Wirken auf jeden Fall ausgezahlt.
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0: an Maikantereit bei MDR Kultur. Wohin soll der Ausflug gehen? An Christi Himmelfahrt oder am kommenden Wochenende? Historische Gebäude gibt's ja einige, auch wenn in den letzten 800 Jahren, diesen turbulenten Zeiten, so viel zerstört worden ist. Viele Schlösser und Burgen, teilweise völlig oder fast ganz verschwunden. Die Burg Falkenstein im Harz, die hatte immer Glück, hat alles ohne zu große Beschädigungen überstanden und bietet bis heute einen authentischen Einblick in die Architektur im 12. Jahrhundert. Heute im wortwörtlichen Sinne, denn die Burg wurde in den letzten Jahren restauriert und ist jetzt wieder zugänglich. Ein Tipp von Antje Übel.
1: Die Burg Falkenstein ist eine der ältesten Mittelalterburgen im Harz. Sie thront über dem Selketal und bietet einen einmaligen Ausblick über den Harz. Nach langer Restaurierung öffnet sie nun wieder ihre Tore, pünktlich zum verlängerten Himmelfahrtswochenende.
2: Cool, dass man wieder in so eine Burg rein kann, viele neue Sachen sehen kann.
3: Das ist schon überwältigend, dass man so eine alten Sachen einfach noch sehen kann, ne? Und dass das jetzt ausgestellt wird und wieder für alle da ist, ne?
4: Das ist eine sehr alte Anlage und das spürt man. Und das ist wie ein kleiner Urlaub.
5: Ich mag die Atmosphäre, ich mag das Museum sehr.
6: Man kommt ja in eine völlig andere Zeit, wenn man hier reinmarschiert. Man kann hier Geschichte spüren. Und jeder, der noch nicht hier war, so wie ich, dem kann ich nur empfehlen, unbedingt besuchen.
1: Eröffnet wird die Burg mit einem großen Mittelalterspektakel. Von heute bis Sonntag gibt es Ritterkämpfe, Handwerker, Gaukler und Feuershows. Heute eröffnet die Mittelalterband Cultus Ferox das Fest mit ihrem Einzug der Vaganten. Und weil Christi Himmelfahrt für viele auch ein traditioneller Wandertag ist, lässt sich der Ausflug gut mit einer Tour durchs Selketal verbinden. Die Burg in rund 350 Metern Höhe ist gut zu Fuß über einen knapp 2 Kilometer langen Wanderweg durch das Naturschutzgebiet Selketal erreichbar. Start ist der Parkplatz Alter Falkenstein in Maisdorf. Unterwegs können Sie Spuren mittelalterlicher Vorburgen entdecken. Denken Sie heute aber an Ihre Regenjacke oder den Regenschirm.
0: Die Empfehlung von Antje Übel und damit ist es 8:53 Uhr geworden. Maya Fadeh war jetzt hier mit Fingersnap.

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3: Um 9 Uhr mit Mirko Jugelt. Chinas Staatschef Xi Jinping und US-Präsident Donald Trump haben bei Gesprächen in Peking ihre guten Beziehungen zum Ausdruck gebracht. Trump erklärte, sie seien besser als je zuvor. Xi sagte, die USA und China sollten Partner und keine Rivalen sein. Er warnte die USA vor einem Konflikt um Taiwan. Sollte das Thema nicht angemessen behandelt werden, würden die beiden Länder aneinander oder sogar in einen Konflikt geraten. Im Anschluss traf Xi hochrangige US-Wirtschaftsvertreter und erklärte, man begrüße eine verstärkte Zusammenarbeit mit den Vereinigten Staaten von Amerika. Die Ukraine ist nach eigenen Angaben in der Nacht erneut von russischen Angriffen überzogen worden. Im ganzen Land wurde Luftalarm ausgelöst. Nach ukrainischen Angaben wurde fast 700 Drohnen und knapp 60 Raketen registriert. Fast alle seien abgefangen worden. An mehreren Standorten seien Schäden durch herabfallende Geschosstrümmer entstanden. Bereits gestern wurde die Ukraine laut Präsident Volodymyr Zelensky mit mehr als 800 Drohnen attackiert. Im Sächsischen Landtag in Dresden ist am späten Abend erstmalig ein Antrag der Fraktion Bündnis 90 Die Grünen mit Stimmen von AfD und BSW beschlossen worden. Mit dem Antrag wollen die Grünen kleine regionale Schlachtbetriebe entlasten. Grünen-Fraktionschefin Franziska Schubert sagte, die politisch ungewollte Mehrheit schmerze zutiefst. Sie war zustande gekommen, weil nicht genügend Abgeordnete von CDU, SPD, Grünen und Linken im Saal waren. In der kubanischen Hauptstadt Havanna ist es wegen der schwersten Stromausfälle zu heftigen Protesten gekommen. Menschen zündeten Müllhaufen an und blockierten Wege. Der Energieminister erklärte, das Stromnetz sei in einem kritischen Zustand. Viele Stadtteile Havannas seien am Tag 20 bis 22 Stunden ohne Strom. Im ganzen Land seien Diesel und Heizöl vollständig ausgegangen. Kuba ist wegen der im Januar verschärften US-Sanktionen von der Treibstofflieferung aus dem Ausland abgeschnitten. Im Süden Brandenburgs sorgen sich Rinderzüchter weiter um ihre Tiere. Nach Behördenangaben sind in den vergangenen Tagen mehr als 150 Tiere von Weiden verschwunden, darunter wertvolle Zuchtrinder. Die Polizei erklärte, man stehe auch mit Ermittlern im Nachbarland Polen im Austausch. Die Landwirte gehen von einer Serie aus, die auf das Konto professioneller Täter geht. Das waren die Nachrichten.
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4: Die Temperaturen noch unter 10 Grad heute Morgen. Die Wetterstationen melden uns, naja, Dresden hat jetzt nach Regen 10 Grad erreicht. Ansonsten haben wir 9 Grad in Gera, in Görlitz, in Halle und Leipzig. Magdeburg meldet 8, Meiningen 7. Es können bis zu 16 Grad werden heute. Wechselnd bewölkt, Schauer und Gewitter. Hier und da eine Wolkenlücke, aber auch starkböige Südwestwind. Also schnell wechselnde Wetterverhältnisse. Immer so 11 bis 16 Grad heute, auch in den nächsten Tagen. Mit kalten Nächten. In der nächsten Nacht 5 bis 0 Grad, im Bergland nochmal leichter Frost, dann wieder Schauer und Gewitter bei diesen Werten, auch am Samstag. Der Blick auf die Straßen der MDR Kulturverkehrsservice meldet, auf der A4 Richtung Frankfurt ist die Auffahrt Merane wegen Bergungsarbeiten gesperrt. Dann weiter A4 Richtung Frankfurt, zwischen Bad Hersfeld und dem Kirchheimer Dreieck steht ein PKW, ein Defekter auf der rechten Spur im Baustellenbereich. A14 Richtung Dresden, zwischen Kalbe und Staßfurt sind Rehe unterwegs, Vorsicht dort. Die B173 in Dresden stadteinwärts ist Höhe Ammonstraße nach einem Unfall gesperrt. Das sind die Meldungen im Moment. Allen unterwegs gute Fahrt.
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4: Am Donnerstag, Christi Himmelfahrt mit Ellen Schweder. Guten Morgen und willkommen.

Christi Himmelfahrt, ein hoher christlicher Feiertag heute und wir übertragen einen evangelischen Gottesdienst aus Sömmerda in einer knappen Stunde hier bei MDR Kultur. Bis dahin ein spezieller Blick auf die Kirche heute, die katholische Kirche in diesem Fall. Gleich bei uns ein Besuch im Saarland in Saarbrücken, denn in diesem kleinen Bundesland sind etwas mehr als die Hälfte der Menschen, die dort leben, Mitglied der katholischen Kirche. Das liegt auch an deren Jugendarbeit, so die Vermutung gleich im Beitrag, in dem wir uns diese Jugendarbeit der katholischen Kirche im Saarland genau

Bruce Springsteen, der sich mit Sam Moore zusammengetan hat mit einer Aufnahme im vergangenen Jahr, Soul Days, hier bei MDR Kultur. 8:50 ist es mit diesen beiden großen Stimmen geworden. Und hier bei MDR Kultur gleich ein Blick auf die katholische Kirche heute nach einer kurzen Musik von Max Bruch.

0: Der schwedische Tanz Nummer 14 von Max Bruch mit dem SWR-Rundfunkorchester Kaiserslautern. Pardon. Seit gestern läuft der 104. Deutsche Katholikentag in Würzburg und da gibt's einiges zu debattieren. Katholisch sein in Deutschland, das hieß in den letzten Jahren immer wieder sich mit Missbrauchsskandalen auseinandersetzen, mit Geldverschwendung, mit Reformstau. Viele Menschen hat das zu Kirchenaustritten bewogen. Gut 19,2 Millionen katholische Gläubige gibt es daher im Moment in Deutschland. Was auffällt ist, viele kommen aus dem Saarland. Dort sind prozentual mehr Menschen katholischen Glaubens als anderswo in Deutschland, mehr als jeder Zweite. Und wir schauen uns dieses florierende Kirchenleben in einem Teilaspekt genauer an. Wir werfen einen Blick auf die besonderen Angebote, die man dort der Jugend und jungen Erwachsenen macht. Mit dem Beispiel der Kirche der Jugend Elia in Saarbrücken. Jana Bohlmann berichtet.
1: Wir haben gerade gehört, Jesus sagt von sich, ich bin die Tür. Und wer durch mich hindurchgeht, wird gerettet werden. So hieß es gerade.
2: Thomas Hufschmidt ist Pfarrer der Jugendkirche Elia in Saarbrücken. Rund 80 Menschen sind an diesem Sonntagabend zum Gottesdienst gekommen und lauschen seiner Predigt. Dabei wird der ganze, eher schmucklose Raum der Kirche bespielt. Nicht der Altar bildet das Zentrum, sondern die Mitte des Raumes und damit die Mitte der Gemeinschaft. Denn die Besucherinnen und Besucher sitzen einander in mehreren Reihen aus bunten Stühlen gegenüber und können so die Gemeinschaft spüren. Die Gottesdienste hier sind in der Regel gut besucht.
3: Ich finde in Elias einfach die schönste Gemeinschaft, die ich bisher erlebt habe. Das schweißt irgendwie zusammen und natürlich der Glaube.
4: Ich war auch schon bei mir in einem Dorf in der Kirche und ich habe da einfach gemerkt, dass es in meinem Alter wenig Leute gab, mit denen ich meinen Glauben leben kann. Und das hat mir irgendwie nicht gereicht, sondern ich wollte mehr im Austausch mit Gleichaltrigen kommen.
5: Hier trifft man Leute in seinem Alter und nicht nur quasi im Rentenalter. Und das ist mal eine gelungene Abwechslung für die katholische Kirche.
2: Aber der Gottesdienst ist offen für alle Generationen. Lediglich die Projekte der Kirche wie Reisen oder Gruppentreffen sind für Menschen bis 28 Jahre gedacht.
6: Für uns sind einerseits die Gottesdienste der Pulsschlag, so nenne ich es gerne. Also das pumpt so Blut durch unsere Adern, das erfüllt uns.
2: Erzählt Pfarrer Thomas Hufschmidt.
6: Aber zwischen diesen Pulsschlägen ist eben auch noch ganz viel los. Da finden Projekte hier statt mit Schulen, Projekte mit anderen Kultureinrichtungen, offene Projekte, Firmenvorbereitungen, aber auch einfach Konzerte, wo sich junge Menschen an uns wenden und deren Themen wir dann einfach stark machen wollen, die wir aufgreifen, die wir unterstützen, denen wir Raum geben.
2: Im vergangenen Jahr haben rund 50.000 Menschen die Jugendkirche in Saarbrücken besucht. Die Mitglieder kommen aus dem ganzen Saarland.
6: Der Haupterfolg, glaube ich, liegt einfach daran, dass wir es geschafft haben, uns auf einen Ort zu konzentrieren und an einem Ort präsent sind, an einem Ort Leben ermöglichen, an einem Ort Begegnung ermöglichen. Ich glaube, das ist was ganz Wesentliches und das wird, glaube ich, auch wichtig sein, wenn wir in die Zukunft der Kirche denken, dass wir die Zukunft vor allem in der Sammlung gestalten müssen und nicht weiter in der Vereinzelung.
2: Und damit stellt sich die Jugendkirche Elia in Saarbrücken gegen den Trend. Denn immer weniger Menschen engagieren sich aktiv in ihren Kirchengemeinden oder besuchen die Gottesdienste. Das beobachtet auch der Dekan des pastoralen Raumes Saarbrücken, Frank Klein-Johann.
7: Es gibt vielfältige Gründe, warum Menschen heute sicher auch weniger zum Gottesdienst gehen. Wenn wir alleine mal daran denken, wie sich das Leben der Familien verändert hat. Heute sind in der Regel beide Partner berufstätig. Die Kinder haben viele Hobbys. Wir haben sonntags eine dermaßene Konkurrenz auch an Veranstaltungen, an Freizeitevents. Da hat es natürlich so etwas Festgefasstes wie ein Gottesdienst vielleicht auch schwer.
2: Dass im Saarland trotz allem immer noch so viele Menschen Mitglied in der katholischen Kirche sind, erklärt Frank Klein-Johann so.
7: Die Geschichte des Saarlandes, wo die Familie immer schon eine sehr, sehr große Rolle gespielt hat, auch aus dem Bergbau, aus der Montanindustrie und Stahlindustrie kommend, der Zusammenhalt, das ganze Vereinswesen war ja im Saarland sehr, sehr stark und hat den Menschen sehr viel Halt gegeben. Und da war die Kirche nochmal mit dieser tiefen Verankerung im Glauben, die hat da immer dazu gehört. Und ich glaube schon, dass das auch bis heute einfach in den Menschen, ja, so ein Stück weit im Erbgut irgendwie auch drin ist.
2: Frank Klein-Johann sorgt sich nicht um die sinkende Zahl aktiver Kirchenmitglieder. Ihm ist es wichtig, dass Menschen glauben. Und das nicht zwingend in einem Gottesdienst.
0: Ein Blick nach Saarbrücken im Saarland von Jana Bohlmann, und auch von dort kommen viele Katholikinnen und Katholiken zum bundesweiten Deutschen Katholikentag in Würzburg. Dort feiern sie in diesen Tagen über das lange Himmelfahrtswochenende gemeinsam und tauschen sich über Gegenwart und Zukunft ihres Glaubens aus.

1968 geschrieben, dieses Lied für Roger Miller von Bobby Russell, hörten wir hier eine Version von Robbie Williams. Das war Little

0: MDR Kultur am Himmelfahrtstag, der aber auch einfach ein Donnerstag ist und der, wie jeden Donnerstag, eine neue Kinowoche bringt. Drei der neuen Filme stellen wir Ihnen gleich im Gespräch mit Knut Elstermann vor. Aber erstmal ist es jetzt 9:30.
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0: Wir haben im Moment Temperaturen von knapp unter 10 Grad. Im Laufe des Tages bekommen wir 11 bis 16 Grad. Das sind die Höchstwerte, die wir erwarten dürfen bei Starkböen, Südwestwind. Wechselnd bewölkt dabei, Schauer und Gewitter. Ähnliches Wetter auch in den nächsten Tagen. Und die Nacht, die kommende, noch mal kalt mit abklingenden Schauern zwar und Nebel, aber eben 5 bis 0 Grad, im Bergland auch leichter Frost. Der Blick auf die Straßen der MDR Kultur Verkehrsservice. Auf der A4 Richtung Frankfurt ist die Auffahrt Merane wegen Bergungsarbeiten gesperrt. Dann weiter A4 Richtung Frankfurt zwischen Bad Hersfeld und dem Kirchheimer Dreieck steht ein defekter PKW auf der rechten Spur im Baustellenbereich. A14 Richtung Dresden zwischen Kalbe und Staßfurt sind Rehe neben der Fahrbahn. Und die B173 in Dresden statt einwärts ist Höhe Ammannstraße nach einem Unfall gesperrt. Das sind die Meldungen. Gute Fahrt.
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0: 9.34 Uhr. Wir sind ein bisschen früh dran, aber warten nicht länger. Knut Elstermann ist in Cannes unterwegs, steht auf den Fluren vom Festivalpalais, mitten im Festivaltrubel, um uns was zu erzählen über Filme im deutschen Kino. Wie schön, dich zu hören. Guten Morgen, Knut.
1: Hallo, guten Morgen.
0: Wir wollen Filme vorstellen zusammen und da gehört noch das hier dazu.
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0: Bisschen reden wir aber auch über Cannes. Aber gleich erstmal Enrico Berlinguer, der neue Film La Grande Ambizione, eine große prägende Persönlichkeit der italienischen Geschichte, kommt ins Kino, wird porträtiert, der Kommunistenführer. Wird denn deutlich in dem Film, was er für eine Bedeutung hatte für die italienische Nachkriegsgesellschaft?
1: Unbedingt. Das ist die große Stärke dieses Films. Es ist kein klassisches Biopic, sondern es werden nur 5 Jahre erzählt. Und zwar schmerzhafte Jahre von 73 bis 78. Das sind diese Jahre, als er sich entschlossen hat zu diesem berühmten historischen Kompromiss, so nennt man das ja in der Geschichte Italiens. Also er hat gesagt, wir müssen gemeinsam arbeiten mit den Christdemokraten. Das war ein absoluter Tabubruch, um das Land zu retten. Ist also seiner Verantwortung gerecht geworden. Übrigens hervorragend gespielt, sehr charmant, sehr freundlich von Elio Germani. Der hat dafür den Donatello bekommen. Ist ja der italienische Oscar. Und er zeigt wirklich einen Mann, der sich abwendet von Moskau, vom Stalinismus, von diesem System, der sich hinwendet den Konflikten im Land, damit auch viele Probleme bekommt, selbst in der eigenen Familie. Auch das wird sehr hübsch mit erzählt. Also beim Essen, die Kinder sind nicht so glücklich über seine Entscheidung. Und der Regisseur Andrea Segre kommt ja vom Dokumentarfilm. Das merkt man auch. Also er kann sehr wirkungsvoll umgehen mit Dokumentarmaterial. Also er schneidet immer wieder Material jener Jahre mit hinein. Das ist eine sehr elegante Montage, sehr wirkungsvoller Umgang. Vor allem aber zeichnet er das Porträt dieses Mannes, der also die Ideologie dann nicht mehr so wichtig war. Und das war ein schwerer Schritt für ihn, ein stiller, ein bescheidener Mann, sehr volksnah, niemals volkstümelnd. Und ich finde, dieser Film ist auch ein politisches Lehrstück, sollte in allen Parlamenten gezeigt werden, in allen Fraktionen, unabhängig von der politischen Ausrichtung. Ist das eben ein Politiker alter Schule? Solche Menschen braucht die Politik wirklich dringend.
0: Aha, ein besonderes Stück Europa, auch das hier erzählt wird offenbar. Enrico Berlinguer, La Grande Ambizione, erste Filmempfehlung für die neue Woche. Knut Elstermann hat die neuen Filme in Cannes im Blick und die, die jetzt hier bei uns anlaufen, da wollen wir noch einen herausheben und das ist Ninja. Ninjas, das Leben glitzert, ein Film über ein Transmädchen, der schon auf vielen Festivals sehr erfolgreich gelaufen ist, ist ja so ein bisschen ein Thema, das wir häufiger haben jetzt. Sexualität und damit verbundene Fragen, sexuelle Identität, geschlechtliche Identität. Was erzählt uns dieser Film Neues dazu?
1: Völlig richtig. Also wir haben eine ganze Reihe von Filmen auch gesehen, auch Spielfilme übrigens. Aber das ist ein ganz besonderes Projekt, nämlich ein Langzeitprojekt. Also hier wurde die transjugendliche Carla in Mexiko übrigens, in der sehr schönen Stadt Tepoztlán, beobachtet. Und zwar seitdem sie 8 Jahre alt ist. Und das ist ein ganz langer Prozess, dann eben auch der Geschlechtsangleichung. Aber es ist vor allem auch ein sehr lustiger Film, denn diese Carla eben dann zum Ende dieser Beobachtung ist sie dann 16, ist sehr lustig. Sie albert herum, sie hat viel Humor, hängt gar mit ihren Freundinnen ab. Und ich denke mir, diese Nähe, die dieser Film herstellt in diesen 8 Jahren, das ist ja schon eine erstaunlich lange Zeit, kommt auch daher, dass der Regisseur Cani La Puerta selbst trans ist. Also die beiden begegnen sich so auf Augenhöhe. Das ist kein Blick von außen, sondern von innen mit einer großen Nähe, mit sehr viel Verständnis. Und was ich so schön finde an dem Film, er erzählt ihm diese Geschichte nicht als Tragödie, was ja oft passiert, sondern er erzählt diese Geschichte als eine sehr liebevolle, lebensbejahende Geschichte. Also nicht zuletzt ist es sehr ermutigend zu sehen, zum Beispiel die Eltern. Das ist eine sehr traditionelle, sehr konservative Gesellschaft in Mexiko, aber die Eltern stehen von Anfang an der Seite ihres Kindes. Also hier haben wir eine ermutigende Geschichte. Außerdem macht es ja immer Spaß, mal zuzusehen, wie Menschen glücklich sind und zu sich selber finden.
0: Wird es auch kritisiert, dass man da einem Kind so nah auf den Leib rückt, im wahrsten Sinne des Wortes?
1: Ich glaube, das ist in dem Falle wirklich von Anfang an ganz klar, eben durch die Nähe der beiden, durch ein ähnliches Schicksal, ist es eben kein Bedrängen. Das kann sehr schnell passieren, auch ein Lebensverändern, nicht? Also, dass man mit der Kamera irgendwie eingreift in dieses Leben, sondern über diesen langen Zeitraum ist man ja auch nicht täglich dabei. Ist ja auch ganz klar, bei 8 Jahren ist es ja nicht von morgens bis abends, dass da gedreht wird. Also ich finde, und das würde auch international so gesehen bei den Festivals eben, dass eine sehr sensible Annäherung ist an Carla und wir lernen sie dadurch kennen und auch sehr lieben.
0: Also, Festivals und ihre Wirkung auf das Filmgeschehen. Cannes läuft seit Dienstag. Wie war der Auftakt bisher?
1: Ich finde es sehr schön. Also es gab schon sehr schöne Filme zu Beginn. Ich will mal einer vor ihm aus dem Wettbewerb von Kutada Koji. Nagi Notes heißt der. Und das ist ein ganz liebevoller Film eben über eine Künstlerin, die eine alte Freundin wieder trifft. Dann gibt es verschiedene Geschichten so ringsum. Und im Hintergrund, da ist immer doch diese bedrohliche Lage unserer Welt spürbar. Es ist ein Manöver, findet offenbar statt. Ständig hört man dieser schönen Landschaft so ja, Bombengeräusche, Raketen werden abgeschossen. Das ist eine Grundierung und die steht im starken Gegensatz eben zu der so liebevollen erzählten Geschichte dieser Menschen eben in dieser Künstlerwerkstatt. Und übrigens Japan in diesem Jahr dreimal im Wettbewerb vertreten. Also das wird ein japanisches Jahr, darunter auch so berühmte Regisseure wie Kore-eda. Schauen wir mal, wie es weitergeht. Natürlich warten wir mit großer Spannung auf die deutschen Filme. Also deutsche Beteiligung beim Film Vaterland. Das ist eine Koproduktion mit Deutschland. Und da wird ja erzählt von Thomas Manns Reise 1949, war ein Goethejahr, nach Frankfurt am Main und nach Weimar. Also in dieser zerrissenen Welt, der Kalte Krieg ist ausgebrochen. Wie positioniert er sich da? Wird er von Hans Zischler und natürlich, wer sollte Erika Mann spielen, anders als Sandra Hüller natürlich.
0: Ja, da freuen wir uns sehr drauf.
1: Genau. Und es geht auch weiter literarisch, auch ein Film allerdings außerhalb des Wettbewerbs. Vaterland läuft ja im Wettbewerb, nämlich Heimsuchung nach dem erfolgreichen Roman von Jenny Erpenbeck, von Volker Schlöndorff verfilmt, also Altmeister. Und sie wird auch herkommen, also die berühmte Autorin dann zum ersten Mal in Cannes. Und ich bin auch auf diesen Film sehr gespannt, weil ich auch das Buch großartig finde.
0: Ja, diese Auseinandersetzung mit dem ererbten Haus und der Familiengeschichte. Geschichte, die sie da geschrieben hat. Und die Weltlage, die wirkt sich aus auf Cannes. Wir haben es in der ersten Filmempfehlung eben schon so ein bisschen durchgehört. Macht das was mit dem Festival? Irgendwie gedämpfte Stimmung?
1: Das vielleicht weniger, weil ein Festival ist halt ein großes Ereignis und das funktioniert auch nach eigenen Gesetzen. Aber eben die Debatten, die wir in Berlin ja hatten über politische Kunst, wie politisch darf Kino sein, muss es vielleicht sogar politisch sein, die werden auch hier geführt von Anfang an. Vielleicht etwas weniger aufgeregt, etwas weniger aufgeheizt als in Berlin. Aber dass das ein großes Thema ist hier, sicherlich in vielen Filmen, aber auch in vielen Diskussionen, das liegt ja auf der Hand.
0: Knut Elstermann, live aus Cannes, aus dem Festspiel Palais, aus den Gängen, in denen gerade die Filmwelt sich trifft. Vielen Dank dafür und weiterhin viel Spaß beim Festival.
1: Ich danke herzlich.

Femi Fockens alias Femi Luna, künstlerisch hier bei MDR Kultur mit Musik vom Album Wash My Pain Away. Frisch erschienen, Tired hieß dieser Titel, damit 9:45 Uhr.

Ben Folds und Mess. Sie sind bei MDR Kultur. 9.50 Uhr ist es. Ein paar Minuten noch und dann sind wir zum Radiogottesdienst am heutigen Himmelfahrtstag im Norden Thüringens zu Gast. In Sömmerda, direkt an der Unstrut, übertragen wir ab 10 Uhr live aus der Stadtkirche St. Bonifatius. Und dorthin wollen wir Sie schon mal führen, gedanklich. Die Kirche steht zentral und bisschen trotzig auf dem Marktplatz und überblickt die Jahrhunderte. Und auch innen geht's durch die Zeiten. Wer die Kirche betritt, der blickt auf einen kostbaren Flügelaltar aus dem 15. Jahrhundert und kunstvolle Emporen, Malereien, Bilder, Bibeln, die schon unzählige Generationen begleitet haben, die stammen so aus dem Jahr um 1700. Der Gottesdienst dagegen soll den Blick ganz bewusst nach vorne richten. Da gibt's den Leitgedanken Höhenflüge mit Tiefgang heute und wir werden einer Gemeinde begegnen, in der vorwiegend junge Stimmen den Ton angeben. Auch den heutigen Gottesdienst hat ein Team aus jungen Erwachsenen vorbereitet, die der Frage nachgehen wollen, was dieser Tag Christi Himmelfahrt heute bedeutet. Abschied oder Aufbruch in eine neue Form der Gegenwart. Auch musikalisch erwartet sie eine besondere Korrespondenz, wissen wir schon, von Tradition und Gegenwart. Die miteinander sprechen, die historische Krippendorforgel aus dem frühen 18. Jahrhundert, wird im Wechsel mit Jugendchor und Band zu hören sein. In wenigen Minuten also der evangelische Gottesdienst zum Himmelfahrtstag, heute aus Sömmerda.

Und so geht's weiter bei MDR Kultur. Nach dem Gottesdienst, nach 11 Uhr, hören Sie bei uns eine Stunde mit Hörempfehlungen und Kulturtipps. Und dann haben wir heute am Feiertag, wie sonst am Sonntag ab 12 Uhr, einen Gast im MDR Kulturcafé. Und das ist heute der Schauspieler Florian Stetter. Gleich aber erstmal der Gottesdienst. Es geht auf 10 Uhr zu mit The Church.

Es ist 10 Uhr. Wir übertragen nun einen evangelischen Gottesdienst zu Christi Himmelfahrt. Predigt und Liturgie liegen in den Händen von Pfarrerin Inga Kudalla, Joe Körner, Meta Makrott, Nathan Nitsch und Simeon Reinmar. Zu Gast sind wir in der Kirche St. Bonifatius in Sömmerda. Unter der Leitung von Kirchenmusikerin Cosima Schreier, die auch die Orgel spielt, hören Sie den Jugendchor der Gemeinde mit Band. Die kirchliche Leitung hat die Rundfunkbeauftragte der Evangelischen Kirche in Mitteldeutschland, Pfarrerin Juliane

0: Herzlich willkommen zum Gottesdienst an Christi Himmelfahrt. Ich begrüße Sie und euch alle hier in der Bonifatiuskirche in Sömmerda und ebenso herzlich Sie am Radio, von wo auch immer Sie uns gerade zuhören.
1: Christi Himmelfahrt. Das klingt vielleicht erstmal nach einem verstaubten Namen für ein merkwürdiges Ereignis. Oder es klingt nach einer feuchtfröhlichen Bollerwagentour durch Wald und Heide. Doch dahinter verbirgt sich ein Fest, das uns zentrale Fragen des Glaubens und Lebens stellt. Zwei Fragen haben uns bei der Vorbereitung besonders berührt. Was tun wir, wenn das Wichtigste in unserem Leben plötzlich fehlt? Und wie können wir Gottes Gegenwart spüren, auch wenn er scheinbar gar nicht da ist?
0: Höhenflüge mit Tiefgang haben wir deshalb als Überschrift für diesen Gottesdienst gewählt. Denn Himmelfahrt bedeutet beides. Den Blick freudig nach oben zu richten, in die Weite und in die Hoffnung, aber eben auch den Tiefgang auszuhalten, wenn der Boden unter den Füßen schwankt und wir uns mit dem Abschied und der Leere hier auf der Erde auseinandersetzen müssen.
1: Heute im Gottesdienst sind mit dabei der Jugendchor unserer Gemeinde unter Leitung unserer Kantorin Cosima Schreier, die Band, die uns heute begleitet, und wir, ein Team von Jugendlichen, die herausfinden wollten, was es nun mit diesem Tag auf sich hat. Wir vertrauen dabei darauf, dass Gott Wege findet, uns nah zu sein. Er gibt uns den nötigen Rückhalt für unsere eigenen Höhenflüge. Passend dazu hören und singen wir jetzt Our God is an awesome God. Unser Gott ist ein mächtiger Gott.
0: Wir feiern diesen Gottesdienst im Namen des Vaters und des Sohnes und des Heiligen Geistes. Amen.

Wir beten gemeinsam Worte aus Psalm 47. Sie finden ihn im evangelischen Gesangbuch unter der Nummer 726. Schlagt froh in die Hände alle Völker und jauchzet Gott mit fröhlichem Schall. Gott fährt auf unter Jauchzen, der Herr beim Schall der Posaune. Lob singend Gott, Lob singet unserem Könige. Denn Gott ist König über die ganze Erde. Lob singet ihn mit Psalmen. Gott ist König über die Völker. Gott sitzt auf seinem heiligen Thron. Die Fürsten der Völker sind versammelt, als Gott des Gottes Abraham. Denn Gott hören die Schilder auf Erden. Er ist hoch erhaben.

0: Lasst uns beten. Gott, du bist der Himmel über uns und der Boden unter unseren Füßen. Manchmal verstehen wir deine Wege nicht. Du gehst fort, entziehst dich den Augen der Jünger und uns und lässt uns mit der Frage zurück, wie wir dich finden. Wir bitten dich, öffne uns für die Wege, auf denen du uns heute begegnen willst. Lass uns spüren, dass dein Abschied damals kein Ende war, sondern ein Neuanfang auf anderer Ebene. Amen.
1: Gott, manchmal fühlen wir uns wie die Jünger am Boden. Wir starren in die Luft und warten auf ein Zeichen, während uns im Alltag die Orientierung fehlt. Wir bringen dir heute unsere Momente der Lähmung, den Schmerz über das, was wir verloren haben, die Zweifel, ob du in all dem Chaos der Welt überhaupt noch da bist.

Und doch gibt es diese Momente, in denen wir spüren, wir sind nicht allein. In der Musik, in der Gemeinschaft, in einem plötzlichen Lächeln. Du bist nicht weg, du bist nur anders da. Du gibst uns die Freiheit, die Welt selbst in die Hand zu nehmen, mit deinen Segen im Rücken. Das ist Grund genug, laut zu werden. Wir feiern dich und deine Gegenwart.

0: Wir hören als Lesung zur Himmelfahrt Worte aus der Apostelgeschichte, Kapitel 1.
1: Als Jesus wieder einmal bei den Aposteln war und mit ihnen aß, schärfte er ihnen ein: Verlasst Jerusalem nicht. Wartet darauf, dass in Erfüllung geht, was der Vater versprochen hat. Ihr habt es ja schon von mir gehört. Johannes hat mit Wasser getauft, aber ihr werdet in wenigen Tagen mit dem Heiligen Geist getauft werden. Da fragten ihn die Versammelten: Herr, wirst du dann die Herrschaft Gottes in Israel wieder aufrichten? Jesus antwortete: Ihr braucht die Zeiten und Fristen nicht zu kennen. Mein Vater allein hat sie in seiner Vollmacht festgelegt. Aber wenn der Heilige Geist auf euch herabkommt, werdet ihr Kraft empfangen. Dann werdet ihr meine Zeugen sein, in Jerusalem, in ganz Judäa und Samarien und bis ans Ende der Erde. Nach diesen Worten wurde er vor ihren Augen emporgehoben. Eine Wolke nahm ihn auf und er verschwand. Die Apostel starrten wie gebannt zum Himmel und schauten ihm nach. Da standen plötzlich zwei weiß gekleidete Männer bei ihnen, die sagten: Ihr Männer aus Galiläa, was steht ihr da und schaut zum Himmel? Dieser Jesus, der von euch weg in den Himmel aufgenommen wurde, wird wiederkommen, genauso wie ihr ihn habt in den Himmel gehen sehen. Danach kehrten die Apostel vom Ölberg nach Jerusalem zurück. Der Ölberg liegt nahe bei Jerusalem, nur etwa einen Sabbatweg entfernt. In Jerusalem gingen die Apostel in den Raum im oberen Stockwerk ihres Hauses, wo sie von nun an immer wieder zusammenkamen. Es waren Petrus, Johannes, Jakobus und Andreas, Philippus und Thomas, Bartholomäus und Matthäus, Jakobus, der Sohn des Alpheus, Simon der Zelot und Judas, der Sohn des Jakobus. Sie alle kamen dort immer wieder zum Gebet zusammen. Auch einige Frauen nahmen daran teil, darunter Maria, die Mutter von Jesus, sowie seine Brüder. Worte der Heiligen Schrift.
0: Wir singen Christ vor gen Himmel auf im evangelischen Gesangbuch, die Nummer 120.

0: Das Evangelium für den heutigen Feiertag steht bei Lukas im 24. Kapitel.
1: Er sprach aber zu ihnen: Das sind meine Worte, die ich zu euch gesagt habe, als ich noch bei euch war. Es muss alles erfüllt werden, was von mir geschrieben steht im Gesetz des Mose und in den Propheten und Psalmen. Da öffnete er ihnen das Verständnis, dass sie die Schrift verstanden, und sprach zu ihnen: So steht's geschrieben, dass der Christus leiden wird und auferstehen von den Toten am dritten Tage. Und dass gepredigt wird in seinem Namen Buße zur Vergebung der Sünden unter allen Völkern. Von Jerusalem an seid ihr dafür Zeugen. Und siehe, ich sende auf euch, was mein Vater verheißen hat. Ihr aber sollt in der Stadt bleiben, bis ihr angetan werdet mit Kraft aus der Höhe. Er führte sie aber hinaus bis nach Bethanien und hob die Hände auf und segnete sie. Und es geschah, als er sie segnete, schied er von ihnen und fuhr auf gen Himmel. Sie aber beteten ihn an und kehrten zurück nach Jerusalem mit großer Freude und waren allezeit im Tempel und priesen Gott. Worte unseres Herrn Jesus Christus.
0: Wir bekennen unseren christlichen Glauben mit dem Lied »Ich glaube an den Vater«, die Nummer 99 im Gesangbuch »Durch Hohes und Tiefes«.

0: Er ist weg. Ein Satz, der alles verändern kann. Er markiert den Moment, in dem die vertraute Welt stillsteht. Heute blicken wir auf ein Ereignis, das genau diesen Moment beschreibt. Christi Himmelfahrt. Wir haben uns mit den beiden zentralen biblischen Berichten über die Himmelfahrt beschäftigt. Den im Lukasevangelium und den in der Apostelgeschichte. Wir haben sie als Lesungen gehört. Er ist weg. Wie mag sich dieser Verlust für die Jüngerinnen und Jünger angefühlt haben? Im Lukasevangelium wird von einer fast unheimlichen Freude berichtet. In der Apostelgeschichte starren die Jünger erst einmal hilflos und ratlos in den Himmel und sind auf einen himmlischen Anstoß angewiesen. Das ist ein bisschen so wie bei uns Jüngerinnen und Jüngern heute. Wie diese müssen wir ohne sichtbaren Jesus auskommen. Wir kennen die Herausforderung, einen Glauben zu leben, der keine direkt sichtbaren Beweise aufweist. Trotzdem wollen wir überzeugt die frohe Botschaft weitergeben. Zweifel sind da nicht nur erlaubt, sondern sie sind menschlich und fast vorprogrammiert. Wir kennen mitunter auch das Gefühl von schweren Verlusten nur zu gut, wenn das Zentrum unseres Lebens wegbricht. Wie verwandelt sich dann die Lähmung in Handeln? Wie wird aus einem schmerzhaften Ende ein kraftvoller Neuanfang? Wie war das im Lukasevangelium?
1: Jesus ist fort und lässt seine Jünger zurück. Nach einem letzten Segen stehen sie nun allein da, ohne ihren Lehrer, ohne ihren Freund, ohne ihren Gott? Doch die Jünger verzweifeln nicht, sie trauern nicht. Nein, sie kehren zurück nach Jerusalem mit großer Freude, steht da. Ohne Zögern und ohne Zweifel freuen sie sich und preisen Gott.
2: Aber die Apostelgeschichte zeichnet ein teilweise gegensätzliches Bild der Auffahrt. Die Schilderung ist ausführlicher als bei Lukas und die Tragweite dieses Moments wird deutlicher. Die Jünger sind plötzlich alleine und somit rat-, führungs- und in gewisser Weise auch hilflos. Sie benötigen sogar die Ansprache von zwei Engeln, um wieder ins Handeln zu kommen, also überhaupt erstmal zurückzugehen nach Jerusalem. Dort angekommen, wissen sie dennoch nicht weiter, sind ohne klaren Auftrag und suchen am Ende Halt beim gemeinsamen Zusammensein und Beten, in Erwartung auf eine neue, klare Richtung.
1: Wie erstaunlich dagegen erscheint die Furchtlosigkeit, der Optimismus, das unerschütterliche Vertrauen in Jesus, das die Jünger im Lukasevangelium an den Tag legen. Zumindest mir kommt dieses Verhalten zugegebenermaßen etwas komisch vor. Jesus ist fort, der Fels in der Brandung bricht plötzlich ein und die Jünger müssen allein gegen die Wellenberge ankommen. Doch sie gehen nicht unter, sie versinken nicht in Trauer, sie werden nicht wütend,

0: und fühlen sich auch nicht hilflos und verlassen. Nein, sie freuen sich. Wie kann das sein? Ich kann mir beim besten Willen nicht vorstellen, dass ich in ihrer Situation mit Freude losziehen und weitermachen könnte. Doch ihre Freude kommt nicht von ungefähr, denn sie erfahren eine Art Erleuchtung durch Jesus. So steht ja in Vers 45, da öffnete er ihnen das Verständnis, dass sie die Schrift verstanden. Hier sind sich die Jünger also bewusst, was geschieht, wahrscheinlich zum ersten Mal. Sie verstehen, warum es geschieht und können deshalb ohne große Verwunderung mit den Ereignissen umgehen. Und trotzdem ist die Zukunft für sie ungewiss. Ich frage mich deshalb, warum sind sie nicht zaghafter? Warum sind sie so voller Freude? Jesus hat seine Jünger gesegnet, bevor er unsere Welt verließ. Aber kann dieser Segen auch bewirken, dass in Anbetracht der unsicheren Zukunft alle Zweifel und alle Ängste beiseite geschoben werden?
1: In der Beschreibung der Himmelfahrt in der Apostelgeschichte ist die Reaktion der Jünger emotional besser nachvollziehbar, zumindest für mich. Die Jünger wurden allein gelassen von Jesus, der für sie Lehrer, Prophet, Vorbild, Freund und sogar Bruder war. Der wichtigste Mensch und Mittelpunkt ihres Lebens ist gegangen und hat sie zurückgelassen. Und das führt oft zu sowas wie Schmerz und Enttäuschung. Ich denke, diesen Schmerz, diese Enttäuschung kennt jeder von uns und kann auch jeder nachvollziehen, nachfühlen. Immer, wenn ein geliebter und sehr wichtiger Mensch und fester Bestandteil des eigenen Lebens geht, egal ob freiwillig oder unfreiwillig, tut es weh. Das war damals so, das ist heute so und das wird auch in der nächsten Zeit so sein.

0: Time to leave, time to say goodbye. Zeit zu gehen, Zeit auf Wiedersehen zu sagen. Und die bohrende Frage, warum? Hätten die Jünger Spotify gehabt, hätten sie vielleicht dieses Lied in Endlosschleife auf ihrer Bluetooth-Box abgespielt, während sie da so zusammensaßen. Nachdem sie sich überhaupt erst mal wieder gefasst hätten. Nach dem Schock, dem furchtbaren Moment der Hilflosigkeit. Die Jünger stehen da wie gelähmt, sehen dem Unfassbaren hinterher, wollen es nicht glauben. Unfähig, das weite Feld der Möglichkeiten zu sehen, geschweige denn die Möglichkeit zu sehen, einen Weg zu wählen. Sie brauchen erst einmal einen, der sie aus dieser Starre herausholt, einen Impulsgeber, einen, der Ansagen macht. Jesus, ihr bis dato erprobter Impulsgeber, ist schon weit weg. Und der von ihm versprochene Tröster ist gefühlt noch weit weg. Also müssen mal wieder Engel her, Gottes Möglichkeit, an kritischen Punkten eine Wendung zu bewirken. Das steht so oft in der Bibel und so ist es auch hier. Die Lähmung bricht auf und die erstarrten Jünger gehen los. Ein himmlischer Stups hat sie herausgeholt. Nun können sie langsam wieder zu sich und zusammenkommen.
1: Ja, sie bleiben zusammen, gehen gemeinsam nach Jerusalem, beten und essen gemeinsam und finden vor allem im Zusammensein Trost. Sie verstehen einander, weil sie dasselbe erlebt haben und teilen den gleichen Schmerz. Um diesen Schmerz zu überwinden und anzunehmen, helfen ihnen zwei Dinge, die Jesus ihnen und auch uns mitgegeben hat. Das eine ist ein Auftrag, seine Botschaft weiter zu verbreiten und so sein Lebenswerk und sein Vermächtnis zu erweitern und zu sichern. Das andere ist Vorfreude. Vorfreude auf die Gottesherrschaft in der Welt und darauf, dass Jesus zurückkehren wird. Diese Vorfreude bricht sich irgendwann Bahn und gibt ihnen Mut und Kraft, weiterzumachen und den Willen, den eigenen Schmerz zu überwinden.
2: Die Jünger bleiben also nicht einfach traurig zurück, sondern werden bald von dieser großen und tiefen Vorfreude angetrieben, die ihnen Kraft gibt, nicht aufzugeben. Sie wissen, das ist nicht das Ende. Etwas Neues beginnt. Dieser Antrieb und diese Hoffnung hilft ihnen, den Schmerz zu ertragen, mit ihm klarzukommen und trotzdem in Bewegung zu bleiben. Vorfreude wandelt sich in Kraft, die sie handeln lässt. Das macht mir Mut, nach dem Antrieb zu suchen, der uns dabei hilft, Schmerzen zu ertragen und weiterzumachen. Denn Gott ist mitten unter uns. Wir müssen ihn nur erkennen.
3: Wie die Jünger den Wegfall ihrer Lebensmitte verarbeitet haben, so verarbeiten wir heute noch große Veränderungen. Das ist wichtig und das gibt Halt. Das kennen wir. Gemeinschaft und das Bleiben in gewohnten Räumen. Alleine wären die Jünger überfordert, aber gemeinsam finden sie eine neue Richtung, auch ohne einen sichtbaren Jesus. So ist es auch bei uns. In der Gruppe wächst die Stärke, um schließlich wieder allein handeln zu können.

0: Die letzten Zeilen des Liedes sind mir noch im Ohr. So if you love someone, you should let them know, the light that you left me will ever glow. Wenn du also jemanden liebst, sollst du ihn wissen lassen, das Licht, das du mir hinterlässt, wird immer glühen. Vielleicht steckt sie da schon drin, die Kraft, die aus dem Inneren kommt, als Jesus ging. Denn auch wenn sie auf den versprochenen Tröster noch bis Pfingsten warten müssen, Jesus ist nicht so weit weg, wie sie vielleicht im ersten Moment denken. Und vielleicht ist das wirklich eine Frage, wo denn der Himmel ist und was Himmel meint. Schwer vorstellbar, dass Jesus auf seiner Wolke immer weiter nach oben fliegt, dann müsste er samt seiner Wolke irgendwann an Mars und Venus vorbei, mitten hinein ins unendliche All trudeln. Und genau das ist nicht gemeint. Himmel meint keinen Raum, der durchschritten oder flogen werden kann. Vielmehr ist es ein göttlicher Raum, der quasi überall ist. Himmel, das markiert lediglich das Ende von Jesu Aufenthalt, herumlaufend und sprechend auf unserer Welt. Und zugleich den Neuanfang als ganz Mensch und ganz Gott in Gottes Raum.
1: Deswegen ist auch nicht nur der göttliche Teil Jesu ganz zu Gott zurückgegangen, sondern der ganze Jesus als Mensch mit allem, was dazugehört. Und so als ganzer Mensch ist er nun wohl woanders, aber nicht weg. Die Jünger erleben, dass Jesus zwar nicht mehr sichtbar da ist, aber Gott ihnen trotzdem nahe bleibt. Diese Nähe zeigt sich anders als vorher. Nicht mehr äußerlich erlebbar durch Jesus, sondern innerlich in der Gemeinschaft und im Glauben. Genau das dürfen wir heute auch erfahren. Auch wenn wir es nicht immer fühlen. Gott ist nicht weit weg, sondern mitten in unserem Leben präsent und wirkt in ganz unterschiedlicher Weise. Für mich persönlich wirkt er durch meine Freunde und in der Gemeinschaft. Denn Freunde sind für mich ein Zeichen dafür, dass Gott die Menschen nicht alleine lässt. Und in Gemeinschaft erfahre ich Zusammenhalt, Unterstützung und Menschen, die füreinander da sind.
2: Wie die Jünger auch, verlassen wir uns gern und oft auf Altbewährtes und auf jemanden, der uns anleitet. Aber manchmal muss ein Neustart, ein Abschied abrupt sein, damit wir selbst wieder aktiv werden. Für die Jünger heißt das, nach einer Wartezeit, hinauszuziehen und das Evangelium in die Welt zu predigen. Und das, ohne genau zu wissen, was kommt. Dass sie den Ursprung für die größte Weltreligion legen, ist ihnen vermutlich nicht klar. Dennoch ziehen sie hinaus. Davon können wir lernen, uns daran erinnern und danach handeln, frei nach dem Motto, selbst wenn wir das Produkt unseres eigenen Handelns nicht mehr erleben dürfen, lohnt es sich dennoch, weiterzumachen und der Aufforderung Jesu zu folgen. Man muss nicht immer alles überblicken, um Verantwortung zu übernehmen und unsere Gemeinschaft voran und zusammenzubringen.
3: Wie die Jünger vor 2000 Jahren erleben wir auch Schmerz durch Abschiede, Veränderungen und Enttäuschungen. So manche Tiefschläge gehören zum Leben dazu. Wichtig ist jedoch, wie wir mit diesem Schmerz umgehen und ob wir es schaffen, trotz allem wieder Hoffnung und Freude zu finden. Die Jünger fanden sie in der Gemeinschaft, beim Beten und im Vertrauen auf das, was Jesus ihnen gesagt hat. Das zeigt, dass es leichter ist, den Schmerz zu überwinden, wenn ich nicht allein bin und mir jemand hilft. Und ich denke, Gott hilft mir gerne dabei. Und durch Gott und meinen Glauben bin ich auch nie allein.
1: Vielleicht dachten die Jünger zuerst, und was jetzt? Und ehrlich gesagt, kenne ich dieses Gefühl auch. Aber Himmelfahrt zeigt, Gott lässt die Menschen nicht einfach zurück. Auch wenn Jesus nicht sichtbar ist, bleibt seine Nähe trotzdem bestehen. In Menschen, in Gemeinschaft und in Momenten, die Hoffnung geben.
4: Abschied ohne Schmerz, ohne Wehmut. Geht das überhaupt? Jeder und jede fühlt doch Trauer, wenn ein geliebter Mensch weggeht. Doch mit dieser Trauer lernen wir umzugehen, wenn wir fest darauf hoffen, dass der Abschied nicht von Dauer ist, dass wir einander wiedersehen. Auch die Jünger sind in diesem Glauben fest, denn sie wissen, Jesus ist nicht verschwunden aus der Welt, er ist mit und in und bei uns. Jesus lebt. Und in dieser Gewissheit möchte auch ich in meinen schwersten Momenten mit großer Freude sagen können, dass ich niemals allein bin.
0: Wir sind nicht allein gelassen. Jesus ist überum bei uns und der Himmel ist kein weit entfernter sphärischer Ort, sondern zugleich nah und fern, nicht wirklich lokalisierbar, umgibt uns. Nicht die örtliche Entfernung ist es, die uns zuweilen von ihm trennt. Der Himmel ist prinzipiell überall und geht überallen auf.

0: in den Jesus hinweggenommen wird, wie es der Text »Christ fuhr gen Himmel auf« vermuten lässt, sondern ein Himmel, der um und über uns ist und gleichermaßen nah und entfernt und offen für alle. Amen.
1: Der Himmel geht über allen auf. Wir singen gemeinsam.

setzen wir den bereits gesungenen Choral Christ vor den Himmel darauf. Diesen singt die von mir aus rechte Seite auf mein Zeichen. Wir beginnen wie eben mit dem Kanon. Wer am Ende angekommen ist, fängt wieder von vorne an.

0: Lasst uns miteinander und füreinander beten. Zwischen den Fürbitten singen wir alle gemeinsam: Der Himmel geht über allen auf.
1: Gott, wir bringen dir alle, die gerade einen schmerzhaften Abschied hinter sich haben. Menschen, die um jemanden trauern oder deren Lebensplan plötzlich zerbrochen ist. Gib ihnen Menschen an die Seite, die den Schmerz mit ihnen aushalten, bis die Freude wieder Platz hat.

Wir bitten dich für unsere Generation. Oft fühlen wir uns gelähmt von den Krisen dieser Welt und wissen nicht, wohin wir zuerst schauen sollen. Schick uns Engel, also Menschen, die uns anstupsen, uns Mut machen und uns helfen, aus der Erstarrung ins Handeln zu kommen.

Wir bitten dich für die Kirche und unsere Gemeinschaft hier vor Ort. Lass uns ein Ort sein, an dem niemand alleine bleiben muss. Hilf uns, die Gemeinschaft so zu leben, wie die Jünger es taten. Beim Essen, beim Beten und beim ehrlichen Austausch

0: Und wir bitten dich für uns ganz persönlich. Hilf uns, die Vorfreude auf dein Wirken als Motor zu nutzen, dass wir nicht frustriert aufgeben, sondern darauf vertrauen, dass du in und durch uns wirkst, auch wenn wir dich nicht sehen können.
1: Alles, was uns sonst noch bewegt, legen wir in das Gebet, das Jesus uns geschenkt hat. Vater unser im Himmel, geheiligt werde dein Name. Dein Reich komme, dein Wille geschehe, wie im Himmel, so auf Erden. Unser tägliches Brot gib uns heute und vergib uns unsere Schuld, wie auch wir vergeben unseren Schuldigern. Und führe uns nicht in Versuchung, sondern erlöse uns von dem Bösen. Denn dein ist das Reich und die Kraft und die Herrlichkeit in Ewigkeit. Amen.
2: Liebe Hörerinnen und Hörer, unser Radiogottesdienst geht nun zu Ende. Doch Sie haben bis 13 Uhr Gelegenheit, mit uns ins Gespräch zu kommen. Rufen Sie uns gerne an. Wir sind für Sie da. Unter folgender Telefonnummer: 03634 690 6968. Ich wiederhole: 03634 690 6968. Bevor wir uns nun unter den Segen Gottes stellen, hören und singen wir weit wie der Himmel über der Erde. Der Jugendchor singt einmal vor, dann stimmen wir alle mit ein.

So geht in diesen Himmelfahrtstag mit dem Segen unseres Herrn. Der Herr segne dich und behüte dich. Der Herr lasse leuchten sein Angesicht über dir und sei dir gnädig. Der Herr erhebe sein Angesicht auf dich und gebe dir Frieden. Amen.

Aus der Kirche St. Bonifatius in Sömmerda übertrug MDR Kultur einen evangelischen Gottesdienst zu Christi Himmelfahrt. Predigt und Liturgie lagen in den Händen von Pfarrerin Inga Kudala, Jo Körner, Meta Makroth, Nathan Nitsch und Simeon Reimer. Unter der Leitung von Kirchenmusikerin Cosima Schreier, die auch die Orgel spielte, hörten sie den Jugendchor der Gemeinde mit Band. Die kirchliche Leitung hatte die Rundfunkbeauftragte der Evangelischen Kirche in Mitteldeutschland, Pfarrerin Juliane Baumann. Und hier nochmal die Telefonnummer, unter der Sie bis 13 Uhr die Gelegenheit haben, mit der Gemeinde ins Gespräch zu kommen. Sie lautet 03634 69 06968. Ich wiederhole 03634 69 06968.

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1: Um 11 Uhr mit Frank Thomas. Chinas Staatschef Xi Jinping und US-Präsident Donald Trump haben bei Gesprächen in Peking ihre guten Beziehungen zum Ausdruck gebracht. Trump erklärte, sie seien besser als je zuvor. Xi sagte, die USA und China sollten Partner und keine Rivalen sein. Er warnte die USA vor einem Konflikt um Taiwan. Sollte das Thema nicht angemessen behandelt werden, würden die beiden Länder aneinander oder sogar in engen Konflikt geraten. Im Anschluss traf Xi hochrangige US-Wirtschaftsvertreter und erklärte, man begrüße eine verstärkte Zusammenarbeit mit den Vereinigten Staaten von Amerika. Der frühere ukrainische Präsidialamtschef Andriy Jermak muss in Untersuchungshaft. Das hat das oberste Antikorruptionsgericht der Ukraine angeordnet. Gegen Kaution könne er auf freien Fuß kommen. Jermak muss sich wegen Geldwäschevorwürfen verantworten. Ihm werden unter anderem illegale Millionengeschäfte bei einem Luxusbauprojekt vorgeworfen. Er bestreitet die Vorwürfe. Jermak war bis November die rechte Hand von Präsident Wolodymyr Zelensky und führte auch Verhandlungen über ein Ende des russischen Angriffskriegs. Im Sächsischen Landtag in Dresden ist am späten Abend erstmalig ein Antrag der Fraktion Bündnis 90 Die Grünen mit Stimmen von AfD und BSW beschlossen worden. Mit dem Antrag wollen die Grünen kleine regionale Schlachtbetriebe entlasten. Grünen-Fraktionschefin Franziska Schubert sagte, die politisch ungewollte Mehrheit schmerze zutiefst. Sie war zustande gekommen, weil nicht genügend Abgeordnete von CDU, SPD, Grünen und Linken im Saal waren. In der kubanischen Hauptstadt Havanna ist es wegen der schwersten Stromausfälle zu heftigen Protesten gekommen. Menschen zündeten Müllhaufen an und blockierten Wege. Der Energieminister erklärte, das Stromnetz sei in einem kritischen Zustand. Viele Stadtteile Havannas seien am Tag 20 bis 22 Stunden ohne Strom. Im ganzen Land seien Diesel und Heizöl vollständig ausgegangen. Kuba ist wegen der im Januar verschärften US-Sanktionen von der Treibstofflieferung aus dem Ausland abgeschnitten. Für das vor dem französischen Bordeaux liegende Kreuzfahrtschiff haben die Behörden Entwarnung gegeben. Demnach wurde die verhängte Quarantäne für die 1700 Personen an Bord teilweise aufgehoben. Auslöser war der Tod eines 92-Jährigen und Magen-Darm-Beschwerden bei etwa 50 weiteren Passagieren. Den Angaben zufolge starb der Pensionär an einem Herzinfarkt. Der Infekt der anderen Passagiere sei auf einen Virus zurückzuführen. Das waren die Nachrichten.
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2: Wetterdaten: auf dem Brocken Glatteisregen bei minus einem Grad. Artern meldet 10 Grad, Dresden gar 11 bei leichten Wolken. Eisenach nach Regen 7, stark bewölkt in Erfurt bei 9 Grad. Gardelegen leichter Sprühregen 8, Hoyerswerda nach Regen 10 Grad. Magdeburg bedeckt 10, Neuhaus am Rennweg stark bewölkt 3, Oschatz stark bewölkt 10, Plauen 8, leichter Sprühregen in Wernigerode bei 9 und Wittenberg meldet ebenfalls 9 Grad. Wechselnd bewölkt heute den ganzen Tag, immer wieder Schauer und Gewitter, maximal 16 Grad bei starkböigem Südwestwind. In der Nacht etwas Wetterberuhigung, stellenweise Nebel, kalt mit 5 bis 0 in den Bergen bei leichtem Frost. Morgen wechselhaft, einige Schauer und Gewitter, Temperaturen wieder 11 bis 16 Grad maximal, am Samstag ähnlich. Der MDR Kulturverkehrsservice. A2 Richtung Berlin. Zwischen Marienborn, Helmstedt und Eilsleben 7 Kilometer stockender Verkehr. Hier dauert es 15 Minuten länger. A14 Richtung Magdeburg. Zwischen Kleinpösner und Leipzig-Ost. Sperrung nach Unfall. Die Polizei erinnert daran, eine Rettungsgasse zu bilden. Und die B173 in Dresden ist heute stadteinwärts gesperrt in Höhe Ammenstraße nach einem Unfall. Kommen Sie gut an. Die Zeit, es ist 11.04 Uhr.
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2: Am Himmelfahrtstag, 14. Mai. Ich bin Ellen Schweder. Willkommen.

Japanese Breakfast bei MDR Kultur. Und bei uns geht's gleich um etwas, das einer ihrer wichtigsten Begleiter werden könnte in der nächsten Zukunft. Die neue App ARD Sounds, Heimat für alles, was es in den verschiedenen öffentlich-rechtlichen Anstalten in Deutschland zu hören gibt. Das klingt erstmal ganz allgemein und global, sodass es wahrscheinlich eher abschreckt. Aber es heißt konkret, dass es in dieser einen App irgendwo die Heimat gibt für das, was sie interessiert oder für das Programm, dem sie leidenschaftlich angehören als Hörer oder Hörerin möglicherweise. Es gibt Kanäle für Politik, für Sport, natürlich für Kultur und auch dort wieder für spezifische Interessen. Und was wir tun hier bei MDR Kultur in diesen Tagen ist, so eine App ist ja wie eine große Stadt mit verschiedenen Quartieren und Vierteln und Straßenzügen und Gebäuden. Und wir geben ihnen immer mal Straßenkarten an die Hand und stellen ihnen einzelne Viertel, einzelne Gebäude näher vor. Gleich einen sogenannten Feed, der vor allem, und das alles eben ohne weitere Kosten, Hörbuchklassiker versammelt. Es ist wie eine akustische Bibliothek der ganzen Klassiker der Weltliteratur und das ist nur ein kleiner Teil von ARD Sounds. Was dort genau zu finden ist, wie das zusammengestellt wird, das Programm dort in diesem Feed, das lassen wir uns gleich von jemandem erklären, der ihn mit betreut, nämlich unserem Kollegen Steffen Moratz.

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0: So, wie geht das eigentlich mit der neuen App ARD Sounds? Wir hier im Team von MDR Kultur, wir sind ja da auch Hörer und Nutzer und auch als Macher unterwegs und entdecken die Möglichkeiten so ein bisschen mit Ihnen gemeinsam. Für jetzt haben wir uns einen sogenannten Feed herausgegriffen, den wir Ihnen vorstellen wollen, den wir auch schon immer mal erwähnen nach unserer Klassikerlesung am Nachmittag. Der Feed heißt Kult. Klassiker als Hörbücher findet sich in ARD Sound seit kurzem und enthält Lesungen der Weltliteratur. Kuratiert auch von unseren Kollegen, federführend sogar aus der Redaktion Künstlerisches Wort hier bei MDR Kultur. Zu dieser Redaktion gehört Steffen Moratz, Redakteur der Lesezeit, und der hat mit mir über diesen Feed Kult gesprochen.
1: Die ARD verfügt ja über ein außergewöhnlich großes Repertoire an Klassikerlesungen mit herausragenden Schauspielerinnen und Schauspielern. Und diese Schätze wollen wir für ein breites Publikum einfach besser zugänglich machen, denn oft erhalten wir Nachfragen zum Programm, ob nicht vielleicht eine bestimmte Lesung mal wiederholt werden kann. Und durch die zeitunabhängige Nutzung im Internet ist das natürlich jetzt viel einfacher umsetzbar.
0: Und es handelt sich um ein Gemeinschaftsprojekt aller Landesrundfunkanstalten.
1: Ganz genau, Sender wie der SWR, der NDR oder auch der HR haben ja eigentlich von Beginn an, also teilweise schon in den 1950er Jahren, Lesungen mit damals prominenten Schauspielerinnen und Schauspielern aufgenommen. Manchmal kommen solche Sendungen zwar noch im Programm vor, so auch bei uns in der Klassikerlesung am Nachmittag, aber gebündelt und in einem regelmäßigen Erscheinungsrhythmus, dazu haben wir jetzt mit diesem Kanal einfach eine bessere Möglichkeit. Und so kann jeder Sender auch regelmäßig seine herausragenden Lesungen neu oder wieder präsentieren.
0: So ein erster Blick in den Feed zeigt, dass das Programm dort breit aufgestellt ist. Da findet sich Heinrich Böll neben Dostojewski und Alexandre Dumas beispielsweise.
1: Ja, das ist durchaus ein erster repräsentativer Einblick. Auch Harper Lee mit Wer die Nachtigall stört kann ich vielleicht noch nennen, diesen modernen Klassiker der amerikanischen Literatur von 1960, gelesen von Eva Mattes. Eine Lesung, die wir anlässlich des 100. Geburtstages der Autorin hier aufgenommen haben. Denn wir wollen ja Klassiker nicht nur in diesem ja vornehmlich deutsch geprägten Sinne mit Goethe und Schiller zeigen, sondern angefangen von antiken Abenteuergeschichten bis hin zu modernen Klassikern wie Hermann Hesse beispielsweise oder auch früher Science-Fiction-Literatur. Denn auch Homers Odyssee oder George Orwells 1984 finden hier ihren Platz. Und ganz aktuell zu hören ist übrigens der Agatha Christie-Klassiker Mord im Orient Express. Ein echtes Kultbuch also.
0: Eine richtige Klassikerbibliothek zum Hören, richtig viel zum Entdecken oder Wiederentdecken. Es gibt aber auch neue Lesungen in Sounds, denn es soll ja nicht nur um die Klassiker gehen. Ne?
1: Keineswegs. Seit dieser Woche in der Lesezeit zu hören und damit auch in ARD Sounds ist eine Geschichte des Bestsellerautors Tom Hillenbrand, Lieferdienst. Der Autor verbindet eine Science-Fiction-Geschichte mit einem Krimi zu einer satirischen Dystopie unserer Konsumwelt. Er führt uns in eine unbestimmte Zukunft, ins sogenannte Neu-Berlin, wo Lieferdienste quasi alles liefern, was man bestellt, und zwar minutenschnell. Und dann wird es Ende Mai den aktuellen Roman des ungarischen Literaturnobelpreisträgers László Krasznahorkai geben, Jamle ist weg, eine Neuproduktion von MDR Kultur, gelesen vom Schauspieler Walter Kreie. Das ist insofern auch eine Besonderheit, da es bislang noch gar keine deutschsprachige Lesung eines Buches von ihm gibt.
0: Und worum geht's darin?
1: Ja, das ist eine ebenso skurrile wie gegenwärtige Geschichte. Der Autor erfindet eine Gruppe von Verschwörungstheoretikern, die in Ungarn die Monarchie wiederherstellen wollen. Ihren König haben sie dabei schon gefunden, den 91-jährigen Onkel Józsi, der sich für einen Nachfahren der uralten Königsdynastie und also den legitimen König von Ungarn hält. Das Ganze ist mit viel Witz und auch Melancholie gewürzt und der Schauspieler Walter Kreie liest das Buch einfach zauberhaft. Eine absolute Hörempfehlung also.
0: Steffen Moratz war das aus der Redaktion Künstlerisches Wort hier bei MDR Kultur. Die Redaktion, die die Federführung hat im neuen Feed. Und darum ging es hier, Kult, Klassiker als Hörbücher zu finden in der App ARD Sounds.

Stimme klingt vertraut. Das ist Michael Stipe, also der Mann, der mit R.E.M. große Hits hatte, Losing My Religion und so weiter. Und der hat jetzt sein erstes neues Lied innerhalb von 3 Jahren, I Played the Fool, vorgelegt, gemeinsam mit Andrew Watts produziert. Musik, die er für eine HBO-Serie namens Rooster geschrieben hat. Zu hören bei MDR Kultur, im März erst erschienen, am 14. Mai, an diesem Donnerstag, an dem Sie den Vormittag mit uns verbringen. 11:23 Uhr ist es inzwischen geworden und das hier ist Joy Bell.

0: war keine einfache Zeit, als Steve Forbert dieses Lied geschrieben hat. Er hatte in den 80ern einen großen Hit und dann eine Schaffenskrise. Und 1999 erschien von dem amerikanischen Folkmusiker dieser Titel, Your Own Hero. Manchmal musst du einfach dein eigener Held sein. Bei MDR Kultur gehört um 11.30 Uhr.
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0: Im Moment Temperaturen um 10 Grad mit großen Schwankungen. Allerdings ist es sehr windig vielerorts. Manchmal reißen die Wolken auf, dann gibt es wieder Schauer. Es ist maximal 11 bis 16 Grad warm heute. Und es bleibt auch in den nächsten Tagen bei diesen kühlen Temperaturen, diesem wechselhaften Wetter. In der Nacht Wetterberuhigung, etwas trockener, gebietsweise Frühnebel. Temperaturen können bis 0 Grad runtergehen, in den Bergen auch drunter. Morgen dann Schauer und Gewitter bei 11 bis 16 Grad. Und so sieht es auch am Samstag aus. Der MDR Kulturverkehrsservice. A2 Richtung Berlin zwischen Marienborn, Helmstedt und Eilsleben. 7 Kilometer stockender Verkehr. Hier wartet man 20 Minuten. Dann Vorsicht auf der A9 Richtung Berlin zwischen Leipzig-West und Großkugel liegt ein Pkw-Rad auf der Fahrbahn. A14 Richtung Magdeburg zwischen Kleinpösner und Leipzig-Ost. Stau nach Unfall. Vorsicht auf der A72 Richtung Hof zwischen Chemnitz-Röhrsdorf und dem Kreuz Chemnitz. Ein Rad ebenfalls auf der Fahrbahn. Und die B173 in Dresden ist noch immer stadteinwärts gesperrt in Höhe Ammonstraße nach einem Unfall heute früh. Es ist damit 11.32 Uhr geworden.
2: 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Jetzt aus Erfurt. Ramtam Tilda.

Ramtamtilda, Musik aus der Region hier bei MDR Kultur unterwegs im Dreivierteltakt. Es ist schön, wie diese Taktwechsel hier benutzt werden, um zu illustrieren, was die Musiker sagen wollen beim Stell dich ein der Unvernünftigkeit. Eine Aufnahme, die exklusiv für die MDR Kultur Studio Session entstanden ist. Hooverphonic jetzt bei uns.

standen 2021 für Belgien im Finale des Eurovision Song Contest, der ja gerade wieder läuft. Europhonic waren das, hier war Huvophonic bei bei MDR Kultur. Das Erfolgsprojekt von Alex Callier, dem Produzenten mit Release Me. MDR Kultur, es ist jetzt 11.39 Uhr und wir hören Musik von Simon Molinaro.

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1: Die Burg Falkenstein ist eine der ältesten Mittelalterburgen im Harz. Sie thront über dem Selketal und bietet einen einmaligen Ausblick über den Harz. Nach langer Restaurierung öffnet sie nun wieder ihre Tore, pünktlich zum verlängerten Himmelfahrtswochenende.
2: Cool, dass man wieder in so eine Burg rein kann, viele neue Sachen sehen kann.
3: Das ist schon überwältigend, dass man so eine alten Sachen einfach noch sehen kann, ne? Und dass das jetzt ausgestellt wird und wieder für alle da ist, ne?
4: Das ist eine sehr alte Anlage und das spürt man. Und das ist wie ein kleiner Urlaub.
5: Ich mag die Atmosphäre, ich mag das Museum sehr.
6: Man kommt ja in eine völlig andere Zeit, wenn man hier reinmarschiert. Man kann hier Geschichte spüren. Und jeder, der noch nicht hier war, so wie ich, dem kann ich nur empfehlen, unbedingt besuchen.
1: Eröffnet wird die Burg mit einem großen Mittelalterspektakel. Von heute bis Sonntag gibt es Ritterkämpfe, Handwerker, Gaukler und Feuershows. Heute eröffnet die Mittelalterband Cultus Ferox das Fest mit ihrem Einzug der Vaganten. Und weil Christi Himmelfahrt für viele auch ein traditioneller Wandertag ist, lässt sich der Ausflug gut mit einer Tour durchs Selketal verbinden. Die Burg in rund 350 Metern Höhe ist gut zu Fuß über einen knapp 2 Kilometer langen Wanderweg durch das Naturschutzgebiet Selketal erreichbar. Start ist der Parkplatz Alter Falkenstein in Maisdorf. Unterwegs können Sie Spuren mittelalterlicher Vorburgen entdecken. Denken Sie heute aber an Ihre Regenjacke oder den Regenschirm. Einen musikalischen Streifzug von Barock bis Avantgarde können Sie heute in der Schlosskirche in Ettersburg erleben. Organist Michael von Hitzenstern präsentiert die Klangvielfalt der historischen Paternell-Orgel von 1865 mit Werken unter anderem von Händel, Mozart und Liszt bis hin zu Karlheinz Stockhausen und eigenen Kompositionen. Das Konzert verbindet musikalische Schätze vergangener Jahrhunderte mit zeitgenössischer Musik. Die Paternell-Orgel galt schon zu Liszt-Zeiten als Meisterstück moderner Orgelbaukunst. Konzertbeginn ist 16 Uhr, der Eintritt ist frei. In Magnerkirchen beginnen beim 61. Internationalen Instrumentalwettbewerb heute die Finalrunden. Dabei sind die Bestplatzierten in den Fächern Tuba und Horn in einem Konzert zu erleben, begleitet von der Clara Schumann Philharmonie Plauen-Zwickau unter der Leitung von Generalmusikdirektor Leo Siberski. Heute Abend um 19 Uhr in der Musikhalle beginnt das Konzert im Fach Tuba. Morgen um 19 Uhr ist das Fach Horn dran. Parallel zum internationalen Instrumentalwettbewerb startet das Musikinstrumentenmuseum Magnerkirchen immer mit einer Sonderausstellung. In diesem Jahr geht es um die Schalmei. Und die hat eine besondere Verbindung zur Musikstadt Magnerkirchen, erzählt Kurator Mario Weller.
7: Das Instrument Schalmei ist eine Erfindung aus Magnerkirchen, einst hieß sie Martins Fanfarentrompete und wurde von dem Fabrikanten Max B. Martin um 1900 herum entwickelt. Unsere Ausstellung zeigt zusammen 65 Instrumente und beginnen schon mit der Vorgeschichte im deutschsprachigen Raum, denn die Schalmei hatte Vorgängerinstrumente, einfache Hupen, Rufhörner, Nebelhörner sowie das Martinshorn für Feuerwehr, Polizei und Rettungsfahrzeuge. All das waren Vorgängerinstrumente mit demselben musikalischen Prinzip.
1: Die Sonderausstellung befindet sich in den Räumen des Schausägewerks, einem Nebengebäude des Musikinstrumentenmuseums Magnerkirchen. Geöffnet ist sie von 10 bis 16 Uhr.
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Woanders hat Mascha Curella ihr Album vor ein paar Jahren genannt, auf dem sie Texte von Thomas Brasch in Popmusik übersetzt hat. Sehr, sehr beglückende Sachen. Blaudunkel, ein Ausschnitt aus dieser Platte hier bei MDR Kultur. Ein bisschen entspannte Musical-Klänge jetzt bei uns mit Curtis Tigers.

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1: But not for me, MDR Kultur am Himmelfahrtstag. Und gleich erleben Sie bei uns den Schauspieler Florian Stetter, hier bei MDR Kultur, unter anderem zu sehen gewesen in einem Film von Dominik Graf, mit dem er viel zusammenarbeitet, Die geliebten Schwestern, dieses zum Teil in Thüringen gedrehte, sehr liebevolle, sehr menschliche Porträt von Friedrich Schiller. Im Café erzählt Florian Stetter von den Dreharbeiten zu diesem und auch vielen anderen Filmen wie Sophie Scholl, Die letzten Tage, Kreuzweg. Er erzählt von seiner Hingabe an seine Figuren. Gerade spielt er in einem neuen Film einen aggressiven, unberechenbaren Ehemann und wie lustvoll er diese ständige Verwandlung empfindet. Das MDR Kulturcafé nach 12, nach den Nachrichten. Ich bin Ellen Schweder. Schönen Feiertag. Danke.

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3: Um 12 Uhr mit Frank Thomas. Der ehemalige Präsident der Europäischen Zentralbank Mario Draghi ist in Aachen mit dem Internationalen Karlspreis geehrt worden. Er erhielt die Auszeichnung für seine Verdienste um Erhalt, Festigung und Weiterentwicklung der Europäischen Wirtschafts- und Währungsunion. Bundeskanzler Friedrich Merz sagte in seiner Laudatio, Draghi habe sich um Europa verdient gemacht, der Euro sei als Währung heute unangefochten, das sei ein großer Verdienst. Der Karlspreis ist mit 1 Million Euro dotiert und gilt als wichtigste Auszeichnung für Verdienste um Völkerverständigung und europäische Einigung. Lettlands Regierungschefin Efika Zilina ist zurückgetreten. Die 50-Jährige reagiert damit auf den Bruch ihrer Regierungskoalition. Auslöser war der Rücktritt von Verteidigungsminister Andris Bruz. Der progressiven Politiker hatte sein Amt am Sonntag nach den jüngsten Drohnenvorfällen im Luftraum des NATO-Landes auf Druck von Zilina niedergelegt. Neu besetzt werden sollte der Posten aber nicht mehr mit einem Vertreter ihres Koalitionspartners. Daraufhin kündigten die progressiven an, die Koalition nicht mehr zu unterstützen. US-Präsident Donald Trump und Chinas Staatschef Xi Jinping haben ihr Treffen in Peking nach rund 2 Stunden beendet. Im Mittelpunkt der Gespräche standen Handelsfragen, Taiwan und weitere Differenzen in den amerikanisch-chinesischen Beziehungen. Nach Informationen chinesischer Staatsmedien soll Xi gewarnt haben, dass es zu Konflikten kommen könnte, sollten die USA Taiwan zu stark unterstützen. Der frühere ukrainische Präsidialamtschef Andriy Jermak muss in Untersuchungshaft, das hat das oberste Antikorruptionsgericht der Ukraine angeordnet. Gegen Kaution könnte er auf freien Fuß kommen. Jermak muss sich wegen Geldwäschevorwürfen verantworten. Ihm werden unter anderem illegale Millionengeschäfte bei einem Luxusbauprojekt vorgeworfen. Er bestreitet die Vorwürfe. Jermak war bis November die rechte Hand von Präsident Wolodymyr Selenskyj und führte auch Verhandlungen über ein Ende des russischen Angriffskriegs. Für das vor dem französischen Bordeaux liegende Kreuzfahrtschiff haben die Behörden Entwarnung gegeben. Demnach wurde die verhängte Quarantäne für die 1700 Menschen an Bord teilweise aufgehoben. Auslöser war der Tod eines 92-Jährigen sowie Magen-Darm-Beschwerden bei etwa 50 weiteren Passagieren. Den Angaben zufolge starb der Rentner an einem Herzinfarkt. Der Infekt der anderen Passagiere sei auf ein Virus zurückzuführen. Wer Symptome aufweise, solle sich weiter isolieren. Alle anderen könnten von Bord. Das waren die Nachrichten. Das Wetter, die Temperaturen. Brocken, Nebel und Reif minus 1 Grad, Chemnitz heiter 9 Grad, Dresden stark bewölkt 11, Eisenach wolkig 8 Grad. Stark bewölkt in Erfurt 9, Fichtelberg 2 Grad, stark bewölkt in Gera 11, Görlitz 8 Grad, Halle wolkig, Leipzig ebenfalls wolkig bei jeweils 10 Grad, stark bewölkt in Magdeburg 10, Meiningen stark bewölkt 9 Grad. Nachmittags bewölkt, teilweise Sonne, ab und an Schauer, teilweise auch gewittrig, kräftige Böen aus Südwest, 11 bis 16 Grad. Nachts abziehende Schauer, dann aufgelockert, in den Morgenstunden örtlich Nebel, 5 bis 0 Grad, im Bergland leichter Frost, abflauender Wind. Morgen erst heiter bis wolkig, meist trocken, dann von Südwesten her zunehmend bewölkt und wieder Schauer, örtlich auch kurze Gewitter, 11 bis 16 Grad. Auch am Sonnabend unbeständig, etwas mehr Sonne, weniger Schauer, kaum Temperaturänderung. MDR Verkehrsdienst A2 Richtung Berlin zwischen Marienborn-Helmstedt und Alsleben 7 Kilometer stocken plus 20 Minuten. A9 Richtung Berlin zwischen Leipzig-West und Großkugel liegt ein Pkw-Rad. A14 Richtung Magdeburg zwischen Kleinpößner und Leipzig-Ost Unfall und Stau. A14 Richtung Magdeburg zwischen Gröbers und Halle-Ost Fahrradfahrer. A72 Richtung Hof zwischen Chemnitz-Röhrsdorf und Kreuz-Chemnitz liegt ein Pkw-Rad. Geblitzt wird auf der A9 Richtung Berlin zwischen Halle und Bitterfeld-Wolfen und A13 Richtung Berlin zwischen Bronco und Karlau. Soweit der MDR-Verkehrsdienst, 12.04 Uhr.
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4: Mit Knut Elzermann, hallo und herzlich willkommen. Unser heutiger Gast ist ein sehr beliebter Schauspieler in Deutschland, im Kino, im Fernsehen, auch immer wieder mal im Theater. Sie haben ihn garantiert schon in vielen Produktionen gesehen. Seine Filmografie ist erstaunlich lang. Dabei weiß ich, dass er ziemlich genau auswählt. Aber es hängt wahrscheinlich auch damit zusammen, dass er schon wahnsinnig früh angefangen hat. Wenn man mit 18 schon den ersten Film dreht, dann sammelt sich ganz schön was an. 1977 geboren in München und wir freuen uns sehr, dass er sich Zeit genommen hat. Eine Stunde können wir plaudern. Herzlich willkommen, Florian Stetter, schön, dass du da bist.
5: Hallo Knut, vielen Dank für die Einladung.
4: Florian, ich freue mich auch wirklich sehr, weil ich natürlich dich auch jetzt schon so lange begleite und irgendwie dann erst mitbekommen habe, dein erster Film, den du damals gemacht hast, also L'Amour, das war 2001, da habe ich dich auch wirklich so für mich entdeckt, weil das auch so ein epochemachender, experimenteller, wüster Film irgendwie war. Du warst 18, glaube ich, so.
5: 19, aber genau, es war auf jeden Fall mein erster Film. Und ich hatte ja noch keinen blassen Schimmer. Ich war da gerade, also ich habe das erste Mal mit 18 habe ich vorgesprochen, Schauspielschule. Und dann war zufällig die Casterin, stell dir vor, in Bochum, als ich da in der Endrunde war, war die Casterin dort, ja, und hat mich dann angesprochen und meinte so, du, kannst du dir vorstellen, vielleicht mal einen Regisseur zu treffen in München? Und ich hatte ja keine Ahnung, habe noch bei meinen Eltern gewohnt. Die hat gesagt, hast du irgendwie eine Telefonnummer oder irgendwas? Habe ich die Nummer von meinen Eltern? Und so habe ich dann Philipp irgendwann, in den Regisseur, eben irgendwann in München getroffen, in Schwabing. Saßen wir oben auf dem Dach, der hat in so einer Künstlerbutze damals noch gewohnt, die es jetzt leider gar nicht mehr gibt, sowas in München. Da saßen wir auf dem Dach, haben Kirschen gegessen, er hat mir das Drehbuch gegeben, hat gesagt, lese einfach mal ein bisschen. Und so kam das dann. Also,
4: was für ein Start, und da ist mir klar geworden, dass ich dich wirklich über diesen langen Zeitraum jetzt auch immer wieder in Filmen gesehen habe, die mich sehr berührt haben, sehr beschäftigt haben. Du hast ein komödiantisches Talent, aber auch ein großes, tragisches. Also der Film über Sophie Scholl ist für mich unvergessen. Natürlich der Film über Schiller, das werden wir alles hier bereden können in dieser Stunde, aber jetzt gleich am Anfang nochmal diese Frage, stimmt meine Vermutung? Du suchst schon ziemlich genau aus. Also das sind schon oft sehr besondere Filme, aber in der Masse ist es dann doch sehr viel.
5: Ja, Knut, das stimmt. Also ich bin ziemlich streng. Das würde ich auf jeden Fall sagen. Weil ich komme ganz klassisch vom Theater. Ich habe die Falkenberg-Schule in München gemacht. Ich hatte nicht vor die Kamera zu gehen, obwohl ich natürlich, klar, wie viele anderen auch, eine Filmleidenschaft hatte. Jim Jarmusch, Stranger Than Paradise damals, weißt du, solche Sachen. Auch Hans-Christian Schmidt übrigens damals, Nach fünf im Urwald, wie hieß er, mit August Diehl, der tolle Film. Und so, das war
4: 23,
5: klar,
4: ne?
5: 23, aber es war jetzt nicht so, dass ich unbedingt Schauspieler werden wollte, um vor die Kamera. Das hat sich dann so ergeben. Und das Schöne ist, dass ich eben dadurch immer mehrgleisig fahren konnte. Ich bin direkt von der Schule weg in München am Volkstheater, hat mich der Christian Stückel geholt. Dann bin ich nach Zürich gegangen ans Theater. Dann bin ich nach Berlin gekommen zu Armin Petras ans Gorki-Theater und habe parallel immer Film gemacht. Aber das hat sich so ergeben. Der Film kam irgendwie zu mir. Und das ist so schön, weil ich dadurch immer letzten Endes frei war auf eine Art. Also ich konnte sozusagen, wenn mich Film nicht mehr überzeugt hat, dann konnte ich Theater machen, aber umgekehrt auch, wo ich gemerkt habe, ich bin kein Typ, der ewig in einem Ensemble bleiben möchte im Theater. Das nimmt mir die Luft, das raubt mir den Atem. Ich brauche Luft zwischendurch, um sozusagen auch ein eigenes Leben zu führen, damit ich dann letzten Endes wieder was zu erzählen habe, egal ob vor der Kamera oder auf der Bühne. Und das hat bislang, Gott sei Dank, ganz gut geklappt.
4: Also wir haben schon gemerkt, das sind dann manchmal auch sehr glückliche Zufälle, die dazu führen, dass Dinge in Gang kommen. Und über einige dieser glücklichen Fügungen können wir heute ausführlich reden.
5: Ich freue mich.

0: Das MDR Kulturcafé heute mit dem Schauspieler Florian Stetter. Sie können diese Sendung übrigens wie immer auch nachhören in AD Sounds. Und da können Sie hören, was wir zu bereden haben über ein doch sehr eindrucksvolles Werk, finde ich, Florian. Aber erstmal so ein bisschen biografisch, was ich schon interessant finde. Bist zwar in München geboren, dann aber in Regensburg aufgewachsen. Kommst auch gar nicht aus einer Schauspieler-Künstlerfamilie, sondern du bist da verschleppt worden ins schöne Regensburg, muss man ja sagen. Ja, durch den Beruf deines Vaters, glaube
1: genau.
0: ich.
1: Genau. Ne? Mein Vater ist Mikrobiologe und hat dann eine Professur angeboten bekommen in Regensburg in der Uni. Und deswegen sind wir nach Regensburg. Wir, sage ich, weil ich noch zwei Schwestern habe. Ich bin in der Mitte. Mhm. Und als ich drei war, sind wir nach Regensburg gezogen. Und da habe ich dann eigentlich bis 18 durchgehend gelebt, glücklicherweise, weil wirklich Regensburg ist eine tolle Stadt. Alles andere als verschlafen, aber eben trotzdem nicht so groß, aber eben eine Universitätsstadt, hat, glaube ich, 130.000 Einwohner, hat ja einen wunderschönen historischen Kern und hat aber eben auch so ein Künstlertum. Da gibt es eben auch viele Bildhauer, viele Maler und alles Mögliche. Und das ist eben, das war zum Großwerden da wunderbar und auch so ein bisschen Indie-Alternativ damals in den 90ern. Und das war perfekt. Man konnte überall zu Fuß hin. Ich konnte mich da mit Freunden treffen, ausprobieren, aber eben auch habe relativ früh schon so ein künstlerisches Umfeld auch mit meinen Freunden entdeckt. Und das war eigentlich ganz toll.
0: Also ich stelle mir das ja trotzdem auch sehr idyllisch vor. Erstmal diese schöne Stadt.
1: Ist es auch.
0: Dann bist du auch noch so behütet aufgewachsen. Ich glaube, du verstehst dich sehr gut mit deinen Schwestern. Ja. Die haben sich auch mal ein bisschen gekümmert, nicht? Also dann bist du auch so in so einem Umfeld aufgewachsen, das doch eine Sicherheit dir verschafft hat fürs ganze Leben. Sowas halt ja danach.
1: Auf jeden Fall. Ja. Großes Glück. Also da hast du schon recht, das stimmt. Also völlig unverklärt. Ich habe wirklich eine sehr schöne Kindheit gehabt. Und mein Vater war viel weg, weil er ist klassischer Forscher. Mhm. Er hat Leben über 100 Grad entdeckt, arbeitet mit Hochtemperaturbakterien. Der war wirklich sozusagen in den Tiefen der Erde. Also ob der irgendwie mit dem U-Boot 5000 Meter tief getaucht ist, ob er in Vulkanen war und da mit der Schöpfkelle in der Schwefelsuppe Quellen genommen hat. Das hat mich natürlich eine Zeit lang schon belastet, dass mein Vater nicht da war oder wenig da war. Aber meine Mutter, sage ich mal, hat sich so toll um uns gekümmert und hat das so toll gemacht. Selber Wissenschaftlerin, hat sich aber freiwillig für uns Kinder entschieden, hat ein Lehramt gemacht, sodass sie eben durch das Verbeamtentum konnte sie eben pausieren für die Zeit, in der wir klein waren, meine Schwestern und ich, und hat danach dann als Lehrerin weitergearbeitet. Aber deswegen, bin ich tatsächlich sehr behütet worden, aber eben auch mit Freigang. Also nicht sozusagen, du musst aber auch Akademiker werden und so. Das habe ich sie relativ früh spüren lassen, dass das nicht mein Ding ist. Zum Leidwesen meines Vaters, klar, klassischerweise, aber von meiner Mutter vollstes Verständnis, die das ausgehalten hat, auch sozusagen mein Reiben an ihnen, auch meinen Fragestellen. Weil sie mich kannte, weil sie da war und wusste, dass das so sein muss bei mir. Mein Vater, der nicht so viel da war, der ist da schneller unruhig geworden. Aber ich bin den Weg gegangen und es war genau richtig so. Und habe da eigentlich dann auch immer Unterstützung bekommen.
0: Ist das, du hast es schon etwas angedeutet, auch doch so eine Art Gegenbewegung bei einem Respekt, zum Beispiel von dem Vater, der offenbar sehr abenteuerlich gelebt hat. Ja. Auf der anderen Seite, du hast auch ein Abenteuer gewählt, denn du hast hier ständig neue Existenzen, neue Welten, die du gestalten kannst, aber eben doch auf einem ganz anderen Feld.
1: Das verbindet mich ja auch mit meinem Vater. Mhm. Das habe ich dann später erst sozusagen im Erwachsenenalter immer mehr gemerkt und auch eigentlich gemerkt, wir sind gar nicht so verschieden, wie ich eigentlich immer gedacht habe, weil ich so natürlich mit 15, 16 hatte ich ein großes Rebellentum zu Hause. Es hat darin gegipfelt, dass mein Vater mich mit 16 rausgeschmissen hat, weil er gesagt hat, wenn du der Terrorist unserer Familie bist, musst du gehen. So, weil der gar nicht mehr wusste, was er machen soll, weil ich sozusagen das ganze Konzept in Frage gestellt habe, das Leistungsprinzip, alles Mögliche so. Das war aber gut, um mich komplett durchzupusten, mein Hirn, meine Prägung und einfach neu zu gucken, was interessiert mich denn oder was möchte ich denn. Und so habe ich dann den künstlerischen Pfad immer mehr entdeckt, den dann, und das muss ich meinem Vater auch zugutehalten, den er dann sofort auch unterstützt hat. Also als ich ihm gesagt habe, ich will Schauspieler werden, hat er natürlich gesagt, ja gut, wenn du auf eine Schauspielschule genommen wirst, dann unterstütze ich dich, ansonsten träum weiter. Und ich wurde halt sofort genommen, nicht nur an einer. Also von daher war es dann für ihn gleich klar. Und dann hat er auch sozusagen, ja, dann hat er sich auch darauf eingelassen. Und ich sag mal so, mit diesem Forschertum, da hast du völlig recht. Das ist ja genau das, was mich auch in den Rollen interessiert. Das ist ja dieses eine Rolle entdecken, die eben, das habe ich dir, glaube ich, schon mal gesagt, die möglichst weit weg ist von mir, dass ich eigentlich, wie komme ich dahin? Wie funktioniert diese Person, die ich mir erstmal nur schwer vorstellen kann? Wie finde ich einen Zugang und so? Also das ist auf jeden Fall, ja, das verbindet mich tatsächlich mit meinem Vater auch.
0: Also das ist natürlich absolut nachvollziehbar für uns Nicht-Schauspieler, dass das ein großes Geschenk ist, immer wieder in völlig andere Welten einzutauchen, sich Figuren umzuwandeln. Und dann fragen wir uns ja dann immer, was bleibt denn aber von einem selbst? Nicht? Also wie viel steckt dann doch auch wiederum von dir drin? Ich glaube, es ist so eine, ja, fast eine Dialektik irgendwie. Mhm.
1: Ist das so? Also ich glaube, ohne dass da was von mir drinstecken würde, ging's nicht. Also ich könnte nicht was authentisch erzählen, wenn ich nicht selbst bereit bin, sozusagen mich damit reinzubringen. Natürlich ist da ein Teil von mir mit drin. Aber ich sag mal so, wenn ich jetzt einen Massenmörder spiele, dann ist da kein Massenmörder von mir mit drin. Dann ist da sozusagen eine dunkle Energie, die ich versuche freizulegen, die mir hilft dabei, das sozusagen in ein Extrem zu führen oder anderweitig in einer Romantik, wie das mit Schiller war oder so, meine ganze Liebesfähigkeit, die ich da dann reinstecke und dann so. Aber ja, ich addiere dann als Künstler, aber natürlich gebe ich Futter von mir unbedingt. Ohne das funktioniert es nicht. Das sieht man auch. Also der Zuschauer ist ja nicht blöd, der Zuschauer merkt es ja sofort. Wenn ich dem irgendwas vorspiele, dann wendet man sich gähnend ab.
0: Es ist auch das Material, das du hast. Das bist du, das ist dein Körper, das ist deine Persönlichkeit. Und damit formst du, so wie eben der Bildhauer, die Bildhauerin, mit Stein oder mit Ton arbeitet. Nicht?
1: Das oder
0: ist,
1: mit Fimo.
0: Genau, was ja alles möglich ist. Nicht? Wenn du erzählst von deinem Leben, ich finde das ja immer so interessant, auch wenn man so ein bisschen nachliest, es gibt schon so ein erkennbares Muster, finde ich. Das ergibt sich dann immer erst so noch später, nämlich, dass du offenbar die große Fähigkeit hast, da beneide ich dich fast drum, wenn du das Gefühl hast, das ist jetzt hier nichts für mich. Diese Situation, die gefällt mir nicht, das passt mir nicht. Schule hast du irgendwie auch früher abgebrochen, die Schauspielschule, kommen wir noch drauf, auch früher abgebrochen, bist aufgebrochen dann irgendwie auch aus Regensburg, lebst inzwischen auch in Berlin. Also ist das so eine wiedererkennbare Methode bei dir zu sagen, ich erkenne schon, wenn etwas für mich nicht gut ist?
1: Ja, auf jeden Fall. Also es gibt schon so einen Fluchtreflex bei mir, wo ich merke, in jeder Hinsicht, auch in Beziehungen oder wie, ich bin jetzt nicht einer, der sofort abhaut, das nicht. Aber wenn ich irgendwann merke, das tut mir nicht gut, manchmal braucht es auch länger, um das zu erkennen, dann beende ich das oder dann suche ich mir ein anderes Feld, auf jeden Fall. Also den Instinkt, den habe ich, glaube ich, ganz gut, das stimmt schon, dass ich schon merke, so diesen Gradmesser, diesen innerlichen, ob etwas zu mir passt oder nicht und ob ich mich darin wohlfühle und auch wiedererkenne.
0: Wie ist das bei Filmprojekten? Ich meine, wenn man erstmal drin ist, ist man drin. Hast du da manchmal auch, wahrscheinlich hat jeder das, wenn du so drehst, dann das Gefühl, oh nein, was habe ich hier getan? Ich will raus hier.
1: Also ich sag's dir ehrlich, von den ganzen Projekten, die ich hatte, würde ich sagen, waren es zwei, das ist sehr, sehr wenig. Also ich hatte eins mal, das war sehr weit weg, da haben wir wirklich fast am anderen Ende der Welt gedreht. Da ging es mir so, da habe ich dann gemerkt, oh Gott, ich bin hier, glaube ich, falsch, was dann auch mit einer Konstellation zu tun hatte, aber da kannst du dann auch nicht einfach abhauen. Da weißt du, ich bin jetzt in der Pflicht und ich habe dafür unterschrieben, ich hatte auch Zeit zu oder abzusagen, das geht jetzt nicht mehr, ich muss das jetzt durchziehen und dann muss man auch einen Weg finden und den habe ich dann auch gefunden, dass man dann damit klarkommt. Das ist dann nicht sehr befriedigend am Ende, aber das gehört dann eben auch dazu. Man hat nicht immer, das weißt du auch, man hat im Beruf nicht immer die rosigsten Zeiten. Manchmal ist es eben so, da muss man sich auch ein bisschen durchbeißen. Das kenne ich auch vom Theater. Kann es auch sein, dass du in einer Produktion bist und plötzlich merkst du so, sag mal, was ist denn hier los? Ich habe mir das gerade ganz anders vorgestellt oder auch den Kollegen, auf den ich mich eigentlich gefreut habe, plötzlich sagt er, er findet hier alles scheiße und will nicht mehr und was der Dreck soll und wir sind eine Woche vor der Premiere, weißt du sowas. Aber das ist das Leben, damit muss man dann umgehen.
0: Beim Theater ist es fast noch schlimmer, weil man muss das auch immer wieder noch spielen. Beim Film bist du irgendwann abgedreht und dann ist vorbei, aber Theater kommt immer wieder. Aber in vielen, vielen Film- und Fernsehproduktionen warst du absolut richtig und über einige von
1: den meisten
0: wollen wir auch noch reden. Dank.

0: Florian Stetter, der hier bei uns zu Gast ist. Und wir können reden über diese vielen interessanten Produktionen, die er gemacht hat und auch natürlich über dein Leben. Und Florian, an der Stelle mal was ganz anderes, weil ich bin ja so ein Hörmensch, ich bin ja ein Radiomensch. Also für mich sind Stimmen wahnsinnig wichtig. Und es gibt viele Schauspieler und Schauspielerinnen mit tollen Stimmen, aber deine ist wirklich ganz besonders. Und die würde ich immer wieder raushören irgendwie. Die hat was Sanftes. Das ist auch eine Modulationsfähigkeit, die du hast. Also das ist schon eine ja immer wieder erkennbare Stimme und natürlich auch ein Teil deines Kapitals. Bist du dir dessen sehr früh mal bewusst geworden? Irgendwann, das ist ja etwas, was man täglich hört, was man immer bei sich hat.
1: Also erstmal vielen Dank. Ich freue mich darüber, dass du das so beschreibst, weil ich dich so schätze.
0: Danke.
1: Ein Bewusstsein, glaube ich, hat mir mein Direktor der Schauspielschule an der Otto-Falkenberg-Schule. Ich kann mich erinnern, wir haben mal einen Tucholsky-Abend gemacht mit Lieder und Texten von Tucholsky. Und da durfte ich dann sozusagen die Figur des Tucholsky sein. Und der Direktor hat das inszeniert. Und der hat sich so viel Zeit mit mir genommen und hat sozusagen an Texten gearbeitet. Aber so in einer sehr, wo ich gemerkt habe, der schätzt mich total. Der hat sich das eigentlich nie raus. Der war eigentlich immer grummelig. Dachte eigentlich, der mag mich überhaupt nicht. Und dann hat er mich aber dafür besetzt und hat dann, und ich habe gemerkt, dem gefällt das sozusagen, wie ich mit Texten umgehe, wie ich auch bereit bin, auch von ihm zu lernen. Der war sehr gut, weil der war so, der war so ganz streng auf den Text. Der hat gesagt, was steht da? Du darfst jetzt kein Shishi machen. Einfach nur, was steht inhaltlich? Denk das und finde den Rhythmus so. Und das war eine harte Schule und das war gut für mich. Und dann habe ich immer wieder tatsächlich von Kollegen oder auch Regisseuren oder auch Leuten gehört, dass sie meine Stimme gerne hören. Mhm. Du, ich arbeite gern mit meiner Stimme.
0: Das ist dein Instrument. Wie ist das mit Lesen, also Vorlesen, Hörbücher, sowas?
1: Ich sag's dir ehrlich, das ist zutiefst frustrierend, weil es ist tatsächlich so, dass mich sehr, sehr viele Leute ansprechen und sagen, du mach doch mal oder du sprichst ja bestimmt viele Hörbücher. Ich würde gerne, Knut, aber ich krieg's einfach nicht angeboten und ich hab's schon mal probiert. Ich habe tatsächlich, das ist noch gar nicht so lange her, da habe ich ein paar Probeaufnahmen zu Hause gemacht, hab's an sämtliche Verlage oder wo auch immer hingeschickt. Es kam aber kaum was. Ich weiß nicht, was da los ist. Entweder dachten die vielleicht, der kann es nicht sein, kann nicht sein, dass der das jetzt einfach so schickt. Aber es war so, deswegen, also wenn es jemand hört, ich würde tatsächlich gerne mehr machen wollen und habe da große Lust, aber ich finde da nicht rein irgendwie in diese Industrie.
0: Warten wir es mal ab, vielleicht passiert es ja auch noch. Du hast ja die Schauspielschule schon erwähnt, auch da haben wir dieses Muster. Letztlich war es so gut wie gar nicht, also wenn ich es richtig sehe, oder ein paar Monate oder wie war das?
1: Knut, das sind ja zwei Sachen. Also ich habe das erste Mal mit 18 vorgesprochen. Da habe ich ja noch Zivildienst gemacht in Regensburg, hatte dann Zeit, dachte dann, jetzt probiere ich es mal. Da wurde ich dann eben sofort in Bochum und in Zürich genommen. An der Falkenberg interessanterweise Endrunde, die haben aber gesagt, du bist noch zu jung. Und dann habe ich in Bochum begonnen, übrigens mit Lukas Gregorowitz zusammen. Der Lukas und ich, wir haben da auch sofort waren da sofort Freunde. Also schon von der ersten Minute, wie wir da irgendwie an der Westfälischen Schauspielschule waren. Aber dann war das eben was ich gerade vorhin gesagt habe, eben die Casterin war für L'Amour. Und dann, L'Amour war im ersten Jahr zu Weihnachten, ging das los, Silvester, im ersten Studienjahr, wo es klar war, im ersten Studio, da darf man eigentlich nicht drehen. Und dann haben die gesagt, Florian, eine Ausnahme, weil das ist ein außergewöhnliches Projekt, du musst aber versprechen, dass du wiederkommst. Und dann nach 3 Monaten oder fast 4 Monate haben wir gedreht, habe ich gedacht, ich muss nochmal raus, ich kann jetzt nicht zurück in die Schauspielschule. Bin dann nach Irland und habe die Schauspielschule abgebrochen eben. Bin da auch hingefahren, habe denen das erklärt. Und dann habe ich eine Zeit lang was anderes gemacht, habe als Beleuchterpraktikant gearbeitet bei Ari in München, weil ich sowas mal kennenlernen wollte und habe irgendwann gemerkt, ich will doch Schauspieler werden. Und dann habe ich mich nochmal neu beworben und so bin ich an die Falkenberg dann gekommen. Mhm. Die haben dann gesagt, jetzt bist du genau richtig.
0: Und da warst du dann bis zum Schluss? Oder?
1: Da war ich dann bis zum Schluss, das habe ich dann durchgezogen.
0: Also das erste abgebrochen, das zweite dann aber vollendet. Dann nicht, dass die Leute denken, du brichst alles ständig irgendwie ab.
1: Gar nicht. Nee. Das habe ich ja gesagt, ich bin jetzt keiner, der so ein schnell sofort alles abbricht. Das nicht, nee. Das, aber manchmal muss ich es überprüfen, ob es richtig ist. Muss einen Haken schlagen, um dann zurückzukommen. Und so war das da. Und das habe ich dann durchgezogen und war da ganz happy drüber.
0: Also du hast das gerade so schnell weggesagt mit diesem Beleuchterpraktikum. Ich finde das nämlich total interessant, dass jemand, der selbst eigentlich ja im wahrsten Sinne des Wortes im Rampenlicht steht, die Beleuchter und Beleuchterinnen sind dafür da, dich anzustrahlen, dass du leuchten kannst. Aber du hast eben auch versucht, die andere Seite der Barrikade kennenzulernen. Warum?
1: Genau, weil ich bei L'Amour, also ich war ja völlig unbescholten. Ich hatte ja keine Ahnung von Drehen. Und dann habe ich... es waren einfach tolle Leute. Sophie Montigneux hat die Kamera gemacht, die hat mit Godard gearbeitet. Also die hat so eine zierliche Frau, die eine 35er-Mühle auf der Schulter hatte und in jeden Winkel reingegangen ist. Alles Handkamera. Christoph Kanter, glaube ich, heißt der Beleuchter. Der hat so fantastisches Licht gesetzt, aber auch so

0: dass es beweglich war, dass wir überall drehen konnten. Und ich war völlig begeistert davon. Und dann habe ich eben, als ich dann nach L'Amour wusste, ich muss jetzt irgendwie noch, Ed Cantu hat Ton gemacht, ein ganz toller Typ, der hat in Schöneberg mit David Bowie da irgendwie gewohnt. Also so ein Typ, weißt du so. Und der hat mir von Irland erzählt und meinte so, Florian, Irland. Und dann dachte ich dann, ich muss jetzt mal nach Irland und habe mir einen alten Passat gekauft von meiner Gage und habe im Auto gepennt und eine Zeit lang bin ich da durchs Land gefahren und habe im Auto schlafend das erkundet. Und irgendwann wusste ich natürlich, ich muss jetzt irgendwie was machen und dachte, ich will Kamera oder Licht, weil mich das interessiert, ein Praktikum. Und habe einfach bei Ari in München angerufen, in Belgien von der Telefonzelle aus. Und die haben gesagt, bist du von der HFF, also von der Münchner Filmhochschule? Habe ich gesagt, nein, ich bin einfach so, ja, Kamera geht da nicht, aber du kannst in Lichtleipark. Wann kannst du denn da sein? Ja, übermorgen. Okay. Und so bin ich dann mit dem Auto nach Mosach gefahren in München und habe dann ein halbes Jahr lang Beleuchterpraktikant gemacht. Und ich war so happy darüber, weil ich eben weiß, wie schwer das ist, diese Stative, die fetten Scheinwerfer, die sind ja jetzt nicht mehr so groß, aber damals waren sie noch so, die Tageslichtscheinwerfer und alles, die auf Stative zu hieven, wie es ist, auf einen Steiger zu stehen im Regen draußen, wenn die Schauspieler drinnen gepampert werden und alles ist nett und so, und draußen steht der Beleuchterpraktikant in 3 Meter Höhe, muss aufs Klo und keine Sau interessiert sich für ihn. So, also das habe ich, aber ich habe auch diese Community, diese Gemeinschaft der Techniker mitbekommen, und das hat eine Zeit lang gedauert, bis die mich aufgenommen haben, aber irgendwann haben sie mich aufgenommen, weil sie gesehen haben, das ist einer, der mit anpackt, und dann habe ich mich ganz toll gefühlt, weil das einfach so eine tolle Gemeinschaft ist. Ich habe auch ehrlich gesagt oft, die besten Gespräche habe ich oft mit Technikern oder mit Leuten vom Team beim Drehen, weil das sind oft ganz faszinierende Leute, die haben sehr interessante Lebenswege, wie die dazu gekommen sind, dass sie dann Beleuchter sind oder Runner oder was auch immer. Genau.
1: Also dadurch versteht man natürlich auch, und das ist, glaube ich, eine ganz wichtige Grundlage fürs Arbeiten, dass Film eine Kollektivarbeit ist. Genau. Wir reden ja immer nur über die Regisseure und die Schauspieler, am bestenfalls noch vielleicht die Kameraleute oder so, aber in der Regel sehen wir eben nicht dieses gesamte Schaffen von allen, die dazugehören. Und jeder Einzelne trägt was dazu bei. Ne?
0: Hundertprozentig.
1: Schon Drehbuchautoren erwähnen wir kaum noch.
0: Also, ne? Genau, also, was natürlich ein großer Fehler ist, weil die natürlich auch mit eine Basis schaffen. Aber es sind eben auch die Runner, es sind auch die Absperrer, es sind die man erstmal. Also es sind auch die, die uns einen Kaffee bringen oder die irgendwie dafür sorgen, dass mein Wohnwagen warm ist. Sowas. Oder eben auch die Produktionsmenschen, die dann in Büros sitzen. Auch die sind wichtig. Die werden ja oft so verkrault. Das heißt, ja, die streichen uns die ganze Zeit Drehtage. Nein, die sind auch super wichtig, weil die schaffen uns auch eine Struktur, dass wir arbeiten können. So. Aber ich habe es immer so gesehen, Knut. Ich habe immer so gesehen, dass ich Teil etwas Großen bin praktisch, und ich gebe das, was ich geben kann, und im besten Fall gibt es jeder, und dann haben wir am Ende hoffentlich was Gutes.
1: Das ist ja auch eine Familie auf Zeit, in diesen wenigen Wochen wächst man so zusammen, und Leid und Freude, alles steigert sich natürlich auch emotional in solchen Augenblicken, und deshalb sind ja dann die Abschiede auch oft sehr schmerzlich. Man weiß, so kommt man vielleicht nie wieder zusammen.
0: Das wollte ich gerade sagen, das ist natürlich, wie sagt man, Freude und Leid, also man hat währenddessen, kann das ganz toll sein, und der Absturz dann ist dann umso härter, sage ich mal. Also das ist schon, und ich hatte Glück mit den meisten meiner Projekte, dass ich wirklich sozusagen sehr intensiv in Kontakt war mit den anderen, dass wir wirklich eine richtige Begegnung hatten bei sehr vielen Projekten. Umso schmerzhafter ist es und absurder auch. Also da muss man wirklich aufpassen, dass man nicht verrückt wird, weil das ist, und das meine ich jetzt gar nicht so zum Lachen, das ist wirklich manchmal so, von einem Tag auf den anderen. Ich weiß noch, Geliebte Schwestern ist vorbei. Die letzten Szenen, die haben wir in absurder Weise auch irgendwo in Österreich gedreht, weil wir noch so eine Österreich-Förderung hatten. Also die Hochzeit Schillers in Jena haben wir unter der Brenner-Autobahn irgendwo in Österreich oder Südtirol gedreht. Es war dann fast der letzte Drehtag, und dann ist es vorbei, dann steige ich in den Flieger, fliege zurück und denkst du, das war's jetzt. Also weißt du, du kommst aus dieser Welt und dann ist es vorbei, bist wieder zu Hause. Ist natürlich auch schön, meine Frau damals noch, meine kleinen Kinder. Aber es ist eine andere Welt und es ist schwierig, da manchmal wieder sich einzulenken. Man muss sich Zeit geben und man muss, glaube ich, auch gut sein mit sich selber, dass man sagt, ich brauche jetzt, und das auch kommunizieren zu Partner, Partnerin, dass man sagt, ich brauche jetzt eine Zeit, du musst mir eine Zeit geben, oder ich muss mir selber auch eine Zeit geben, um wieder umzuschalten, dass ich wieder, und deswegen, das ist das auch, ich kann nicht ein Ding nach dem anderen durchrattern, ich brauche auch wieder, ich muss wieder landen können in meinem Leben und mich wieder verlinken können und auch wieder sozusagen Nährboden spüren, auf dem ich auch frei wieder agiere als Florian, nicht als der Schauspieler, den man kennt, und mich da auch wieder sozusagen überprüfen und auch mein Leben führen, so in der Eigenständigkeit. Das ist ja schwer genug für uns alle, denke ich mal.

0: Florian Stetter ist heute bei uns zu Gast, der Schauspieler. In vielen Produktionen haben wir ihn gesehen. Er hat gerade übrigens erwähnt einen Film, über den ich unbedingt auch noch reden wollte, weil es gibt natürlich so wahnsinnig viel, aber so ein paar Sachen haben sich einfach so eingeprägt bei mir und stehen auch irgendwie für dein Lebenswerk, nämlich eben nicht zuletzt die Geschichte der geliebten Schwestern. Das ist ein Film von Dominik Graf, 2014, lief auch im Wettbewerb der Berlinale, war eine deutsche Oscar-Einreichung übrigens. Yeah. Und ich mag den Film deshalb so sehr, weil es ist ja die Geschichte von eben einer sehr unkonventionellen Dreiecksgeschichte, die beiden jungen Frauen, dann eben der junge Schiller, der letztlich mit beiden irgendwie dann auch zusammenlebt. Und das ist so eine fast ja auch eine Utopie der Liebe und des Zusammenlebens, ganz untypisch für jene Jahre, denke ich mir. Und du spielst den Schiller da eben auch als einen jungen, unsicheren Mann durchaus. Und so, dass man das Gefühl hat, du hast ihm auch keine Angst vor dieser Figur. Nicht, also du holst ihn jetzt auch nicht runter, der wird nicht banalisiert. Das ist schon auch ein Genie, das ist klar. Aber er ist eben auch ein Mensch aus Fleisch und Blut, auch ein Mann mit seinen Begehren, seiner Liebe. Also das hast du schon mit einer ganz wunderbaren persönlichen Note gespielt, diese Figur. Und das interessiert mich sehr, ob man dann erstmal so das wegschieben muss und sagen muss, es ist Schiller, aber es ist ihm einfach auch ein Mann, der zwischen zwei tollen Frauen steht.
1: Ja, ich glaube, ja. Erstmal vielen Dank. Ja, auf jeden Fall. Das hat Dominik natürlich auch, also Dominik Graf, der Regisseur und auch derjenige, der es geschrieben hat, der hat das ganz früh schon zu mir gesagt. Er hat gesagt, Florian, ich will diesen jungen Mann erzählen. Ich will nicht, dass du mir die Statue spielst. Ich will nicht, dass du mir das Monument spielst. Das war von Anfang an klar und das hat mir von Anfang an gefallen, wo ich gedacht habe, er hat gesagt, finde du den Zugang zu diesem jungen Mann. Auch das Begehren, die Leidenschaft und so. Das möchte ich von dir haben. Dominik ist ja einer, der besetzt ja sehr streng. Also der schaut ja wirklich, du musst wirklich sehr viel teilen können mit der Figur, dass er sagt, ja, du bist richtig dafür. Und das hatte er bei mir, diese Vision, dass das klappen könnte. Und so haben wir uns auf den Weg gemacht. Dominik hat mir das schon sehr früh angeboten. Da war der Film noch gar nicht finanziert. Da hat er gesagt, also wenn das, der hat mir das Drehbuch hingelegt, also Florian, wenn das jemals finanziert wird, will ich, dass du diesen berühmten Kollegen spielst. Und so haben wir uns dann auf den Weg gemacht. Und das war eine wunderbare Reise. Ich weiß noch, irgendwann hatte ich die Idee, habe gedacht, du, der Schiller, der redet doch, der hat doch so Schwäbisch gesprochen und so. Lass uns das doch mal ausprobieren. Da hat Dominik schon ein bisschen gezögert und meinte dann, ja, kannst ja mal irgendwie eine Hörprobe schicken. Und ich hatte so Nachbarn im Haus, diese Schwaben, auch so das Berlin-Klischee, natürlich hatte ich Schwaben da im Haus. Und dann hat mir der das aufgenommen und dann habe ich das versucht auch zu sprechen. Und Dominik sofort gesagt, auf keinen Fall. Wenn du das so machst, hat niemand mehr Lust, dir zuzuhören.
0: Henriette Confurius und Hanna Herzsprung sind die beiden Partnerinnen in diesem Film, der auch zu großen Teilen in Thüringen entstanden ist, also in Ruderstadt, also Originalschauplätze. Hast du da noch Erinnerungen dran? Also diese schöne Landschaft, diese schönen alten Städte, hatten die auch einen Einfluss?
1: Ganz viel. Oh mein Gott. Rudolstadt, Saalfeld. Du, das war so eine schöne Zeit. Das war so ein schöner Sommer, den wir da verbracht haben. In Jena war die Base und dann sind wir eben auch Rudolstadt, Saalfeld. Und also ich habe ganz tolle Erinnerungen daran. Auch übrigens an die Leute in Thüringen. Ich fand diese Gastfreundschaft toll. Ich fand auch den Schlag der Menschen. Mich hat das auch an das Bayerische, wo ich ja herkomme, auch erinnert, dass man eben gerne gesellig ist miteinander, dass man die Dinge auch nicht ganz so schwer nimmt und gerne auch mal lacht. Und mir hat das sehr gut gefallen. Also das, auch die Saale, wenn ich jetzt daran denke, wir haben Dominiks 60. damals gefeiert, das war währenddessen, hat er Geburtstag gehabt, dann waren wir da auf so einer Anhöhe mit Blick auf die Saale in der Wirtschaft. Also man hat da zum Teil wirklich gedacht, das Historische war da nicht sehr weit weg.
0: Also es gibt ja bei dir immer wieder, und das sind eben auch die Augenblicke, die sich so einprägen, Momente von einer, ich würde schon sagen, schauspielerischen Radikalität, wenn man dann genau hinsieht. Also ich nehme mal diese tolle Szene in diesem Film, also diese berühmte Antrittsrede, die er ja wirklich gehalten hat und die soll er auch nicht gut gehalten haben. Nach allem, was man so hört, waren die Leute auch ein bisschen enttäuscht fast, nicht? Weil er da so...
1: Die haben den auch nicht verstanden.
0: Ja, er hat so gestottert irgendwie und so langsam oder merkwürdig genuschelt und so. Es muss merkwürdig gewesen sein. Du hältst die ja richtig und du hältst die auch vor dem Publikum. Da sitzen lauter Leute. Ja. Und ziehst das wirklich großartig durch. Aber ich denke mir, das sind so Augenblicke, wo auch ein erfahrener Schauspieler, das warst du ja durchaus dann schon, dann denkt, okay, das ist jetzt schon eine besondere Situation. Ich spiele Schiller bei der Antrittsrede, wo jeder irgendeine Vorstellung von hat.
1: Das stimmt, da hast du recht. Also, und es ist ja so, dass dann sitzen da 100 Komparsen und das sind junge Männer, die da sitzen, auch ein paar Ältere, die dann natürlich darauf warten, ja, wie macht dann das jetzt? Und du siehst das natürlich. Und Das ist aber dann für mich, wo ich merke, das ist für mich eine tolle, so eine Herausforderung, brauche ich auch. Also ich brauche sowas auch, wo ich mich sozusagen überwinden muss, wo ich eine Barriere überwinden muss, auch eine innere, sozusagen, um aus meinem Schneckenhaus rauszukommen und zu sagen, für die Figur, das braucht's. Es darf mir nicht zu leicht fallen. Ich möchte kurz noch einen kleinen Exkurs zu Kreuzweg machen. Ich weiß noch, also in Kreuzweg habe ich diesen Priester gespielt. Ja. Jede Szene oder jedes Kapitel wurde in einer Einstellung durchgedreht, im Dogma-Stil praktisch. Und der Film beginnt mit einem 20-seitigen Monolog von mir. Und Dietrich Brüggemann, der es auch geschrieben hat, mit Anna zusammen, mit seiner Schwester, hat gesagt, jedes Wort musst du genauso sprechen. Wenn du es nicht machst, breche ich ab. Und es war klar, dass dieser Film nur funktioniert, wenn ich es schaffe, diese Rede zu halten in einem durch. Wenn sonst funktioniert es nicht. Und Jochen Laube, der Produzent, auch hinter der Combo da, das weiß ich noch, alle waren sozusagen in einer Spannung. Schafft er das oder schafft er es nicht? Ich habe natürlich sozusagen, Dietrich hat mich im Vorfeld schon mal gebeten, sozusagen irgendwie so eine Art Casting, weil er gesagt hat, nimm mal bitte mal was auf und schick's mir, nur damit ich sicher sein kann, dass du das eventuell kannst. Aber wir wussten es nicht. Und da bin ich wirklich dann, das war schon das Radikalste. Da habe ich dann so Kopfhörer aufgehabt wie du jetzt, habe mich völlig abgeschottet, saß da im Set, war praktisch wie in so einer Meditation und habe dann losgelegt. Und dann beim dritten Take hatten wir es und ich weiß noch, wie Jochen hinter der Combo, wie der aufgesprungen ist und sich gefreut hat und wir alle so erleichtert waren, gesagt haben, okay, einen haben wir jetzt, den können wir auf jeden Fall nehmen. Jetzt probieren wir es nochmal und dann hatten wir, glaube ich, insgesamt 3, 4, die man da nehmen konnte. Aber das ist schon was, aber ich mag sowas.
0: Du magst das, ne? Also ich denke auch an die Szene, die wäre jetzt das nächste gewesen, was ich als Beispiel erwähnt hätte, weil mich das auch total beeindruckt hat, denn du spielst ja auch dabei noch. Es ist ja jetzt nicht nur so, dass man diesen Text drauf hat und da mit einem wahnsinnigen Tempo auch nicht. Er manipuliert ja auch. Er ist ja jemand, total, der die Leute da total einwickeln will.
1: Ein ganz böser Typ.
0: Aber dass du eben den Text so drauf hast und gleichzeitig aber eben auch die Figur nicht vergisst. Nicht nur denkst, ich muss hier irgendwie rüberkommen über den Text, sondern ich bin ja wer, ich bin eine Person. Das hat mich damals sehr beeindruckt.
1: Das Schwerste war, ehrlich gesagt, ich meine, der Text ist ja brillant geschrieben. Ja. Das heißt, ich sag mal so, das Lernen fällt da eigentlich dann doch relativ leicht, weil er einfach, wenn du auf der Welle surfst, inhaltlich, wenn du es verstanden hast, durchdrungen hast, trägt dich der Text, weil er einfach so gut, weil er so gut geschrieben ist. Du, das Schwierigste war für mich, diese ganzen Namen mehr zu merken, der Kinder, die da um mich rum saßen. Das ist ja wie am Abendmahl, um mich rum sitzen 7 Kinder. Und ich musste ständig die mit Namen ansprechen währenddessen und die irgendwas fragen oder denen irgendwas sagen. Ja. Und das war so schwer.
0: Du hast Dominik Graf erwähnt, sich einer der ganz großen Regisseure unserer Zeit in Deutschland, sowohl im Fernsehen als auch im Kino. Das war ja ein Kinofilm, Die geliebten Schwestern. Und ich habe so das Gefühl, also ich habe ihn auch kennengelernt und durfte mit ihm reden. Er hat ein wunderbares Buch geschrieben über Schauspielkunst. Das ist ein Genuss, das zu lesen, ganz aktuell, gar nicht so lange auf dem Markt. Nicht, wo ich wirklich nochmal begriffen habe, dass er wahrscheinlich so einer der besten Schauspielregisseure ist. Und das gilt, glaube ich, auch für dich und die Arbeit mit ihm. Aber was bringt er denn so toll ein? Was ist denn vielleicht auch anders als bei anderen?
1: Also ich habe Dominik kennengelernt 2001 für Die Freunde der Freunde. Damals mit Matthias Schweighöfer zusammen und Jessica Schwarz. Dominik hat L'Amour gesehen und hat, das werde ich nie vergessen, an Dorte Braker, hat mich eingeladen. Ich habe in der Schauspielschule schon einem Kommilitonen gehört, Dominik Graf irgendwie, da muss man hin zu dem. Also wenn da was ist, ich hatte aber keinen blassen Schimmer, wer das ist. Und dann hat an Dorte mich irgendwie aufgespürt, hat gesagt, kannst du da mal jemanden treffen? Dominik Graf. Und dann gehe ich hin und Dominik legt mir einfach nicht das Drehbuch hin von Die Freunde der Freunde und sagt, was ist ein Traum, weil er so begeistert war von L'Amour nach den Sachen, wo ich das war dann schon mal sagen, gepabert, auch tolles Gefühl hatte. Hat er, aber mir eben die Konstellation.
2: Es war so schön, weil ich habe mit Ulrike zusammen das Casting gemacht
1: am Set und das hat so sofort gematcht.
2: Das war damals schon so, dass Dominik
1: ihr durch Doris Dörrie,
2: durch ihre Sachen,
1: er lässt Ulrike sozusagen mit Doris Dörrie
2: mal gemacht hat
1: oder auch sehr bereit und man spricht
2: vorher nicht so toll
1: und dann war das da
2: und dann habe ich auch gemerkt,
1: das mag er gar nicht.
2: Man spricht über die Figur,
1: dann auch spielt diese Text,
2: dann ist es
1: aber dann Figur gespielt
2: wird erst am Set
1: mich blockiere für das Jahr eben auch noch andere Sachen machen kann,
2: trotzdem richtig bist.
1: Und so hat das
2: großen Spaß gemacht.
1: Ich glaube, ich hätte das dann 4
2: Jahre
1: gemacht.
2: Wenn irgendwo ein
1: Hassel
2: laut
1: ist, sich dann irgendwelche Leute sozusagen
2: sich nicht konzentrieren
1: im Raum,
2: dann eben eine Agentin,
1: die Schauspieler
2: Carola Spiegler
1: bei mir,
2: er schätzt die Schauspieler so sehr,
1: dass er möchte, dass wir einen angstfreien Raum haben.
2: Die mich da wunderbar auch unter ihre Fittiche genommen
1: haben.
2: Da ist er bestimmt nicht der Einzige.
1: Es gibt auch andere, die
2: ganz schnell gemolken hat.
1: Aber Dominik ist auf jeden Fall prädestiniert dafür.
2: Und deswegen lieben ihn auch alle Schauspieler, die mit ihm arbeiten.
1: Oder Grimme-Preis dann gleich
2: macht er bis heute.
1: Freunde der Freunde
2: wieder immer den Ball flach gehalten, immer wieder ist das Siezen,
1: dass mir immer gesagt hat, Herr Stetter,
2: wir machen das, Schwestern,
1: wir gehen den längeren
2: Sätzen.
1: Also jetzt wird hier nicht schnell
2: mich beeindrucken
1: das große Datum, werde ich Sie Ihnen jetzt nicht aus dem Hut sagen.
2: Das war auch nie meine Pause, brauchst
1: oder wenn du irgendwo anders
2: hingehst, dann sympathisch, dass Sie das eben nicht so,
1: dann gehen die halt woanders hin.
2: Sondern dann machen wir das woanders.
1: Wir bauen hier was auf, damit Sie länger gehen.
2: Die Crew nicht immer so leicht ist.
1: Aber schauen Sie gut,
0: genau. Aber wie gesagt, Sachen wie der Seewolf zum Beispiel, also das sind dann eben auch Unterhaltungsarbeiten, die dir wahrscheinlich auch sehr viel Spaß machen, wo du sagst, das gehört natürlich auch zum Handwerk. Es sind nicht nur diese wahnsinnig aufregenden und ja auch sehr bewegenden Filme, sondern eben auch gute Fernsehunterhaltung.
1: Auch Kudamm 77 jetzt, letztes Jahr oder so. Also das macht mir wahnsinnig Spaß. Also ich ich hätte ehrlich gesagt auch große Lust, mal an einer wirklichen Komödie, also richtig mal sozusagen in eine Komik zu gehen. Also das ist was ich jetzt gerade am Theater, am TD Berlin hier mache, Knechte der Kulturindustrie, wirklich eine Satire, wo wir auf den Putz hauen und was mir wahnsinnig Spaß macht in der Komik und sowas vor der Kamera mal, hätte ich auch große Lust, auf jeden Fall.
0: Also übrigens die Rückkehr zum Theater ist es ja quasi.
1: Genau, in diesem nach Jahr 18 ganz Jahren,
0: stell dir vor. Wieder auf einer Bühne zu stehen, aber ich nehme ja sowas jetzt auch eine etwas aktuellere Arbeit, na gut, 2019, Die drei Königskinder, also ist auch ein Märchenfilm, so kann man schon benennen. Machst du sowas dann auch vielleicht den Gedanken an deine beiden Kinder, also dass sie sich besonders freuen, ja?
1: Unbedingt. Das war so schön, weil ich wusste so, jetzt kann ich endlich mal meinen Kindern einen Film zeigen. Also damals waren die noch kleiner und also jetzt könnte ich ihnen schon mehr zeigen. Meine Tochter wird jetzt erwachsen und mein Sohn ist auch nicht mehr klein. Aber damals war das noch so und dann war das so schön, weil wir dann tatsächlich uns den an Weihnachten dann gemeinsam angeschaut haben. Ja, ansonsten ehrlich gesagt, meine Kinder finden das irgendwie strange. Also mich auf der Leinwand zu sehen, das ist schon für die nicht so easy. Mhm. Wo die dann eher sagen, Papa, nimm's uns nicht übel, aber vielleicht besser nicht.
0: Ist vielleicht auch ganz gesund.
1: Ja, finde ich auch. Finde ich eigentlich ehrlich auch.
0: Dem Star-Ruhm
1: erleben. Ja, auch, dass die nicht sagen gleich, weißt du, oh, das will ich auch unbedingt, was du da, wie toll und so, Papa, kann ich da auch mal irgendwie mit Agentur oder so. Wollen die gar nicht. Die machen ihr Ding und das beeindruckt die gar nicht groß.
0: Ich finde es wiederum immer wieder beeindruckend bei Filmen, jetzt ein ganz aktuelles Beispiel zu nehmen, Maisun, der war jetzt gerade im Kino oder läuft vielleicht sogar da und dort noch. Das ist ja auch eine Rolle, wo dein Wesen, das sich ja auch so auf schöne Weise mitteilt, nämlich doch auch eine Sanftheit und sich einzufühlen und eine Freundlichkeit, so hinterfragt wird und wo du was ganz anderes spielst. Und dann ist man auch ein bisschen erschrocken manchmal, überrascht. Das ist ja ein Ehemann in einer tiefen Ehekrise. Die Frau hat einen Migrationshintergrund, er kommt nicht gut klar in Deutschland. Das ist eine schwierige Situation und da lässt du auch plötzlich eine Aggression sichtbar werden. Bist wirklich auch hart und fast ein bisschen brutal. Und ich dachte mir, holst du das dann sehr anstrengend aus dir raus? Oder ist es eben einfach auch da und wir merken es bloß nicht so?
1: Ich glaube, dass das, was Dunkles, immer auch zu einem gehört. Also ich glaube nicht dran, wenn mir jemand sagt, du, ich bin hundertprozentig aufgeräumt. Ich habe sowas nicht. Ich streite mich auch nie mit meiner Freundin oder mit meiner Frau oder mit wie auch immer. Also ich, durchaus habe ich sowas allerdings glaube ich, bin ich ganz gut ausbalanciert, das würde ich schon sagen. Aber ich habe natürlich auch Gefälle. Ich habe auch dunkle Seiten, auch Seiten, wo es mir wehtut, wo ich auch einsam bin, irgendwie sowas. Aber das will ich gar nicht so rausstellen. Das gehört ja dazu. Das ist ja auch ein Nährboden, der mich, der künstlerisch dann fruchtet. Und wie ich schon am Anfang gesagt habe, das multipliziere ich dann natürlich. Wenn eine Rolle sowas braucht, wie jetzt dieser Tobi, der auch in so einen Abgrund dann kommt und das dann irgendwie auch plötzlich so rumbellt, sag ich mal, und man denkt so, wow, hätte ich gar nicht gedacht, dass der jetzt plötzlich so ein Schäferhund wird. Gerade war er noch irgendwie relativ zahm. Ja, also das finde ich dann schon auch in mir, klar.
0: Und das ist dann eben auch besonders eindrucksvoll, glaube ich, weil es dann auch so ein Bruch ist, mit dem man vielleicht nicht gerechnet hat. Wenn ich am Anfang so gesagt habe, es gibt bestimmte Momente, die sich einprägen, ist ja ganz klar, bei so vielen Filmen, die man auch sieht beruflich, gibt es doch Augenblicke, die bleiben. Und dazu gehört für mich unbedingt eben Sophie Scholl. Das ist eben so berührend, einen Mann zu zeigen, der den Tod erwartet, der Angst hat. Es ist auch ein ganz menschliches Wesen, das wir da sehen und zittern vor Angst. Also das hat mich so berührt, das habe ich auch nie vergessen übrigens. Und da frage ich mich dann eben wirklich, wie sowas dann auch hergestellt, es muss ja hergestellt werden, es ist Handwerk, es geht nicht nur über Emotionen, denke ich mir, aber auch. Also dass solche Augenblicke dann entstehen, die ja auch für dich besondere Augenblicke sind, das weiß ich.
1: Das war auch Wahnsinn. Also das war völlig irre, weil ich hatte da gerade die Schauspielschule fertig. Ich war ja noch ganz jung, habe mit Dominik, genau, wir haben da die Freunde der Freunde und dann war das danach, dann habe ich Marc Rotemund getroffen in München im Biergarten, das weiß ich noch, wo er mich gefragt hat, ob ich das machen möchte. Und das war ein sehr schönes, das war schon mal eine ganz tolle Begegnung mit Marc, mit dem Regisseur damals. Und dann hat er zu mir gesagt, Florian, ich weiß auch nicht, wie man das macht. Das musst du irgendwie, aber ich kann dir nur sagen, wir werden alles tun, dass du dich da irgendwie, dass du das Gefühl hast, du bist da geschützt. Ich konnte mich in dem Sinn darauf nicht vorbereiten. Ich wusste nur, ich muss alles aufmachen. Ich muss sozusagen das Schlimmste, was ich mir vorstellen kann, also nicht nur, dass mein Leben jetzt gleich vorbei ist, sondern eben das auch meiner Kinder. Dass das alles sozusagen, also dass das alles weg ist. Und ich muss versuchen, dagegen anzukämpfen, auch wenn ich eigentlich keine Chance habe. Und dann der André Henniker, der den Freisler gespielt hat. Gott sei Dank habe ich mich mit dem André eigentlich ganz gut verstanden auch. Aber der hat das ja so toll gespielt. Auch diesen fiesen Richter, diabolischen. Der hat ja den ganzen Sprachduktus von dem echten Freisler rausgekitzelt und konnte das ja dann auch so entsprechend spielen. Und das war schon so furchterregend. Also ich habe da schon sozusagen im Spiel so Angst bekommen, als der losgelegt hat. Und dann die ganzen Komparsen, wir haben das ja in München, da war ja alles voll, im Rathaussaal haben wir das, glaube ich, gedreht, das war irre. Und das muss ich dir jetzt erzählen. Dann haben wir es gemacht und es ging und ich habe mich da emotional erschöpft und ich habe Gott sei Dank das Momentum gefunden. Und wir waren alle so erleichtert danach. Und dann kriege ich am Abend einen Anruf, stell dir vor, und der Marc ruft mich an und sagt, Florian, es tut mir wahnsinnig leid, wir haben einen Kopierschaden. Wir müssen das nochmal drehen.
0: Ein Albtraum.
1: Das war damals eben das Filmmaterial, wo es ja immer darum ging, das kam ins Kopierwerk und dann wurde es abgeklopft und man hat geschaut, geht's oder nicht. Und anscheinend war da ein Schaden. Wir mussten diese Szene dann nochmal drehen. Und das,
0: genau. Du spielst da ein Mitglied der Weißen Rose, nämlich...
1: Genau, den Christoph Probst.
0: Genau, Christoph Probst. Genau. Und das ist wirklich eine deiner ganz großen Rollen. Das bringt mich zum Schluss nochmal zu einer Frage. Ich persönlich finde ja immer das gute Schauspiel, und zwar über die ganze Filmgeschichte hinweg, wahrscheinlich auch in der Theatergeschichte, was sehr Humanes hat. Also man errettet sozusagen Persönlichkeiten, man erschafft Menschen, man ist den Menschen sehr nahe. Also es ist eine sehr menschliche Arbeit. Und eine besonders schöne menschliche Arbeit war im Nackt unter Wölfen die Neuverfilmung des berühmten Romans, den es der DEFA schon mal gab, also Geschichte des Buchenwaldkindes. Und da spielst du eben einen der Häftlinge, die sich da kümmern um dieses Kind. Und das meine ich eben mit Errettung von Menschlichkeit, also so wie du es spielst. Und das gilt, glaube ich, auch für andere Rollen von dir. Würdest du da zustimmen?
1: Dankeschön, ja. Also ich denke schon, wenn ich da irgendwie so einen Beitrag leisten kann oder irgendwie sowas auch, wo es eben dann auch, ich will mich jetzt nicht als den großen Samariter aufspielen, aber wenn es so ein bisschen was hat, wo es auch um Menschlichkeit geht, um Miteinander, um ein Ringen miteinander, um auch ein Helfen gegenseitig. Wenn eine Geschichte sowas erzählt, dann ist das auf jeden Fall was, was mich neugierig macht. Und bei Nackt unter Wölfen fand ich das überzeugend, diese neue Interpretation, wie da umgegangen wurde, weil es eben kollektiv ist, der ganzen Häftlinge. Es wurde so ein bisschen breiter gefächert als damals bei Frank Beyer. Das fand ich eigentlich ganz gut. So und hab das, also schmeiß mich auch da dann voll rein. Aber da war dann wirklich, weil mir das so nah ging, als Schauspieler auch die Orte, wo wir gedreht haben und so, dass ich tue, da sage ich dir ehrlich, da hatte ich dann wirklich noch 3 Monate danach, glaube ich, einen Schatten auf der Seele. Also wo ich dann einfach nicht happy war, wo ich eigentlich zurückgekommen bin. Es war Sommer, wir haben im Frühjahr gedreht und dann in Tschechien und so. Und dann bin ich nach Hause gekommen und eigentlich war alles gut, aber ich habe immer noch so eine Last gehabt. Und das ist dann eben das, wenn mich dann natürlich sowas so ganz persönlich dann tief bewegt, dann braucht es halt auch Zeit, um das dann auch weiter zu verarbeiten. Aber das ist ja dann auch wiederum menschlich.
0: Genau, und ich wünsche dir genau in diesem Sinne noch viele sehr menschliche Rollen und danke dir herzlich, dass du bei uns warst, Florian Stetter. Dankeschön.
1: Vielen Dank auch.

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6: Um 13 Uhr mit Frank Thomas. Der frühere Präsident der Europäischen Zentralbank und ehemalige italienische Regierungschef Mario Draghi ist in Aachen mit dem Karlspreis geehrt worden. Der 78-Jährige erhielt die Auszeichnung für sein Lebenswerk und insbesondere für die Stabilisierung des Euro in der Finanzkrise 2012. Bundeskanzler Friedrich Merz sagte in seiner Laudatio, dank Draghis Einsatz sei der Euro als europäische Gemeinschaftswährung heute unangefochten. Der Karlspreis gilt als wichtigste Auszeichnung für Verdienste um die europäische Einigung. Lettlands Regierungschefin Evikas Silina ist zurückgetreten. Die 50-Jährige reagierte damit auf den Bruch ihrer Regierungskoalition. Auslöser war der Rücktritt von Verteidigungsminister Andris Bruz. Silina hatte ihn zur Amtsaufgabe gedrängt, nachdem mehrfach Kampfdrohnen in den Luftraum des NATO-Landes eingedrungen waren. Neu besetzt werden sollte der Posten mit einem Militär. Daraufhin traten gestern die linksgerichteten Progressiven aus der Koalition aus. US-Präsident Donald Trump und Chinas Staatschef Xi Jinping wollen sich für eine freie Handelsschifffahrt durch die Straße von Hormuz einsetzen. Das erklärte das Weiße Haus nach einem Treffen der beiden Politiker in Peking. Zugleich hieß es, beide Seiten hätten Möglichkeiten erörtert, die wirtschaftliche Zusammenarbeit zu verbessern. Auch Xi sprach von Fortschritten bei Handelsfragen. Zugleich warnte er vor einer zu starken US-Unterstützung für Taiwan. Dies könne zu einer gefährlichen Situation zwischen China und den USA führen. Der frühere ukrainische Präsidialamtschef Andriy Jermak muss in Untersuchungshaft. Das hat das oberste Antikorruptionsgericht der Ukraine angeordnet. Gegen Kaution könne er auf freien Fuß kommen. Jermak muss sich wegen Geldwäschevorwürfen verantworten. Ihm werden unter anderem illegale Millionengeschäfte bei einem Luxusbauprojekt vorgeworfen. Er bestreitet die Vorwürfe. Jermak war bis November die rechte Hand von Präsident Wladimir Selenskyj. Im Eichsfeld sind am Himmelfahrtstag mehr als 2000 Katholiken zum Klößchen Hagig gepilgert. Gemeinsam mit dem Erfurter Bischof Ulrich Neimeyer feierten sie dort die 70. Männerwallfahrt. Er ermutigte in seiner Predigt Christen dazu, auf Gott zu vertrauen. Trotz aller Herausforderungen müssten Demokratie und Freiheit verteidigt werden. Es könne nicht sein, dass im überwiegend katholischen Eichsfeld mehr als 30% die AfD wählen. Das waren die Nachrichten.
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7: Aktuelle viele Wolken, zwischendurch auch mal ein paar Lücken mit Sonnenschein, hier und da auch kleinere und kräftige Schauer. Und so bleibt es auch am Nachmittag weiter unbeständig mit vielen Wolken, Sonne und Schauern. Einzelne Gewitter sind auch dabei, mit Graupel in Hochlagen, auch mit Schnee vermischt. Die Höchstwerte 11 bis 16 Grad. Dazu wehten mäßiger, teils stark böiger Südwestwind, also gefühlte Temperaturen sind noch einiges niedriger. Die Aussichten: morgen erst einmal Frühnebel, vormittags dann heiter, wolkig, meist trocken. Dann mehr Quellwolken, von Südwesten her einige Schauer und einzelne Gewitter. 11 bis 16 Grad die Höchstwerte morgen. Und am Wochenende ähnliches Spiel, neben einigen Wolken auch Sonnenschein, später einzelne Schauer oder Gewitter. Der Wind lässt nach und die Temperaturen steigen immerhin etwas an am Sonntag, bis 18 Grad. Der MDR-Kulturverkehrsdienst an diesem Feiertag mit diesen Meldungen: A2 Richtung Berlin zwischen Alleringhersleben und Bornstedt. 9 Kilometer stockender Verkehr, 20 Minuten müssen Sie länger einplanen. Vorsicht auf der A4 Dresden-Frankfurt zwischen Frankenberg und Chemnitz-Ost, sind Rehe auf der Fahrbahn. Und die B173 in Dresden-Stadt einwärts in Höhe Ammonstraße ist die Straße nach einem Unfall gesperrt. Geblitzt wird auf der A9 Richtung Berlin zwischen Halle und Bitterfeld-Wolfen und ein Blitzer auf der A13 Richtung Berlin zwischen Bronco und Karlau. Soweit der MDR-Kulturverkehrsdienst. Ihnen eine gute und sichere Fahrt.
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7: Himmelfahrt, Stefan Blattner im Studio für Sie. Schön, dass ich Sie durch diese Stunde, durch den Nachmittag begleiten kann. Ich grüße Sie.

Scarlett Johansson und Pete Yorn brachten uns hinein in diese Stunde MDR Kultur am Feiertag. Ja, sein Haus beschaut man heute bei jeder Leipziger Stadtführung. Die Rede ist vom Romanushaus an der Ecke Brühl-Katharinenstraße. Doch weil Franz Konrad Romanus den Bau seinerzeit mit gefälschten Wechseln finanziert hat, landete er über 41 Jahre auf der Festung Königstein. In unseren Tagen haben es Romanus windige Geschäftsleute wie Jürgen Schneider und René Bensko nachgemacht. Auch sie landeten letztlich hinter Gittern. Ob Romanus ein Vorbild für sie war, das ist eher unwahrscheinlich. Eine spannende Geschichte hat er immerhin geliefert. Die erzählen wir Ihnen 2:15. Erst einmal schnüren wir die Wanderschuhe. Viele sind heute zu Christi Himmelfahrt unterwegs, auch Heidrun Hiemer. Sie ist Vizepräsidentin vom Deutschen Wanderverband und zum heutigen Tag des Wanders ist natürlich sie auch unterwegs. Zuvor habe ich sie zum Gespräch getroffen. Und das hören Sie gleich nach Pink Martini. Das ist Weltmusik aus den USA und dann gibt's noch Barockes aus Venedig von Antonio Vivaldi, MDR Kultur. Schön, dass Sie uns hören.

0: 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Heute wird deutschlandweit der Tag des Wanderns begangen, was in dem Fall wörtlich zu nehmen ist, um die Vielfalt des zu Fuß Unterwegsseins erlebbar zu machen und natürlich auch zu zeigen, wie vielfältig und gemeinschaftlich Wandern sein kann. Und so beteiligen sich auch im Jubiläumsjahr zahlreiche Vereine, Kommunen und Naturschutzakteure mit geführten Touren, Natur- und Familienangeboten und Gesundheitswanderungen. Zumal der Aktionstag auf Christi Himmelfahrt fällt, ideale Gelegenheit also für gemeinsame Aktionen in der Natur, auch wenn das Wetter durchwachsen ist. Wir wollen allerdings auch schon mal auf den Deutschen Wandertag im September vorausblicken mit Heidrun Hiemer, Vizepräsidentin vom Deutschen Wandererverband. Ich grüße Sie.
1: Ich grüße Sie auch.
0: 2016 hat Ihr Verband den heutigen 14. Mai zum Tag des Wanderns erkoren. Warum? Hatte das Wandern ein Imageproblem?
1: Also das Wandern ist ja schon immer beliebt und richtig ist, dass es ein gewisses Imageproblem natürlich gab. Ich habe das auch gemerkt. Ich bin ja seit 2005 beim Deutschen Wanderverband als Vizepräsidentin und wir hatten ja 2003 den Deutschen Wandertag hier. Es galt ja immer so ein bisschen als verstaubt und ich denke, so richtig der Durchbruch kam dann mit Corona, wo man einfach gemerkt hat, das Wandern ist ja doch eine tolle Angelegenheit.
0: Der Tag des Wanderns, hat denn dieser Tag das Wandern populärer gemacht?
1: Ja, auf jeden Fall. Ich denke, was gelungen ist, durch die vielfältigen Aktivitäten, die unsere Vereine und auch andere Institutionen genau an diesem Tag machen, ist die Sichtbarkeit eben da mit den Aktionen. Wenn ich alleine sehe, dieses Jahr wieder 400 Aktionen, die werden ja dann bei uns immer gemeldet, und von alles, was man sich so vorstellen kann, kleine Wanderungen, große Wanderungen, Events, also ja. Und die Sichtbarkeit auch unserer Wandervereine, das war ja für uns auch nochmal wichtig zu zeigen, was wir auch als Ehrenamtler hier drauf haben.
0: Seit gestern nun kann Mann und Frau sich anmelden zum Deutschen Wandertag im September. Dann laden Sie, also der Wanderverband, nach Oberwiesenthal ein, ins Erzgebirge, Ihre Heimat. Das wird für Sie dann doch nochmal ein ganz besonderer Wandertag, oder?
1: Ja, es ist ja dieses Jahr der 123. Deutsche Wandertag immerhin. Und das in meiner Heimat, da finde ich natürlich ganz toll, dass man sich dafür entschieden hat.
0: Da kommen natürlich viele Menschen zusammen. Da fragt man sich, hat das noch mit dem herkömmlichen Wandern zu tun? Was drückt sich dann in solchen Events aus?
1: Ja, also im Prinzip ist dieser Deutsche Wandertag angelegt als großes Familientreffen der Wandervereine aus ganz Deutschland und darüber hinaus. Und wenn man jetzt von solchen Zahlen spricht wie 20.000, dann sind das geschätzte Zahlen natürlich, die zusammenkommen über den gesamten Zeitraum. Es geht ja am 24.09. eigentlich offiziell los. Die meisten kommen paar Tage eher. Und wenn Sie sich die Wanderrouten angucken, die Oberwiesenthal jetzt anbietet, es sind immerhin 45 und nicht nur in der Stadt Oberwiesenthal, sondern auch im gesamten Erzgebirge, dann verteilt sich das natürlich und man läuft ja auch am liebsten in kleineren Gruppen.
0: Viele entdecken zu Fuß-Events für sich, gerade auch jüngere Menschen. Das ist natürlich auch gut angesichts der Zeit, die sie sonst vor den Smartphones und anderen Bildschirmen verbringen. Was fasziniert denn gerade junge Leute jetzt am Wandern?
1: Ja, auch da denke ich, ist das jetzt ein bisschen aus dieser verstaubten Ecke heraus hier gekommen. Es gibt ja auch diese Outdoor-Kids, dass man auch natürlich den Kindern auf den Wanderungen was anbieten muss, dass die eben auch unterwegs ihre Erlebnisse haben. Ne? Also dass man nicht nur einfach, sagen wir mal, wie wir Erwachsenen Natur läuft, Walderlebnis hat und mehr, sondern die Kinder wollen ja auch ein bisschen was suchen, ein bisschen was lesen, ein bisschen was erleben.
0: Haben Sie einen Tipp für Mama oder Papa, wie sie ihre Jüngsten begeistern können?
1: Ja, sich das einfach mal angucken und mal da durchstöbern, was an Abenteuerwanderungen zum Beispiel auch jetzt zum Deutschen Wandertag angeboten wird. Und einfach, ja, vielleicht die Tour nicht zu lang planen. Also ich denke maximal 6 bis 8 Kilometer. Und dann, ja, sich das mal anschauen. Und wie gesagt, auf die Vielfalt nochmal schauen, was es da gibt.
0: Also da kann man sich natürlich im Netz informieren. Wo werden Sie denn den heutigen Tag des Wanderns verbringen?
1: Ja, der Tag des Wanderns ist ja im Prinzip auch in Schwarzenberg, meiner Heimatstadt, ja groß angesagt. Und ich werde ein Stückel auf den Panoramaweg laufen. der eigentlich quasi vor meiner Haustür losgeht. Der zeigt also die schönsten Aussichtspunkte auch in Schwarzenberg. Ja.
0: Sagt Heidrun Hiemer, sie ist Vizepräsidentin vom Deutschen Wanderverband. Und ja, wie gesagt, zum 123. Deutschen Wandertag im September, bewegt, verbunden, gemeinsam durch das Erzgebirge in Oberwiesenthal, können Sie sich ab sofort online anmelden. Heidrun Hiemer, danke für das Gespräch.
1: Ja, vielen Dank. Danke auch.

Ein Stückchen nördlich. Kari Bremnes, sie liebt die nördlichen, vom Nabel der Welt abgeschotteten Gemeinschaften, wie sie sagt, schon allein deswegen, weil sie dazu auffordern, ausbrechen zu wollen. Aber da ist noch mehr. Ich kehre immer wieder in den Norden zurück. Das ist eine Kraft, die immer bei mir sein wird, sagt sie. Kari Bremnes, und die sanfte, aber doch elementare Kraft, die spüren wir auch in ihrer Musik. Hier ist Kari Bremnes.

0: Kare Bremnes, Musik aus Norwegen, hier bei MDR Kultur, 13.30 Uhr.
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0: Die Eisheiligen sind bei uns und haben uns solche

0: dieses Wetter beschert hier die aktuellen Beobachtungen von 13 Uhr. Brocken, Schneeregen, minus 1 Grad, bedeckter Himmel über Chemnitz bei 10 Grad. In Dresden ist es leicht bewölkt bei 13 Grad, stark bewölkt in Eisenach bei 10 Grad, wolkig in Erfurt 12. Fichtelberg stark bewölkt, Regen 13 Grad, Gera stark bewölkt, Nachregen 10 Grad, Görlitz leicht bewölkt, nach Regen 12 Grad, Halle stark bewölkt, nach Regen 12 Grad, Leipzig wolkig nach Regen 14 Grad, Magdeburg ebenso wolkig nach Regen 12 Grad und Meiningen wolkig bei 10 Grad. Heute Nachmittag bleibt's unbeständig mit vielen Wolken, aber auch Sonne und Schauern. Einzelne Gewitter sind auch dabei mit Graupel in den Hochlagen, auch mit Schnee vermischt. Die Höchstwerte 11 bis 16 Grad. Ungemütlich der Wind, der weht mäßig, teils stark böig von südwestlicher Richtung. Und die Aussichten: Morgen erst einmal gebietsweise Frühnebel, vormittags dann teils heiter, teils wolkig und meist trocken. Im Verlauf dann aber nicht, dass Sie glauben, dass Sie morgen trocken durch den Tag kommen. Wieder Quellwolken und von Südwesten her einige Schauer und einzelne Gewitter, die Höchstwerte 11 bis 16 Grad. Das Wochenende ähnlich. Neben einigen Wolken auch Sonne, später einzelne Schauer oder Gewitter. Immerhin, der Wind lässt nach und die Temperaturen gehen ein wenig nach oben am Sonntag bis 18 Grad. Wir sind ja so genügsam. Der MDR Kulturverkehrsdienst mit diesen Meldungen: A2 Richtung Berlin zwischen Alleringer'sleben und Bornstedt, 7 Kilometer stockender Verkehr plus 15 Minuten. Vorsicht auf der A4 Dresden-Frankfurt zwischen Frankenberg und Chemnitz-Ost, da sind Rehe auf der Fahrbahn. Vorsicht auf der A72 Richtung Leipzig zwischen Dreieck Hochfranken und Pirk, liegen nach einem Unfall Fahrzeugteile auf der Fahrbahn. Die B173 in Dresden stadteinwärts ist in Höhe Ammonstraße nach einem Unfall gesperrt und geblitzt wird auf der A13 Richtung Berlin zwischen Bronkow und Kalau. Das war's vom MDR Kulturverkehrsdienst. Fahren Sie vorsichtig.
1: 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Jetzt aus Bad Salzungen, Betteroff.

Bitterhoff, Sie sind bei MDR Kultur. Jetzt habe ich ein antikes Zitat für Sie, das stammt von Demosthenes, der lebte im 4. Jahrhundert vor Christus. Demosthenes war einer der bedeutendsten griechischen Redner und Politiker im alten Athen und von ihm ist dieser Spruch überliefert: Nichts ist leichter als Selbstbetrug, denn was ein Mensch wahrhaben möchte, hält er auch für wahr. Nun, auf Hochstapler sind Menschen schon immer hereingefallen, früher wie heute. Ein schönes Beispiel haben wir gleich in unserem Stichtag zu berichten.

0: Les Concerts des Nations de Jordi Savall mit Amalie Gros aus einer Ballettsuite von Guillaume du Manoir. Schauen wir mal zur Uhr, 13.38 Uhr, MDR Kultur am Feiertag. Ja, wenn Sie in Leipzig unterwegs sind, dann sehen Sie an der Ecke Brühl-Katharinenstraße ein barockes Stadthaus, das ganz anders aussieht als Leipziger Häuser ansonsten. Da ist kein Handelshof zu sehen, sondern ein adliges Stadtpalais. Kein Wunder, denn Namensgeber Franz Konrad Romanus verdiente sein Geld nicht als Kaufmann, sondern als Bürgermeister und erhöhte sein Salär mit krummen Mitteln, was ihn für über 40 Jahre Haft auf der Festung Königstein brachte, wo er heute vor 280 Jahren gestorben ist. Ein Stichtag von Hartmut Schade.
1: Leipzig lässt sich die Bürgermeisterwahl etwas kosten. 100.000 Gulden bekommt Landesvater August der Starke, damit die Leipziger seinen Favoriten nicht wählen müssen. Vergebens.
2: Als begehren wir hiermit, ihr wolltet ernannten Romano das Bürgermeisteramt forderlichst antragen, ihn zum Bürgermeister ernennen, ohne Widerrede.
1: Im August 1701 wird Franz Konrad Romanus wunschgemäß zum Bürgermeister gewählt. Romanus stammt aus einer wohlhabenden und angesehenen Leipziger Familie, hat Jura studiert und seine Karriere am Dresdner Hof begonnen. Das sorgt für Misstrauen in Leipzig. Doch der gerade mal 30-Jährige erweist sich als Glücksgriff. Leipzig bekommt eine Straßenbeleuchtung, mit sanften Trägern beginnt der öffentliche Personennahverkehr. Romanus modernisiert das Armenwesen, verbessert die Kanalisation, verschönert die Straßen. Auch um die Moral sorgt sich der Bürgermeister. Lieschen dürfte nach dem Willen von Romanus kein Kaffeehaus mehr betreten. Das wird den Weibsbildern verboten. Den Männern hingegen nur das übermäßige Kaffee trinken und spielen. Als der starke August auch noch die Bezüge der Ratsherren erst verdoppelt und dann auf 500 Gulden erhöht, sind alle Leipziger zufrieden mit dem jungen, tatkräftigen Mann an der Stadtspitze, der
2: viel Proben seines hohen Verstandes gegeben, viel Gutes zu Wege gebracht habe.
1: So lobt ihn Johann Alexander Christ, sein Nachfolger im Bürgermeisteramt, das Romanus 1704 turnusgemäß abgeben muss. Die Begeisterung endet jäh und noch im gleichen Jahr, als ein Hallenser Kaufmann einen Leipziger Ratswechsel über 50.000 Gulden mit Christs Unterschrift präsentiert. Eine Fälschung. Bald tauchen immer mehr gefälschte Wechsel auf. Der alarmierte Leipziger Rat schaut in seine Geldstube und findet sie leer. Dafür entdecken die Ratsherren in der Wohnung von Romanus ein gefälschtes Siegel und einen Nachschlüssel für das Bürgermeisterpult. Während der Neujahrsmesse 1705 wird Romanus verhaftet. Der behauptet selbstbewusst, das Geld hätte er schon noch aufgetrieben und ansonsten wolle er die Angelegenheit einzig und allein
2: seiner königlichen Majestät schriftlich referieren. Es stünde deroselben hernach frei, ob sie ihn kondemnieren oder pardonieren wollten.
1: Doch von Seiten des starken August gibt es weder ein Pardon noch eine Verurteilung. Stattdessen immer wieder neue Ermittlungen. Über 800 Punkte umfasst schließlich die Anklage, doch zu einem Prozess kommt es nie. Dafür zu Merkwürdigkeiten. Das prächtige Palais wird auf Anweisung von August aus der Konkursmasse genommen und bleibt bei Romanus Frau, die vom Kurfürsten auch noch 500 Taler geschenkt bekommt. Franz Konrad Romanus trifft es nicht ganz so gut. 41 Jahre verbringt der Ex-Bürgermeister in Haft auf dem Königstein. Noch über den Tod des starken August hinaus. Denn damit er auf keinen Fall freikomme, haben die Leipziger Ratsherren August 100.000 Gulden gezahlt. Für Sachsens Herrscher hat sich Romanus Wirken auf jeden Fall ausgezahlt.
0: Tja, und ich weiß nicht, wie es Ihnen geht, ein bisschen barock verträgt auch Leipzig das Romanushaus. Das ist uns geblieben. Franz Konrad Romanus, dann sein Leben hat er verbracht, schließlich auf der Festung Königstein. Und dort ist er heute vor 280 Jahren gestorben. Das war der Stichtag von Hartmut Schade.
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1: Western Girl, das war Lily Allen hier bei MDR Kultur. 2:10. Wir wollen jetzt mal schon schauen auf den heutigen Radioabend bei MDR Kultur. Und da wollen wir schon ein bisschen Rudolstadt-Flair schnuppern. Grit Friedrich präsentiert am 21 Uhr Highlights vom Rudolstadt-Festival zu einem besonderen Thema.
2: Der Blick auf den Abend mit zwei Konzerten aus dem Länderschwerpunkt Mali. Beim Rudolstadt-Festival im vergangenen Sommer. Zuerst läuft ein Ausschnitt von Petit Goro. Dogon Blues spielt er, so heißt auch sein aktuelles Album, das in München erschienen ist. Petit Goro spielt an gegen die Bedrohung durch religiöse Fundamentalisten in Ostmali. Und er bewahrt genauso wie der Tuareg-Musiker Kader Tahanine regionale Sprachen und Kulturen. Dogon Blues hören Sie zuerst. Er widmet dann die ersten drei Lieder seines Konzertes vor allen Dingen den Opfern, den Frauen, Männern und Kindern, die bei den Angriffen der Dschihadisten in den Dörfern der Dogon in Ostmali gestorben sind. Später dann gibt es auch Tanzmusik. Ein weiterer Künstler heute Abend ist Kader Tahanine. Man nennt ihn auch die Stimme oder den Prinz der modernen Tuareg-Musik. Er wurde 1989 in Algerien geboren, macht aber eine grenzüberschreitende Gitarrenmusik, die sich an Tina Riven Rock Riffs orientiert und trotzdem die nomadischen Wurzeln im Raum der Sahara pflegt und weiterträgt mit Texten auf Arabisch und auf Tamashek. Das ist die Sprache der Tuareg. Genauso wie Petit Goro ist er ein Friedensbotschafter und stand auch schon mit vielen anderen bekannten Musikerinnen und Musikern aus Mali auf großen Bühnen.
1: Soweit Grit Friedrich und hier gibt's schon mal eine Hörprobe. Hier ist der Tuareg-Sänger Kader Tahanine.

Der Tuareg Kada Tahanine hier, ein Ausschnitt vom Rudolstadt-Festival vom letzten Jahr. Und mehr von ihm gibt's heute unter anderem 21 Uhr hier bei MDR Kultur am Abend. Ja, wir haben Christi Himmelfahrt, auch wenn das Wetter ja ziemlich durchwachsen ist. In der S-Bahn nach Halle sind heute Vormittag viele Radfahrer mitgefahren und auch viele Leute mit Wanderschuhen und Rucksack. Und auch wenn Sie sich heute für ein Wanderziel längst entschieden haben, eine neue Route im Petto zu haben, das ist immer herzlich willkommen. Wie wäre es einmal mit dem Karstwanderweg Südharz? Was den Reiz hier ausmacht, das sagen wir Ihnen in der nächsten Stunde hier bei MDR Kultur. Schön, dass Sie bei uns sind.

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4: Um 14 Uhr mit Frank Thomas. US-Präsident Donald Trump hat bei seinem Besuch in Peking den chinesischen Staatschef Xi Jinping und dessen Frau zum Gegenbesuch eingeladen. Bei einem Staatsbankett kündigte Trump an, er wolle beide am 24. September im Weißen Haus empfangen. Den Verlauf der Gespräche mit Xi wertete Trump positiv. Xi sagte in seiner Bankettrede, China und die USA könnten ihre jeweiligen Ambitionen Hand in Hand verfolgen. Zuvor hatte er aber deutlich für einer zu starken US-Unterstützung für Taiwan gewarnt. Dies könne zu einer gefährlichen Situation führen. Der frühere Präsident der Europäischen Zentralbank und ehemalige italienische Regierungschef Mario Draghi ist in Aachen mit dem Karlspreis geehrt worden. Der 78-Jährige erhielt die Auszeichnung für sein Lebenswerk und insbesondere für die Stabilisierung des Euro in der Finanzkrise 2012. Bundeskanzler Friedrich Merz sagte in seiner Laudatio, dank Draghis Einsatz sei der Euro als europäische Gemeinschaftswährung heute unangefochten. Der Karlspreis gilt als wichtigste Auszeichnung für Verdienste um die europäische Einigung. Lettlands Regierungschefin Evika Silina ist zurückgetreten. Die 50-Jährige reagiert damit auf den Bruch ihrer Regierungskoalition. Auslöser war der Rücktritt von Verteidigungsminister Andris Spruz. Selina hatte ihn zur Amtsaufgabe gedrängt, nachdem mehrfach fehlgeleitete ukrainische Drohnen in den Luftraum des NATO-Landes eingedrungen waren. Neu besetzt werden sollte der Posten mit einem Militär. Aus Protest traten gestern die linksgerichteten Progressiven aus der Koalition aus. Nach massiven russischen Angriffen sind in der ukrainischen Hauptstadt Kiew 5 Tote geborgen worden. Laut Präsident Wolodymyr Selenskyj gelten 10 Menschen noch als vermisst. Zudem habe es in Kiew und anderen Orten etwa 70 Verletzte gegeben. Landesweit seien bei den nächtlichen Raketen- und Drohnenangriffen etwa 180 Objekte beschädigt worden, darunter 50 Wohnhäuser. Im Eichsfeld sind am Himmelfahrtstag mehr als 2000 Katholiken zum Klößchen Haggis gepilgert. Gemeinsam mit dem Erfurter Bischof Ulrich Neimeyer feierten sie dort die 70. Männerwallfahrt. Neimeyer ermutigte in seiner Predigt Christen dazu, auf Gott zu vertrauen. Trotz aller Herausforderungen müssten Demokratie und Freiheit verteidigt werden. Es könne nicht sein, dass im überwiegend katholischen Eichsfeld mehr als 30% die AfD wählen. Das waren die Nachrichten.
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5: Christi Himmelfahrt und die Eisheiligen. Diese Melange gibt's da aktuell. Wolkenreich, zwischendurch Lücken mit Sonnenschein. Hier und da kleinere oder kräftigere Schauer, vor allem vom Vogtland bis ins Leipziger Land und von der Unstrut bis zur Börde. In den Bergen starker Wind, auf dem Brocken stürmisch, über 70 km/h. Am Nachmittag bleibt's unbeständig mit vielen Wolken, Sonne und Schauern. Einzelne Gewitter und mit Graupe sind auch dabei, in Hochlagen auch mit Schnee vermischt. Die Höchstwerte 11 bis 16 Grad ungemütlich. Der Wind, der weht mäßig, teils Starkböig aus Südwest. Und die Aussichten. Morgen am Freitag anfangs erstmal Frühnebel, dann vormittags heiter, teils wolkig und meist trocken. Aber im Verlauf dann Quellwolken und von Südwesten her einige Schauer und einzelne Gewitter. 11 bis 16 Grad morgen. Am Wochenende dann ähnliches Spiel, neben einigen Wolken auch Sonnenschein, später einzelne Schauer oder Gewitter. Der Wind lässt nach und immerhin, es gibt einen leichten Temperaturanstieg am Sonntag bis 18 Grad. Der MDR Kulturverkehrsdienst mit diesen Meldungen. A2 Richtung Berlin. Zwischen Allerringersleben und Bornstedt stockender Verkehr plus 10 Minuten. Vorsicht auf der A4 Dresden-Frankfurt. Zwischen Frankenberg und Chemnitz-Ost sind Rehe auf der Fahrbahn. Vorsicht auf der A72 Richtung Leipzig zwischen Dreieck-Hochfranken und Pirk. Nach einem Unfall liegen da Fahrzeugteile auf der Fahrbahn. Und die B173 in Dresden stadteinwärts in Höhe Ammonstraße. Die Straße ist nach einem Unfall gesperrt. Geblitzt wird auf der A13 Richtung Berlin zwischen Bronkow und Karlau. Soweit der MDR-Kulturverkehrsdienst Ihnen unterwegs. Eine gute und sichere Fahrt, 14.04 Uhr.
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5: Christi Himmelfahrt am Nachmittag mit Stefan Blattner. Schön, dass Sie uns hören. Ich grüße Sie.

0: Jeska ging es hinein in den Nachmittag hier bei MDR Kultur. Und wenn Sie heute draußen dem wechselhaften Wetter trotzen und die gute Luft und das frische Grün genießen, dann freuen Sie sich vielleicht auch einen Moment lang über die Leichtigkeit des Seins. Diesen Gedanken kann man auch musikalisch aufgreifen. Die Dresdner Musikfestspiele wollen das in diesem Jahr tun. Los geht's heute schon mit Wagners Götterdämmerung. Was Sie dieses Jahr bei den Dresdner Musikfestspielen erwartet, das sagen wir Ihnen 10 vor halb. Aber erst einmal gibt's weitere Kulturtipps und dreiviertel dann geht's mit uns auf den Karstwanderweg im Südharz. Das erwartet Sie in dieser Stunde hier bei MDR Kultur. Und jetzt gibt's Willie Nelson. Willkommen.
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0: Ein amerikanischer Klassiker, Fly Me to the Moon von Bart Howard, hier mit Willie Nelson.
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2: Die Burg Falkenstein ist eine der ältesten Mittelalterburgen im Harz. Sie thront über dem Selketal und bietet einen einmaligen Ausblick über den Harz. Nach langer Restaurierung öffnet sie nun wieder ihre Tore, pünktlich zum verlängerten Himmelfahrtswochenende.
3: Cool, dass man wieder in so eine Burg rein kann, viele neue Sachen sehen kann.
4: Das ist schon überwältigend, dass man so eine alten Sachen einfach noch sehen kann, ne? Und dass das jetzt ausgestellt wird und wieder für alle da ist, ne?
5: Das ist eine sehr alte Anlage und das spürt man. Und das ist wie ein kleiner Urlaub.
6: Ich mag die Atmosphäre, ich mag das Museum sehr.
7: Man kommt ja in eine völlig andere Zeit, wenn man hier reinmarschiert. Man kann hier Geschichte spüren. Und jeder, der noch nicht hier war, so wie ich, dem kann ich nur empfehlen, unbedingt besuchen.
2: Eröffnet wird die Burg mit einem großen Mittelalterspektakel. Von heute bis Sonntag gibt es Ritterkämpfe, Handwerker, Gaukler und Feuershows. Heute eröffnet die Mittelalterband Cultus Ferox das Fest mit ihrem Einzug der Vaganten. Und weil Christi Himmelfahrt für viele auch ein traditioneller Wandertag ist, lässt sich der Ausflug gut mit einer Tour durchs Selketal verbinden. Die Burg in rund 350 Metern Höhe ist gut zu Fuß über einen knapp 2 Kilometer langen Wanderweg durch das Naturschutzgebiet Selketal erreichbar. Start ist der Parkplatz Alter Falkenstein in Maisdorf. Unterwegs können Sie Spuren mittelalterlicher Vorburgen entdecken. Denken Sie heute aber an Ihre Regenjacke oder den Regenschirm. Einen musikalischen Streifzug von Barock bis Avantgarde können Sie heute in der Schlosskirche in Ettersburg erleben. Organist Michael von Hitzenstern präsentiert die Klangvielfalt der historischen Paternell-Orgel von 1865 mit Werken unter anderem von Händel, Mozart und Liszt bis hin zu Karl-Heinz Stockhausen und eigenen Kompositionen. Das Konzert verbindet musikalische Schätze vergangener Jahrhunderte mit zeitgenössischer Musik. Die Paternell-Orgel galt schon zu Liszt-Zeiten als Meisterstück moderner Orgelbaukunst. Konzertbeginn ist 16 Uhr, der Eintritt ist frei. In Magnerkirchen beginnen beim 61. Internationalen Instrumentalwettbewerb heute die Finalrunden. Dabei sind die Bestplatzierten in den Fächern Tuba und Horn in einem Konzert zu erleben, begleitet von der Clara Schumann Philharmonie Plauen-Zwickau unter der Leitung von Generalmusikdirektor Leo Siberski. Heute Abend um 19 Uhr in der Musikhalle beginnt das Konzert im Fach Tuba. Morgen um 19 Uhr ist das Fach Horn dran. Parallel zum internationalen Instrumentalwettbewerb startet das Musikinstrumentenmuseum Magnerkirchen immer mit einer Sonderausstellung. In diesem Jahr geht es um die Schalmei. Und die hat eine besondere Verbindung zur Musikstadt Magnerkirchen, erzählt Kurator Mario Weller.
8: Das Instrument Schalmei ist eine Erfindung aus Magnerkirchen, einst hieß sie Martins Fanfarentrompete und wurde von dem Fabrikanten Max B. Martin um 1900 herum entwickelt. Unsere Ausstellung zeigt zusammen 65 Instrumente und beginnen schon mit der Vorgeschichte im deutschsprachigen Raum, denn die Schalmei hatte Vorgängerinstrumente, einfache Hupen, Rufhörner, Nebelhörner, sowie das Martinshorn für Feuerwehr, Polizei und Rettungsfahrzeuge. All das waren Vorgängerinstrumente mit demselben musikalischen Prinzip.
2: Die Sonderausstellung befindet sich in den Räumen des Schausägewerks, einem Nebengebäude des Musikinstrumentenmuseums Magnerkirchen. Geöffnet ist sie von 10 bis 16 Uhr.
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die Amerikanerin Tori Amos war das. Ja, sie mag ja großes Pop-Drama und das gibt es ausreichend auf dem aktuellen Album, das da heißt In Times of Dragons, schon das der Titel eine ziemliche Ansage. Ja, da singt sie über Tyrannei und Demokratiefeinde, da fällt ja uns eine ganze Menge ein. MDR Kultur am Nachmittag, Simon Lynch gibt's jetzt und danach geht's nach Dresden zu den Musikverspielen.

0: Love Comes Back to You, da kann man eigentlich nur gut aufgelegt sein. So war auch Simon Lynch hier bei MDR Kultur am Nachmittag. Fast ein halbes Jahrhundert hat man voll. Der 50. Jahrgang der Dresdner Musikfestspiele beginnt morgen. Und Intendant Jan Vogler kann auf ein üppiges Programm von 64 Veranstaltungen schauen. Ein Programm wieder voller Vielfalt der Genres, der Besetzungsstile mit etwa 30 auch Debüts in Dresden. Und das Ganze unter dem Motto Leichtigkeit des Seins. Und dazu sagte Jan Vogler hier bei MDR Kultur.
1: Es ist die Antwort auf unsere Zeit. Wir leben in einer Zeit, in der viele Menschen auch durch die Medien natürlich viel Leid aus der ganzen Welt mitbekommen. Und viele nehmen das schwer, das merke ich auch bei meinen Mitmenschen. Und wir wollen zeigen, dass jeder Mensch jeden Tag etwas Leichtigkeit braucht. Und Kultur ist natürlich etwas, wenn ein Konzert geht, wird man wirklich weggetragen aus der realen Welt in eine Fantasiewelt. Und im besten Falle wird man dann sanft wieder abgesetzt am Ende des Konzertes und hat eine Auszeit bekommen und auch noch den Kopf frei bekommen und neue Inspiration für den Alltag.
0: Jan Vogler über das Motto der diesjährigen Dresdner Musikfestspiele, Leichtigkeit des Seins. Die Musikfestspiele, die starten mit dem Vorabend heute schon mit Wagners Götterdämmerung ab 16 Uhr im Dresdner Kulturpalast. Die eigentliche Eröffnung dann morgen 19.30 Uhr im Kulturpalast mit Intendant Jan Vogler höchst selbst und der Dresdner Philharmonie unter ihrer ersten Gastdirigentin Tabitha Berglund. Und hier hören wir schon mal Jan Vogler, Violoncello und das La Follia Barockorchester mit Musik von Antonio Vandini.

0: Wie schreibt man zum Beispiel Musik? Wie ist das Zusammenspiel mit den anderen MusikerInnen auf der Bühne? Das ist ganz vielfältig. Und natürlich kann man trotzdem hören, wie handwerklich gut spielt jemand oder ist da vielleicht noch ein bisschen Potenzial, das auszubauen.
1: Also Leistung an der Qualität oder Lust auf Qualität darf auch sein.
0: Ja, das auf jeden Fall. Ich meine, alle Kombos, die bei uns spielen, haben sich über die Landesbegegnungen quasi als PreisträgerInnen qualifiziert. Das heißt, alle bringen eine wahnsinnig hohe Qualität mit.
1: Wissen Sie aus den vergangenen Jahren, was die Teilnehmer an Jugendjazz am meisten schätzen? Ist es eher das Gemeinsame, das Miteinander oder das auch sich messen können? Vielleicht auch, jetzt auch vorsichtig gesagt, Wettbewerb.
0: Nein. nee, doch, also klar ist, in solchen Drucksituationen, die ja auch Konzerte an und für sich überhaupt schon mal sind, ist natürlich auch immer das mit einhergehend, dass man über sich hinauswachsen kann und dass man auch mit solchen Situationen lernt umzugehen. Und ich glaube, das spielt auch eine gewisse Rolle. Ich hatte allerdings bei den letzten Bundesbegegnungen eher das Gefühl, dass die Bekanntschaften, die man schließt, dass man dann sich auf einer Sessionbühne trifft und vielleicht ein Drummer aus Stuttgart mit einem Saxophonisten aus Sachsen irgendwie merken, die können aber gut miteinander spielen und dann vielleicht sogar zusammen eine Band gründen, dass das eher das ist, was man am Ende des Tages mitnimmt. Aber es ist natürlich trotzdem spannend, auch die anderen zu hören und auch von einer tollen Jury zu hören, woran könnt ihr noch arbeiten oder was war schon gut daran. Also ich glaube, die Mischung macht's.
1: Ja, und viele Musikbands, Formationen sind ja eben gerade aus diesem, ja, miteinander sich bekannt machen, den Begegnungen entstanden. Da könnten wir einige aufzählen. Danke, Henning Vetter, Projektleiter von Jugend Jazz, von heute an bis zum 17. Mai in Halle. Los geht's heute Abend mit dem Eröffnungskonzert im Thalia-Theater. Mit dabei die Landesjugend Big Band Sachsen-Anhalt und das Jazz-Kollektiv Halle Sextett. Morgen Abend dann die Session auf der Peisnitzinsel und am Samstagabend das große Abschlusskonzert in der Georgenkirche. Henning Vetter, guten Erfolg, toi toi toi.
0: Dankeschön, ja.
1: Und ja, alle Termine, die können Sie natürlich in aller Ruhe nachlesen unter jugendjazz.eu.

0: Gutes Programm. Taj Mahal und The Phantom Blues Band. Wir schauen.
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0: Tja, das muss sein. Wir schauen jetzt kurz aufs Wetter. Aktuell viele Wolken, zwischendurch Lücken mit Sonnenschein, hier und da Schauer, teils kräftige, ausfallend oder auch gewittrig, 11 bis 16 Grad. Gefühlt ist es niedriger, denn es weht ein ziemlich heftiger Wind. Am Abend weiter unbeständig, ganz allmählich weniger Schauer und Gewitter, 8 bis 12 Grad, in den Bergen 1 bis 8 Grad. In der Nacht beruhigt sich das Wetter, immer mehr gibt es Auflockerungen, teils auch klar, letzte Schauer. Der Wind lässt nach, dann gebietsweise Frühnebel, die Tiefstwerte noch 1 bis 5 Grad in den Bergen um den Gefrierpunkt, teils auch Bodenfrost. Morgen dann nach Frühnebel, erst einmal heiter, wolkig, meist trocken, aber dann wieder Quellwolken und von Südwesten einige Schauer und einzelne Gewitter. 11 bis 16 Grad, am Wochenende ähnliches Wetter, neben einigen Wolken auch Sonnenschein, später einzelne Schauer oder Gewitter. Der Wind lässt nach und die Temperaturen steigen am Sonntag bis 18 Grad. Der MDR Kulturverkehrsdienst meldet A2 Richtung Berlin zwischen Thesen und Ciesa, 3 Kilometer Stau plus 20 Minuten. Die B185 ist zwischen Mägdesprung und Abzweig Haferfeld nach einem Unfall gesperrt und geblitzt wird auf der A13 Richtung Berlin zwischen Bronco und Karlau und auf der A36 Richtung Braunschweig in Höhe Wernigerode Nord. Soweit der MDR Kulturverkehrsdienst, 15.34 Uhr. Fahren Sie vorsichtig.
2: 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Jetzt aus Leipzig, Laura Liebeskind.

Laura Liebeskind hat eine beachtliche Fangemeinde inzwischen und wer sie live erleben möchte, sie singt am 24. Juli in Erfurt und am 3. und 4. September in Leipzig. MDR Kultur am Nachmittag und das ist Coldplay.

Clocks, Coldplay, sie sind bei MDR Kultur am Nachmittag. Der Karlspreis ist der älteste und renommierteste Europapreis, seit 1950 jährlich verliehen zu Christi Himmelfahrt, an symbolischem Ort im Krönungssaal des Aachener Rathauses. Aachen war ja die Lieblingspfalz Karls des Großen, der als erster einiger Europas gilt. Der Karlspreis heute ging er an Mario Draghi und mehr von oder über die Konzertverleihung Preisverleihung und dem Preisträger erfahren Sie gleich bei uns. Zuvor noch ein Stückchen von Sydney Torch.

0: On a Spring Note hieß diese Musik von Sidney Torch, gespielt vom BBC Concert Orchestra. Mario Draghi, dieser Name dürfte auch Ihnen ein Begriff sein. Und ja, ein Satz von ihm, der wird wohl immer in Erinnerung bleiben. Whatever it takes. Draghi sagte ihn, um den Euro zu retten. Diese Aussage seinerzeit als EZB-Chef hat in der Finanzkrise die Märkte tatsächlich beruhigen können. Der promovierte Wirtschaftswissenschaftler Draghi war aber nicht nur Chef der Europäischen Zentralbank. Als Ministerpräsident hatte Italien nach der Corona-Pandemie den Weg aus der Wirtschaftskrise bereitet. Heute nun ist Mario Draghi, dem überzeugten Europäer, in Aachen der Karlspreis verliehen worden. Thomas Wenkert berichtet.
1: Als Super Mario bezeichnete heute der deutsche Bundeskanzler Friedrich Merz den neuen Karlspreisträger, den ehemaligen italienischen Ministerpräsidenten und früheren Präsidenten der Europäischen Zentralbank Mario Draghi. Merz lobte in seiner Laudatio die zähe Disziplin und strenge Konsequenz des heute 78-jährigen Italieners.
2: Sie haben sich in bedrohlicher Zeit um den Euro gekümmert und Sie haben den Euro und die Währungszone stabilisiert. Mit Mitteln, die umstritten waren. Das war mutig. Sie haben etwas riskiert. Es hätte scheitern können. Aber es ist gelungen und es hat sich ausgezahlt.
1: Draghi selbst warb in seiner Rede für seine im sogenannten Draghi-Report vorgeschlagenen Reformen. Der Druck auf Europa wachse, und zwar aus allen Richtungen, so der Karlspreisträger. Auch durch den Nahostkonflikt und die steigende Inflation. Nur mit zusätzlichen Investitionen von 800 Milliarden Euro pro Jahr könne Europa wettbewerbsfähig werden und mit den USA und China mithalten. Auch bei der Verteidigung, so Draghi, müsse sich die Europäische Union unabhängiger machen von den Vereinigten Staaten.
3: For the first time in living memory, we are truly alone together.
1: Das erste Mal in unserer Erinnerung stehen wir alleine da. Europa muss Antworten auf diese neue Realität finden. Aber es antwortet mit einem System, das für Herausforderungen dieses Ausmaßes nicht geschaffen ist. Das europäische Projekt war absichtlich gebaut, um Machtkonzentration zu verhindern, dass kein anderer Staat den anderen dominiert.
3: Europeans resolved that no member state would dominate the others.
1: Europa habe sich zu lange vor unbequemen Entscheidungen gedrückt, kritisierte der Karlspreisträger. Mit seinem Bericht liegen jetzt aber Lösungsideen vor. Draghi betonte, dass die Beschlüsse umfassend sein müssten. Bundeskanzler Merz sagte in seiner Rede, dass er eine grundlegende Modernisierung des europäischen Haushaltes für unerlässlich halte. Prioritäten müssten gesetzt werden. Merz machte aber auch deutlich:
2: Einige meinen nun, wir könnten uns dieser schmerzhaften Aufgabe entziehen, indem wir neue Schulden, europäische Schulden auflegen, indem wir reguläre Ausgaben durch Schulden finanzieren. Diesen Weg kann Deutschland schon aus verfassungsrechtlichen Gründen nicht mitgehen. Und meine Damen und Herren, wir brauchen auch für zukünftige Krisen noch Ressourcen.
1: Deutliche Worte des Kanzlers an seine europäischen Partner. Dennoch befinde sich die Europäische Union mitten in der Umsetzung der Reformideen aus dem Draghi-Report. Merz war es heute wichtig, den Blick auch noch einmal auf den Krieg in der Ukraine zu lenken. Europa werde den Abwehrkampf gegen Russland weiter entschlossen unterstützen.
2: Wir wollen helfen, diesen schrecklichen Krieg so schnell wie möglich zu beenden. Die Angriffe der letzten Nacht sprechen eine andere Sprache. Gesprächsbereitschaft erfordert Gesprächsbereitschaft auf beiden Seiten. Und last but not least, wir Europäer entscheiden selbst, wer für uns spricht. Niemand anders.
1: Der Aachener Karlspreis wird seit 1950 verliehen. Seit dem vergangenen Jahr ist er mit 1 Million Euro dotiert und damit die höchst dotierte Auszeichnung dieser Art in Europa. Die Preisträger schlagen selbst Projekte vor, denen das Geld zugutekommen soll.
0: Tja, das wissen wir noch nicht, an welches Projekt das möglicherweise gehen soll. Der Aachener Karlspreis an Mario Draghi aus Aachen berichtete Thomas Wenkert. MDR Kultur am Nachmittag, jetzt mit Paul McCartney.

Das französische Percussion-Trio SR9 hier bei MDR Kultur am Nachmittag. Und wenn ich jetzt das Wort Freibad auftische, dann werden Sie sagen, das ist aber heute sehr sportlich bei dem Schmuddelwetter da draußen. Nun, ins Wasser soll es auch nicht gehen bei uns. Es geht um ein künstlerisches Anbaden, das allerdings tatsächlich in einem Freibad. Sie können sich einen Reim drauf machen. Darüber berichten wir in einer guten Viertelstunde hier bei MDR Kultur. 16 Uhr gibt's aber erstmal die Nachrichten. Bleiben Sie dran.

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6: Um 16 Uhr mit Frank Thomas. Bundeskanzler Friedrich Merz hat sich für eine grundlegende Modernisierung des EU-Haushalts ausgesprochen. Bei der Verleihung des Aachener Karlspreises an Mario Draghi sagte Merz, in einer Welt im Umbruch müsse sich Europa als eigenständige Macht festigen. Dazu müsse die EU ihre Finanzplanung stärker auf militärische und wirtschaftliche Stärke ausrichten. Der Preisträger selbst kritisierte verwässerte Kompromisse der EU. Angesichts der Herausforderungen sei das schlimmer als Untätigkeit. Der frühere Chef der Europäischen Zentralbank und ehemalige italienische Regierungschef war heute für sein Lebenswerk geehrt worden. US-Präsident Donald Trump hat bei seinem Besuch in Peking den chinesischen Staatschef Xi Jinping und dessen Frau zum Gegenbesuch eingeladen. Bei einem Staatsbankett kündigte Trump an, er wolle beide am 24. September im Weißen Haus empfangen. Den Verlauf der Gespräche mit Xi wertete Trump positiv. Xi sagte in seiner Bankettrede, China und die USA könnten ihre jeweiligen Ambitionen Hand in Hand verfolgen. Zuvor hatte er aber deutlich für eine zu starke US-Unterstützung für Taiwan gewarnt. Der britische Gesundheitsminister Wes Streeting ist zurückgetreten. Er erklärte, er habe das Vertrauen in Regierungschef Keir Starmer verloren. Man brauche eine Vision, habe aber ein Vakuum. Innerhalb der Labour-Partei gilt der 43-jährige Streeting als möglicher Herausforderer Starmers um den Parteivorsitz und das Amt des Premiers. Zuletzt hatte der Absturz von Labour bei den Regional- und Kommunalwahlen die Regierungskrise verschärft. Zurücktreten will Starmer aber nicht. Vor der Küste der Vereinigten Arabischen Emirate ist offenbar ein Schiff gekapert worden. Die maritime Sicherheitsfirma Vanguard berichtete, Iraner seien an Bord des ankernden Schiffes gekommen. Es nehme nun Kurs auf iranische Gewässer. Der Kontakt zur Besatzung sei abgerissen. Im Konflikt um die Straße von Hormuz hatte Iran schon zuvor mindestens 2 Schiffe festgesetzt. Der Verkehrssicherheitsrat hat zum Vatertag eindringlich vor den Gefahren von Alkohol im Straßenverkehr gewarnt. An diesem Tag sei das Risiko alkoholbedingter Unfälle 3-mal so hoch wie an durchschnittlichen Tagen. Das belegten Statistiken der vergangenen Jahre. So habe die Polizei am Vatertag 2025 bundesweit 284 Alkoholunfälle aufgenommen. Dabei seien 64 Personen schwer und 167 leicht verletzt worden. Das waren die Nachrichten.
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7: Viele Wolken aktuell, zwischendurch auch ein paar Lücken mit Sonne. Hier und da Schauer, teils kräftige und auch gewittrig. Die Temperaturen 11 bis 16 Grad. Am Abend dann weiter unbeständig, ganz allmählich weniger Schauer und Gewitter. 8 bis 12 Grad, in den Bergen 1 bis 8 Grad. In der Nacht beruhigt sich das Wetter, immer mehr Auflockerung, teils klarer Himmel, letzte Schauer, nachlassender Wind, dann gebietsweise Frühnebel, die Tiefstwerte der Nacht 1 bis 5 Grad. Morgen danach Frühnebel, erstmal heiter, teils wolkig und meist trocken, dann aber wieder Quellwolken und von Südwesten her einige Schauer und Gewitter. Die Höchstwerte morgen 11 bis 16 Grad, am Wochenende ähnliches Spiel, neben einigen Wolken auch Sonnenschein, später einzelne Schauer und Gewitter. Aber immerhin, der Wind lässt nach und die Temperaturen klettern ein wenig am Sonntag auf 18 Grad. Der MDR Kulturverkehrsdienst mit diesen Meldungen. Die B185 ist zwischen Mägdesprung und dem Abzweig Haferfeld nach einem Unfall gesperrt. Und die B173 in Dresden-Stadt einwärts ist in Höhe Ammonstraße nach einem Unfall nach wie vor gesperrt. Geblitzt wird auf der A36 Richtung Braunschweig in Höhe Wernigerode Nord. Soweit der MDR Kulturverkehrsdienst. 16.04 Uhr.
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7: Zur Christi Himmelfahrt am Nachmittag mit Stefan Blattner im Studio. Hallo, ich grüße Sie.

John Howard and the Nightmail hier bei MDR Kultur am Nachmittag. Ja, und das Wetter ist ja heute nicht, ja, verwöhnt uns nicht mehr, sagen wir mal so, wie schon die ganze Woche zu Christi Himmelfahrt, auch an diesem Donnerstag. Da sind wir mal mutig, wollen ein erstes Freibad-Feeling aufkommen lassen. Warm verpackt sich, versteht sich, bei diesem Wetter. Lassen Sie sich einfach mal überraschen. Mehr dazu gleich bei uns.

0: Nach Helitag gab es hier noch Natalie Merchant, MDR Kultur am Nachmittag. Ja, die Eisheiligen, die zeigen in diesem Jahr, dass dieses Wetterphänomen keine Fata Morgana ist. Regen, Wind und kalte Temperaturen, all dem zum Trotz. Die Leipziger Theatergruppe Studio Urbanistan hat das Freibad zum Labor erklärt. In ihrer Performance Nach der Bahn die Wende untersuchen sie das Becken als soziales Biotop. Denn nirgendwo sonst begegnen sich die Gesellschaft so schutzlos, nur in Textil gehüllt. Meine Kollegin Lücke Langer hat sich bei einer öffentlichen Probe schon mal das erste Freibad-Feeling dieses Jahres um die Nase wehen lassen.
1: Hallo! Hatte Rege hier.
2: So, einmal durchtreten.
3: Das große Becken im Leipziger Schreberbad leuchtet schon im schönsten Freibadblau. Doch noch liegt das Wasser hier unberührt.
1: Vielleicht hat euch im Bad. Und dann nicht mit Kopfhörer ins Wasser. Danke.
3: Die Besucherinnen und Besucher, die heute hier unterwegs sind, tragen keine Schwimmbrillen, sondern Kopfhörer. Sie hören Ausschnitte aus Interviews, die in Freibädern in Erfurt, Stuttgart, Bremen und eben Leipzig entstanden sind. Die Performancegruppe Studio Urbanistan hat sich nach Theaterarbeiten in einer Musterhaussiedlung oder in der Abfallwirtschaft nun dem Freibad zugewendet, weil
4: das Freibad für uns eines der wenigen Orte ist, wo sehr, sehr viele unterschiedliche Menschen zusammenkommen.
3: Clara Minkwitz arbeitet seit 2014 zusammen mit ihrer Kollegin Julia Lehmann als Studio Urbanistan.
4: Wie ist es, gemeinsam im Becken zu sein? Was heißt es, unterzutauchen? Und das auf eine Gesellschaft zu beziehen? Also was heißt es, Gesellschaft zu lernen und mit diesen Metaphern zu arbeiten? Also was sagt es mir darüber aus, wenn ich jemanden frage, wie hast du schwimmen gelernt, was sagt das vielleicht auch über die eigene Herkunft aus oder darüber, wie ich geprägt wurde von der Gesellschaft? Und diese Verbindungen haben uns interessiert und das ist, glaube ich, der Bezug zwischen Freibad und Ost und West.
3: Auf den ersten Blick gleicht sich das Freibadbild in Leipzig oder Stuttgart, in Bremen oder Erfurt. Doch unter der Oberfläche, zwischen Handtuchburgen und Stadtblöcken, lauern die feinen Unterschiede. Christine Koschmieder ist eine der vier Darstellenden der Inszenierung. 12 Jahre lang hat sie direkt neben dem Leipziger Schreberbad gewohnt und ist morgens gleich mit den Badelatschen hier rübergeschlappt. Aufgewachsen ist sie im Westen und erlebt als Jugendliche dort.
5: Und Freibad ist die totale Hölle, weil es keine Spielregeln in dem Sinn gibt. Du musst dich entscheiden, zu wem legst du dich, wie sagst du Hallo. Ab wann guckst du die anderen an? Tust du so, als hättest du sie gesehen oder nicht? Also das hat das alles echt nochmal hochgerufen und das ist eine krasse Metapher überhaupt auf Gesellschaft. Ne? Sozusagen, wie nehme ich jemanden wahr? Zu wem will ich mich zugehörig fühlen? Wie passe ich mich an und tue so, als fände ich irgendeinen Witz oder eine Arschbombe oder nass gespritzt und reingeschubst werden? Grenze ich mich da ganz klar ab oder lache ich mit, auch wenn ich es nicht lustig finde? All solche Dinge.
3: Während das Publikum nun durch das Bad streift, hier und da die Darstellerinnen und Darsteller auftauchen, verwebt die Audiospur Erfahrungen der Performer und 70 Interviews aus den Freibädern zu einem Teppich. Aus Erinnerungen ans Schwimmlernen, Reflexionen, Klassenzugehörigkeit beim Schwimmen oder auch politischen Überlegungen.
6: Ich wage die steile These, dass wir 89 gewusst hätten, was alles auf uns zukommt, dass die Dinge wahrscheinlich etwas anders abgelaufen wären.
3: Die Regisseurinnen Clara Minkwitz und Julia Lehmann setzen auf eine Vielstimmigkeit, die das starre Ost-West-Gefüge ins Wanken bringt.
5: Und plötzlich hat dieses gemeinsame Arbeiten daran, wie wollen wir leben, wie wollen wir Gemeinschaft sein. Also Caroline Emke hat dazu auch einen Schwimmbadtext geschrieben, der auch in Teilen hier verarbeitet wird. Das ist plötzlich ein bisschen mutmachend,
3: meint Christine Koschmieder.
5: Hinterher zu wissen, da kommen 50 Leute pro Abend und können sich mit uns gemeinsam auch nochmal in Denkbahnen schubsen lassen, zu sagen, wie gehen wir denn eigentlich miteinander um und wie wollen wir es denn haben und wie wollen wir es nicht haben.
3: So kann das Freibad mehr sein als ein Ort für Pommes und Chlor, ein Ort, an dem wir vielleicht lernen können, gemeinsam über Wasser zu bleiben.
7: Eine alte Bademeisterin sagte einmal, wir schaffen das. Und dann wir alle zusammen im Becken. Das wär's doch.
0: Das Studio Urbanistan lädt also ein zum Sprung ins Ungewisse. Die Köpfe bleiben trocken, aber die Gedanken gehen baden. Wer möchte, bekommt auch dazu Pommes rot-weiß. Die Premiere nach der Bahn Die Wende, die war am Dienstag. Und weitere Vorstellungen für Wetterfeste heute und morgen in Leipzig. Da soll es noch Resttickets geben und Aufführungen dann übrigens auch zum Ende der Saison im Schwanenseebad in Weimar. MDR Kultur am Nachmittag.
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1: Also haben Sie ein weites Herz. Männer im Baumarkt, das war Reinhard May, MDR Kultur am Nachmittag.

Trinity Tikaram, MDR Kultur am Nachmittag. Und ja, eine kleine, stimmgewaltige Frau, eine, die das Wembley-Stadion voll besetzt zum Kochen gebracht hat. Das ist Randy Crawford.

0: End of the Line, das war Randy Crawford, damit ist es 16.30 Uhr.
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0: Ja, weiterhin gemischt Warenladen, Wolken, Sonne und viele Schauer. Mäßige Temperaturen, 11 bis 16 Grad aktuell und auch am Abend weiter unbeständig, ganz allmählich weniger Schauer und Gewitter, 8 bis 12 Grad, in den Bergen 1 bis 8 Grad. In der Nacht dann Wetterberuhigung, da lockert es mehr auf, dann teils klar, letzte Schauer, der Wind lässt nach und dann Frühnebel, Tiefstwerte 1 bis 5 Grad und nach dem Frühnebel morgen erst einmal heiter, wolkig, meist trocken, aber dann wieder Quellwolken und von Südwesten einige Schauer und Gewitter. 11 bis 16 Grad. Am Wochenende ähnliches Wetter, neben einigen Wolken auch Sonne. Später Schauer und Gewitter. Der Wind lässt nach und es gibt einen leichten Temperaturanstieg am Sonntag bis 18 Grad. Der MDR Kulturverkehrsdienst mit zwei Meldungen. Die B185 ist zwischen Mägdesprung und Abzweig Haferfeld nach einem Unfall gesperrt. Und die B173 in Dresden stadteinwärts in Höhe Ammonstraße ist die Straße nach einem Unfall gesperrt. Ja, und geblitzt wird auf der A36 Richtung Braunschweig in Höhe Wernigerode Nord. Soweit der MDR Kulturverkehrsdienst. Gute Fahrt.

Anthony, MDR Kultur am Nachmittag, am Himmelfahrtstag, Feiertag. Ja, viele haben heute dem Wind und dem Regen draußen getrotzt, die gute Luft, das frische Grün genossen, sind wandern gegangen. Ja, natürlich hat man geachtet auf regenfeste Kleidung, wie wichtig richtige Wanderutensilien sind. Das berichtet heute auch unser Wortschatz und den wollen wir gleich heben.

0: Teddy Swims mit dem Titelsong vom aktuellen Album Mr. Know It All.
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0: Heute ist Christi Himmelfahrt. Es ist heute auch bundesweiter Wandertag. Zwei Daten, die allerdings nur in diesem Jahr auf denselben Tag fallen. Aber sehr gut zueinander passen, denn gewandert wird heute vielerorts sowieso aus Tradition. Der bundesweite Wandertag, immer am 14. Mai, geht auf eine Initiative des Deutschen Wanderverbands aus dem Jahr 2016 zurück. Ja, in Zusammenarbeit mit Wanderführern, Vereinen, Umwelt- und Tourismusorganisationen soll dieser Aktionstag die Öffentlichkeit ja informieren und die Vielfalt des Themas näher bringen. Ja, und wer es getan hat, wichtig heute natürlich besonders wetterfeste Kleidung. Wichtig sind aber generell das Schuhwerk und hin und wieder auch der Wanderstock. Sandale und Stock, darüber dachte schon der 1878 in der Bretagne geborene Arzt, Ethnologe und Schriftsteller Victor Segalin nach. Dessen Gedanken sind unser Wortschatz heute. Es liest Dieter Mann.
2: Über die Sandale und den Stock werde ich nichts sagen, was man nicht schon gehört hätte, was man aber vergisst, was entfällt. Besser noch als die Flügel an der Ferse Merkurs macht die Sandale die Fesseln geschmeidig und leicht, und der Stock verteilt unbeschwert das Gewicht. Der Stock muss lang, leicht und knotig sein, nicht biegsam wie ein Bogen, sondern dürr und hart. Ist er zu schwer, dann wird er zur Last. Ist er zu leicht, dann zerfasert er wie ein dürrer Knochen und bietet keine verlässliche Stütze. Man muss ihn oben anpacken, damit der Arm Halt findet und sich mühelos ausstreckt, damit vor der Aufwärtsbewegung des Körpers die Hüfte sich anlehnen und der Rücken sich straffen kann. Er bietet mehr Halt und Stütze, als man meinen würde. Vor allem darf das Holz des Stockes nicht faserig sein und nicht gespickt mit Splittern, denn sonst sticht er tückisch die Hand, die ihn hält. Die Sandale ist für die Fußsohle und das ganze Gewicht des Körpers die Stütze, die der Stock für den Handteller und die rhythmische Bewegung der Hüften bildet. Sie ist das einzige Schuhwerk des Wanderers im offenen Gelände. Sie ist die Endform des Schuhes, der Zwischenraum zwischen dem Boden der Erde und dem Gewicht des lebendigen Körpers. Sie ist ebenso symbolträchtig wie der Stock, aber sinnlicher als er, weniger asketisch. Sie durchmisst den Raum wie Füße, die sich aneinanderreihen. Ihr hat der Fuß es zu verdanken, dass er nicht anstößt, aber dennoch sehr genau den Boden des Geländes erspürt. Sie bewirkt es, im Gegensatz zu jedem anderen Schuh, dass der Fuß sich entspannt und entfaltet, dass seine Zehen sich spreizen. Der Große arbeitet für sich, die anderen fächern sich auf. Die Ferse schließt sich leichter dem Knöchel an. Man spürt, dass der Boden glitschig wird, man tritt fester auf. Man spürt im Voraus, gerade früh genug für einen Sprung zur Seite, ob der Fels hält oder nachgibt. Den Riemen der Sandalen zu schnüren und zu lösen, ist eine Verrichtung, die es mit Sorgfalt auszuführen gilt. Das Schnüren ist ein heikler Vorgang. Die Finger müssen gerade so viel Kraft aufwenden, dass man sich nicht nach 10 Schritten wehtut oder den Schuh verliert. Und die echteste Sandale ist diese. Eine Sohle aus dickem Stroh mit einem festen Filzbelag auf der Unterseite und einem breiten Band, das vom Ansatz des großen Zehs ausgeht und sein enges Netz über den Rücken des Fußes spannt. Wie erleichtert fühlt man sich beim Vorübergehen, sie fest an den Füßen zu spüren. Das ist die Berührung, das Gefühl des Haftens, die immer wieder neue Inbesitznahme des Geländes. Schritt für Schritt ist geprägt von einem jeden Abdruck des Gesichts in einer Luft, die in jedem Augenblick aufs Neue gepeitscht wird von diesem Gesicht. Während ich das, was ich fühle, äußere, registriere ich aufmerksam das Erstaunlichste, dass ich mich am Abend dieses Tages, an dem ich von einem 10 Meilen entfernten Punkt aufgebrochen bin, hier an diesem Ort befinde, an dem ich schreibe und zu dem ich allein durch das wiegende Auf und Ab meiner beiden verletzlichen Füße gelangt bin.

Spanien war im 19. Jahrhundert ein Sehnsuchtsort für europäische Reisende, Künstler, Literaten, Musiker, oft auch ein Gegenentwurf zur Industrialisierung und Rationalisierung in Mittel- und Nordeuropa. Spanien besonders beliebt seinerzeit bei Franzosen und Russen. Denken wir an Bizet oder denken wir an Alexander Glasunov, dessen Serenata Española haben wir gerade gehört, mit Boris Pergamenschikow Violoncello und dem Sinfonieorchester des Bayerischen Rundfunks aus München. MDR Kultur am Nachmittag. Jetzt geht's über den großen Teich. Das ist die amerikanische Singer-Songwriterin Lizzie McAlpine.

0: ausschaut.
1: Paul Gerlinger, alles perfekt. Ja, oder wie heißt es so schön? Nichts ist beständiger als ein Provisorium. Das war der Nachmittag zu Christi Himmelfahrt hier bei MDR Kultur mit Stefan Blattner. Danke fürs Dabeisein. Kommen Sie gut in den Abend. Tschüss, machen Sie es gut.

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3: 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Um 17 Uhr mit Alexander Terhorst. Bundeskanzler Friedrich Merz hat sich für eine grundlegende Modernisierung des EU-Haushalts ausgesprochen. Bei der Verleihung des Aachener Karlspreises an Mario Draghi sagte Merz, in einer Welt im Umbruch müsse sich Europa als eigenständige Macht festigen. Dazu müsse die EU ihre Finanzplanung stärker auf militärische und wirtschaftliche Stärke ausrichten. Der Preisträger selbst kritisierte verwässerte Kompromisse der EU. Angesichts der Herausforderungen sei das schlimmer als Untätigkeit. Der frühere Chef der Europäischen Zentralbank und ehemalige italienische Regierungschef war heute für sein Lebenswerk geehrt worden. US-Präsident Donald Trump hat bei seinem Besuch in Peking den chinesischen Staatschef Xi Jinping und dessen Frau zum Gegenbesuch eingeladen. Bei einem Staatsbankett kündigte Trump an, er wolle beide am 24. September im Weißen Haus empfangen. Den Verlauf der Gespräche mit Xi wertete Trump positiv. Xi sagte in seiner Bankettrede, China und die USA könnten ihre jeweiligen Ambitionen Hand in Hand verfolgen. Zuvor hatte er aber deutlich vor einer zu starken US-Unterstützung für Taiwan gewarnt. Vor der Küste der Vereinigten Arabischen Emirate ist offenbar ein Schiff gekapert worden. Der maritime Sicherheitsdienst Vanguard berichtete, Iraner seien an Bord des ankernden Schiffes gekommen. Es nehme nun Kurs auf iranische Gewässer. Der Kontakt zur Besatzung sei abgerissen. Berichte, wonach auf dem Schiff Waffen von Sicherheitsfirmen gebunkert waren, wurden zunächst nicht bestätigt. Litauen will dem Drängen der USA nicht nachgeben, belarussische Düngerexporte wieder zuzulassen. Außenminister Kęstutis Budyrys sagte, der Druck aus Washington habe sich verstärkt. Litauen unterstütze weiter die EU-Sanktionen gegen belarussisches Kali. Das Unternehmen Belarus Kali ist weltweit der zweitgrößte Produzent von Pflanzendünger. Vor dem Ukraine-Krieg liefen die Düngerexporte über den litauischen Ostseehafen Klaipeda. Im Eichsfeld sind am Himmelfahrtstag mehr als 2000 Katholiken zum Klüschen Hagis gepilgert. Gemeinsam mit dem Erfurter Bischof Ulrich Nehmeyer feiert sie dort die 70. Männerwallfahrt. Nehmeyer ermutigte in seiner Predigt Christen dazu, auf Gott zu vertrauen. Trotz aller Herausforderungen müssten Demokratie und Freiheit verteidigt werden. Es könne nicht sein, dass im überwiegend katholischen Eichsfeld mehr als 30% die AfD wählten. Das waren die Nachrichten. Das Wetter, die Temperaturen von 16 Uhr, 7 bis 11 Grad im Moment. Abends weiter unbeständige Schauerwetter, teils mit Gewitter oder Graupel. Nachts allmählich aufgelockert und trockener, Frühnebel 5 bis 0 Grad, teilweise Bodenfrost. Morgen dann wechselhaft mit Schauern und Gewittern 11 bis 16 Grad. Auch am Samstag unbeständig, tendenziell mehr Sonne und weniger Schauer. Die Temperaturen ändern sich dann kaum. MDR Verkehrsdienst. Die B185 ist zwischen Mägdesprung und Abzweig Haferfeld nach einem Unfall gesperrt. Im Saale-Orla-Kreis ist die Straße zwischen Schlegel und Neuendorf gesperrt wegen eines Feuerwehreinsatzes. In Dresden ist die Budapester Straße stadteinwärts gesperrt, Höhe Ammonstraße nach einem Unfall. Geblitzt wird auf der A36 Richtung Braunschweig in Höhe Wernigerode Nord. Soweit der MDR Verkehrsdienst. Die Zeit, es wird 17.04 Uhr.
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0: Brian Ferry mit Musical-Musik von Cole Porter. Und wir widmen uns in diesem Spezial einem neuen Musical, nagelneu. Simsalabim heißt es. Und das ist, wenn man so sagen will, Zauberrevue, Polit-Thriller und Psychogramm einer streitbaren Figur der deutschen Geschichte. Es geht um Helmut Schreiber, alias Kalanak. An der Staatsoperette Dresden wird das Musical am Samstag uraufgeführt. Und meine Kollegin Bettina Volksdorf ist in die Materie schon eingestiegen, hat mit den Machern gesprochen, mit der Komponistin, mit dem Texter. Sie hat auch schon Musik aus dem Musical zusammengetragen. Das heißt, Sie bekommen in dieser Stunde, in diesem Spezial jetzt was Originäres, noch bevor es wirklich in die Welt kommt. Simsalabim, das magische Leben des Dr. Schreiber, Bettina Volksdorf. Warum ist uns diese Uraufführung jetzt ein ganzes Spezial wert?
1: Ja, Netterlo, weil Uraufführungen im Musiktheater hierzulande selten geworden sind, zumal im Unterhaltungsgenre. Und ich habe wirklich überlegt, wann habe ich die letzte Operetten- oder Musical-Uraufführung an einem Theater in Mitteldeutschland erlebt. Ich kam dann auf Tobias Künzels Musical Elixier. Das war 1998 an der MUKO. Und bei der Staatsoperette, da fiel mir das grandiose Tanzmärchen Alice im Wunderland ein, von 2023, aber das ist Ballett. Das heißt, MUKO und Staatsoperette, das sind ja die beiden Unterhaltungstheater in Mitteldeutschland, die tun sich nicht leicht mit Uraufführungen, weil schwer gut zu machen und teuer. Konkret nannte mir ja Intendantin Katrin Kunder-Uroff gegenüber die Summe von 80.000 Euro für die Autoren. Martin Geberger hat die Songtexte verfasst, Dirk Lauke das Buch geschrieben, sowie die Komponistin. Und dann braucht es auch noch einen Orchestrator. Und diese Summe wurde auf 3 Kalenderjahre verteilt. Und die Kosten für die Produktion, das Ganze muss ja irgendwie auf die Bühne gebracht werden, also Ausstattung und Team, die belaufen sich auf etwa 100.000 Euro. Und die wurden über 2 Jahre verteilt. Das heißt also, da muss man lange, lange vorher nachdenken und planen für so eine große Produktion, die Katrin Kunder-Uroff aber auch deshalb so am Herzen liegt, weil es ihr eben wichtig ist, neue Stücke für die Gegenwart zu entwickeln bzw. entwickeln zu lassen. Und ganz kurzer Nachtrag, ich habe die Musik natürlich original und originär aus der Staatsoperette erhalten.
0: Ja, ja, also die wir noch sind hören. Hier, wir sind, ja, ja, die hören wir noch. Ne? Also Simsalabim, das magische Leben des Dr. Schreiber, Helmut Schreiber, also mir sagte der Name bislang nix. Wer war der Mann?
1: Mir sagte der Name auch nichts. Und er war vorab eine schillernde, moralisch offenbar skrupellose Figur. Darauf wird Michael Ernst dann gleich noch ausführlicher in seinem Beitrag eingehen. Vom Aussehen her, meine Töchter würden mich jetzt schelten, ich sag's trotzdem, vom Aussehen her alles andere als ein Frauenschwarm, aber durchaus ein Mann mit Charisma, so ist zu lesen. Ich würde mal sagen, Typ lustiger Onkel. Helmut Schreiber kam 1903 in Stuttgart als Fabrikantensohn zur Welt. Er schwäbelte, was im Stück auf wunderbare Weise aufgenommen wird. Und er begeisterte sich offenbar schon als Teenager für die Zauberei. Er soll im Krankenhaus eine Zauberschule verschlungen haben und nur mit wenig Begeisterung in München Philosophie studiert haben. Und er war, das muss man sagen, er war sowas wie ein Anverwandlungskünstler, also ein Selfmade Zauberer. Er war aber auch Schauspieler, Dramaturg. Er avancierte 1942 zum Produktionschef der Bavario Filmkunst, Bavaria, und war mit der NS-Führungselite eng verbandelt. Deshalb ja auch dieser Begriff der Magier des Führers. Tja, und dann nach dem Zweiten Weltkrieg, da trickste er seine Vergangenheit einfach mal weg und begann unter dem Namen Kalanak eben seine internationale zweite Zauberkünstlerkarriere.
0: Also inhaltlich durchaus brisant. Fragt man sich, ob ein Musical da die geeignete Form ist, also für so einen politisch aufgeladenen Stoff.
1: Unbedingt. Ich habe viele Musicals schon erlebt, die wirklich brisante Stoffe aufgegriffen haben. Und ich habe diesmal als Vorbereitung auf die Interviews das Buch, also das Libretto von Dirk Lauke und Martin Geberger gelesen. Und das hat mich wirklich erreicht, weil es nämlich diesen Stoff intelligent, humorvoll, menschlich nahbar, aber auch historisch analytisch und zugleich eben auf einer Kunstebene verhandelt. Und dieses Wechselspiel zwischen Hits, Showbiz, Glanz, Glamour, das alles braucht das Musical ja unbedingt. Und dann aber eben als Gegensatz diese menschliche Abgründe, die sich eben in und über diese Figur auftun. Also ich kann nur sagen, wenn ein Musical das leistet, Chapeau. Und ich muss hinzufügen, natürlich vorbehaltlich der Tatsache, ich kenne das Endergebnis noch nicht.
0: Ja, ja, Uraufführung ist am Samstag.
1: Genau.
0: Bettina Volksdorf auch noch gespannt auf das Musical Simsalabim, das magische Leben des Dr. Schreiber. Vielen Dank erstmal für die Einführung und die Einführung ins neue Musical, also das Opening. Das klingt so. Wir hören Markus Günzel, das ist der Hauptdarsteller, das ist Dr. Schreiber, das ist Kalanak. Musik.

0: Simsalabim!
1: Der Opener war das zum Musical Simsalabim, das magische Leben des Dr. Schreiber. Und den haben wir gehört, beziehungsweise Markus Günzel, der ihn singt und spielt. Tja, ein Musical voller Magie, mehr noch Magie und menschliche Abgründe dürften wohl zur Uraufführung von Simsalabim an der Staatsoperette Dresden am Samstag erwartet werden. Helmut Schreiber, wie gesagt, steckt dahinter. Kein einfacher Mensch und damit auch kein einfacher Stoff. Aber wie kommt man auf so etwas? Michael Ernst hat sich von der Intendantin Katrin Kander-Uhoff und Chefdirigent Michael Ellis Ingram, er ist, glaube ich, ein Engländer, Michael Ellis Ingram, einige Hintergründe dieser Neuproduktion erläutern lassen.
2: Das Publikum der Staatsoperette Dresden soll Abend für Abend verzaubert, mit jeder Operette und jedem Musical betört werden. Nun aber auch mit einem wahrhaftigen Zauberstück. Katrin Kander-Uhoff erzählt, wie es dazu gekommen ist.
3: Ich habe schon seit Jahren nach einer Uraufführung gesucht. Das ist gar nicht so einfach, weil wir als Spezialhaus, das sich auf musikalisches Unterhaltungstheater spezialisiert hat, natürlich auch dieses Unterhaltungsgenre bedienen wollen. Und etwas zu finden, was es noch nie gab, ist dann gar nicht so einfach. Und so war ich sehr froh, als ich auf diesen Stoff rund um den Magier Helmut Schreiber, der ja als der große Kalanak in die Geschichte der Magierpersönlichkeiten eingegangen ist, gestoßen bin.
2: Weil dieser Stoff der Intendantin in mehrfacher Hinsicht reizvoll erschien.
3: Zum einen die Unterhaltungsebene, die wir so aber auch noch nie auf die Bühne gebracht haben, nämlich rund um das Thema Magie, Illusionskunst, Zauberei. Und auf der anderen Seite auch eine tiefergehende, auch politische Ebene, die sich rund um die Biografie dieses Helmut Schreiber ringt.
2: Eine schillernde Figur, dieser Helmut Schreiber, der sich auf der Bühne ebenso wie im Propagandafilm dem Hitlerregime angedient hat.
3: Als wir uns diesem Stoff genähert haben, war es von Anfang an wichtig, auch die dieser politischen Ebene und diesem chamäleonhaften Durchschlingern durch die Zeiten und Welten von Helmut Schreiber Raum zu geben.
2: Ein Durchschlingern, wie Katrin Kander-Uhoff meint, das Hitlers liebster Zauberer auch in der jungen Bundesrepublik problemlos fortsetzen konnte. Als hätte er seine Nazi-Vergangenheit einfach weggezaubert.
4: Ein großer Künstler, aber eine richtig fiese Persönlichkeit auf moralischer Ebene.
2: Bringt es Michael Ellis Ingram auf den Punkt. Der Chefdirigent des Staatsoperettenorchesters hat die musikalische Leitung dieses Musicals inne.
4: Ich hoffe, es gelingt uns, diese beiden Seiten zu zeigen. Die große Show, die Unterhaltung, das Verzaubern und andererseits diese dunkleren Kapitel in seiner Lebensgeschichte. Ein Antiheld.
2: Ein dramaturgischer Ansatz, den auch Katrin Kander-Uhoff verfolgt.
3: Wie Helmut Schreiber zu dem wurde, was ihn angetrieben hat und wie er es geschafft hat, im wahrsten Sinne des Wortes, die Leute immer wieder neu zu verführen und sich dadurch eben auch wieder eine reine Weste zu waschen, nach seiner doch sehr deutlich nachgewiesenen Täterschaft im Regime des Nationalsozialismus und eben nach Ende des Zweiten Weltkriegs nochmal eine große Karriere zu starten.
2: Auf die geschichtlichen Hintergründe kann dieses Musical nicht verzichten.
3: Helmut Schreiber hat immer im Sinne des Eigeninteresses sich angepasst. Er war der Lieblingsmagier des Führers. Da gibt es auch Dokumente, Fotos, wo man ihn gemeinsam mit Hitler, mit Goebbels auf dem Obersalzberg sieht. Er war Produzent von deutlich antisemitischen Filmen und hat als Präsident des Magischen Zirkels hier natürlich auf Gleichschaltung hingewirkt und auch jüdische Kollegen aus diesem Zirkel ausgegrenzt und verraten.
2: Taten, die dieser Verführer nach dem Krieg wegzuzaubern versucht hat, um in der Bundesrepublik fast nahtlos an seine Nazi-Karriere anknüpfen zu können.
3: Er selbst weist diese Täterschaft immer sehr gekonnt von sich und setzt natürlich Notlügen an, aber spricht davon, dass die Handelnden eigentlich immer andere waren und er versucht hat, den Schaden zu minimieren. Wir werden in unserem Stück auch eine wirklich tolle Verhörszene sehen, wo drei britische Offiziere ihn in die Mangel nehmen und ihn nach seinem Parteiabzeichen fragen, was sehr deutlich auf dem einen Dokument zu sehen ist. Und er sich so rauswindet, indem er sagt, das ist gar kein Parteiabzeichen, das ist das Emblem des Magischen Zirkels.
2: Tatsächlich gelang es dem magischen Dr. Schreiber, der übrigens nie einen Doktortitel gehabt hat, in den 50er Jahren begannen große Tourneen auszurichten und kurzzeitig auch im Fernsehen noch einmal Fuß zu fassen.
3: Also auch unser Titel, das magische Leben des Dr. Schreiber, spielt ein bisschen auch mit dieser Tatsache, dass er sich die Wahrheiten immer zurechtbiegt. Aber es wird uns gelingen, ihn in die Ecke zu drängen. Und trotzdem gibt es am Ende einen Song, dem auch das Publikum nicht entwischen wird, in dem Helmut Schreiber Kalanack fragt, was würden Sie tun?
2: Das Publikum soll in dieser Musical-Uraufführung also nicht nur verzaubert werden, sondern durchaus über Abgründe des magischen Simsalabim nachdenken können.
1: Michael Ernst über Hintergründe der Figur des Magiers Dr. Schreiber im neuen Musical Simsalabim. Michael Alice Ingram, der Chefdirigent, ist Amerikaner. Nicht, dass sich das falsch einprägt, stammt aus Missouri. Komponiert hat Elena Katz-Czernin, die auch die Wild Swan Suite komponiert hat. Ein Stückchen daraus können wir hier hören.

0: Wenn man sich sowas Aufwendiges wie eine Musical-Uraufführung hernimmt oder sich dafür entscheidet, dann sollten auch versierte Theatermacher an die Umsetzung gehen. Mit der stilistisch beeindruckend vielfältig komponierenden Elena Katz-Czernin, von der wir hier gerade Musik gehört haben, mit Dirk Lauke, der sich vielfach ausgezeichnet vor allem als gesellschaftskritischer Autor hervorgetan hat, und mit dem Theater-Allrounder und in diesem Fall Songtexter Martin G. Berger hat man ein super Team an die Staatsoperette verpflichten können. Und ursprünglich wollte Bettina Volksdorf alle drei zum Gespräch treffen, dann ist Dirk Lauke leider erkrankt, also ging die Frage, an welche Zauberer ihrer Kindheit sie sich erinnern können, an die Komponistin und an den Liedtexter.
1: Also als Kind habe ich natürlich viele Zirkusshows gesehen, war manchmal Zauberei, aber so ganz kleine Tricks. Das war noch in einer Stadt, die heißt Jaroslawl, in der Nähe von Moskau. Ich habe aber später David Copperfield gesehen im Fernsehen. Also das hat mich total erstaunt und ich bin wie ein Kind ein bisschen und ich weiß immer noch nicht, wie diese Tricks funktionieren, aber ich bin begeistert.
2: Martin, wie war es bei Ihnen, Zauberer, als Kind?
3: Kaum, als Kind habe ich das kaum mitbekommen. Ich habe allerdings mich mal mit Siegfried und Roy befasst, weil ich das hochinteressant finde, weil das eine sehr deutsche Geschichte ist, eine queere Geschichte ist, eine Geschichte ist von schlussendlich auch dem Verhältnis zur Natur und zu den Tieren. Und ich bin jetzt in einem Projekt gerade drin, wo es um Zirkus geht und da war ich jetzt neulich im Zirkus Knie und habe dort in der Schweiz auch einen sehr beeindruckenden Zauberer gesehen. Das war wirklich so, wie man sich das vorstellt, mit vielen Damen, die plötzlich in der durchsichtigen Kiste verschwanden und man wusste nicht, wie es geht. Also insofern irgendwie kommt das gerade in meinem Leben auf mich zu. Und wenn man hier jetzt in die Staatsoperette geht, das mag man ja erst gar nicht glauben und hätten wir, als wir es erarbeitet haben, auch nicht gedacht, hier haben sich Menschen wirklich reingefuchst und haben ja in diesem Theater wirklich beeindruckende Zaubertricks auf die Bühne gestellt. Also man erlebt wirklich nicht nur die Magie des Theaters, sondern wirklich die Magie der Magie.
2: Ich bin eh schon neugierig. Es wird immer schwerer auszuhalten mit der Neugier. Aber da Sie gerade sagten, Martin, Zusammenarbeit. Wie darf ich mir das vorstellen? Er schreibt ja die Songtexte. Dirk Lauke hat das Buch verfasst, also die Dialoge, die Handlung. Sind Sie dann immer mit den frischen Texten beliefert worden, Elena? Oder haben Sie Ihre Melodien schon im Vorab entwickelt? Also wie war diese Zusammenarbeit zwischen Ihnen beiden?
1: Also ich würde sagen, hätte ich Melodien schon vorab geschafft, hätten wir sowieso das alles geändert. Weil Martin hat eine große Vorstellung von, wie seine Texte vorgetragen werden. Er hat Rhythmus erstellt oder erdacht. Er singt mir manchmal Melodien vor, weil er singt auch wunderbar. Und irgendwie, ich fange manchmal einfach ein paar Akkorde und gleich kommt schon von Martin irgendwie Text mit Noten quasi in seinen Kopf und er singt das auch schon vor. Also, und ich mache das natürlich weiter und dann sagen

0: Einerseits war natürlich die Zaubershow, deswegen ist da viel zauberhafte, magische Musik dabei, viel Showmusik, aber auch das Musical der Zeit wird aufgegriffen. Es ist ja, es spielt ja zwischen den 20ern und bis in die 60er hinein. Und das ist ja auch so eine Golden Era des Musicals. Und von diesem Klang haben wir uns schon größtenteils erstmal inspirieren lassen. Aber das Tolle ist natürlich, dass Elena mit diesem ganzen Schwamm an Sachen, die sie in ihrem Gehirn hat, irgendwie sich das alles so einverleibt und dann was Neues dabei rauskommt, was diesen Stil zwar sozusagen als Vorlage hat oder als Absprungbrett hat, aber wenn man dann einmal springt, dann fliegt man wo ganz anders hin und landet vielleicht nochmal in einem ganz anderen Wasser.
1: Dessen ungeachtet kenne ich etliche Menschen, gerade aus der Kulturszene, wir können auch sagen Hochkulturszene, die beim Stichwort Musical die Nase rümpfen oder Musical nicht rezensiert haben wollen, weil ist ja keine Oper. Wie gehen Sie denn mit solchen Anfechtungen um oder begegnen die Ihnen vielleicht gar nicht?
2: Ich muss sagen, ich denke nicht darüber nach, weil natürlich, als ich Studentin war bei Lachenmann, habe ich auch nie gedacht, dass ich irgendwann tonal schreiben würde. Und später, als ich studierte noch, war es schon verpönt, für Film zu schreiben. Und inzwischen schreiben hochkarätige Komponisten super fantastische, interessante, innovative Soundtracks. Also ich sehe nicht mehr diese Grenze zwischen E- und U-Musik. Ich finde, das alles verknüpft sich. Und habe ich eigentlich immer schon gewollt, ein Musical zu schreiben. Und dass es mir so in den Schoß gefallen ist, ist ein großes Glück und großes Geschenk für mich und eine absolute Ehre. Weil man muss als Komponist oder als überhaupt ein Künstler oder Künstlerin, man muss sich immer wieder neu entwickeln. Ich will noch in meinem Leben, auch wenn ich schon etwas gelebt habe, ich möchte noch was Neues erleben.
1: Wir müssen auf den Helmut Schreiber kommen. Helmut Schreiber, ein schöner deutscher Name, klingt schon mal an sich so provinziell. Und dann versteckt sich so eine Figur dahinter zwischen, ich glaube, im Buch steht ein ärmliches Kind, also dem ärmlichen Kind aus der Provinz und dem Dr. Helmut Schreiber alias Kalanack, der zu den Gottbegnadeten von Goebbels und Hitler zählte. Und damit ist natürlich schon ein Spannungsfeld aufgetan, wo ich gedacht habe, na Halleluja, die trauen sich ja was zu, sowas als Musicalstoff zu verarbeiten. Welcher Aspekt hat Sie, Martin Berger, denn gemeinsam mit Dirk Lauke und natürlich auch mit der Komponistin, aber welcher Aspekt ist der spannendste für Sie, wo Sie sagen, da beißen wir zu, das lohnt sich, das als Musical auf die Bühne zu bringen?
0: Musical ist eine Kunstform, die auf eine fantastische Art und Weise mit ihrer eigenen Oberfläche spielen kann. Das ist das Großartige daran. Musical, wenn es gut gemacht ist, hat eine Oberfläche und einen Untergrund und aus der Reibung entsteht Erkenntnis im Idealfall. Und das ist genau das, was Helmut Schreiber war. Also er ist so ein onkeliger, Heinz-Erhardt-mäßiger Typ und man kann sich gar nicht vorstellen, dass hinter dieser Fassade, die eben nicht nur schillernd, sondern auch provinziell war, die eben auch nahbar war auf eine komische Art und Weise, weil er eben nicht der Siegfried und Roy irgendwie über dem oder der David Copperfield über den Flammen war, sondern irgendwie der nette Typ, der so vor sich hin zaubert. Umso schockierender ist dann, was unten drunter hervorkommt. Und für uns war von Anfang an spannend zu sagen, wir gehen mit dieser Projektionsfläche auch um. Wir schreiben dem auch Musik. Wir sagen auch, ja, der darf uns auch als Publikum versuchen zu verführen. Er bekommt all die Lieder, die ein Musical-Held bekommt, die sogenannte I-Want-Nummer, also das, wo er ausdrucken darf, was er gerne möchte, was er erreichen möchte. Er hat Balladen, er hat alles Mögliche. Und nach hat dann vor allen Dingen Dirk natürlich, Dirk Lauke mit seinem Text dann immer mehr die Realität, presst sich immer mehr ins Stück und er kann irgendwann einfach nicht mehr blenden. Es geht irgendwann nicht mehr. Und das ist eigentlich sozusagen die Dynamik des Stücks und ich glaube, da ist Musical die perfekte Form für.
3: Bettina Volksdorf hat mit der Komponistin Elena Katz-Czernin und dem Songtexter Martin G. Berger gesprochen über das neue Musical Simsalabim, das magische Leben des Dr. Schreiber. Und daraus hören wir jetzt hier nochmal Musik. Hier kommt jetzt der Magier Thorn, gesungen von Christian Krügers.

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0: Ein anderes Leben, singt Christian Grügers hier als Magier Thorn. Das alles wird eigentlich erst am Samstag zu hören sein, denn dann hat das neue Musical Simsalabim Premiere an der Staatsoperette Dresden. Wir dürfen hier aber schon ein bisschen reinhören bei MDR Kultur im Spezial. Wie man sich das Ganze auf der Bühne vorstellen kann, also das Leben des Dr. Schreiber, des großen Zauberers, das beschreibt Staatsoperettenhausregisseur Matthias Reichwald so.
1: Wir begleiten diesen Helmut Schreiber durch 50 Jahre deutsche Geschichte. Das heißt, wir treffen auf ganz unterschiedliche Figuren, auf ganz unterschiedliche Kostüme, auf ganz unterschiedliche Situationen und haben ein Bühnenbild entwickelt, was mit einer Art Kreisbewegung, mit einer Art Strudel immer wieder in der Zeit vor- und zurückspult und uns hilft, in teilweise ganz unchronologischen Schritten an unterschiedliche Orte, in unterschiedliche Situationen hineinzugehen und eigentlich so kaleidoskopartig aus diesem Leben zu erzählen. In meinen Augen lebt das Stück von der sehr, sehr abwechslungsreichen Mischung aus magischen Szenen, aus großen Tanzszenen und aus wunderbarer Musik. Es gibt wunderbare Songs, es gibt wunderbare Balladen und wirklich auch sehr, sehr expressive, sehr kraftvolle Musik und ganz, ganz große Tableaus mit sehr, sehr vielen Menschen auf der Bühne.
0: Matthias Reichwald, er führt Regie im Musical Simsalabim und hier lernen wir noch eine Figur kennen. Gloria, gesungen von Sibylle Lambrich. Die gloriose Gloria. Dahinter steckt die 15 Jahre jüngere Frau des Dr. Schreiber, die auch seine Assistentin war.

0: Die gloriose Gloria, Musik war das aus dem neuen Musical Simsalabim, das am Samstag an der Staatsoperette Dresden uraufgeführt wird. Simsalabim, ja, kennt man als Zauberformel, die magische Momente unterstreicht, wenn man was aus dem Hut zaubert, ein Begriff wie Abracadabra oder Hokuspokus. Die Geschichte der Magie wiederum ist weit mehr als nur ein Katalog von Zauberformeln, Zaubertricks und auch mehr als der verstaubte Aberglaube unserer Vorfahren. Sie zieht sich wie ein roter Faden durch die Menschheitsgeschichte, bekam später durch die Wissenschaft Konkurrenz, bewegt die Menschen aber noch immer. Anne Seiler mit einer kleinen, nicht ganz vollständigen Kulturgeschichte der Magie.
1: Als die Menschen noch in Höhlen lebten und Wunden oder Krankheiten sehr oft zur tödlichen Gefahr wurden, in einer Zeit also, als wir der Natur noch schutzlos ausgesetzt waren, brachte der Magier Ordnung in das Chaos. Als Heiler, Retter, Schamane und Wettergott braute er Tinkturen, legte Kräuterpackungen auf, beschwor das Wetter. Er galt als der Hüter des verborgenen Wissens. Das gab ihm Macht und damit die Deutungshoheit. Das Weltwissen aber wächst und im Mittelalter sind Alchemisten die neuen Magier. Paracelsus oder John Dee sind keine Gaukler oder Wunderheiler, sondern mächtige Berater an Höfen von Kaisern und Königen. Die Magier experimentierten an Kraft- und Lebenselixieren, die Sucht nach dem Stein der Weisen oder sie versuchten Gold herzustellen, denn nun bedeutete Reichtum Macht. Ein bekanntes Beispiel, Johann Friedrich Böttger wurde im 18. Jahrhundert von August dem Starken auf der Festung Königstein zur Goldherstellung gefangen gehalten. Später erfand er zufällig in Meißen das Porzellan. Das weiße Gold wird zum Grundstein für die königliche Porzellanmanufaktur. Mit der Alchemie liebäugelte auch Herzog Friedrich I. von Sachsen-Gotha-Altenburg, erzählt Martin Wuhl so, bis Ende März der Direktor des Forschungszentrums Gotha.
2: Damals am Kaiserhof gab es viele auch so richtig Schaudemonstrationen von herumfahrenden Alchemikern. Da wurden riesige Silberteile sozusagen angeblich in Gold verwandelt, die dann also vor den Augen der Leuten die Farbe wechselten. Und das muss ihn damals alles sehr beeindruckt haben. Und er kam dann zurück mit dieser Alchemiebegeisterung und wollte auch in Gotha loslegen.
1: Die Goldmacherei galt übrigens bis ins frühe 18. Jahrhundert als seriöse Disziplin, erklärt der Kasseler Chemiker Rainer Wertmann.
3: Viele frühe Chemiker, also der berühmte Robert Boyle oder auch Isaac Newton, der ja hauptsächlich nicht auf dem Gebiet der Physik geforscht hat, sondern der Chemie, oder auch Johann Rudolf Glauber, sie haben Produkte hergestellt in ihrem Labor und sie haben genauso gut auch versucht, Gold zu machen. Und ich glaube, man muss sehr gut unterscheiden zwischen den ernstzunehmenden Forschern und den Scharlatanen, die sich mit dieser ernsthaften Theorie gar nicht auseinandergesetzt haben, sondern eigentlich nur betrügen wollten.
1: Mit der Aufklärung ändert sich auch die Macht der Magie. Sie verlagert sich auf den Geist, den Spiritus. Es geht um Wissen, Leben und Tod. Faust wird zum Inbegriff des Magiers der Neuzeit. Sein Pakt mit dem Teufel ist ein Schrei nach Macht und Erkenntnis. Denn er fühlt sich dumm.
4: Habe nun auch Philosophie, Juristerei und Medizin und leider auch Theologie durchaus studiert mit heißem Bemühen. Da stehe ich nun, ich armer Tor, und bin so klug als sie zuvor. Heiße Magister, heiße Doktor gar, und ziehe schon an die 10 Jahre rauf, herab und quer und krumm meine Schüler an der Nase herum und sehe, dass wir nichts wissen können. Das will mir schier das Herz verbrennen.
1: Die Magie wird zur moralischen Prüfung. Wie weit gehen wir Menschen für absolutes Wissen? Doch während nun die Wissenschaft beginnt, die Welt zu entzaubern, will das Volk weiter staunen. Und so beginnen Magier allmählich die Bühnen der Welt zu erobern, zum Beispiel der große Harry Houdini. Aus armen Verhältnissen stammend hält er die Welt in Atem, indem er sich in schwindelerregenden Höhen aus Stahlketten befreit, dem eigenen Grab entkommt oder Jungfrauen zersägt. Houdini ist Anfang des 20. Jahrhunderts auch ein frühes PR-Genie seiner Zunft, meint der kanadische Bühnenillusionist Murray Sawchuk.
5: Er war extrem. Die Reaktionen der Presse waren in seinem Sinne. Als er merkte, dass er dafür eine Menge Publicity bekam, machte er immer weiter. Eins darf man am Ende nicht vergessen. Houdini gleich Presse. Houdini gleich Publicity.
1: Mit Houdini beginnt das goldene Zeitalter der Magie. Der menschliche Körper wird für ein Spektakel genutzt. Spektakel braucht auch Helmut Schreiber, alias Kalanak, ein Großillusionist, der für Nazis zauberte und dessen spektakulärste Illusion das Verschwinden von Automobilen auf der Bühne war. Unzählige Magier hat es seither gegeben. Zauberei und Magie gelten noch heute als Geheimnis umwoben und es lautet noch immer der Ehrenkodex, Tricks werden nicht verraten. Magier der Neuzeit sind zum Beispiel Siegfried und Joy aus Berlin. In ihren millionenfach angeklickten Videos werden Menschen hinter einem goldenen Tuch versteckt, vermeintlich weggezaubert, dann sieht man sie aber wegrennen oder sich verstecken. Die Magie des Zauberduos ist es, mit durchschaubaren Zauberkünsten die Menschen weltweit zum Lächeln zu bringen. Doch egal ob Zauberer, Schamane, Alchemist, Kalanak oder Mentalist, der Magier bleibt der Hüter des Unmöglichen. Denn in einer erklärbaren Welt ist das Staunen des Publikums immer noch das größte Privileg.
0: Anne Seiler mit einer kleinen Kulturgeschichte der Magie. Und wir bereiten hier im Spital das nächste Staunen vor. Das, was am kommenden Samstag entstehen wird bei der Uraufführung des Musicals Simsalabim, das magische Leben des Dr. Schreiber.

0: Ja, wir haben ihn schon gehört, den Sänger und Schauspieler Markus Günzel. Er verkörpert Mr. Simsalabim oder Dr. Helmut Schreiber alias Kalanak. Als Ex-Kruzianer kann er natürlich klassisch, als langjähriges Ensemblemitglied der Staatsoperette Dresden auch nicht klassisch. Außerdem kann er tanzen, spielen, Dialoge sprechen, vieles mehr. Zählt denn Zaubern auch zu seinen Stärken?
1: Zaubern ist auf alle Fälle neu gewesen. Also wenn wir sonst davon reden, dass an der Operette ist es ja immer Schauspiel, Tanz und Gesang, diese drei Kombinationen. Jetzt kommt noch Zaubern als viertes Standbein sozusagen dazu. Und das ist tatsächlich das Spannendste für mich gewesen. Oder sagen wir mal der Punkt, wo man merkt, hier ist nicht mein reguläres Fahrwasser. Die anderen Sachen, ist eine Choreo immer neu und hat immer ihre Klippen und man muss gucken, wie man sich reinfuchst und wie verbinde ich eben Musik und Tanz alles miteinander. Und diesmal kommt noch das Zaubern hinzu, was natürlich völlig selbstverständlich aussehen muss. Gerade wenn man die Behauptung eingeht, ich repräsentiere den Lebenslauf eines doch sehr, sehr gestandenen Zauberers.
2: Ja, wie machen Sie es denn? Also, weil es wirkte sehr echt. Ich durfte ja jetzt ein Stückchen von der Probe angucken. Heißt das, Sie haben erstmal noch an der Volkshochschule einen Zauberkurs belegt oder haben Sie Leute hier, die Sie coachen? Wie läuft das?
1: Der Regisseur Matthias Reichwald hat sich das natürlich im Vorhinein lange schon gut überlegt, welche Großillusionen wollen wir zeigen. Wir haben die schwebende Jungfrau drin, wir haben das verschwindende Auto drin, wir haben die Zickzackkiste, wir haben die Person, die in den Käfig reingezaubert wird. Also es sind wirklich so die Großillusionen, sagen wir mal. Und das muss man auch wissen, dass Kalanak der erste Zauberer gewesen ist, der diese Großillusionen sozusagen weltweit auf Bühnen gestellt hat und damit auf Tour gegangen ist. Der ist wirklich der erste Zauberer gewesen, der das so ein bisschen aus dem Clubmilieu rausgeholt hat. Große Show, große Bühne und Großillusionen. Eben wirklich diesen Ford Taunus oder was er damals hat verschwinden lassen, ist letzten Endes auch irgendwie ein Erfinder des Produktplacements. Ja, wie haben wir es gemacht? Wir hatten zwei Zaubercoaches dafür, die deutschlandweit und auch, ich glaube, europaweit unterwegs sind mit Großillusionen, die sie herstellen. Also die sind früher selbst aktiv Zauberer gewesen, viel, machen sie bestimmt auch noch heute, aber nicht mehr so groß, sondern haben sich auf die Großillusionen verlegt, dass die diese Tricks sozusagen bauen, was dafür gebraucht wird. Und die haben uns gut beraten und haben das auch mit Augenmaß so rausgesucht, dass jemand, der letzten Endes nur vom Lala kommt, ziemlich schnell einige Sachen so umsetzen kann, dass der Zuschauer am Abend, der nicht weiß, was kommt, immerhin einigermaßen verblüfft ist, glaube ich.
2: Und haben Sie Blut geleckt? Also ist das eine Perspektive für Sie als singender Schauspieler?
1: Also ich muss ehrlich sagen, als Kind hat mich ein Zauberkasten nie interessiert. Hat bei mir nie angeschlagen. Wir haben das natürlich gehabt. Ich habe noch zwei Brüder und wir waren mit drei Jungs und da kam immer mal irgendwie ein Zauberkasten dazu. Und das hat mich nie irgendwie angefixt oder da ist nie was passiert. Was ich jetzt mitnehme, sind so ein paar kleine Sachen, die man immer mal auf einer Familienfeier zeigen kann. Drüber reden darf ich nicht.
0: Sie hat es versucht, Bettina Volksdorf, aber der Hauptdarsteller von Simsalabim hat seine Lektion gelernt. Über Zaubertricks wird nicht gesprochen. Markus Günzel spielt und singt den Dr. Schreiber. Hier hören wir ihn mit einer Arie aus dem Musical »Ich brauche Magie«.

Ich brauche Magie. Gesungen von Markus Günzel, das ist der Hauptdarsteller des Musicals Simsalabim, das magische Leben des Dr. Schreiber. Am Samstag ist Uraufführung an der Staatsoperette Dresden, 19.30 Uhr, mit Musik von Elena Katz-Czernin. Für das Buch steht Dirk Lauke. Die Liedtexte kommen von Martin G. Berger, nach einer Idee von Jens Luckwald, Regie Matthias Reichwald. Ein Auftragswerk der Staatsoperette Dresden. Am Sonntag ist dann gleich die nächste Aufführung. Am Wochenende drauf die beiden nächsten. Wir konnten vielleicht ein bisschen Interesse wecken und Vorfreude darauf machen, auf diesen Stoff zwischen Zauberrevue und Polit-Thriller. Bettina Volksdorf hatte die Redaktion für die Sendung. Mein Name ist Annette Mautner. Haben Sie einen guten Abend.

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3: Um 18 Uhr mit Alexander Terhorst. Die Fußballerinnen von Bayern München haben nach dem Meistertitel auch den DFB-Pokal gewonnen. Im Finale setzten sie sich gegen Wolfsburg mit 4:0 durch. Für die Münchnerinnen war es der zweite Pokalerfolg in Folge, nachdem zuvor Wolfsburg jahrelang den Wettbewerb dominierte. Das Spiel in Köln fand vor der Rekordkulisse von mehr als 46.000 Zuschauerinnen und Zuschauern statt. Bundeskanzler Friedrich Merz hat sich für eine grundlegende Modernisierung des EU-Haushalts ausgesprochen. Bei der Verleihung des Aachener Karlspreises an Mario Draghi sagte Merz, in einer Welt im Umbruch müsse sich Europa als eigenständige Macht festigen. Dazu müsse die EU ihre Finanzplanung stärker auf militärische und wirtschaftliche Stärke ausrichten. Der Preisträger selbst kritisierte verwässerte Kompromisse der EU. Angesichts der Herausforderungen sei das schlimmer als Untätigkeit. Der frühere Chef der Europäischen Zentralbank und ehemalige italienische Regierungschef war heute für sein Lebenswerk geehrt worden. Vor der Küste der Vereinigten Arabischen Emirate ist offenbar ein Schiff gekapert worden. Der maritime Sicherheitsdienst Vanguard berichtete, Iraner seien an Bord des ankernden Schiffes gekommen. Es nehme nun Kurs auf die iranischen Gewässer. Der Kontakt zur Besatzung sei abgerissen. Berichte, wonach das Schiff Waffen von Sicherheitsfirmen gebunkert haben sollte, wurden zunächst nicht bestätigt. US-Präsident Donald Trump hat bei seinem Besuch in Peking den chinesischen Staatschef Xi Jinping und dessen Frau zum Gegenbesuch eingeladen. Bei einem Staatsbankett kündigte Trump an, er wolle beide am 24. September im Weißen Haus empfangen. Den Verlauf der Gespräche mit Xi wertete Trump positiv. Xi sagte in seiner Bankettrede, China und die USA könnten ihre jeweiligen Ambitionen Hand in Hand verfolgen. Zuvor hatte er deutlich vor einer zu starken US-Unterstützung für Taiwan gewarnt. Litauen will dem Drängen der USA nicht nachgeben, belarussische Düngerexporte wieder zuzulassen. Außenminister Kęstutis Budrys sagte, der Druck aus Washington habe sich verstärkt. Litauen unterstütze aber weiter die EU-Sanktionen gegen belarussisches Kali. Das Unternehmen Belarus Kali ist weltweit der zweitgrößte Produzent von Pflanzendünger. Vor dem Ukraine-Krieg liefen die Düngerexporte über den litauischen Ostseehafen Klaipeda. Das waren die Nachrichten. Das Wetter, die Temperaturen von 17 Uhr in Dresden, wolkig bei 14 Grad, Eisenach leichter Regen 6. Erfurt stark bewölkt 11, Gardelegen wolkig 11 Grad, Hoyerswerda stark bewölkt 13. Magdeburg leicht bewölkt 14 Grad, Neuhaus wolkig 5. Uschatz stark bewölkt 14 Grad, Plauen stark bewölkt 12, Wernigerode bedeckt 9 und in Wittenberg starker Regen bei 10 Grad. Die Vorhersage? Heute Nacht letzte Schauer, zunehmend aufgelockert, in den Frühstunden auch Nebel. Tiefstwerte 5 bis 0 Grad, in den Bergen leichter Frost, der Wind flaut ab. Morgen heiter bis wolkig und oft trocken, im Verlauf von Südwesten her zunehmend bewölkt und Schauer, örtlich auch Gewitter. Die Höchstwerte morgen 11 bis 16 Grad. Samstag ändern sich die Temperaturen kaum. Es wird unbeständig, aber tendenziell mehr Sonne und weniger Schauer. MDR Verkehrsdienst A4 Richtung Frankfurt zwischen Ja, dieses Problem hat sich gerade erledigt. Wunderbar. Die B185 ist zwischen Mägdesprung und Abzweig Haferfeld nach einem Unfall gesperrt. Im Saale-Oder-Kreis ist die Straße zwischen Schlegel und Neuendorf gesperrt. Grund ist ein Feuerwehreinsatz. Und ein Unfall in Dresden. Hier ist die Budapester Straße statt einwärts Höhe Ammonstraße gesperrt. Geblitzt wird auf der A36 Richtung Braunschweig, Höhe Wernigerode Nord. Soweit der MDR Aktuell Verkehrsdienst, 18.04 Uhr.
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4: Und ahoi zu einer neuen Folge Unter Büchern. Ich bin Katrin Schumacher und jede Woche gibt's hier eine Stunde Literatur zu einem bestimmten Thema. Diesmal habe ich mir gedacht, wie wär's mit einem Ausflug in die Natur? Es soll immer wieder ein totales Wunder. Nach all der Kälte und dem Grau plötzlich flasht da so ein knallgelbes Rapsfeld und die Natur ist wieder was, das einen ganz tief Atem holen lässt. Oder der Wein am Haus, der plötzlich wieder Blätter sprießen lässt und irgendwie werden die Wasserflächen, finde ich, auch immer einladender. Also ich habe ehrlich gesagt noch nicht angebadet, aber ich bin ganz kurz davor. Also eine Stunde mit Büchern, die uns die Natur nahe bringen in allen möglichen Zuständen. Angefangen mit dem alles anfängt, ein Buch über Samen von Marie-Laure Kruschi. Judith Schalansky hat darüber geschrieben, woraus wir gemacht sind. Sie nennt es Marmor, Quecksilber und Nebel. Und die zweite halbe Stunde, die gehört einem ernsten Thema, nämlich dem Artensterben. Wir lesen in Norbert Sachsers und Niklas Kästners Buch Tierwelt am Limit hinein und haben ein Gespräch, eine Gesprächsrunde von der Leipziger Buchmesse mitgebracht, in der unter anderem der Herausgeber und Autor Matthias Jügler und die Schriftstellerin Charlotte Gneuss diskutieren. Unter Büchern, ab ins Grüne und ab in diesen Song Learning to Fly.

0: Weepies mit dem Tom Petty Song Learning to Fly und hier ist MDR Kultur unter Büchern mit einem Naturspezial. Nur selten findet sich ein Buch in der Abteilung Gartenbuch, das ganz und gar ohne unmittelbare Nutzanwendung ist. Also kein Handbuch, keine Anleitung, sondern eine Feier der Schönheit der Natur. Ein solches Buch ist jetzt erschienen im Prestel Verlag. Es ist eine Übernahme der französischen Edition Gallimard Jeunesse. Entstanden ist das Buch in dem Pariser Kreativstudio Cruchiform, benannt nach der Direktorin Marie-Laure Crochy. Das Buch heißt Samen, die faszinierende Reise der Pflanzensamen. Und Sabine Frank ist begeistert.
1: Im Frühsommer, wenn der Löwenzahn verblüht, wirft er die zusammengeklappten gelben Blütenblätter ab. Darunter erscheint eine perfekte gefiederte Kugel, seidig und federleicht. Und wenn man nun dagegen pustet, steigen die Schirmchen in die Luft auf und werden davongetragen.
2: Jedes einzelne Schirmchen transportiert ein Samenkorn. An ihrem gefiederten Fallschirm hängend, erheben sie sich in den Himmel und nutzen günstige Strömungen, um manchmal mehrere Kilometer weit zu treiben.
1: Mit diesem allseits bekannten poetischen Sommerstück eröffnet Marie-Laure Crochy ihr Buch zum Thema Samen. Neben dem Löwenzahn stellt sie in diesem ersten Kapitel noch Hirtentäschel, Pfeifenwinde und Skabiose vor, allesamt Abenteurer der Lüfte.
2: Mit Petticoat, Feder oder Fallschirm ausgestattet, mangelt es den vielfältigen Vertretern dieses Miniaturvolkes nicht an Tricks. Die Luft ist ihr Verbündeter.
1: Jeder Pflanzensamen ist auf einer Buchseite dargestellt, anatomisch korrekt und detailreich. Und tatsächlich erkennt man den Petticoat der Skabiose. Andererseits sind die Objekte auch etwas geglättet und idealisiert in den Formen und Farben, sodass man in jedem Einzelnen das Kunstwerk sieht. Wie zum Beispiel beim Silberblatt. In Natura schon ein überraschender Anblick, auf der Zeichnung ganz und gar märchenhaft.
2: Das Silberblatt ist rund wie eine Goldmünze und glänzt perlmuttfarben wie ein Mond. Seine Frucht, kaum dicker als ein Blatt Papier, lässt durch die transparente Hülle die darin enthaltenen flachen Samen schimmern.
1: Die Autorin und Zeichnerin Marie-Laure Crochy bekennt in ihrem Vorwort:
2: Mit diesem Buch wollte ich mein Staunen über den Einfallsreichtum der Natur mit einer breiten Leserschaft teilen.
1: Und um diesen Einfallsreichtum im Wortsinne zu illustrieren, hat sie die mehr als 100 vorgestellten Samen nach ihren Verbreitungsstrategien sortiert. Manche reisen in der Luft und mit dem Wasser, einige mit Hilfe von Ameisen oder an der Wolle von Schafen, andere wiederum erwecken den Appetit von Vögeln, wie zum Beispiel die Mistel.
2: Die kleinen, von zähen Fäden umhüllten Beeren sind die Leibspeise der Drossel. Nach einem kurzen Stopp im Verdauungstrakt kommen sie wieder zum Vorschein. Von einem Faden zu einem Kranz zusammengehalten, der sich im Fallen sicher an einem Zweig befestigen kann.
1: Einige Samen sind dem Menschen Nahrung und Rausch. Johannesbrot, Kaffee und Kakao und nicht zuletzt der Mohn. Das zarte Gespinst wiederum, das den Baumwollsamen umhüllt, hat ganze Imperien begründet und eines der finstersten Kapitel der Menschheitsgeschichte. All das wird in kurzen Pflanzenporträts erzählt, aber auch weniger Exotisches vom Wegesrand. Wer hat nicht schon im Wald an die prall gefüllte Samenhülle des Springkrautes getippt?
2: Unauffällig, aber impulsiv schreckt sie bei der kleinsten Berührung auf. Sobald man sie antippt, platzen die Nähte der Fruchtkapsel auf und die Samen verteilen sich in alle Richtungen. Die empfindliche Prinzessin des Unterholzes verschwindet im Wald.
1: Dieses wunderbare Buch ist in Frankreich bei Gallimard Jeunesse erschienen, einem Kinderbuchverlag. Prestel hat es gewissermaßen im Erwachsenenprogramm und beide Entscheidungen sind weise und notwendig zugleich. Kinder sollten unbedingt lernen, dass die Natur voller Schönheit und Wunder ist und wir sollten uns unbedingt immer wieder daran erinnern.
0: Sabine Frank war das über Samen, die faszinierende Reise der Pflanzensamen. Geschrieben hat es Marie-Laure Crochy mit ihrem Studio Crochyform und es ist erschienen bei Prestel Junior.

0: Ich liebe diese Stimme und ich bin nicht die Einzige. Der Sänger Tamino aus Belgien war das mit The Flame hier bei Unterbüchern der Stunde Literatur von MDR Kultur. Judith Schalansky, die ist Schriftstellerin, Buchgestalterin und Herausgeberin der Naturkundenreihe beim Berliner Verlag Mattes und Seitz. Im Sommer 2025 hat sie die traditionsreiche Frankfurter Poetikvorlesung gehalten. Und jetzt legt sie ein Buch vor, das auf diese Vorlesung zurückgeht. Marmor, Quecksilber, Nebel heißt es. Untertitel: Woraus die Welt gemacht ist. Beate Meyer-Frankenfeld hat das Buch gelesen und mit Judith Schalansky gesprochen.
1: Der Stoff eines Textes. Manchmal ist das sehr buchstäblich zu verstehen.
2: Es gab tatsächlich eine Begegnung mit einem riesigen Marmorblock auf einer Fähre, die von Thasos auslief und dann dem Festland zusteuerte. Und ich war tief erschüttert, vor so einem milchweißen Koloss zu stehen und zu denken, ja, so ist der Mensch nun mal. Der kann die schönen Dinge nicht da lassen, wo sie sind, sondern hackt sie klein und schleppt sie über Land, verschifft sie übers Meer. Und dann ist man ganz schnell bei Plinius, der das auch schon gesagt hat.
1: Und beim Deutschen Marmorverband, bei Michelangelo, beim 70er-Jahre-Bau der Berliner Staatsbibliothek, bei Pygmalion, dem Bildhauer des griechischen Mythos, der die Götter bittet, eine seiner Statuen zum Leben zu erwecken. Noch immer das nächstliegende Rollenangebot des genialischen Künstlers als Weltenschöpfer, schreibt Judith Schalansky, das muss erstmal aus dem Weg geräumt werden. Poetikvorlesungen könnten ein Genre vornehmer Selbstfeier sein, bei Judith Schalansky sind sie das nicht. Der persönlichste ist der zweite Teil des Buches, im Format einer Erzählung. Die Überschrift, Quecksilber, verweist auf ein flüssiges Metall, nach dem festen Marmor ein Aggregatzustand des Unbestimmten, Wandelbaren. Schalansky streift ihre Kindheit in der DDR, schreibt über das Dorf, in dem sie gehänselt wurde, weil sie anders war, über ihr Lehrer-Elternpaar und den abwesenden biologischen Vater. Ihn malte sie sich zu einer Fantasiefigur aus, eine frühe Hinwendung zu jenem Raum zwischen Fakt und Fiktion, den sie seither bewirtschaftet habe. Der Erzählrahmen dieser Erinnerungen ist ein Workshop in Mexiko, eine Art ironisches Selbstporträt der Autorin als passionierter und zweifelnder, leicht verpeilter Büchermensch. Das Thema ihrer Präsentation: Bastard Books.
2: Das ist, glaube ich, etwas, was mich früh beschäftigt hat, nämlich, dass Bücher besonders interessant sind, wenn sie in ihrem Genre uneindeutig und gleichzeitig ganz klar sind.
1: Sagt Schalansky, so wie ihr Bildungsroman Der Hals der Giraffe auch als Schulbuch lesbar ist oder ihr Atlas der abgelegenen Inseln mal bei den Essays, mal in der Reisebuchabteilung einsortiert wird.
2: Nicht ohne Grund endet das Quecksilber-Kapitel beim mexikanischen Wrestling, nämlich beim Lucha Libre, einem völlig verrückten Treiben, bei dem Dichtung und Wahrheit wirklich nicht mehr auseinanderzuhalten sind und gar nicht mehr klar ist, ob etwas vorher verabredet ist oder nicht, sondern es in dem Moment erst entsteht. Und das ist natürlich der Wunsch, der beim Schreiben sich einstellt, der Wunsch, dass der Text selbst sich schreibt und ich in dem Fall zur Geburtshelferin werde.
1: Bastard-Texte, die sich selber schreiben. Damit kommt Judith Schalansky dem erstaunlich nahe, was digitale Sprachmodelle tun. Und am Ende tappen alle zusammen im Nebel ihrer Welterklärungen. Mensch und Maschine, der Romantiker Novalis und ein Chatbot, der auf die Frage nach den Umweltlasten von Rechenzentren den abgründigen Satz formuliert: Ich bin gewissermaßen zur Komplizenschaft verdammt. Die Klimakrise bedroht den Nebel. Die Komplizen sind wir. Judith Schalansky hat ein intensives und zugleich leichtes Buch darüber geschrieben, wie Texte zu ihrem Material kommen. Es verarbeitet Kulturgeschichte und Gegenwart, Recherchiertes und Erlebtes, und alles zusammen erst ist die Wirklichkeit. Diese Schriftstellerin beherrscht die Kunst der präzisen Abschweifung. Im Herzen ihrer Poetik sitzt beharrliches Weltinteresse. Da mitzugehen, ist eine helle Freude.
0: Beate Meyer-Frankenfeld war das über Judith Schalansky. Marmor, Quecksilber, Nebel, woraus die Welt gemacht ist. Erschienen beim Sorkamp Verlag.

0: super neu hier bei Unter Büchern, gerade rausgekommen, obwohl man da irgendwie an Saturday Night Fever denkt oder so an den frühen Lenny Kravitz. Aber die kommen aus London, Mama's Gun mit Dick. Eines der großen Themen unserer Zeit ist das Artensterben. Ein Prozess, der sich meist in aller Stille vollzieht und bei den meisten ja nicht mehr als ein diffuses Unbehagen hinterlässt, aber vielleicht auch eine Abwehr. Die Biologen Norbert Sachse und Niklas Kästner vom Institut für Verhaltensbiologie in Münster haben sich des Themas angenommen und sie erzählen darüber nicht ausschließlich im Sinne einer Dystopie, sondern mit Ehrfurcht vor den Wundern der Natur. Ihr Buch Tierwelt am Limit trägt dann auch den Untertitel Die erstaunlichen Anpassungsstrategien der Wild- und Haustiere und ihr Scheitern im Anthropozän. Also Hoffnung und Desillusion in einem, wie es scheint. Sabine Frank stellt das Buch vor.
1: Gerade jetzt beginnt jeder Tag in unwiderstehlich hoffnungsfroher Schönheit. In der Morgendämmerung fechten die Vögel ihre Brutreviere untereinander aus und tragen enthusiastische Balzgesänge vor. Und auch wenn uns dieser Winter ungewöhnlich kalt vorkam, so ist der Frühling doch um 2 Wochen vorgezogen im Vergleich zu den 1970er Jahren.
2: Hätten die Kohlmeisen nun weiterhin zur gleichen Zeit ihre Eier gelegt wie in der Vergangenheit, wären sie zunehmend in Probleme geraten. Doch die Forschenden stellten fest, dass dies nicht der Fall ist. Die Meisen legen ihre Eier nach und nach ebenfalls etwa 2 Wochen früher und schaffen es so, mit ihrer Beute im Takt zu bleiben.
1: Diese Anpassungsleistung der Kohlmeisen ist nur eines von zahllosen Beispielen aus dem Buch Tierwelt am Limit. Der Autor Norbert Sachse stellt darin die Früchte seiner Forschungen vor. Er leitet seit 25 Jahren das Institut für Verhaltensbiologie der Universität Münster. Mit seinem Kollegen Niklas Kästner widmet er sich dem Anthropozän, dem Zeitalter seit der Industrialisierung, in dem der Mensch der Natur seinen Stempel aufdrückt.
2: Die Veränderung der Erdatmosphäre und damit einhergehend immer häufigere Wetterextreme und steigende Meeresspiegel. Die Versauerung der Ozeane, die ausufernde Landnutzung und Urbanisierung, die Verschmutzung von Böden, Gewässern und Luft.
1: Die Autoren erzählen von Murmeltieren, die eher aus dem Winterschlaf erwachen. Rothirsche haben gelernt, Jägern aus dem Weg zu gehen und sie stellen die Saumfinger-Echsen von der Karibikinsel Pine Key vor. Dort überleben genau diejenigen Exemplare, die die meisten Haftorgane an ihren Füßen haben und deshalb in den immer heftigeren Wirbelstürmen nicht davongeweht werden.
2: Das Beispiel belegt eindrucksvoll, dass die natürliche Selektion Tierpopulationen dabei helfen kann, auch in kurzen Zeitabschnitten auf veränderte Umweltbedingungen zu reagieren.
1: Wer davon ausgegangen ist, dass sich Evolution in Jahrtausenden vollzieht, der wird es als tröstlich empfinden, dass die Natur auch deutlich schnellere Veränderungs- und Lernprozesse bereithält.
2: Doch die Anpassung scheitert, wenn Individuen für sie relevante Hinweise in ihrer Umgebung nicht als solche erkennen.
1: Die meisten Zugvögel etwa orientieren sich für ihren Aufbruch zurück in die Brutgebiete immer noch an der Tageslänge. Die gibt aber keinen Hinweis darauf, wie mild es dort bereits ist. Und so verpassen manche Zugvögel die ideale Brutzeit, anders als die hier verbliebenen Kohlmeisen. Ein anderer Aspekt ist, dass die Evolution nicht kreativ nach Lösungen suchen kann.
2: Stellen wir uns eine Population in einer zunehmend verschmutzten Umwelt vor. Die optimale Anpassung würde dazu führen, dass die Tiere eine Resistenz gegen diese Substanzen entwickeln. Die entsprechende genetische Veranlagung für diese Resistenz kann sich die Evolution aber nicht lösungsorientiert zusammenbasteln.
1: Norbert Sachse und Niklas Kästner arbeiten sich durch die verschiedenen Aspekte des Anthropozän. Besonders instruktiv ist das Kapitel Vom Wildtier zum Haustier.
2: Am Beispiel von Hund und Katze lässt sich hervorragend verdeutlichen, wie uns die Kenntnis der Domestikationsgeschichte dabei helfen kann, die Bedürfnisse unserer Haustiere besser zu verstehen.
1: Die Autoren haben ihr Thema mit überragender Sachkompetenz bearbeitet. Es bleibt nur ein kleiner Einwand. Ohne Frage hätte dem Text ein gewisser Mehrwert gut getan, die poetische Zuspitzung etwa, der philosophische Exkurs,

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1: MDR Kultur unter Büchern, heute mit dem Schwerpunkt Natur. Im vergangenen Herbst ist die Anthologie Wir dachten, wir könnten fliegen erschienen. Eine Geschichtensammlung, die der Leipziger Schriftsteller Matthias Jügler rausgegeben hat und die als Gemeinschaftsprojekt der ganzen ARD als Lesezeit produziert worden ist. Die einzelnen Folgen, die gibt's bei ARD Sounds in der App. Und wir haben Matthias Jügler auf der Leipziger Buchmesse eingeladen zu einem Talk auf der ARD und ZDF Gemeinschaftsbühne. Mein Kollege Carsten Tesch, der hat das Gespräch geführt und neben ihm waren noch MDR-Redakteur Steffen Moratz dabei, der die Lesezeitproduktion betreut hat, und auch die Autorin Charlotte Gneuss, eine von vielen Mitschreibenden an dem Buch. Ein genauso schönes wie ernstes Gespräch und den Mitschnitt, den hören wir jetzt.
2: Wenn alles andere verschwunden ist, bleiben manchmal nur Geschichten. Dieser Satz fällt in dem Text von John Ironmonger in seiner Geschichte über die Wandertaube. Ist das ein gutes Beispiel, was da rauskommen kann, wenn Matthias Jügler eine E-Mail schreibt und dass sie Geschichten suchen über den Verlust der Arten und die Kraft der Literatur?
3: Ja, also es ist ein Beispiel für mich von all diesen Antwortmöglichkeiten, die es im Prinzip auf meine Frage gab. Denn die Frage, die ich per Mail oder per Telefon hatte, die war, könntest du bitte eine Geschichte schreiben über eine ausgestorbene Tier- oder Pflanzenart? Und ich habe auch gesagt, bitte in genau deiner Prosa, so wie du Lust darauf hast, und bitte nicht in so einem schmalen Korridor von vielleicht einem Biologie-Faktenwissen oder so. Und diese Geschichte von John Ironmonger war tatsächlich eine der ersten, die ich bekommen habe. Und man muss dazu sagen, John Ironmonger ist dieser Schriftsteller, den kennen Sie vielleicht, ich glaube vor 10 Jahren ungefähr kam das Buch aus Der Wal und das Ende der Welt. Und ich wollte ihn unbedingt dabei haben und er hat, also dieser Satz, den Sie zitiert haben, der ist wunderschön und er ist leider auch so wahr. Ja.
2: Ja, und es ist dann, um da noch ganz kurz dabei zu bleiben, weil es also tatsächlich auch diese, weil wir sagten, die Kraft der Literatur, das ist eben auch direkt ein Beispiel, John Ironmonger, dieser Text, der also in Cornwall spielt und gleichzeitig aber in Amerika spielt und also an zwei Orten gleichzeitig, wie Sie es im Vorwort getan haben, gesagt haben, über diese Taube, von der, wussten Sie was über diese Taube?
3: Nicht so richtig. Also man muss vielleicht sagen, die Wandertaube war ein Vogel, der sich gleich einem Star in riesigen Schwärmen zusammengetan hat. Und es gibt Berichte, dass das Vorüberziehen eines solchen Schwarmes Stunden gedauert hat und der Himmel wirklich verdunkelt war. Und das ist etwas, das habe ich so natürlich überhaupt nicht gewusst. Aber genau das wollte ich ja gerne, dass man eine Art Zugang zu so einer Art bekommt und vielleicht nach dem Lesen dieses Buches vielleicht auch ein anderes Gefühl oder einen anderen Zugang zu den Arten hat, die noch existieren tatsächlich. Weil es wären ja jeden Tag weniger, leider.
2: Ja, ein möwengroßer Vogel, von dem sich, habe ich auch nicht gewusst, die ersten, oder nicht die ersten Siedler, sondern die Siedler im amerikanischen Westen dann wesentlich ernährt haben. Also nicht nur von Bisons und dem, was sie mitgebracht hatten. Charlotte Gneuss, wie ist es bei Ihnen gewesen? Haben Sie eine E-Mail bekommen? Haben Sie einen Anruf bekommen von Matthias oder war das irgendwie Chat oder wie lief das?
4: Ja, erstmal hallo von meiner Seite auch.

0: Schön, dass ich hier sein darf. Also, ich habe eine Mail bekommen und ich habe sofort Ja gesagt und habe gedacht, na ja, natürlich, die Literatur, das schriftliche Wort hält fest, was vergangen ist, was vergeht, die Geschichte wird geschrieben so. Und daher erschien es mir total natürlich, dass natürlich Schriftstellerinnen über diese ausgestorbenen Arten schreiben, dass sie sie zugänglich machen, fühlbar machen, erlebbar machen. Und ich fand die Idee schlagend und dachte, ja, da möchte ich unbedingt mitmachen, hatte dann aber große Schwierigkeiten, ein Tier zu finden. Ja.
1: Steffen Moratz, wie ist es bei Ihnen gewesen, als Sie das Buch dann in die Hand gekriegt haben? Waren Sie auch überrascht, wer plötzlich alles auch wenn das jetzt sehr weit interpretiert ist, Nature Writing macht? Also T.C. Boyle, Julia Schoch, Clemens J. Setz, Katharina Poladian, die hier gerade den Preis der Leipziger Buchmesse bekommen hat. Was haben Sie gedacht, als Sie diese Liste gesehen haben?
2: Ja, ich kannte das Projekt ja von einem früheren Stadium, also bevor es so wie hier jetzt als Buch da ist. Als Matthias mir das erste Mal davon erzählt hatte, da gab es, glaube ich, vielleicht 3 oder 4 Texte. Und wir kannten uns aus früheren Zusammenarbeiten. Wir haben Lesungen zusammen gemacht. Also MDR Kultur hat 2 Romane von Matthias Jückler als Lesung produziert. Dadurch war ich vielleicht auch der erster Ansprechpartner, als er an mich herantrat und sagte, hast du vielleicht Lust, daraus auch ein Hörbuch zu machen? Und ja, natürlich hat er mir davon erzählt, wer dort alles mit erscheinen wird. Klar, da habe ich schon gestaunt erst einmal. Und ich kann sagen, dass es mich vor allem deshalb interessiert hat, weil es, so wie Sie richtig sagten, über dieses biologische Forschen weit hinausgeht, sondern die Autorinnen und Autoren haben da wirklich Poesie reingebracht und haben Fiktion reingebracht. Also es geht weit darüber hinaus und das macht es eben auch zu Literatur. Und es sind eben auch Texte, wo man denkt, ja, die sind auch gelesen sehr schön. Und ja, und dann habe ich gesagt, ja, da habe ich Lust drauf und dann ging's los.
1: Genau, und so gibt es jetzt die also gelesen bei ARD Sounds und sie sind halt auch formal sehr, sehr unterschiedlich, die Texte. Und es ist sozusagen ich glaube, man könnte den Band unterrichten tatsächlich, wenn man was über Literatur verstehen will, weil es der Formenreichtum einfach so groß ist innerhalb dieses Bandes, wie unterschiedlich man erstmal ein Tier, eine Pflanze als Aufhänger nehmen kann und dann eine Geschichte daraus schreiben. Und Charlotte, hatten Sie direkt diesen Mito Hocko im Kopf? Oder weil Sie sagten Anfang eben ja schon, dass es schwierig war, das Richtige zu finden. Und ist es vielleicht erstmal in der Geschichte, gibt es ja auch so einen Aspekt, dass es über den Namen läuft? So.
0: Ja, das ist natürlich im Mito Hocko steht das Wort Me Too. Und wir hatten die MeToo-Debatte ja über Sexismus und Frauenfeindlichkeit gehabt. Aber natürlich ist dieses Me Too für mich auch diese ausgestorbenen Arten, die wegen auch oft Übergriffigkeit, also Grenzüberschreitung des Menschen gegenüber Tieren eben entstanden ist. Deswegen fand ich diesen Namen, diesen Begriff so schlagend, wenn man dann ihn ausgesprochen hat, das Mito Hocko-Huhn ist ein Huhn, das in den Amazonas-Regenwäldern gelebt hat und auch heute noch in einigen Orten lebt, nämlich in so zooartigen, wo es diesem Tier geholfen wird, dass es überleben kann. Ich habe mich sozusagen nicht für ein ausgestorbenes Tier entschieden, sondern für eins, das in diesen Aufzuchtstationen lebt und mich mit der Frage beschäftigt, Überleben um jeden Preis, hat das einen Sinn, also das Erleben dem Überleben gegenübergestellt? Weil wir versuchen zu schützen, aber natürlich dann leben diese Tiere eben nicht mehr in Freiheit. Das war für mich so die Frage. Und das Mitohocke-Huhn, das muss ich auch dazu sagen, ist wunderschön. Schauen Sie, googeln Sie das mal. Das ist wirklich ein ganz tolles Huhn. Ich habe mich ganz doll darin verliebt beim Schreiben des Textes.
1: Und wie ist das ganz praktisch passiert? Also ich hatte eben das ja schon angedeutet, dass der Matthias Jügler in seinem Vorwort ja richtig so fast programmatisch sagt, Literatur, da kann man an zwei Orten gleichzeitig sein, man reist in der Zeit hin und her. Wie ist das mit dem Verlieben in das Mitohoku-Huhn passiert? Sind Sie tatsächlich, wie er sagt, an zwei Orten gleichzeitig gewesen oder sind Sie nach Brasilien gefahren, wo das eigentlich, dieses Huhn eigentlich hingehört und haben da, wo es fehlt, darüber geschrieben?
0: Naja, mit dem Verlieben, das kennen Sie sicher, das ist ja so eine Sache. Ich glaube, je genauer man hinschaut, desto mehr verliebt man sich. Und wenn man sich natürlich so ein Tier anschaut, auf allen Bildern, die es dazu gibt, und recherchiert, dann fängt man an, dieses Tier zu lieben für seine Art, wie es sich verhält, wie es schaut, wie es guckt, wie es aussieht. Ich bin nicht nach Südamerika geflogen, das wäre der Umwelt ja auch nicht zuträglich gewesen, und auch nicht dem Mitohoku-Huhn dann am Ende, ja. Aber ich habe versucht zu gucken, okay, welche Perspektive habe ich auf dieses Huhn? Ich dachte, Nature Writing passt nicht. Das bin ich nicht, das kann ich nicht so gut schreiben. Denke aber auch, dass ich mich eigentlich gar nicht in so ein Tier hineinversetzen kann. Das heißt, ich habe eine menschliche Perspektive gesucht, aber vielleicht nicht die eine Perspektive eines Erwachsenen, sondern die eines Kindes, dass vielleicht die Hierarchie, die wir jetzt unter den unterschiedlichen Arten haben, noch nicht so begriffen und aufgenommen hat. Und für dieses Kind aus dieser Perspektive, aus der ich schreibe, ist dieses Huhn eine gute Freundin, ein ernsthafter Freund, ja.
1: Versteht dieses Huhn ja auch, als würde das Huhn mit dem Kind tatsächlich sprechen und dann überschreitet sie ja auch eine Grenze hinten raus. Und wie ist es eigentlich bei Ihnen, Matthias, mit dem Verlieben? Also die Autoren haben es ja relativ einfach, also sie verlieben sich in ihren Autorinnen, in ihren Gegenstand. Aber bei Ihnen ist es vermutlich jetzt mit dieser Anthologie irgendwie so ein polyamores Verhältnis geworden.
3: Naja, also ich hatte mich vor allem zuallererst in diese Idee verliebt, ich könnte ein Buch herausbringen mit Geschichten, die Türen öffnen sozusagen in eine Welt, die es eigentlich nicht mehr gibt oder zu Lebewesen, die es nicht mehr gibt. Und ich finde, die Autorinnen und Autoren, die haben es mir so leicht gemacht, mich in jeder Art eigentlich zu verlieben. Es sind ja wirklich, Sie hatten das gerade schon erwähnt, ganz unterschiedliche Texte dabei, also unterschiedliche, ich sag mal, Herangehensweisen an Literatur. Ein Beispiel ist Kim de Lorison, deutscher Buchpreisgewinner vor einiger Zeit. Er hat einen Text geschrieben, da geht es um den Schuppenkehlmoho. Und der Schuppenkehlmoho ist so ein, ja, so ein Vogel eben, ein wunderschöner Vogel. Und da geht es darum, dass das Deutsch, das wir kennen, im Prinzip durch Kim de Lorison verändert oder neu erfunden wird, nämlich eine Art Schuppenkehl-Moho-Deutsch. Und das muss man einfach gelesen haben. Das ist sozusagen Weltpremiere dieser Sprache in diesem Buch. Und ich könnte über jede Geschichte erzählen, warum sie so unfassbar toll ist. Also Sie sitzen hier mit einem sehr, sehr glücklichen Herausgeber zusammen.
1: Ich spüre es.
3: Ja. Denn es entstand ja, ich hatte ja irgendwann einfach mal die Idee dazu, ich könnte das jetzt machen. Oder vielleicht auch nicht. So, und jetzt sitzen wir hier und sprechen über das Buch und das freut mich natürlich total.
1: Und ein anderes Beispiel ist der Text dort von Jackie Tomé über den Po-Uli, ihre Geschichte vom Weißwangen-Kleidervogel. Und da ist von der Idee für eine App die Rede, die ausgestorbene Tierarten simulieren kann, dass man denen sozusagen in dieser App begegnen könnte. Die gibt es nicht. Das ist eine Idee, die da in dem Text auftaucht. Und ich habe mir gedacht, Matthias, haben Sie sich gefreut, dass also Jackie Tomé in Ihrem Text quasi einen Kommentar zu Ihrem Projekt hinterlassen hat in dieser Anspielung auf eine App und gleichzeitig schreibt sie einen Text, der eben auch wieder ganz anders ist als der von Charlotte Gneuss und so fast romanhaft eigentlich eine Mutter-Tochter-Beziehung erzählt und gleichzeitig eine Beziehung eben zu diesem kleinen Vogel. Ein Text, der auch eine klassistische Aspekte hat, also der auf so ein paar Seiten einen großen Bogen schlägt und dann taucht da eben so eine App in der großen Vereinfachung auf, als Kontrast, als Spiegel.
3: Ja, ich habe das beim Lesen gar nicht so als Kommentar, ehrlich gesagt, wahrgenommen auf meine Idee, die ich so hatte. Aber gefreut habe ich mich natürlich über den Text wie Bolle. Es ist tatsächlich so, dass in dem Buch eigentlich viele Texte sind, bei denen man das Gefühl hat, wenn man sie liest, die könnten einem Roman entnommen sein. Ein Beispiel ist Iris Wolf mit ihrem Text über den kaspischen Tiger. Da geht es um einen Juri, der auf quasi die Fährte aufgenommen hat und glaubt, er könnte nochmal einen kaspischen Tiger gesehen haben. Und dann wird er im Laufe des Textes, eigentlich wird er irre, würde ich sagen. Und man wird zusammen mit ihm irre. Und das waren, also es gab so viele kleine Momente, in denen ich mich beim Lesen der Texte so zurückgelehnt habe und einfach so freuen konnte. Man muss dazu sagen, diese Texte, und das ist so eine diebische Freude, die ich hatte beim Herausgeben dieses Buchs, die werden ja zuerst eigentlich nur für mich geschrieben, weil ich die, also ich bekomme die in mein E-Mail-Postfach und dann darf ich die lesen auch und darf die ein bisschen redigieren, dann schicke ich sie zurück, dann kommen noch ein paar Änderungsvorschläge und das macht Spaß, das kann ich eigentlich nur jedem empfehlen.
1: Als Herausgeber zu arbeiten. Ja. Steffen, wie ist es bei Ihnen so dieser Effekt, den wir jetzt gerade hatten in diesem Sprechen über die Texte, das passiert ja, denke ich, auch mit den Schauspielerinnen, mit den Schauspielern beim Lesen der Texte. Also für mich war jetzt eben diese Stelle neu bei Charlotte Gneuss, dass in diesem MeToo dann tatsächlich auch MeToo, also dieser andere MeToo mit Doppel-O und nicht mit T-H-U drinsteckt und dieses, Sie hatten gesagt, die Übergriffigkeit des Menschen, übergriffiges Verhalten, was also eben auch in diesem Aspekt eine Rolle spielt, in diesem Thema eine Rolle spielt. Und gleichzeitig habe ich jetzt Matthias ein bisschen überrascht damit, dass also ich diese Stelle hatte, dass ich diese App gedeutet habe darin, dass die also sozusagen wie so ein Spiegel in dem Text war. So, wie ist es dann bei Ihnen, wenn Sie mit den Schauspielern zu tun haben? Ich vermute, da gibt es dann einfach auch nochmal neue Perspektiven auf die Texte.
2: Ja, sicher, so wie jeder den Text anders lesen kann oder andere Assoziationen dazu haben kann, wie es natürlich in jeder Form von Literatur der Fall ist. Es ist auch hier so. Und ein Schauspieler, eine Schauspielerin, die mit diesem Text konfrontiert wird, bringt da sicherlich auch noch mal was Eigenes ein. Das ist immanent, ja, logisch.
1: Okay. Ich muss jetzt so ein bisschen lachen, weil ich nach einer sehr, sozusagen nach einer konkreten Episode gefragt habe und der Steffen mir jetzt einfach gesagt hat, ja klar, meine ist Literatur, was fragst du mich hier an dieser Stelle?
2: Ja,
1: so funktioniert Literatur, aber...
2: Naja, aber das müssten wir dann diejenigen Schauspielerinnen und Schauspieler
1: klar,
2: fragen.
1: Verstehe ich.
2: Okay, aber...
1: Und Charlotte, den eigenen Text gelesen zu hören... Wie ging es Ihnen damit? Also Sie sagten, es ist eine kindliche Perspektive und in der Lesung wird die kindliche Perspektive ja auch, also ich weiß jetzt gerade nicht, wer den Text von Charlotte Gneuss gelesen hat.
2: Das ist die Sonja Beiswenger, glaube ich, wenn ich jetzt, ja. Sonja Beiswenger, eine Schauspielerin aus Hannover. Also die Episode wurde ja auch vom Norddeutschen Rundfunk aufgenommen und da gab es den Anklang. Ja. Entschuldigung.
0: Ja, den eigenen Text gesprochen von einer anderen Person zu hören, ist immer befremdlich, weil man natürlich eine eigene Stimme beim Schreiben im Kopf hat und die kann natürlich niemals erfüllt werden. Das heißt, es ist ein neuer Text, der mir gegenübertritt und das ist aber auch eine sehr spannende Erfahrung, an der ich mich manchmal reibe und dann aber auch Neues entdecke. Also es ist ein großer Gewinn. Ich hatte immer gedacht, na, ich möchte alle Texte selber einsprechen, aber mittlerweile respektiere ich, dass Schauspielerinnen das doch wesentlich besser können und dass es da viel Spielraum gibt, der eben noch neu zu entdecken ist und das ist toll.
1: Wie ist eigentlich die Entscheidung gefallen, dass es also Schauspielerinnen und Schauspieler einlesen und nicht die Autorinnen und Autoren selber?
2: Also das ist eigentlich innerhalb unserer ARD-Lesungsrunde entstanden. Es ist ja, also ich sag mal so, bei uns in den Sendeplätzen der Lesezeit von MDR Kultur werden Sie ja sicherlich kennen und analog dazu gibt es ja auch NDR und SWR. Das ist schon überwiegend so, dass diese Texte von Schauspielerinnen und Schauspielern gelesen werden. Die Ausnahme sind eher Autorenlesungen. Und hier war es schon auch so, dass wir auch dachten, ja, diese Interpretation eines Schauspielers kann das auch nochmal auf eine andere, ich will jetzt nicht sagen Qualität, aber es ist doch eine andere...
1: Fügt ihm eine Ebene zu, einfach
2: genau,
1: auch eine andere
2: genau.
1: Perspektive.
2: Ja.
3: Vielleicht muss man auch einfach sagen, dass die Schauspielerinnen und Schauspieler das einfach auch professionell können und wir, die wir schreiben, zwar gerne auch vorlesen, aber ich sehe das aus meiner Warte so, ich lese gerne, so wie jemand, der gerne Fußball spielt, aber ins Stadion will ich mich dann irgendwie nicht irgendwie aufs Spielfeld stellen sozusagen. Also ich bin immer total froh, wenn ich meine Texte höre und weiß, dass ich die nicht selber eingesprochen habe, sondern dass die Profis machen, genau.
1: Na, ich denke, das sind beides Varianten, die jeweils einen eigenen Wert haben. Also in dem Moment, wo man die Autorinnen und Autoren hört, hört man ja sehr stark ihre Perspektive. Also ich meine, jetzt haben wir gerade in diesem Frühjahr das neue Buch von Judith Herrmann. Sie liest alle ihre Sachen selber ein und ist so sehr eine eigene Stimme, wo man sagt, ja. Lassen Sie uns noch kurz besprechen, was dahinter steckt, hinter dem Ganzen. Also wie geht das wirtschaftlich, Matthias? Also Sie haben so eine Idee in Leipzig an Ihrem Schreibtisch, das haben Sie ganz schön beschrieben. Und dann, aber wie geht das weiter? Am Ende erscheint ein Buch, was auch so an der Grenze zum Folianten ist, also schon eine aufwendige Variante von Buch, also auch mit den Illustrationen. Und das erscheint bei Ihrem Verlag, bei Penguin, und das ist ein großer Verlag, Konzernverlag. Lieben die Sie dort so, dass Sie da als Matthias Jügler jetzt einfach machen können, was Sie wollen? Komm, sag uns, was du machen willst.
3: Nee. Also es ist ja so, wenn man wirtschaftlich denkt, dann sind Anthologien eigentlich immer so mittelgut, weil eben die Leute, wenn sie in den Buchladen gehen und in Urlaub fahren, Lektüre suchen, dann suchen sie halt nach einem Roman. Mich hatte aber die Idee so gefesselt oder irgendwie nicht mehr losgelassen tatsächlich, und mir war von Anfang an klar, ich brauche richtig, richtig gute Argumente für dieses Buch. Und dann fing das an. Ich glaube, zuallererst hatte ich gefragt, Julia Schoch, die hatte zugesagt, da habe ich mich gefreut. Dann habe ich irgendwie so eine Schnapsidee gehabt. Die Schnapsidee war, ich schreibe mal T.C. Boyle. Und das, weil bei mir war klar, das kann nichts werden. So. Und dann antwortete mir nach 2 Tagen sein deutscher Agent, und in der E-Mail stand, dass er dabei ist. Und da war mir klar, okay, diese Idee, die vielleicht auch wieder begraben wird, so wie man manchmal so manche Ideen, die man hat, begräbt, die begrabe ich jetzt nicht, weil, also ich bin wahrscheinlich Deutschlands T.C. Boyle-Fan Nummer 1 und ich kann ihm nicht einfach absagen, das geht nicht. Also er darf gerne mir absagen, aber nicht ich ihm. So, und dann war klar, das muss jetzt ein Buch werden. Und das Geheimrezept vielleicht ist, ich habe Autorinnen und Autoren eingeladen, die ich wirklich liebe, verehre und schätze, und ich wusste eigentlich mit jeder Zusage, da hat es Penguin, mein Verlag, eigentlich schwerer, Nein zu sagen, habe ich gehofft, und am Ende hat es auch geklappt. Ja.
1: Und Charlotte, T.C. Boyle, wie ist es, zwischen 2 Buchdeckeln einen Text zu haben, wo auch T.C. Boyle als tatsächlich Weltstar mitgeschrieben hat?
0: Ja, also das ist natürlich, ich möchte hier nochmal sagen, hier hat ja auch Daniela Tröscher, Helen MacDonald, Melanie Rabe, Julia Schoch, Clemens Setz und viele weitere mitgeschrieben, und da bin ich natürlich irgendwie super stolz und glücklich, dass ich da dabei sein darf, und ich möchte Ihnen auch nochmal sagen, das ist ein wunderschönes Buch geworden, das ist ein großes Buch mit einem ganz tollen Papier, und es gibt auf jeder Seite, also auf jedes Kapitel hat ja ein eigenes Tier und jedes Tier hat eine eigene Zeichnung, und diese Zeichnungen sind wunderschön, da kann man sie sich auch nochmal verbildlichen, also es ist auch wirklich ein haptisch sehr schönes Buch geworden, dafür bin ich sehr dankbar.
1: Und so ist, wir dachten, wir könnten fliegen, im letzten Herbst erschienen, und dann wird es Februar, Steffen, und plötzlich sind die ersten Texte in den ARD-Kulturradios zu hören, so als müsste das so sein. Aber wer die ARD ein bisschen kennt, derjenige kann sich eine Menge Schwierigkeiten ausmalen, und wer alles erstmal einverstanden sein muss und wer alles gehört werden muss und auch noch eine Idee dazu hat. Wie ist es in diesem Auferstehungsprojekt der Arten, wie ist es so geflutscht bei Ihnen?
2: Ja, es ist so, dass ich dieses Projekt dann vorgestellt habe bei uns in der ARD-Lesungsrunde. Wir verabreden uns alle paar Wochen, um uns auszutauschen, wer macht was, wer macht welche Lesung und so weiter. Und wir suchen natürlich aber auch immer Gemeinschaftsprojekte, wo sozusagen mehrere Sender zusammen an einem Projekt arbeiten können, und dieses Buch war dafür erstmal schon sehr gut geeignet, weil es eben 19 sehr verschiedene Geschichten sind, die jetzt zwar irgendwo zusammengehören, aber auch wiederum so zu produzieren sind als Lesung, dass das nicht alles in einem Haus entstehen musste. Und so gab es eigentlich relativ schnell Zuspruch von verschiedenen Radiosendern, die gesagt haben, da habe ich auch Lust drauf. Und ja, dann kam eins zum anderen und es haben sich am Ende 6 oder 7 Rundfunkanstalten gefunden und wir haben uns dann ausgetauscht, wer produziert welchen Stoff, dann haben wir uns ausgetauscht, wer liest was, dass es da keine Doppelbesetzung gibt und so weiter und so weiter. Natürlich gibt's dann auch Probleme mal oder zum Produktionszeitraum und bis wann muss es fertig sein, damit es dann rechtzeitig online ist und so weiter. Aber im Gesamten flutschte es eigentlich eher. Ja, das kann man dann schon sagen.
1: Und so sitzen wir jetzt hier zum Ende der Buchmesse in so einem sonntäglichen Gefühl und haben über diese Lesung, über dieses Buch gesprochen und es ist eigentlich so, ja, so sonnig gerade, irgendwie so ein Sonntagsgefühl, aber ich möchte an dieser Stelle, ich glaube, mit diesem Buch können wir so sonnig nicht aufhören, weil also die Texte sind so unterschiedlich, aber zum Beispiel T.C. Boyle ist ein Text da drin, in dem man tatsächlich den Alarm spürt, in dem das Ganze letztlich geschrieben ist. Und es ist immer schwer, finde ich, über etwas zu reden, was alle wissen. Aber ich meine, Sie haben sich ja mit der Literatur, mit diesem Projekt genau darauf sind Sie ja zugegangen und haben gesagt, so kann es nicht bleiben mit dem Artensterben. Wir wollen etwas tun in dem Zusammenhang. Letzte Frage an Sie, Matthias. Haben Sie irgendein Gefühl, wo Sie es jetzt so konkret gemacht haben, dass es wirkt? Was es wirkt?
3: Naja, die Frage ist ein bisschen knifflig, weil es ja im Endeffekt...
1: Total knifflig, ja. Ich meine, Sie merken, ich fange an zu stottern hier.
3: Es geht ja dann im Prinzip um die Frage, was kann Literatur leisten und was nicht. Und ich bin ja eigentlich ein Grundoptimist, aber quasi den Klimawandel oder das Artensterben wird dieses Buch natürlich nicht aufhalten. Aber es kann eine Sache total gut, wenn man sich vor Augen führt, dass jeden Tag 150 bis, also jeden Tag, nicht Woche oder Monat, sondern Tag, 150 bis 200, bis 200 Arten aussterben und man sich dann vielleicht fragt, was sind das eigentlich für Arten, was sind das für Tiere oder für Pflanzen und dann vielleicht ein Bild davon haben möchte, dann könnte man dieses Buch lesen, um vielleicht auch so einen emotionalen Zugang zu diesen Arten zu bekommen und nicht einfach nur auf Wikipedia zu schauen, okay, wie groß, wie schwer, wo gelebt. Dafür ist das Buch, glaube ich, total gut geeignet. Und man muss sagen, das will ich noch mal am Ende noch mal betonen, es ist wirklich ein wunderschönes Buch geworden mit wirklich großartigen Bildern von der Illustratorin Barbara Giardosch. Man kann ja nicht sagen, kaufen Sie dieses Buch, aber ich würde es eigentlich gern einfach sagen, kaufen
1: jetzt,
3: Sie bitte alle dieses Buch.
1: Jetzt haben Sie es ja gesagt. Jetzt. Wir dachten, wir könnten fliegen gesprochen, 19 Lesungen online bei ARD Sounds und wir dachten, wir könnten fliegen, 19 Geschichten über den Verlust der Arten und die Kraft der Literatur, herausgegeben von Matthias Jügler. Die erscheinen bei Penguin, 256 Seiten. Dankeschön, Charlotte Gneuss. Dankeschön, Matthias Jügler. Dankeschön, Steffen Moratz, für die ganze Arbeit.
4: Danke. Und das war ein Mitschnitt von der Leipziger Buchmesse. Moderator Carsten Tesch war im Gespräch mit Matthias Jügler, Charlotte Gneuss und Steffen Moratz. Und das war unter Büchern mit dieser Folge, in der uns die Natur beschäftigt hat. Katrin Schumacher sagt, danke fürs Interesse, stabiles Lesen und Ahoi, bis nächste Woche.

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6: Um 19 Uhr mit Alexander Terhorst. Die Fußballerinnen von Bayern München haben nach dem Meistertitel auch den DFB-Pokal gewonnen. Im Finale setzten sie sich gegen Wolfsburg mit 4:0 durch. Für die Münchnerinnen war es der zweite Pokalerfolg in Folge, nachdem zuvor Wolfsburg jahrelang den Wettbewerb dominiert hatte. Das Spiel in Köln fand vor der Rekordkulisse von mehr als 46.000 Zuschauerinnen und Zuschauern statt. Bundeskanzler Friedrich Merz hat sich für eine grundlegende Modernisierung des EU-Haushalts ausgesprochen. Bei der Verleihung des Aachener Karlspreises an Mario Draghi sagte Merz, in einer Welt im Umbruch müsse sich Europa als eigenständige Macht festigen. Dazu müsse sich die EU ihre Finanzplanung stärker anschauen und auf militärische und wirtschaftliche Stärke ausrichten. Der Preisträger selbst kritisierte verwässerte Kompromisse der EU. Angesichts der Herausforderungen sei das schlimmer als Untätigkeit. Der frühere Chef der Europäischen Zentralbank und ehemalige italienische Regierungschef war heute für sein Lebenswerk geehrt worden. Beim Deutschen Katholikentag in Würzburg haben Politiker zu gesellschaftlichem Zusammenhalt und Engagement aufgerufen. Bundespräsident Frank-Walter Steinmeier sagte, aus früheren Krisen lasse sich Zuversicht für die kommenden Jahre gewinnen. Zudem warb er erneut für das Ehrenamt. Demokratie brauche gesellschaftlichen Zusammenhalt und könne nicht von oben befohlen werden. Bundesinnenminister Alexander Dobrindt forderte mehr Optimismus, Einsatz und Leistung. Insgesamt sind beim Katholikentag bis Sonntag rund 900 Veranstaltungen geplant. Vor der Küste der Vereinigten Arabischen Emirate ist offenbar ein Schiff gekapert worden. Der maritime Sicherheitsdienst Vanguard berichtete, Iraner seien an Bord des ankernden Schiffes gekommen. Es nehme nun Kurs auf iranische Gewässer. Der Kontakt zur Besatzung sei abgerissen. Berichte, wonach auf dem Schiff Waffen von Sicherheitsfirmen gebunkert wurden, wurden zunächst nicht bestätigt. Litauen will dem Drängen der USA nicht nachgeben, belarussische Düngerexporte wieder zuzulassen. Außenminister Kęstutis Budrys sagte, der Druck aus Washington habe sich verstärkt. Litauen unterstütze weiter die EU-Sanktionen gegen belarussisches Kali. Das Unternehmen Belarus Kali ist weltweit der zweitgrößte Produzent von Pflanzendünger. Vor dem Ukraine-Krieg liefen die Düngerexporte über den litauischen Ostseehafen Klaipeda. Das waren die Nachrichten. Das Wetter, heute Nacht allmählich aufgelockert, trockener Frühnebel, 5 bis 0 Grad und teilweise Bodenfrost. Morgen dann wechselhaft mit Schauern und Gewittern bei 11 bis 16 Grad und Samstag unbeständig, tendenziell aber mehr Sonne und weniger Schauer. Die Temperaturen ändern sich kaum. Die Zeit 19 Uhr und 3 Minuten.
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4: 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Um 20 Uhr mit Alexander Terhorst. China hat nach Darstellung von US-Präsident Donald Trump Hilfe bei der Öffnung der Straße von Hormuz für Öl- und Gastransporte angeboten. In einem Interview mit dem Sender Fox News sagte Trump, Staatschef Xi Jinping habe darüber hinaus zugesagt, dem Iran keine Waffen zur Verfügung zu stellen. Laut Trump hat China auch Interesse am Kauf von Boeing-Flugzeugen. Das Land wolle 200 Maschinen bei dem US-Konzern bestellen. Von chinesischer Seite gab es bisher keine Stellungnahme. Trump ist derzeit auf Staatsbesuch in China. Bundeskanzler Friedrich Merz hat sich für eine grundlegende Modernisierung des EU-Haushalts ausgesprochen. Bei der Verleihung des Aachener Karlspreises an Mario Draghi sagte Merz, in einer Welt im Umbruch müsse sich Europa als eigenständige Macht festigen. Dazu müsse die EU ihre Finanzplanung stärker auf militärische und wirtschaftliche Stärke ausrichten. Der Preisträger selbst kritisierte verwässerte Kompromisse der EU. Angesichts der Herausforderungen sei das schlimmer als Untätigkeit. Der frühere Chef der Europäischen Zentralbank und ehemalige italienische Regierungschef war heute für sein Lebenswerk geehrt worden. Beim Deutschen Katholikentag in Würzburg haben Politiker zu gesellschaftlichem Zusammenhalt und Engagement aufgerufen. Bundespräsident Frank-Walter Steinmeier sagte, aus früheren Krisen lasse sich Zuversicht für die kommenden Jahre gewinnen. Zudem warb er erneut für das Ehrenamt. Demokratie brauche gesellschaftlichen Zusammenhalt und könne nicht von oben befohlen werden. Bundesinnenminister Alexander Dobrindt forderte mehr Optimismus, Einsatz und Leistung. In Polen ist erstmals eine gleichgeschlechtliche Ehe anerkannt worden, die in einem anderen EU-Land geschlossen wurde. Der Bürgermeister von Warschau bestätigte, dass im Standesamt der Stadt die Ehe zweier Männer eingetragen wurde. Das Paar hatte 2018 in Berlin geheiratet und will sich nun in Polen niederlassen. Das oberste Verwaltungsgericht hatte im März entschieden, dass in anderen EU-Staaten geschlossene gleichgeschlechtliche Ehen vom polnischen Staat anerkannt werden müssen. Die Fußballerinnen von Bayern München haben nach dem Meistertitel auch den DFB-Pokal gewonnen. Im Finale setzten sie sich gegen Wolfsburg mit 4:0 durch. Das Spiel in Köln fand vor der Rekordkulisse von mehr als 46.000 Fans statt. Das waren die Nachrichten. Das Wetter. Heute Nacht allmählich aufgelockert und trockener, Frühnebel, 5 bis 0 Grad, teilweise Bodenfrost. Morgen wechselhaft mit Schauern und Gewittern, die Höchstwerte 11 bis 16 Grad. Am Samstag dann unbeständig, tendenziell mehr Sonne und weniger Schauer, kaum Temperaturänderung. Die Zeit, es ist 20 Uhr und 3 Minuten. 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
5: Mit Katja Weise und ich spreche heute mit Barbara Honigmann, geboren 1949 in Ost-Berlin, inzwischen seit über 40 Jahren in Straßburg lebend, fest integriert in die jüdische Gemeinde dort. Davon erzählt sie auch in ihren Büchern. Für ihr fast immer autobiografisch grundiertes Schreiben ist Barbara Honigmann vielfach ausgezeichnet worden. Marcel Reich-Ranicki hat sie gepriesen, ebenso wie ihr Freund Wolf Biermann bei einer Laudatio anlässlich eines der vielen Preise, die sie bekommen hat für ihre Bücher. Ein Leben ungeheuer reich an Begegnungen, schillernder, auch sehr tragischer Biografie. Nun gibt's ein neues Buch, Mischka. Darüber wollen wir heute auch sprechen. Frau Honigmann, herzliche Grüße nach Straßburg. Hallo.
6: Hallo.
5: Ich habe es ja gerade schon gesagt, es ist unfassbar, was Sie alles erlebt haben, wem Sie begegnet sind. Davon erzählen Sie in vielen Büchern, eben auch jetzt in diesem neuen. Haben Sie manchmal ein ähnliches Gefühl?
7: Nee, eigentlich nicht. Nein. Naja, verstehen Sie, ich bin froh darüber, das erleben zu können und dass es diese Menschen gab, dass ich ihnen begegnet bin, dass ich ihnen auch im richtigen Moment begegnet bin. Und dafür bin ich dankbar und es sind sehr, sehr, sehr wichtige Momente in meinem Leben. Also gerade was jetzt diese Mischka-Geschichte und diese russische Dissidenten-Moment, ne? Und meine Familie, verstehen Sie, meine Familie so wie alle anderen Familien. Und das ist halt die Geschichte, in die ich hineingeboren worden bin, die ich mit mir rumtrage und die ich jetzt wieder nacherzähle. Das ist mir wichtig, war mir von Anfang an wichtig, offensichtlich, weil es hat mich zum Schreiben gebracht. Aber ich habe jetzt nicht das Gefühl, dass es was ganz Ungewöhnliches wäre. Ich meine, es ist schon richtig, das, was ich, diese Moskauer Erlebnisse waren ein extrem, auch in gewisser Weise dramatischer Moment. Das stimmt schon. Also mein Leben war hinterher nicht mehr ganz so wie vorher, aber mehr im Kopf, ne, in meinem Bewusstsein.
5: Darüber wollen wir natürlich sprechen in dieser Stunde. Mischka, das ist der Titel des neuen schmalen Buches, in dem Porträts versammelt sind. Drei. Mischka ist das umfangreichste und ist auch eine sehr wichtige Person gewesen in ihrem Leben. Mehr dazu gleich. Sie haben uns auch Musik mitgebracht von Leonard Cohen. Lover, lover, lover. Warum, Frau Honigmann? Ohne geht's nicht, haben Sie gesagt.
7: Das ist für mich schwer im Moment, komischerweise, weil ich habe mein ganzes Leben lang eigentlich sehr, sehr, sehr viel Musik gehört. Also jeder Art, von den Beatles bis Leonard Cohen und Bob Dylan über Johann Sebastian Bach und klassische Musik und so. Und komischerweise, irgendwann ist die Musik mehr oder weniger aus meinem Leben verschwunden. Das ist ganz verrückt. Aber Leonard Cohen habe ich von Anfang an geliebt. Ich bin ja nicht die Einzige, ne? Also ich hatte auch schon, glaube ich, die erste Platte, als es noch Platten gab. Und dann habe ich ihn auch mal hier erlebt. Der hat hier gesungen. Und ich kann mich auch erinnern, noch eine witzige Anekdote. Ich habe mal eine meiner vielen Enkelinnen hüten müssen und die brüllte und brüllte und brüllte. Und ich wusste nicht, was ich machen sollte. Und da habe ich Leonard Cohen angemacht und da hat sie sich beruhigt.

0: Mein Gast in dieser Stunde ist die Schriftstellerin Barbara Honigmann. Mischka heißt ihr neues Buch, in dem drei Porträts versammelt sind von Menschen, die in ihrem Leben eine wichtige Rolle gespielt haben. Frau Honigmann, noch mal ein bisschen vorher angesetzt. Wann hat dieses Buch für Sie begonnen?
1: Ich habe ja über Mischka schon in dem Buch ein Kapitel aus meinem Leben, also was ich sozusagen das Porträt von meiner Mutter, da gibt es schon ein Kapitel über Mischka und Moskau und diese ganze Clique dort. Also das trage ich schon sehr lange mit mir rum. Da ist schon so eine Beschreibung, wie wir dort im Kreise von diesen Dissidenten den 9. Mai, Tag des Sieges, gefeiert haben.
0: Muss man vielleicht einmal kurz sagen, wir sind Anfang der 70er Jahre in Moskau.
1: Da ja, genau, Anfang der 70er Jahre, sehr lange her, ja, genau. Ja. Und da habe ich sozusagen in diesem Buch, ein Kapitel aus meinem Leben, gibt es ein Kapitel, in dem ich schon diese Moskauer Ambiance beschreibe. Und da kommt auch schon Mischka vor. Und also nur um zu sagen, da gibt es schon eine Skizze von vor 20 Jahren.
0: Und warum haben Sie dann jetzt entschieden, ich will nochmal zurückgehen in diese Zeit, in diese, ja, Sie haben es gerade schon gesagt, Dissidentenszene, das heißt also die Menschen, die sehr unter Verfolgung teilweise gelitten haben, die interniert waren im Gulag, also Solzhenitsyn und so weiter, das sind die Namen, die auch in dem Zusammenhang fallen. Warum haben Sie jetzt gesagt, ich will mehr machen aus dieser Skizze? Warum soll das jetzt nochmal gelesen werden? Also nicht nur von Ihnen erzählt, sondern eben auch von Menschen gelesen werden.
1: Naja, das sind zwei verschiedene Sachen. Das eine ist, dass man halt so Stoffe mit sich lange rumträgt und ja nicht alles gleichzeitig machen kann. Und der politische Kontext mit dem Russland-Ukraine-Krieg und dass sich das alles nochmal so schrecklich zugespitzt hat, hat sicher auch eine Rolle gespielt, dass es für mich alles nochmal auch eine Aktualität bekommen hat oder mich nochmal so hat zurückdenken lassen an diese Zeit, in der diese Leute dort in Moskau schon den Zusammenbruch eben dieses Sowjetreiches also nicht einfach nur vorausgesagt haben, sondern auch gespürt haben. Und einer nach dem anderen ist ja dann auch weg von dort, ne? Und die sind jetzt schon lange nicht mehr da. Und wo ich jetzt auch manchmal gedacht habe, was hätten die wohl gedacht von dem, was jetzt da sich abspielt?
0: Was ist denn Ihre Antwort auf die Frage, was hätten die wohl gedacht?
1: Ich glaube, die hätten gesagt, man kann von denen nichts anderes erwarten. Die waren dermaßen desillusioniert. Also deswegen kann ich mir schon vorstellen, dass die gar nicht besonders erstaunt wären, was das jetzt für Ausmaße annimmt. Ich meine, diesen Krieg zwischen Russland und der Ukraine, wo diese Zahlen, ich weiß nicht wie viele 100.000 Menschen opfern, einfach Soldaten für nichts und wieder nichts. Ja. Und dass die dazu in der Lage sind und dass es da kein humanistisches Nachdenken gibt, dass es vielleicht sinnlos ist. Ne?
0: Sind Sie noch mal in Moskau gewesen seit Anfang der 70er Jahre eigentlich?
1: Ja, ich war dann noch mal am Anfang der 80er Jahre mit meinem Mann. Der hatte da ein Stipendium, also da waren wir noch in der DDR. Der hatte ein Stipendium von der Akademie und hat da geforscht. Und da waren wir auch bei Mischka. Das war sozusagen das letzte Mal und dann war ich nie wieder dort. Und ich bin überhaupt nie wieder in irgendein Ostland. Also wir sind ja als junge Menschen und Jugendliche und später Studenten viel auch in Prag und in Budapest gewesen und so. Ich bin da nie wieder zurückgekehrt in den Osten. Also ich habe da ein bisschen so eine, ich will nicht sagen eine Allergie, aber nee, ich fahre da nicht mehr hin.
0: Sie sind ja groß geworden in der DDR, in Ost-Berlin, in einem Umfeld, wo eigentlich das sowjetische System nicht kritisiert wurde, sind dann Anfang der 70er Jahre ja verschiedentlich in Moskau gewesen bei Mischka. Können Sie einmal für die Menschen, die ja nun alle nicht dabei waren, beschreiben, auf was für ein Leben Sie da gestoßen sind in dieser Dissidentenszene?
1: Also das war erstens die Dissidentenszene, also sozusagen die Zeit naja, nach 68, ne, es gab ja so eine, irgendwann gab es eine Tauwetterzeit, dann gab es den Prager Frühling, der dann zerschmissen worden ist. Und dann hat sich ja schon Ende der 60er Jahre eben die Dissidenten, Sacharow und die ersten Bücher im Samizdat, also das heißt heimlich im Untergrund wurden diese Bücher geschrieben. Also das erste, glaube ich, von allen war Ein Tag im Leben von Ivan Denisowitsch. Das ist schon Mitte der 60er Jahre erschienen. Und dann eben die Ginsburg und dann der Archive Gulag und Kripschatzung, also die Werke von Solzhenitsyn und vielen anderen. Dann gab es eben diese sehr offene, sehr kritische Kultur, Theaterwelt. Ich war ja vom Theater und war vielleicht besonders offen dafür. Und das waren halt im Grunde genommen die ersten Zeugnisse der Lager, von denen man eigentlich schon wusste, aber das war nicht öffentlich und wurde eben erst öffentlich gemacht durch diese Berichte. Und das hat ja weltweit erstmal gar nicht wirklich so einen Effekt gehabt, wie als man nach dem Krieg sozusagen die Shoah entdeckt hat und den ganzen Horror der Shoah. Und das hat ja ziemlich lange gedauert, bis diese ganze grausame Sowjet-Lagerwelt, Zwangsarbeit und so weiter, ins Bewusstsein der Leute im Westen gekommen ist und zum Teil meiner Meinung nach heute immer noch nicht wirklich angekommen ist. Das hat mich auch immer irgendwie aufgeregt.

0: In dieser Stunde spreche ich mit Barbara Honigmann. Frau Honigmann, wir haben jetzt schon viele Themen angetippt in diesem Gespräch und ich habe es ja eingangs schon gesagt, eigentlich könnte ich mit Ihnen wahrscheinlich eine Woche lang durchreden. Ich würde jetzt einmal ganz kurz Moskau und die Dissidenten und die 70er Jahre verlassen wollen. Sie haben ja beim Theater angefangen. Also das war ja quasi Ihre erste Karriere. Ich habe es ja eingangs schon gesagt, Sie sind 49 in Ostberlin geboren. Ihre Eltern hatten sich in England kennengelernt, sind dann nach dem Krieg eben in die DDR gegangen und haben da sehr idealistisch, weil Kommunisten mitwirken wollen an dem Aufbau dieses neuen Staates. Und Sie haben sich dann sehr früh schon dem Theater zugewandt, auch Theaterwissenschaften studiert, sich eben da auch für die russischen Regisseure interessiert, Meyerhold. Was hat Sie an dem Theater so gereizt?
1: Naja, das ist ja noch anders. Ich bin ja sozusagen im Theater aufgewachsen, denn mein Vater war in zweiter Ehe, also es war eigentlich seine dritte Ehe, aber jedenfalls nach der Scheidung von meiner Mutter, lebte er mit Gisela May. Und das passierte alles, als ich 6 Jahre alt war. Also ich habe meine ganze Kindheit und frühe Jugend mit Gisela May verbracht. Und das war die Zeit, in der sie anfing, Brecht-Lieder zu singen mit Eisler. Haben die erste Platte aufgenommen, ich glaube, von den Liedern aus Schweg im Zweiten Weltkrieg und dann auch Weil und so weiter. Sie war damals am Deutschen Theater. Meine Mutter war ja Synchronregisseurin. Da waren auch Schauspieler engagiert, die dann eben die Synchronstimmen. Also irgendwie die Schauspielerwelt und die Theaterwelt, das war die Welt, in die ich hineingeboren wurde irgendwie. Und das war auch faszinierend. Und insofern, es gab gar keine andere Wahl irgendwie. Und dann habe ich halt Theaterwissenschaft, weil ich gemerkt habe, also Schauspielerin, das war für mich gar nichts. Und deswegen war dann Theaterwissenschaft sozusagen der, ich will nicht sagen der Kompromiss, aber so ein natürlicher Weg. Ne? Ich habe mich gar nicht gefragt, ob ich dafür wirklich geeignet bin und was ich dann damit machen werde. Aber das Theater war irgendwie meine Welt. Mein Vater war ja sehr literarisch auch und der hat mich mit Kleist und mit allem, was es so an Theater und überhaupt Literatur wichtig war auf der Welt, schon sehr früh traktiert. Und er hat mich schon mit 12, sollte ich dann immer Konrad Ferdinand Meyer lesen, sodass sich das irgendwie so ergeben hat. Und dann gab es halt diesen Studiengang Theaterwissenschaft an der Humboldt-Universität. Und wir waren so eine kleine Truppe, da waren bloß 12 Studenten. Und das war irgendwie auch eine glückliche Truppe. Also wir waren nicht so sehr unter dem Druck von, was man damals Maximus Ledimus nannte. Irgendwann gab es auch dazwischen irgendwelche Seminare über Maximus Ledimus. Ne?
0: Marxismus, Leninismus,
1: aber,
0: ja.
1: Ja, genau, ja. Aber gleichzeitig gab es auch von dem Professor Heise, Wolfgang Heise, bei den Philosophen, die waren einen Stock über uns, der hielt einmal in der Woche so eine allgemeine Vorlesung und da kam sozusagen To Berlin und auch besonders so die Theaterwelt, Heiner Müller, und es war so eine marginale Situation, so eine Randexistenz, die nicht dissidentisch war, so wie in Moskau, also die sich nicht so offen oppositionell formiert hat, aber die einfach so in ihrer Marginalität doch deutlich zu erkennen war, die gehören nicht dazu, also nicht zu diesem schwachsinnigen allgemeinen sogenannten sozialistischen Weg da, ne?
0: Sie haben eben von Ihrer gescheiterten Theaterkarriere gesprochen. Das klingt jetzt nach wahnsinnig viel Begeisterung am Anfang. Wann ist denn die zusammengebrochen?
1: Naja, die ist zusammengebrochen, als ich selber versucht habe, Regie zu machen. Bin in die Provinz gegangen. Da habe ich ja auch ein Buch drüber geschrieben, dieser Briefroman Alles, alles Liebe. Und da bin ich gescheitert, weil ich dieser Welt des Theaters, also jenseits der Kantine und so allgemeiner Stimmung, habe das nicht bewältigt. Ja. Und also mein Mann sagt immer, ist vielleicht nicht ganz falsch, weil ich ja eigentlich so hypersozial bin, muss ich einen Beruf haben, in dem ich ganz, ganz, ganz einsam bin. Weil ich möchte mit allen irgendwie was zu tun haben und quatsche gerne und verstehe mich eigentlich mit allen Menschen a priori erstmal gut und so. Das geht aber im Theater nicht. Da muss man Diktator sein und rumbrüllen und sich Leute irgendwie auch, das ist, woran ich gescheitert bin.

0: In dieser Stunde spreche ich mit Barbara Honigmann. Frau Honigmann, wir haben gerade schon kurz über das Theater gesprochen. Sie haben dann gesagt, Sie brauchen eigentlich einen Beruf, der einsam ist, weil Sie gerne mit vielen Menschen immer sprechen. Sprechen Sie auch manchmal mit sich selbst?
1: Ja, vielleicht. Ja, kann sein. Ja, ich habe ja einen Mann, mit dem kann ich auch sprechen. Aber es stimmt schon, ich bin eigentlich viel im Kontakt, habe ja auch viele Freunde. Ich habe auch noch viele Freunde, also aus ganz, ganz, ganz alter Zeit. Ne? Aber eben für die Kreativität brauche ich offensichtlich die Einsamkeit.
0: Ihr erster Roman Von einem Kinde ist ja erschienen danach der Ausreise aus der DDR 1986. Ja. Das ist ja wahrscheinlich kein Zufall. Was bedeutet dieses Prosa-Schreiben für Sie? Das ist ja bis auf, ich glaube, eine Ausnahme wirklich immer autobiografisch angedockt. Also Sie haben ja eben schon mehrfach gesagt, ja, darüber habe ich übrigens auch geschrieben. Also es gibt ganz vielen Phasen und Themen immer wieder ein Buch. Was ist Ihnen da dieses Schreiben?
1: Das frage ich mich auch. Ich weiß auch nicht genau, was mich dazu getrieben hat. Offensichtlich trage ich das so mit mir herum. Und ich bin ganz bestimmt keine, in Anführungsstrichen, richtige Romanschriftstellerin, weil ich schreibe nicht so eine 600-Seiten-Romane, wo dann er liebt sie, aber sie liebt, ich weiß nicht wen, und dann, oder auch was Politisches oder so. Also es kommt tatsächlich aus meiner Herkunftsgeschichte, autobiografisch, ja. Aber vielleicht ist es auch ein bisschen, in der dritten Geschichte, die in dem Büchlein ist, schreibe ich ja über meine Generation, die zweite Generation der Juden nach der Shoah. Und da gibt es ja eine ganze Gruppe, die dann, glaube ich, auch einfach ihre Geschichte oder ihre Situation beschreiben wollte, sich artikulieren wollte. Da gehört dann auch Billa dazu, Robert Schindel, Robert Menasse, Raphael Seligmann. Und ich glaube, irgendwie hat es schon damit auch ein bisschen zu tun, ne? Dass man sich dann irgendwie zu Wort melden wollte. Aber ich meine, es muss mehr sein, weil das kann man ja auch auf eine andere Form, aber dass ich dann halt irgendwie schreiben wollte, ist, glaube ich, Schuld von meinem Vater, wie alles andere auch. Der war, wie gesagt, sehr literarisch, hat sehr, sehr schön geschrieben, wunderbare Prosa geschrieben. Und auch in seinen Briefen sind sehr schöne, auch ein bisschen melancholische Prosa sozusagen. Und ich glaube, ich habe sozusagen unbewusst, sagen wir mal, ein bisschen das übernommen, was er zwar angefangen, aber nicht vollendet hat oder überhaupt

0: nicht wirklich ausgeführt hat. Das ist ein bisschen so seine Mission, dass ich da diese, aber das ist alles ganz unbewusst. Irgendwann, wir waren eben, was ich noch sagte, wie wir dann noch in der DDR rumhingen, so mit Thomas Brasch und Lothar Troll und Heiner Müller und irgendwie so, wir waren alle Künstler und wir wollten alle Künstler sein und wir haben von früh bis spät also Musik gehört und gelesen und uns gegenseitig vorgelesen und da war ich natürlich damals sehr noch so im Schatten, sagen wir mal, von diesen Herren Dichtern. Und dann, als ich dann weg bin, war es auch ein bisschen Emanzipation. Also, dass ich dann tatsächlich Schriftstellerin geworden bin oder mich da reingesteigert habe ins Schreiben, dazu brauchte ich dann auch so einen Abstand und eine Distanz und musste mich da irgendwie frei machen.
1: Sie haben eben gesagt, Sie gehören eben zu der zweiten Generation, also der Generation, wo die Eltern eben Überlebende aus Konzentrationslagern waren oder eben, wie in Ihrem Fall, Rückkehrer aus der Emigration. Und eine große Frage, so schreiben Sie das in dem Buch, war eben, wer sind wir eigentlich sonst noch? Und da spielt ja für Sie auch eine ganz große Rolle die Suche nach den jüdischen Wurzeln. Also Ihre Eltern sind ja jüdisch, haben das aber nicht gelebt. Wann genau hat das angefangen?
0: Das kann ich Ihnen ziemlich genau sagen, weil das eine weltweite, soll man sagen, Bewusstseinswerdung war. Da gab es auch hier in Frankreich, gibt es auch den Alain Finkielkraut. Der ist genau mein Jahrgang, 1949. Und der hat auch so Anfang der 70er Jahre ein Buch geschrieben, Le Juif Imaginaire, also der eingebildete Jude. Und da setzt er sich auch auseinander mit dieser, sagen wir mal, jüdischen Identität, die ihm selbstverständlich ist, aber eigentlich ganz leer ist und wo er auch den für mich wichtigen Satz sagt, das Judentum ist nicht das, was mich bestimmt, sondern es ist das, was mir fehlt. Und das ist sozusagen der entscheidende Satz für mich. Aber nur um zu sagen, dass es offensichtlich jetzt nicht nur ein spezifisches DDR, weil man auch so eingeengt war, Problem war, sondern dass diese Generation der nachfolgenden Kinder von Juden, die irgendwie durch die Shoah gekommen sind, also dass es halt in dieser Generation dann so ein bisschen so ein Infragestellen, ja, was mache ich denn mit dem Judentum, außer dass es immer nur diese schreckliche Geschichte ist. Und daraus ist es eigentlich gewachsen. Dafür haben viele kein Verständnis gehabt. Aber auch hier jetzt in Frankreich so habe ich viele getroffen, wo das ungefähr zum selben Moment, ja, wenn man so aus der Jugend langsam ins Erwachsenenalter gleitet, eben gefunden hat, dass das Judentum das ist, was einem fehlt. Ich finde, das war wirklich eine gute Formulierung. Und sich da einfach was aneignen möchte, was man sich auch aneignen kann. Und dann, wenn man sich entscheidet, da irgendwie einen Schritt zu machen, dann tut sich eben eine unendlich weite, reiche Welt auf, ne?

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1: Ich liebe die Musik, aber ich bin total unmusikalisch und ich kann auch kein Musikinstrument spielen und ich kann nicht singen und das, darunter leide ich. Also es geht noch mit dem Leiden, aber ich würde gerne in einem zweiten Leben Sängerin werden, eigentlich.
2: Barbara Honigmann, in einem zweiten Leben Sängerin, im ersten sind Sie nicht nur Schriftstellerin, sondern auch noch Malerin. Tun Sie das noch eigentlich?
1: Ja, ja. Ich bin im Grunde genommen zur Schrift über das Bild gekommen, weil nach der schon erwähnten gescheiterten Theaterkarriere, also da habe ich da in der Provinz versucht zu inszenieren und bin da, wie gesagt, gescheitert, bin dann abgefahren vor der Premiere und so. Also ich hatte schon angefangen zu malen mit meiner Freundin, die auch Theaterwissenschaft studiert hat und sie ist dann auch Malerin, richtige Malerin geworden und Bühnenbildnerin, hat viele, viele Bühnenbilder gemacht. Und ich habe dann erstmal viel gemalt, bevor ich zur Schrift gekommen bin. Ein bisschen hat es, glaube ich, damit zu tun, dass ich halt aus einer sehr logozentrierten Familie komme. Da wurde eben immer gesprochen, gesprochen, gesprochen und gelesen, gelesen, gelesen. Und das Bild war dann irgendwie in ganz anderen Dimensionen. Naja, und dann, ja, ich habe sehr viel gemalt und eigentlich immer in so einem Rhythmus. Erst praktisch nur gemalt, dann habe ich diese Theaterstücke geschrieben. Und wenn ich ein Buch fertig hatte, dann kam eine Phase malen. Und dann habe ich ein halbes Jahr gemalt. So epochenweise schreiben, malen, schreiben, malen. Und ich habe wahnsinnig viel gezeichnet und auch ein bisschen nach der Natur, so wie die Altmeister und im Museum. Aber ich bin trotzdem nie, also in Anführungsstrichen, eine richtige Malerin geworden. Aber das haben Sie ja vielleicht auch gesehen, zum Beispiel auf meinen Büchern ist praktisch immer ein Bild von mir reproduziert. Ich habe auch ein paar Bilder verkauft. Naja, und jetzt habe ich eigentlich in letzter Zeit nicht mehr gemalt. Wissen Sie, ich bin ja jetzt schon ganz schön alt und irgendwie lässt irgendwie so ein gewisser Elan auch nach. Aber ich habe sehr viel gemalt.
2: Wenn ich mit Ihnen spreche, höre ich ja ganz viel Berlin. Sie sind nun schon über 40 Jahre in Straßburg. Fehlt Ihnen Berlin manchmal?
1: Nee, das kann ich wirklich nicht sagen. Das ist komisch, aber es fehlt mir nicht. Was mir fehlt manchmal ist eine Schrippe. Ich werde oft gefragt, ob es mir fehlt, aber es fehlt mir überhaupt nicht.
2: Warum damals Straßburg, Frau Honigmann?
1: Ja, das ist eben durch diesen Schwung, durch unseren religious turn, wenn wir es mal so modisch sagen wollen, haben wir dann halt, also mit meinem Mann zusammen, ne, wir haben uns ja in Berlin kennengelernt, in dieser gemeinsamen Bewegung Richtung mehr Judentum, sagen wir mal so. Und dann haben wir halt einen Ort gesucht, an dem man jüdisch leben kann, ohne für verrückt erklärt zu werden. Und der aber auch nicht zu weit ist, weil also und Israel irgendwie hat uns nicht so wirklich angezogen. Und dann hat man uns geraten und uns erzählt von Straßburg, dass es doch ein besonderer Ort auf der jüdischen Weltkarte ist, einer großen jüdischen Gemeinde, aber auch mit verschiedenen Persönlichkeiten, rabbinischen Persönlichkeiten, die sozusagen intellektuell interessant sind. Und dann hat es halt den Vorteil auch, dass es nah ist an Deutschland. Und wir wussten ja, dass wir waren dann Mitte 30, dass wir uns hier nicht mehr völlig integrieren werden, also beruflich. Für mich war das auch praktisch, also für Lesungen und der Verlag und so. Und mein Mann hat dann auch eine Arbeit gefunden in Heidelberg, hat er da das Zentralarchiv zur Erforschung der Geschichte der Juden in Deutschland geleitet und dann ist er halt gependelt und das konnte er von Straßburg machen. Also es gibt sozusagen mehrere Aspekte, unter denen das eine gute Wahl war und das war es auch.
2: Wie schaffen Sie es von da aus, Ihr Netz so weit zu spannen? Es spielt wahrscheinlich schon auch eine Rolle, dass Sie aufgewachsen sind, so wie Sie es in dem Buch auch schreiben, eher in einem Kosmos als in einer Familie, oder? In einem Kosmos von Freunden, Freundinnen.
1: Ja. Genau. Und ehrlich gesagt, meine Mutter war ja mehrmals verheiratet, viermal sogar. Und das ging also jedenfalls immer nicht gut. Und die letzten 30 Jahre ihres Lebens hat sie alleine gelebt. In dem Kreis ihrer Freunde und Freundinnen ist dann am Schluss nach Wien zurück, wo sie ihre ganz engen Freunde noch praktisch von vorm Krieg hatte. Und ich glaube, das waren ihre besten Jahre. Also das stimmt, das ist so ein Modell, das von Freunden umgeben zu sein oder gar aufgehoben zu sein, so im Freundeskreis, ne?
2: Aber ansonsten leben Sie ja ziemlich das Gegenmodell, ne? Im Gegensatz zu Ihren Eltern haben Sie sich auf Ihre jüdische Herkunft besonnen, sind nach Straßburg gegangen und sind, glaube ich, jetzt ja auch schon seit über 40 Jahren mit Ihrem Mann verheiratet.
1: Genau, ja, das ist Gegenmodell zu meinen Eltern. Das kann ja nicht anders sein. Also mein Vater war 3-mal oder 4-mal verheiratet. Na, beide waren 4-mal verheiratet. Plus eben meine Mutter war die zweite Frau meines Vaters und er war aber ihr dritter Mann. So, ja, und ich bin jetzt seit, ich weiß schon gar nicht, ich kann es gar nicht mehr ausrechnen, wie lange ich verheiratet bin, ja.
2: Barbara Honigmann ist mein Gast in dieser Stunde. Frau Honigmann, wir haben jetzt punktuell versucht, in Ihr Leben ein bisschen reinzuschauen, so möchte ich es fast formulieren, und sind dann doch ein bisschen weggekommen von dem Buch, was jetzt erschienen ist, Mischka. Ich hatte aber schon auch den Eindruck beim Lesen, die Zusammenstellung dieser Porträts, also erst Mischka, Moskauer Dissidentenszene Anfang der 70er Jahre, dann sind wir bei Max und Yvette in Straßburg, da geht es ganz viel natürlich auch nochmal um die Shoah, um die Verfolgung während der Nazizeit, deren Familien auch ausgesetzt waren. Und dann sind wir vergleichsweise kurz in der DDR und bei der Frage nach der zweiten Generation, zu der Sie gehören. Es ist schon auch ein Versuch, Ihr Leben nochmal zu fassen in dieser großen Zeitspanne, oder?
1: Würde ich vielleicht nicht so nicht sagen. Also dieses letzte Stück, Peter Klaus Wolfgang über meine Generation, da trifft es natürlich zu, weil ich schon das Gefühl habe, wir sind da so eine besondere Gruppe, Truppe. Und dass es so viele, gerade Männer, komischerweise, oder noch Jungs, doch auch viel schwerer getroffen hat, dass es meiner Meinung nach überdurchschnittsmäßig viele Selbstmorde gab oder Verrückte. Und die Frauen haben das irgendwie ein bisschen besser weggesteckt. Das hat ja mein Leben irgendwie begleitet, natürlich, ne?
2: Würden Sie sagen, Sie sind in Anführungszeichen angekommen?
1: Ach nee. Weiß ich nicht, ich gehe ja schon bald wie, angekommen, nee, ich bin nie angekommen. Ich weiß auch gar nicht genau, wo ich eigentlich bin. Ich meine, ich weiß, wo ich wohne, da ist mein Schreibtisch, da sind meine Bücher, da ist mein Mann, dann kommen jetzt immer die Enkelkinder, das ist überhaupt das Allerschönste.
2: Wie viele haben Sie eigentlich?
1: Ich habe 7, in der Spanne von knapp 3 bis 21. Und einer davon ist ein Student, der wohnt jetzt neben uns im Nebenhaus und das ist auch wunderbar. Der kommt ab und zu und ansonsten, er lebt sein Leben und wir leben unser Leben. Ja, das ist wirklich ein schönes, wunderbares Geschenk des Lebens, dass Enkelkinder haben. Ja, angekommen, ich weiß es nicht. Ich stelle mir die Frage gar nicht. Wissen Sie?
2: Ich habe einen ganz schönen Satz gefunden bei der Vorbereitung auf diese Sendung. Den hat ein Literaturwissenschaftler geschrieben anlässlich der Verleihung des Goethe-Preises. Das war 2023. Nichts im Leben ist so kompliziert, dass Barbara Honigmann es nicht erzählen könnte.
1: Naja, ich weiß nicht, ob das so verrechnet hat.
2: Lassen Sie das Lob einfach nachklingen, Frau Honigmann.
1: Genau, ja, ich genieße es.
2: Es ist wirklich auch ein großes Vergnügen und man kann sehr, sehr viel mitnehmen beim Lesen dieser Porträts in dem Band Mischka. Wir haben jetzt gar nicht mehr so viel über Mischka selbst sprechen können, wie ich mir das am Anfang dieses Gespräches vorgestellt habe. Aber vielleicht ist das auch ganz gut so. Lesen Sie einfach selbst. Gehen Sie mit Barbara Honigmann auf die Reise. Das Buch ist bei Hansa erschienen. Ich danke Ihnen sehr, Frau Honigmann.
1: Ja, gerne schön, ja.
2: Mein Name ist Katja Weise.

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1: 21 Uhr mit Alexander Thierhorst. China hat nach Darstellung von US-Präsident Donald Trump Hilfe bei der Öffnung der Straße von Hormuz für Öl- und Gastransporte angeboten. In einem Interview mit dem Sender Fox News sagte Trump, Staatschef Xi Jinping habe darüber hinaus zugesagt, dem Iran keine Waffen zur Verfügung stellen zu wollen. Laut Trump hat China auch Interesse am Kauf von Boeing-Flugzeugen. Das Land wolle 200 Maschinen bei dem US-Konzern bestellen. Von chinesischer Seite gab es bisher keine Stellungnahme. Trump ist derzeit auf Staatsbesuch in China. Bundeskanzler Friedrich Merz hat sich für eine grundlegende Modernisierung des EU-Haushalts ausgesprochen. In Aachen sagte Merz, in einer Welt des Umbruchs müsse sich Europa als eigenständige Macht festigen. Dazu sei es notwendig, die EU-Finanzplanung stärker auf militärische und wirtschaftliche Stärke auszurichten. Merz sprach bei der Verleihung des Aachener Karlspreises an Ex-EZB-Chef Mario Draghi. Beim Deutschen Katholikentag in Würzburg haben Politiker zu gesellschaftlichem Zusammenhalt und Engagement aufgerufen. Bundespräsident Frank-Walter Steinmeier sagte, aus früheren Krisen lasse sich Zuversicht für kommende Jahre gewinnen. Zudem warb er erneut für das Ehrenamt. Demokratie brauche gesellschaftlichen Zusammenhalt und könne nicht von oben befohlen werden. Bundesinnenminister Alexander Dobrindt forderte mehr Optimismus, Einsatz und Leistung. In Polen ist erstmals eine gleichgeschlechtliche Ehe anerkannt worden, die in einem anderen EU-Land geschlossen wurde. Der Bürgermeister von Warschau bestätigte, dass im Standesamt der Stadt die Ehe zweier Männer eingetragen wurde. Das Paar hatte 2018 in Berlin geheiratet und will sich nun in Polen niederlassen. Das oberste Verwaltungsgericht hatte im März entschieden, dass in anderen EU-Staaten geschlossene gleichgeschlechtliche Ehen vom polnischen Staat anerkannt werden müssen. Damit wurde das entsprechende Urteil des EU-Gerichtshofs aus dem vergangenen Jahr in polnisches Recht umgesetzt. Die Fußballerinnen von Bayern München haben nach dem Meistertitel auch den DFB-Pokal gewonnen. Im Finale setzten sie sich gegen Wolfsburg mit 4:0 durch. Für die Münchnerinnen war es der zweite Pokalerfolg in Folge, nachdem Wolfsburg zuvor jahrelang den Wettbewerb dominiert hatte. Das Spiel in Köln fand vor der Rekordkulisse von mehr als 46.000 Fans statt. Das waren die Nachrichten. Das Wetter, heute Nacht allmählich aufgelockert und trockener, Frühnebel dann, 5 bis 0 Grad und teilweise in den Bergen Bodenfrost. Morgen wechselhaft mit Schauern und Gewittern bei 11 bis 16 Grad. Und am Samstag unbeständig, tendenziell mehr Sonne und weniger Schauer, die Temperaturen ändern sich kaum. 21 Uhr und 3 Minuten.
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3: Dogon Blues und Tuareg Rock gibt's heute, denn Musik aus Malis Norden läuft in den nächsten beiden Stunden bei MDR Kultur. Ich bin Gerd Friedrich und sag willkommen. Schön, dass Sie dabei sind. Mit Petit Gouraud und Kada Tahanine können Sie Künstler entdecken vom Länderschwerpunkt Mali beim Ruderstadt-Festival im vergangenen Sommer. Ihre Bands spielen auch gegen die Bedrohung durch religiöse Fundamentalisten an und sie bewahren regionale Kulturen und Sprachen im Vielvölkerland Mali mit Tuareg-Musik und Dogon-Blues.

Das war der Eröffnungssong beim Konzert von Petit Goraud. Die Dörfer der Dogon-Minderheit in Ost-Mali leiden seit 2012 unter ständigen Angriffen der Dschihadisten. Unter den Opfern dieser Gewalt sind auch Frauen und Kinder. Ihnen widmete er den ersten Teil seines Konzertes, der eher ruhig ausfiel. Ein Liedtext geht da so: Es gab Massaker auf der Straße, die zu meinem Haus führt, an der Songo-Dorfstraße, am Bahnhof, im Dorf Thiele. Das Dorf Paro ist betroffen, das Dorf Songonbia ist betroffen. Fast jede Woche wird in Mali ein Dogon-Dorf attackiert und trotzdem pflegen die Menschen dort ihre animistischen Traditionen und ihre Lieder. Sie flüchten aber auch zunehmend in Großstädte wie Bamako. Dort sieht man junge Menschen, die stolz ihre Dogon-Kleidung tragen, wie Petit Goraud auf der Bühne in Ruderstadt. Und wenn er seine Gitarre auspackt, dann tanzen Tausende. Petit Goraud studierte in Bamako Medizin und Wirtschaft und machte immer nebenbei Musik. Er gründete am Konservatorium später eine Band und begann, das Erbe der Dogon in sein Gitarrenspiel zu übersetzen. Hypnotische Pentatonik mit Soul und Wehmut versetzt.

Musik, die das Leben feiert und gleichzeitig vom Terror der Dschihadisten berichtet. Petit Goro aus Ostmali war das. Die meisten Bühnenkonzerte werden beim Ruderstadt-Festival von verschiedenen ARD-Anstalten mitgeschnitten. Auch vor seiner Bühne wurde getanzt, aber genauso aufmerksam gelauscht. Dogon Blues from Mali heißt sein aktuelles Album. Es erschien im vergangenen Sommer bei Trikont in München. Und man hörte da auch den Sound der Soku. Das ist ein Geigeninstrument mit nur einer einzigen Saite. Doch zentral für die Musiktradition der Dogon. Petit Goros Band arbeitete sich beim Konzert in eine schöne Tanzekstase. Ein weiterer Künstler mit Band hier an diesem Konzertabend ist Kader Tahine. Man nennt ihn auch die Stimme der modernen Tuareg- oder Tamashek-Musik aus der Sahara. Kader Tahine, geboren als Abd el-Kadir Sabou, 1989 in Algerien, verkörpert die neue Generation der Tuareg-Musik. Seine nomadischen Wurzeln liegen in der Sahara länderübergreifend zwischen Mali, Algerien und Niger. Und das alles schwingt in jeder Note mit. Er wird auch die Stimme der saharischen Jugend genannt. 2012 erlangte er international Bekanntheit mit dem Song Tahanine Tegla, My Love Gun, der ihn zu einer Identifikationsfigur der Tuareg-Jugend gemacht hat, neben sehr bekannten Bands wie Tina Riven oder Imharan. Seine Musik verbindet Tuareg-Rhythmen mit Rock und schafft einen fesselnden Sound. Die Texte hat er in Tamashek oder Arabisch geschrieben und alles vermittelt eine tiefe emotionale Kraft. Er hat mit großen Namen der afrikanischen Musikszene auf der Bühne gestanden, schon mit Oumou Sangaré, mit Fatoumata Diawara oder mit Carlo D. Diese Kooperationen haben seine eigene Musik bereichert und er ist auch ein musikalischer Friedensbotschafter, tritt auf mit Musikerinnen und Musikern des Peul-Volkes und sorgt auch für Verständigung innerhalb von Mali und über die Grenzen hinweg. Hier sein Konzert vom Ruderstadt-Festival 2025.

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Als Botschafter für den Frieden setzt sich Kader Tahanine in seinen Songs für den Austausch ein zwischen der Sahel-Sahara-Region und dem Maghreb. Gebiete, die immer wieder von Krisen, von bewaffneten Konflikten erschüttert werden. Denn ohne Musik, das sagt auch Vieux Faka Touré, Popstar und Sohn der malischen Legende Ali Faka Touré, würde Mali heute gar nicht mehr existieren. Seit den 70er Jahren bereits prägten Künstler und Künstlerinnen aus Mali die internationale Musikszene. Und auch der Tuareg-Musiker Kader Tahanine gehört da dazu, aus der jüngsten Generation. Hier ein letzter Song aus seinem Konzert mit seiner Band in Ruderstadt. Im Sommer 2025, in wenigen Tagen, tritt er in Paris auf. Ich bin Gert Friedrich und danke fürs Zuhören.

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1: Um 23 Uhr mit Karin Schumacher. Die Fußballerinnen des FC Bayern haben nach dem Meistertitel auch den DFB-Pokal geholt. 4:0 haben sie die Wolfsburgerinnen geschlagen. Das erste Tor fiel kurz vor Ende der ersten Halbzeit, schildert Thorsten Winkler.
2: Nach Videoüberprüfung gibt es nach dem Foulspiel von Bärenstein an Tanikawa Elfmeter für die Bayern. Georgia Stanway verwandelt souverän zur Halbzeitführung für den deutschen Meister. Nach dem Wechsel das 0:2, diesmal erzielt von der dänischen Nationalspielerin Pernille Harder. Die Vorentscheidung eine knappe Viertelstunde vor dem Abpfiff, Torschützin Momoko Tanikawa. Der VfL Wolfsburg kann nicht mehr dagegenhalten und so bedeutet der Treffer von Arianna Caruso den 0:4 Endstand. Bayern München macht nach der Meisterschaft das Double perfekt.
1: Beim Katholikentag in Würzburg haben Politiker zu Zuversicht und Engagement aufgerufen. Bundesinnenminister Dobrindt sagte, er wünsche sich mehr Optimismus, aber auch mehr Einsatz, um die großen Aufgaben dieser Zeit zu bewältigen. Bundespräsident Steinmeier warb dafür, dass mehr Bürger Ehrenämter übernehmen sollen.
3: Die Demokratie geht nicht ohne gesellschaftlichen Zusammenhalt. Und gelebt wird er vor allen Dingen durch das Ehrenamt. Das Ehrenamt beginnt eigentlich da, wo jemand an mehr denkt als nur an sich selbst. Und das sind Gott sei Dank noch viele in unserem Land.
1: Nach den jüngsten Drohnenvorfällen drängen Litauen und Finnland auf einen besseren Schutz des Luftraums an der NATO-Ostflanke. Sowohl die Aufklärung als auch die Abschussfähigkeiten müssten besser werden, hat Litauens Staatspräsident Nauseda gefordert bei einem Treffen mit seinem finnischen Amtskollegen Stubb. Dazu müssten die Länder besser mit der Ukraine zusammenarbeiten, fügte er hinzu. Auf Kuba spitzt sich die Energiekrise zu. Gleichzeitig gibt es Proteste. Hunderte Menschen haben in Havanna ihre Wut deutlich gemacht, wegen der massiven Stromausfälle, die es fast täglich gibt. Einige errichteten brennende Barrikaden. Laut Kubas Energieminister hat das Land mittlerweile weder Heizöl noch Diesel. Alle Reserven, die Russland geliefert hatte, seien aufgebraucht. Die Stromkrise auf Kuba hat sich verschärft, weil die USA Öllieferungen aus Venezuela verhindern. Das Wetter in Deutschland. In der Nacht im Süden Schauer, im Norden und in der Mitte lässt der Regen nach. Die Tiefstwerte liegen zwischen 8 und 0 Grad. Morgen dann vielerorts wechselhaft, maximal 8 Grad auf der Schwäbischen Alb, 17 Grad in der Lausitz. Und die weiteren Aussichten, am Wochenende bleibt es unbeständig, öfter scheint aber auch die Sonne. Soweit die Nachrichten, es ist 23.03 Uhr.
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5: Was erscheint am Freitag für neue Musik? Wir testen heute schon die neuen Alben, die am 15. Mai veröffentlicht werden. Zum Beispiel Kevin Morby, Icky Mel, Rostam, Tommy Crest, Maribu und viele mehr. Hallo nach Bayern, Bremen, Sachsen, Sachsen-Anhalt und Thüringen, sagt Ralf Summer. Wie immer gilt, wir richten uns nach dem digitalen Release, LP-CD, erscheinen gern etwas später. Beginnen wollen wir mit einem kalifornischen Surfer, der nach einem Unfall in den Wellen Plan B auspackte. Die Musik. Jack Johnson hat wieder einen Film gedreht und so klingt sein Soundtrack.
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Er hat zwei Karrieren. Erst Surfer, dann Musiker. Das Ende seiner Sportkarriere hat er im Lied Drink the Water festgehalten. Es handelt von seinem Surfunfall. Danach musste er mit 100 Stichen genäht werden. Das Lied hat Jack Johnson neu aufgenommen für den Soundtrack der Doku über sein Leben. Die Filmmusik hat er zum Teil mit neuen Freunden eingespielt, den Hermanos Gutierrez, dem ecuadorianisch-Schweizer Bruderpaar. Sie haben mit ihm das wunderbare Hold On to the Light geschrieben, eben gehört. Das Indie-Folk-Highlight des Jahres so far. Musik war von Anfang an die zweite Passion von Jack Johnson. In den Nuller- und Zehnerjahren landete er mehrere Nummer-1-Alben in den USA. Sein Hit heißt Better Together und hat mehr als 1 Milliarde Streams. Surf Film Music heißt das neue Werk. Es erzählt seinen Weg vom Surfer und Filmemacher zum international erfolgreichen Musiker. Wir sehen unter anderem Surflegende Kelly Slater und die Musiker Ben Harper und G. Love. Die Doku hat beim South by Southwest Festival in Austin Weltpremiere. Und dazu gibt's ein Doppelalbum von Soundtrack. Ein weiterer toller US-Musiker kommt morgen mit einem neuen Album um die Ecke. Ohne Film, Kevin Morby.

Unsere HörerInnen kennen ihn. Sein Hit I Have Been to the Mountain war Song des Jahres 2016 von Zündfunk und Nachtmix Bayern 2. Seine 8. Platte hat Kevin Morby aufgenommen mit Aaron Dessner von The National und die bildet den 3. und letzten Teil seiner Midwest-Trilogie. Er reflektiert die Beziehung zu seinem Heimatort Kansas City, wie im Song Badlands, das wir gerade gehört haben. Begleitet wird er von Gästen wie Lucinda Williams, McDuffie und Amelia von Sylvan Esso. Der Albumtitel, er heißt Little Wide Open, der steht für den weiten Himmel und darunter das kleine Leben. Morby verspürt auch Dankbarkeit. Er sagt, ich habe mit 19 angefangen, professionell Musik zu machen und manchmal kann ich kaum glauben, dass ich 20 Jahre später noch immer hier bin. Es ist auch eine Liebeserklärung an Katie Crutchfield, aka Waxer Hedgie, die ich kennengelernt habe, als wir noch sehr jung Shows miteinander gespielt haben. Zitat Ende. Kevin Morby zaubert einen tollen Track nach dem anderen. Und Rachel Kushner, die amerikanische Schriftstellerin, mit der Morby befreundet ist, sie sagt über ihn, er fährt als Beifahrer mit der Zeit. Er hat sein eigenes Zeitgefühl, er ist sein eigener Mittlerer Westen, egal wo er unterwegs ist. Morby ist im Juli auch im deutschsprachigen Raum On the Road in Köln, Zürich, Feldkirch, Wien und München. Amerikaner mit leicht anderen Mitteln, Teil 3. Morgen kommt eine neue Platte von Rostock.

Die Fans kennen ihn als Gründungsmitglied von Vampire Weekend. Rostam Badmanjli war an den ersten drei Alben der New Yorker Indie-Band Vampire Weekend beteiligt. Seit er vor 10 Jahren ausstieg, machte er sich auch als Produzent einen Namen unter anderem für Haim und Hamilton Lighthouser. Nun veröffentlicht der Grammy-nominierte Musiker sein 3. Album als Rostam. American Stories heißt es und da gibt's Amerikaner zu hören, Indie-Folk und Pop. Im Stück Back of a Truck, da geht's um queeren Liebeskummer der Jugend. Ich habe Elemente nebeneinander gestellt, die ich zuvor noch nie zusammen gehört hatte. Country-Pedal-Stil neben mikrotonalen Melodien der elektrischen Sass aus dem Nahen Osten. Es fühlt sich an wie das Amerika, das ich kenne, und aus diesem Grund ist das auch das Herzstück des neuen Albums. Zitat Ende. Die Platte wird begleitet von einem Konzertfilm, American Stories heißt er auch, und es gibt ein Wiederhören mit einem Stück, nämlich mit Young Lion, der einzige Vampire Weekend Track, bei dem Rostam gesungen hat und nicht Ezra Koenig. Einziges Manko dieser tollen Platte: die 9 Stücke dauern gerade mal 30 Minuten. Und einziges Konzert bei uns, 13.09. in Berlin. Noch kürzer sind die 9 Lieder von ihrem neuen Album Dua Saleh.

Die Fans kennen sie aus der Streaming-Serie Sex Education als Schauspielerin. Sie ist auch Musikerin. Dua Saleh stammt aus dem Sudan, lebt in den USA und ist non-binär. Dua hat auf der Platte auch Gäste dabei wie Bon Iver, wie schon bei ihrem Debüt, oder auch Aja Monet, also gewichtige Stimmen aus US-Folk und US-Soul. Off Earth and Wires heißt die neue Platte, handelt von Fragen nach Heimat und Menschlichkeit und kommt warm, spirituell und ruhelos daher. Musikalisch zwischen Pop, Indie, R&B oder Baye-Funk, wie eben gehört, dazu auch sudanesische Folklore. Dua Saleh sagt über die Platte: Sie bedient sich beim Konzept des Afrofuturismus, eine akademische und kulturell gewachsene theoretische Philosophie, zugleich ein Genre der Science-Fiction-Literatur. Die Platte erzählt von zwei queeren Liebenden, die eine Apokalypse überlebt haben, die durch eine KI ausgelöst wurde. Wir haben nur einen Planeten und wir sollten ihn lieben. Zitat Ende. Also eher Eco-Education statt Sex-Education. Irritierend finde ich lediglich die beinahe genormten Songlängen zwischen 2 und 3 Minuten. Einzig der Schlusssong ragt mit 3,5 Minuten Länge heraus. Pop von heute, Norm Education. Die Aufnahmen entstanden zwischen den Dreharbeiten zu Sex Education. Einziger Live-Termin, 7. Juli, Berlin. Vom Sudan nach Mali in unserer Neuheitensendung zu Tammy Crest.

Seit 15 Jahren bereichern Tammy Crest die Desert Blues und Tuareg-Szene in Nordafrika. Neben Tina Riven, Imaran, Mdou Mokhtar, Bombino und Songhai Blues. Begonnen hat es alles mit Ali Faka Touré. Sein erstes Album stammt schon aus dem Jahr 1976. Er hat das Genre begründet. Tammy Crest kommen aus Mali. Der Bandname heißt die Kreuzung oder das Bündnis oder kann auch Zukunft bedeuten. In der Tamashek-Sprache. Es war von Anfang an ein Ziel dieser Band, von Tammy Crest, also ihrem Tuareg-Volk, den Tamashek, mehr Gehör zu verschaffen. Die neue Platte heißt Azekel, meint die Reise oder die Fahrt und bringt Lieder des Widerstands und der Gemeinschaft. Und um die Gräueltaten bekannt zu machen, wegen derer in den letzten Jahren 250.000 Menschen von Mali nach Mauretanien geflohen sind, vor der Gewalt der malischen Armee und dem Afrika-Korps, das ist die ehemalige Wagner-Truppe aus Russland, gegen die Zivilbevölkerung gerichtet. Es ist eine Fernwehplatte geworden über Entwurzelung und Sehnsucht, auch und gerade weil die Band weiß, dass es dort in der Ferne gerade sehr schwer auszuhalten ist. Es ist ihre Heimat. Ein würdiges Album zum Jubiläum, 50 Jahre Desert Blues, Tuareg-Rock in diesem Jahr. Bayern 2, der Nachtmix mit der Musik von morgen. Die Neuheiten der Woche sind dran. Und wir kommen zu zwei deutschen Platten von zwei deutschen Rapperinnen. Wir beginnen mit Maribou.

Nicht alle Männer von Maribou und Ebo als Gast. Das Lied kam zum Muttertag raus und auf Album erscheint es nun passend zum Vatertag, nochmal sozusagen, auch Herrentag genannt. Eine musikalische Männerabrechnung ist das geworden. Auf dem Cover des neuen Albums von Maribou, da sieht man sie. Vor ihr am Picknicktisch liegen Bratwürste. Sie hält ein riesiges Messer in den Händen, schnipp schnapp. Die in Berlin lebende Musikerin hält die feministische Fahne hoch mit ihrem Hyper-Pop-Mix aus Y2K-Rave und Rap. Bist du ein Junge oder ein Mädchen, mir doch egal. Ich bin eine geile Sau und dein Ideal. Ich bin linksgrün versifft und mach Assi-Musik. Du nennst mich Hure, aber hast dich verliebt. Rappt sie in dem Stück Dein Ideal, das ist das erste Stück auf der neuen Platte, die frech heißt. Die Titel der anderen Tracks lauten zum Beispiel Alpha-Feminist oder Chlamydien oder Ich will bumsen. Und der Vorab-Hit Kein Ponyhof, der ist auch drauf. Selbst ist die Frau, die EP, Mini-LP, erscheint auf ihrem eigenen Label Tanga Tunes. Im Sommer spielt sie auf Festivals wie dem Splash oder Heroes in Geiselwind. Und zwischen Maribou und sie passt vermutlich kein Blatt. Auch Ikimel hat morgen ein neues Album am Start.

Man kann's nicht anders sagen. Mit dieser Berlinerin beginnt eine neue Zeitrechnung im deutschsprachigen Pop bzw. Rap. Ikimel. Sie ist so pornös, so explizit, dass man das Adjektiv explizit entweder gleich mit 2x oder mit einem S schreiben müsste, also am besten beides sexplizit. Es geht bei ihr um Sex, Sex, Sex, von vorne, von hinten, von oben, von unten, allein mit Männern, mit Frauen, Heteros oder mit queeren Menschen. In allen Positionen, Klamotten aus, Kamera an. Alle 14 Songs tragen im Stream ein E für explizit. Also ultrakurze Quickie-Songs in 2 Minuten. Die Vorbilder von Melina Strauss, so heißt Ikimel, und sie hat einen Bachelor in deutscher Philologie sowie Sozial- und Kulturanthropologie. Ihre Vorbilder sind Blümchen mit ihrem Eurodance aus den 90ern und Pornorapper Frauenarzt. Ja, was die FSK, die freiwillige Selbstkontrolle, wohl zu dieser Platte sagt und was Ikimel in 20 Jahren wohl zu ihren Texten von heute sagt. Hier ist die Musik von morgen, immer donnerstags in den ARD Late Night Sounds. Rap klingt bei ihm ganz anders.

Australier mit seinem Mix aus Punk, Rap und Indie. Er gewann schon 7 ARIA Awards, die Grammys, Down Under, unter anderem 2-mal die Auszeichnung fürs Album des Jahres. Es ist Genesis Owusu. Obama hatte schon einen Song von ihm in der Playlist und Blockparty luden ihn mal als Support Act ein. Ging es auf Owusus Debüt um den Kampf gegen Depression und Rassismus, widmete er sich auf dem 2. Album Fragen wie: Wie chaotisch und absurd ist das Leben und wie wir alles ertragen? Und auf seinem morgen erscheinenden 9. Album, da thematisiert er Turbulenzen, die viele Bereiche des Lebens erschüttern. Wie der Kapitalismus sich in die Politik hineinfrisst, die Besteuerung von Reichen und heraufziehende Kulturkriege. Schade, dass es bei Genesis Owusu lediglich 4 Songs vorab zu hören gibt. Ich freue mich schon auf die anderen 10 morgen von Genesis Owusu.

Das französisch-türkische Damenduo Anadol und Marie Klok mit ihrem zweiten Album, das auch morgen erscheint, aufgenommen in Paris und Istanbul. Ja, Marie sprechsingt wieder auf Französisch und Anadol lässt ihre Retro-Maschinen pluckern. Passt auf eine Playlist zwischen Stereolab und Broadcast, also verspulter Space-Pop mit wabernden Synthi-Schwaden. Marie Klok bringt ihrem Großvater ein Wiegenlied, singt über das gemeinsam in Istanbul erlebte Erdbeben, singt von verpatzten Feiern, Herzschmerz und Sehnsucht nach einem geliebten Menschen, der nicht da ist. Manchmal fühlt es sich an den entrückten Sound von der Space Lady an und Anadol und Marie, sie ergänzen auch an Bruce Hark, das ist ein verstorbener kanadischer Elektroniktüftler, der bekannt dafür war, eigene Instrumente zu bauen, unter anderem das Dermatron, ein Synthesizer, der durch Kontakt mit einem Menschen erklingt. Die neue Platte von Anadol und Marie Klok klingt wie der Soundtrack einer Verfilmung eines Romans des magischen Realismus. Wirklich klasse. Wir bleiben experimentell in der Neuheitensendung und kommen zu einem Instrumentalwerk aus Deutschland von Kreidler.

Kreidler, die Krautronica-Pioniere aus Düsseldorf und Berlin mit ihrer neunten Platte, die Swingt. Leichtigkeit vor Dringlichkeit ist das Motto des Trios, sprich die Rhythmen federn eher, als dass sie drängen. Schemes heißt die Platte, voller atmosphärischer Klangräume, auch Natur- und Außenaufnahmen sind dabei und bei einem Field Recording taucht sogar spanischer Gesang auf. Die Musik scheint es weniger eilig zu haben, ankommen zu müssen, als vielmehr neugierig unterwegs neue Orte zu entdecken, wie Kreidler erklären. Im Studio benutzten sie unter anderem die Sounds eines Stahltanks. Und die schön schrägen Arrangements stehen für den Humor der Band. Kreidler präsentieren ihr neues Album Schemes in Düsseldorf, Offenbach, Berlin und Karlsruhe. Was erscheint am 15. Mai noch alles? Zum Beispiel dieser feine Sampler. Rebel Island Soul, Reggae, Funk und Soul in Jamaica in the 70s.

Soul Jazz gilt als eines der Archiv- und Reissue-Labels der Welt. Von London aus wurden schon Sampler mit diversen Genres veröffentlicht, Krautrock, No Wave, New Orleans Funk oder Oldschool Rap. Doch hauptsächlich kümmert sich Stuart Baker und sein Team in London um das musikalische Erbe Jamaikas. Umso schöner, dass Soul Jazz sich nun wieder mal um seine karibische Kernkompetenz kümmert. Die Zusammenstellung zeigt den Einfluss von Funk und Soul und R&B aus den USA auf die musikalische Entwicklung Jamaikas. Wir hören große Künstler der Insel, John Holt, Lee Perry, Cornel Campbell, beziehungsweise ihre tollen Covers von amerikanischen Stücken von Isaac Hayes, Bill Withers oder den Temptations. Auch Lieder von Diana Ross, War, Roberta Flack oder den Jacksons hören wir in für unseren Ohren ungewohnten Fassungen. Ein ideales Boomer-Geburtstagsgeschenk, Rebel Island Soul.

Gern erinnern wir uns hier an seinen Auftritt beim 2014er Zündfunk Punschkonzert. Schon damals zog Lambert, der aus Hamburg stammende Pianist, die sardische Stiermaske auf, für die man ihn kennt, wie auch seine perlenden Klavierstücke. As Ballad, sein bekanntestes, hat über 50 Millionen Streams. Inzwischen wohnt Lambert in Berlin und veröffentlicht beinahe jedes Jahr ein Pianoalbum. Dieses ist anders, denn es bricht mit seiner Instrumentaltradition. Auf I'm Not Lambert sind seine ersten Stücke mit Gesang von Gästen wie Cat Frankie, Decker oder Goodwin. Meine Musik war schon immer songorientiert, sagt der Fan von Bright Eyes und Fiona Apple. Es fühlt sich für mich äußerst natürlich an, nun zu sehen, ob meine Musik auch in der klassischen Form eines Songs mit Gesang funktioniert. Hier und da läuft auch dezente Elektronik mit. Die Veränderung war wichtig und richtig, trotzdem ist mein Favorit ein Instrumental, das Schlussstück It Will Happen Either Way. Lambert auf Tour ab 5. Mai durch Deutschland und Österreich bis in den Herbst hinein. Das war die Musik von morgen, die Neuheitensendung. Mal sehen, welche der Alben, die wir hier vorgestellt haben, tatsächlich den Test of Time bestehen und auch in Zukunft viel gehört werden. Am Ende noch eine ungewöhnliche Platte, für diesen Pionier jedenfalls. Carl Craig ist einer der treibenden Kräfte des einflussreichen Detroit Techno. Morgen kommt auf seinem Label Planet E eine ungewöhnlich ruhige Platte raus. Meditations heißt sie. Mit 6 meditativen Tracks, zum Teil über 10 Minuten lang. Ungewohnt entschlackt und kühl minimal für Carl Craig, der sonst auch gern üppig symphonisch auffahren kann. Aber nach ein paar Mal hören hat es sich dann doch in meinen Gehörgängen festgesetzt. Wir hören Carl Craig mit Meditations vor. Danke fürs Zuhören, sagt Ralf Summer.

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1: Um 0 Uhr mit Katja Kindermann. Der britische Gesundheitsminister Streeting ist zurückgetreten. Streeting erhöht damit den Druck auf den angeschlagenen Premier Starmer. Der Ex-Minister erklärte, er habe das Vertrauen in Starmer verloren. Es sei nun klar, dass der Premier die Labour-Partei nicht in die nächsten Parlamentswahlen führen werde. Starmer reagierte seinerseits mit einem Brief, in dem er Streetings Rücktritt bedauerte. Zugleich ernannte er James Murray zum neuen Gesundheitsminister. Die Times hatte zuvor berichtet, dass Streeting vor dem Rücktritt stehe, um Starmer als Chef der Labour-Partei herauszufordern.
2: Es sei bei den Gesprächen unter anderem darum
1: gegangen, US-Präsident Trump setzt heute seinen Staatsbesuch in China fort. Offen blieb zunächst, ob es im Handelskonflikt zwischen den Vereinigten Staaten und der Volksrepublik konkrete Fortschritte geben wird. Gestern war Trump bereits zu ersten Gesprächen mit Chinas Staatschef Xi in Peking zusammengekommen. Auch heute ist ein Treffen geplant. Danach wird der Präsident zurück in die USA reisen. Es ist Trumps zweiter Staatsbesuch. Bereits in seiner ersten Amtszeit 2017 besuchte er China
2: vor einem Angriff auf Taiwan.
1: Israels Armee geht eigenen Angaben zufolge im Krieg mit der Hezbollah weiter gegen die vom Iran unterstützte Miliz im Südlibanon vor. Eigentlich gilt noch eine Waffenruhe. Die Armee erklärte jedoch, in den vergangenen 24 Stunden habe das Militär mehr als 20 Mitglieder der Schiitenorganisation im Süden des Nachbarlandes getötet. Die Hezbollah feuerte am Abend israelischen Militärangaben zufolge ebenfalls wieder Geschosse auf Nordisrael ab. In mehreren Gegenden wurde Raketenalarm ausgelöst. Über Opfer wurde zunächst nichts bekannt.
2: Dem Spiegel sagte Radke, es
1: die Frauen
2: darum,
1: von
2: Wachstum
1: Bayern München haben den DFB-Pokal
2: Frieden
1: gewonnen. Im Finale in Köln bezwangen sie den VfL Wolfsburg mit 4:0. Aus Köln Christian Schulze.
3: Es war letztlich eine einseitige Angelegenheit, dieses Traumfinale zwischen dem Rekordpokalsieger Wolfsburg und Titelverteidiger Bayern München. Vor über 46.000 Zuschauern in Köln setzte der deutsche Meister aus München seine Dominanz aus der Bundesliga auch im Pokal fort. Kurz vor der Pause gingen die Bayern durch einen von Stanway verwandelten Foul-Elfmeter nach Videobeweis in Führung und mit dem 1:0 im Rückenspiel im zweiten Durchgang nur noch die Münchnerinnen. In Wolfsburg flossen allen voran bei Alexandra Popp bittere Tränen. Die Kapitänin verabschiedet sich nach 14 Jahren ohne Titel zur Regionalligist Dortmund.
2: Die Fußballerinnen des FC Bayern haben sich erneut den DFB-Pokal.
1: Das Wetter in Deutschland. Meist trocken, von der Nordsee her Schauer, zum Teil neblig. Die Tiefstwerte liegen in der Nacht bei 8 bis 0 Grad. Tagsüber gebietsweise Schauer, teils mit Graupel, selten Gewitter,
2: war der Abend
1: örtlich,
2: für Wolfsburg,
1: aber auch Sonne. Die Höchstwerte liegen bei 9 Grad im Allgäu bis 17 Grad in der Lausitz.
2: Mit einem
1: am Samstag zum Teil heiter, ein paar Schauer in den Bergen
2: Deutschland
1: Schnee.
2: In der Nacht
1: die Temperaturen
2: im Süden
1: 9
2: im
1: bis
2: Norden
1: 17
2: und
1: Grad.
2: Der
1: und am Sonntag wird es überwiegend trocken sein. Die Temperaturen liegen dann bei 13 bis 19 Grad.
2: Alp, 17 Grad.
1: Es ist jetzt 0 Uhr und 3.
2: Soweit die Nachrichten 0 Uhr 3.
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5: Mit Maren Ulrich, guten Abend. In den kommenden beiden Stunden widmen wir uns Produktionen aus dem Sendegebiet des Bayerischen Rundfunks. Und wir beginnen auch mit einem seiner Klangkörper, dem Münchner Rundfunkorchester, unter Leitung von Marcello Viotti. Das ist La Pairie, Poème dansé für Orchester von Paul Dukas.

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1: Um 1 Uhr mit Katja Kindermann. Der britische Gesundheitsminister Streeting ist zurückgetreten. Streeting erhöht damit den Druck auf den angeschlagenen Premier Starmer. Der Ex-Minister erklärte, er habe das Vertrauen in Starmer verloren. Es sei nun klar, dass der Premier die Labour-Partei nicht in die nächsten Parlamentswahlen führen werde. Starmer reagierte seinerseits mit einem Brief, in dem er Streetings Rücktritt bedauerte. Zugleich ernannte er James Murray zum neuen Gesundheitsminister. Die Times hatte zuvor berichtet, dass Streeting vor dem Rücktritt stehe, um Starmer als Chef der Labour-Partei herauszufordern. US-Präsident Trump setzt heute seinen Staatsbesuch in China fort. Offen blieb zunächst, ob es im Handelskonflikt zwischen den Vereinigten Staaten und der Volksrepublik konkrete Fortschritte geben wird. Gestern war Trump bereits zu ersten Gesprächen mit Chinas Staatschef Xi in Peking zusammengekommen. Auch heute ist ein Treffen geplant. Danach wird der Präsident zurück in die USA reisen. Es ist Trumps zweiter Staatsbesuch. Bereits in seiner ersten Amtszeit 2017 besuchte er China. Der ukrainische Präsident Selenskyj hat schmerzhaftere Sanktionen gegen Moskau gefordert. Anlass ist der jüngste Angriff auf Kiew mit mindestens 16 Toten, darunter offenbar auch 2 Kindern. Laut Selenskyj war ein Marschflugkörper vom Typ CH-101 in ein Gebäude eingeschlagen. Das Geschoss sei im 2. Quartal dieses Jahres hergestellt worden, so der Präsident in seiner abendlichen Videobotschaft. Er berief sich dabei auf vorläufige Angaben. Selenskyj betonte, das bedeute, dass Russland die dafür nötigen Komponenten weiterhin beziehe und die weltweiten Sanktionen umgehe. Vor der dänischen Insel Anholt ist ein toter Wal entdeckt worden. Jetzt prüfen die zuständigen Behörden, ob es sich dabei um den Buckelwal handelt, der wochenlang vor der deutschen Ostseeküste festsaß. Aus Stockholm, Arne Bartram.
2: Die dänische Umweltbehörde hat bisher nur bestätigt, dass ein Wal vor Anholt gestrandet ist. Beobachter vor Ort schätzen das Tier auf 10 bis 15 Meter Länge. Das würde zu dem Buckelwal passen, der zuletzt vor der Insel Pöhl lag. Außerdem befindet sich Anholt auf der Route Richtung Nordsee, in die der Wal Anfang Mai gebracht worden war. Die dänischen Behörden gehen davon aus, dass das jetzt gefundene Tier schon eine Weile tot ist. Als nächstes sollen Gewebeproben genommen werden. So könnte geklärt werden, ob es der Wal von der Insel Pöhl ist.
1: Das waren die Nachrichten. Das Wetter in Deutschland. Meist trocken, von der Nordsee her Schauer, zum Teil neblig. Tiefstwerte 8 bis 0 Grad. Tagsüber gebietsweise Schauer, teils mit Graupel, selten Gewitter, örtlich Sonne. Die Höchstwerte liegen dann bei 9 Grad im Allgäu bis 17 Grad in der Lausitz. Am Samstag zum Teil heiter, ein paar Schauer, in den Bergen Schnee. Die Temperaturen hier 9 bis 17 Grad. Und am Sonntag überwiegend trocken. Die Temperaturen erreichen dann 13 bis 19 Grad. Die Zeit, es ist jetzt 1:03 Uhr.
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1: Um 2 Uhr mit Katja Kindermann. Der Druck auf den britischen Premier Starmer wächst weiter. Jetzt ist sein Gesundheitsminister Streeting zurückgetreten. Franziska Hoppen in London erläutert die Hintergründe.
2: Streeting hat ein langes Schreiben veröffentlicht und darin ziemlich deutliche Worte gefunden. Er hat gesagt, dass er das Vertrauen in die Parteispitze, also in Premier Starmer, verloren habe. Denn, da zitiere ich jetzt mal, da wo es Vision brauche, da herrsche Leere, wo es Orientierung brauche, da treibe Labour ziellos dahin. Und das ist eine Kritik, die auch viele Bürgerinnen und Bürger immer wieder geäußert haben, dass gar nicht klar sei, wofür Labour eigentlich noch stehe, dass sie so einen Zickzackkurs fahren. Und so sei Streeting eben zu dem Schluss gekommen, dass es, schreibt er wörtlich, unehrenhaft und prinzipienlos wäre, unter diesen Bedingungen seinen Posten weiterzubehalten.
1: US-Präsident Trump setzt heute seinen Staatsbesuch in China fort. Offen blieb zunächst, ob es im Handelskonflikt zwischen den Vereinigten Staaten und der Volksrepublik konkrete Fortschritte geben wird. Gestern war Trump bereits zu ersten Gesprächen mit Chinas Staatschef Xi in Peking zusammengekommen. Auch heute ist ein Treffen geplant. Danach wird der Präsident zurück in die USA reisen. Es ist Trumps zweiter Staatsbesuch. Bereits in seiner ersten Amtszeit 2017 besuchte er China. Der ukrainische Präsident Selenskyj hat schmerzhaftere Sanktionen gegen Moskau gefordert. Anlass ist der jüngste Angriff auf Kiew mit mindestens 21 Toten, darunter offenbar auch 2 Kindern. Laut Selenskyj war ein Marschflugkörper vom Typ CH-101 in ein Gebäude eingeschlagen. Das Geschoss sei im 2. Quartal dieses Jahres hergestellt worden, so der Präsident in seiner abendlichen Videobotschaft. Das bedeutet, dass Russland die dafür nötigen Komponenten weiterhin beziehe und die weltweiten Sanktionen umgehe. Vor der dänischen Insel Anholt ist ein toter Wal entdeckt worden. Jetzt prüfen die zuständigen Behörden, ob es sich dabei um den Buckelwal handelt, der wochenlang vor der deutschen Ostseeküste festsaß. Aus Stockholm, Arne Bartram.
3: Die dänische Umweltbehörde hat bisher nur bestätigt, dass ein Wal vor Anholt gestrandet ist. Beobachter vor Ort schätzen das Tier auf 10 bis 15 Meter Länge. Das würde zu dem Buckelwal passen, der zuletzt vor der Insel Pöhl lag. Außerdem befindet sich Anholt auf der Route Richtung Nordsee, in die der Wal Anfang Mai gebracht worden war. Die dänischen Behörden gehen davon aus, dass das jetzt gefundene Tier schon eine Weile tot ist. Als nächstes sollen Gewebeproben genommen werden. So könnte geklärt werden, ob es der Wal von der Insel Pöhl ist.
1: Das waren die Nachrichten. Das Wetter in Deutschland. Meist trocken, von der Nordsee her Schauer, zum Teil neblig. Tiefstwerte 8